0: gerade wenn das Kind auf die Welt kommt, ist mir einfach sehr, sehr wichtig, dass ich ein bisschen näher bei der Familie bin. Auch wenn es immer noch ein paar Zugstunden sind. Aber ich bin, ja, ich kann ein Wochenende zu der Familie kommen, wo ich vorher natürlich in Barcelona bin. Ich auch immer mit dem Zug gekommen, aber einen ganzen Tag gebraucht zum Anreisen quasi. Und jetzt kann ich ein Wochenende mal kurz zu der Familie gehen.
1: Wir sind im Tessin jetzt, also leben im Tessin. Genau. Dein Partner und das kleine sechsmonatige Mädchen, wie sieht dein Alltag jetzt? Du hast Mami Pausen oder was?
0: Genau, also Pause kann man ja dem nicht so sagen.
1: Stimmt, ja.
0: Aber ja, in dem Moment Vollzeitmutter. Und ja, seit am Anfang. Im Moment passt es noch sehr gut, aber die Idee ist dann irgendwann mal ein System aufbauen, wo man mein Mann und ich beide können arbeiten können. Also das ist eigentlich unsere Idee, dass man das mal findet. Er macht im Moment noch einen Job fertig, den er bis Ende Januar hat, wo jetzt noch Homeoffice in Barcelona quasi arbeitet, von der Schweiz aus. Und dann schauen wir weiter, wie wir uns aufteilen. Genau.
1: Und wenn ich jetzt überlege, eben als Familie für Ärzte ohne Grenzen in einem Einsatz sein, das ist doch auch noch riskant.
0: Ja, also da gibt's natürlich schon nicht so viele Möglichkeiten und sie schauen schon, wo sie einem hinschicken und die sind dann, also erstens in höheren Koordinationspositionen, wo dann meistens quasi in der Hauptstadt angelegt ist und von dort aus werden dann die kleineren Projekte koordiniert. Also eben, es gibt einige, ich kann es jetzt ehrlich gesagt nicht gerade sagen, wo, also ich glaube zum Beispiel Kolumbien wäre eine, wo man dann in Bogota mit der Familie wäre, was natürlich etwas anderes ist, als wenn man in Kolumbien selber, wo ich auch war, mit dem Bötli in das FARC-Gebiet rausfährt. Also da macht man sicher nicht, wenn man mit der Familie dort ist.
1: Man merkt ja wirklich, eben, du hast dich als Weltverbesserer. Nicht das Helfer-Syndrom, wie du vorhin gesagt hast, sondern das Weltverbesserer-Syndrom. Weil eben, ja, man kann ja wirklich, es gibt noch so viele Sachen, die auf der Welt falsch laufen, Leute, die man muss helfen. Darum wollte ich eben auch wissen von dir, welche drei Sachen dass du würdest ändern für eine bessere Welt. Das ist eine schwierige Frage, wo man sicher nicht einfach nur drei Sachen kann aufzählen kann. Ich frage dich trotzdem, was ist das Erste, was du würdest verbessern, verändern?
0: Also etwas, was man ganz konkret in zwei Wochen machen könnte, was ich finde, ist extrem wichtig, ist Ja zur Konzernverantwortungsinitiative und Krisengeschäftsinitiative stimmen. Ist sehr ein wichtiger Schritt und ich hoffe sehr, sehr fest, dass das angenommen wird. Das ist sicher mal etwas, was man im Kleinen in der Schweiz da machen kann. Dann eben, wie du gesagt hast, es gibt so viele Sachen, wo man in den Sinn kam, wo du mir die Frage gestellt hast. Ein anderer Punkt, wo ich nicht jetzt nur mir jetzt in den Sinn kam, sondern schon ein paar Mal mir wie überlegt habe. Ich glaube, wenn es mehr Frauen in Machtpositionen gäbe, ich glaube, unsere Welt wäre ein bisschen besser. Und Frauen wirklich jeglicher Nation, jeglicher Hautfarbe, jeglichen Alters, damit man einfach ein bisschen mehr Vielfältigkeit hat. Und als Drittes von jedem Einzelnen ein bisschen mehr Umweltbewusstsein und mehr Umweltschutz. Ich glaube, das ist ja das Thema, abgesehen von Corona leider, wo wir wirklich alle daran arbeiten
1: müssen. Ich würde noch schnell zu den Frauen oder einfach der Diversität zurück. Wie ist es dann auch bei Ärzte ohne Grenzen? Merkt man dort auch, ist das noch eher männerlastig oder ist dort ausgeglichen, sogar vielleicht mehr Frauen, die helfen wollen? Wie sieht das dort aus?
0: Also ich habe immer das Gefühl, ich sage eher noch ein bisschen mehr Frauen, aber ich habe letztes Mal eine Statistik gesehen und dort ist 50-50 etwa ungefähr, also 50% Männer, 50% Frauen. Es kommt aber auch sehr darauf an, wo dass man arbeitet, in was für einem Land. Und zum Beispiel im Nahen Osten, im Irak, findet man einfach mehr Männer, die zum Beispiel auch in der Pflege arbeiten, als Frauen, weil oft Frauen dort gar nicht dürfen oder können arbeiten. Darum ist es so ein bisschen so. Aber internationalen Mitarbeiter ist, denke ich, etwa ausgeglichen.
1: Und wahrscheinlich sind Ärzte ohne Grenzen, ist klar, jetzt sind vor allem Pflegeberufe oder eben die Ärzte, die da auch in Frage kommen. Aber eben dein Partner ist ja in dem Sinn kein Pfleger, kein Arzt. Das heisst, es braucht wirklich auch Leute, die nicht in einem Pflege- oder einem Gesundheitsberuf arbeiten, sondern eigentlich ein grosses Sammelsurium an verschiedenen Berufen.
0: Ja, also es braucht extrem viele verschiedene Leute, verschiedene Berufsgattungen. Das ist so ein bisschen das, wo man oft denkt, ich habe gemeint, jetzt arbeiten nur Ärzte. Aber wenn man sich vorstellt, dass man irgendwo hingeht und ein Spital aufbaut, wenn man nur mit Ärzten hingeht, dann bringt man kein Spital hin. Also da braucht es sehr, sehr viel Logistik. Da braucht es Leute, die wahrscheinlich Finanzen kontrollieren und machen. Dann Personalressourcen, also HR, ist auch ein sehr wichtiger Punkt. Eben mein Partner ist Biologe und er schaut für Wasser, Abwasser in verschiedenen Projekten. Also es gibt ganz viele Berufe, Architekten zum Beispiel auch. Also es ist ein sehr, sehr grosses Breitband von Berufen, die man braucht.
1: Was würdest du auch sagen, wenn du jetzt zurückschaust auf die 6 Jahre Ärzte ohne Grenzen, wie hat es dich als Person verändert?
0: Habe ich mir auch überlegt, weil ich denke, dass die Frage noch mal kommt. Ich glaube, es hat mich schon verändert. Ich kann es natürlich nicht so genau sagen, weil ich nicht weiss, wen ich wäre, wenn ich da die 6 Jahre nicht gemacht hätte. Ich glaube, ich bin wie auf eine Art, wenn ich da bin, ein bisschen gelassener geworden. Also ich habe wie gesehen, hey, easy, es geht uns so gut. Da kann jetzt nicht einfach etwas kommen und das ganze System fällt zusammen. Aber ich denke auch ein bisschen sensibilisierter auf gewisse Sachen. Also ich habe auch einen Einsatz auf dem Mittelmeer gemacht, auf der Flüchtlingsroute. Das war sehr ein eindrücklicher oder sehr ein prägender Einsatz für mich. Wenn ich jetzt Bilder sehe, die Nachrichten von so Gummibötchen mit Menschen drauf, ich kann nicht hinschauen. Also es ist wie, es hat einem das einfach viel näher gebracht. Es ist so real, wenn du weißt, es gibt so viele Kinder, die hungern. Und wenn du die Kinder siehst, dann ist es einfach nochmal etwas ganz, ganz anderes. Und es ist wie so, oder wenn ich sagen kann, wie eben, ich die Kinder gesehen habe, ihnen versucht zu helfen, es kommt für mich wirklich null in Frage, zum Essen wegwerfen da. Natürlich, das Essen bringt denen nichts, aber es ist wie so, die Sensibilität ist extrem, extrem gross geworden.
1: 25 Minuten sind schon wieder durch. Ich hätte noch so viele Fragen an dich. Ich würde da noch so gerne anhängen, aber wir können leider nicht. Danke dir ganz herzlich, dass du da gewesen bist. Bei uns im Top Hoch 3.
0: Bitte, gern geschehen.
1: Und danke auch euch da aussen, dass ihr zugeschaut oder zugehört habt. 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Wir sind nächste Woche wieder für euch da. Danke, dass ihr dabei seid. Ciao.
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1: Schon als Kind war er Tierfan, hat in der Pfadi gelernt, mit Menschen umzugehen und als Direktor vom Zoo Zürich hat er seinen Lebenstraum geschafft. Ich freue mich riesig, ist er heute mein Gast, der Alex Rübel. Herzlich willkommen.
3: Schön da zu sein, Frau Brändle, freue mich.
1: Sie sind jetzt knapp 30 Jahre Direktor vom Zoo Zürich und seit Ende Juni pensioniert. Wie läuft es so mit der Pensionierung?
3: Ja, es ist ein komisches Gefühl und man muss sich sehr noch dran gewöhnen. Ich bin noch ein bisschen am Suchen, aber das kommt schon gut. Ich freue mich jetzt auch auf neue Sachen.
1: Was treiben Sie denn bis jetzt, so ein bisschen, wo Sie eben keinen Job mehr haben in dem Sinn?
3: Ja, zuerst muss ich mal ein bisschen aufräumen, meine Sachen aufräumen. Aber ich kann auch vieles anderes. Ich arbeite verschiedene Stiftungen, ich arbeite die Bücherfreunde von der Schweiz, arbeite auch mit an einem Buch und darum wird es mir nicht langweilig.
1: Sie haben ja auch noch eine Familie und ich nehme an, die hat jetzt doch auch Freude, dass Sie mehr Zeit haben für Sie.
3: Ja gut, meine Enkel vor allem, die haben jetzt Freude. Bin jetzt aber noch nie mit ihnen im Zoo gewesen, seit ich pensioniert war vorher, aber das kommt dann auch wieder.
1: Die kommen sicher auch immer eine spezielle Führung von Ihnen. Ist das jetzt auch noch möglich, obwohl Sie nicht mehr im Zoo sind?
3: Ja, möglich ist das schon, aber auf der anderen Seite will ich mich jetzt ein bisschen zurückziehen aus dem Zoo. Jetzt, ja, muss mich nachfolgen und wann will ich mich dann können konzentrieren auf meine Enkel, wenn wir in den Zoo gehen. Und das braucht jetzt zuerst ein bisschen Distanz.
1: Sie sind jetzt 65, eben seit kurzem pensioniert. Ich würde aber gerne ein paar Jahrzehnte zurückgehen in Ihre Kindheit. Sie haben mir ja 3 Sätze geschrieben, die Ihr Leben beschreiben. Und in einem davon heisst es: Zu den Tieren habe ich als Kind auf dem Bauernhof und auf der Alp gefunden. Wie das?
3: Ja, ich bin schon mit 4, bin ich ganz allein in der Ferien gewesen, bei einer befreundeten Familie auf einem Bauernhof im Berner Seeland. Und die hat mich fasziniert. Die Kühe im Stall haben mich fasziniert. Das war so das Erste gewesen. Dann bin ich nachher, während eigentlich der Mittelschule, habe ich alle meine Ferien und alle die Landdienst-Zusatzferien, die man noch bekommen hat, bin ich auf der Alp gewesen, im Kanton Glarus, in Brumwald. Und das war für mich eine der allerschönsten Zeiten. Es war sehr streng, aber wunderschön.
1: Haben Sie dann als Kind auch schon ganz viele Haustiere gehabt, oder wie ist das gewesen?
3: Also, meine Familie war gar keine Tierfamilie gewesen. Also, die Tiere sind allein von mir gekommen und ich habe dann die Wäschküche umgebaut zu einer Voliere zuerst für so japanische Möbel, für Kanarienvögel und Zwergwachteln. Also, so sind dann die Tiere doch auch bei uns eingezogen.
1: Also, eben nicht einfach ganz normal Katz und Hund, sondern die hatten schon ganz spezielle Tiere im Kopf gehabt.
3: Ja, weil wir keine Katze und keinen Hund hatten bei uns. Das war nicht so beliebt bei uns zu Hause. Und darum bin ich dann eher auf den Exotischen gelandet da und eben zuerst bei den Vögeln, ja.
1: Wie ist es denn auch jetzt? Haben Sie jetzt Haustiere oder dann wenigstens Ihre Kinder, haben die dürfen Haustiere haben?
3: Wir haben dann später natürlich mehr so Tiere gehabt, die dann abgegeben worden sind. Wir hatten Schildkröten, die bei uns draussen auf dem, gestanden ist vor der Türen und haben dann noch zwei dazu bekommen von Nachbarn, damit die nicht allein sein müssen. Ich hatte einen Papageien, die niemand mehr hat wollen oder gefunden worden sind, bis man dann wieder für die einen rechten Platz hat. Also so ist einiges gelaufen und wir haben auch einmal einen Orangutan aufgezogen, den die Mutter nicht angenommen hat für 7 Monate. Also so ist auch einiges zu den Tieren zu Hause gelaufen. Aber jetzt sind wir ohne Tiere und freuen auch eine gewisse Unabhängigkeit, durch das zu haben.
1: Haben Sie dann eben die Tiere in dem Fall auch ein bisschen aufpäppelt, schon wo Sie jung sind? Von wo haben Sie dann das ganze Wissen gehabt? Haben Sie da einfach die Intuition oder wie ist das denn passiert?
3: Ja gut, ich habe natürlich dann Tierarzt studiert und bin dort sehr näher dazugekommen, neben meinem Wissen, das ich hatte, eben von der Landwirtschaft her, oder, wo ich dann eben sehr intensiv drin reingekommen bin. Aber nachher ist schon vor allem mein Tierarztstudium, das mich dann noch näher hergebracht hat.
1: Aber wo Sie wirklich noch ein Kind waren, dort ist das einfach wirklich, haben Sie ein bisschen pröbelt? Oder wie muss man sich das vorstellen, wenn Sie...
3: Nein, pröbelt nicht, das kann man nicht sagen, wie der Tier nicht. Aber ich habe zum Beispiel mein ganzes Sackgeld, das ich gespart habe, habe ich in Chimex Tierleben investiert und alles gelesen, was ich gefunden habe über Tiere. Also dort war es vor einem Mal auch in einem Reitkurs in den Ferien. Also so ist das gekommen. Und dann in der Mittelschule bin ich zweimal im Herbst im Zoo Basel gewesen, als Volontär bei den Nashörnern. Das hat mich sehr geprägt und hat auch die Freude am Zoo letztlich auch befördert.
1: Generell, wie sind Sie aufgewachsen so in der Familie? Was haben Sie für eine Kindheit gehabt?
3: Also ich bin mitten in der Stadt Zürich aufgewachsen. Mitten in der Stadt Zürich mit 4 jüngeren Schwestern. Bin relativ schnell, selbstständig gewesen, hab die Stadt gut gekannt, also auf der einen Seite, aber eigentlich da hat's mich immer rausgezogen aufs Land. Ich kann eben wollen, Grossierarzt werden oder so etwas. Das ist dann ein bisschen anders gekommen. Und, heute fühle ich mich auch sehr wohl in der Stadt, bin immer noch mitten in der Stadt drin, aber dazumal ist das ein bisschen anders gewesen. Und eben sehr selbstständig und durch das nicht zuletzt auch durch Pfadi, der nachher dann gekommen ist. Und dort hatte ich sehr viele Freiheiten auch zu Hause. Und einen grossen Garten haben wir gehabt, wo wir geklettert sind und gebastelt haben. Und ja, es war schön. Schöne Jugend gehabt.
1: Sie haben jetzt eben gerade schon gesagt, der grosse Teil war auch die Pfadi in Ihrem Leben. Das haben Sie auch geschrieben in einem zweiten Satz, dass Sie ja in der Pfadi gelernt haben, mit Menschen umzugehen und auch das Unmögliche möglich machen. Was meinen Sie mit dem?
3: Ja, wir haben gewaltige Sachen gemacht. Ich habe immer gesagt, also so viel, wie wir haben können machen in der Pfadi, auch wilde Sachen, ich will nicht sagen gefährliche Sachen, aber wilde Sachen, das hat man nachher nie mehr können. Das haben alle freiwillig mitgemacht. Und wir haben da Freundschaften gewonnen, die das ganze Leben hebt und ganz verschiedene Sachen von irgendwelchen Polizeiaktionen mitten in der Stadt Zürich und Schmuggelübungen über die Limme bis zu Volkstanzauftritt in der Royal Hall in London und also ganz, ganz tolle Sachen und viele Freunde gewonnen, die wir heute noch haben.
1: Mit Menschen gelernt umzugehen, Sie meinen einfach wirklich so, weil man mit so vielen Leuten zusammen ist, oder sind Sie vielleicht einfach früher auch noch ein Schücher gewesen, haben das in der Familie vielleicht auch nicht so gelernt, mit Menschen so ein bisschen umzugehen, oder?
3: Ja, das würde ich jetzt so nicht sagen, aber es ist natürlich so, wenn man in einer freiwilligen Organisation arbeitet, dann ist man immer darauf angewiesen, dass alle freiwillig mitmachen, muss man können motivieren, das ist nicht immer ganz einfach, die einen finden dann, ja, sollen wir jetzt das oder sollen wir das nicht? Und ich glaube, das hat einfach viele Faktoren gezeigt. Ich war dann sehr aktiv im Jugend- und Sport. so dann in der Ausbildung von den Leitern von der Pfadi. Und das sind schon auch eine wunderschöne Zeit gewesen, mit diesen Menschen Sachen zu erreichen. Eben, wo man sonst vielleicht nicht kann. Wir haben mal aus zwei Velo beispielsweise, haben wir eine Art ein Vier-

0: Und unter den Pfadi sagt man sich auch noch so. Ich habe gerade da in Winterthur habe ich viele Pfadi-Freunde und man kennt mich unter Küngel. Ja.
1: Jetzt, Sie sind eben ein Tierli-Freund gewesen und Sie haben gesagt, Sie haben ganz viele unterschiedliche Sachen gemacht. Aber haben Sie vielleicht gleich auch in der Pfadi, wie man es auch kennt, im Wald getreckt und dann irgendwie noch Tierli gesammelt? Oder kann man es auch noch sagen? Irgendwie so
0: ja, also der Pfadi habe ich jetzt nicht spezifisch etwas mit Tier gemacht. Also, aber getreckt haben wir schon, natürlich gefühlt und alles, was dazugehört und Bauten, so Konstruktionen gebaut und abgeseilt und Seilbrücken und alles, was man so macht. Das war eine tolle Zeit.
1: Sie haben ja in dem Sinne noch einen anderen Namen, der ein bisschen speziell ist. Neben dem Pfadi-Namen heissen Sie ja eigentlich nicht Alex Rübel, sondern Georg Alex Rübel, wenn man Sie ja googelt. Was steckt denn da dahinter?
0: Ja, also meine Eltern haben mich Georg Alexander Rübel getauft und meine Großmutter hat das Georg einfach nicht gepasst und sie war eine sehr dominante Frau gewesen und hat dann so ein bisschen zu Unwillen von meiner Mutter dann immer Alex gesagt und dann ist das dann irgendwann einmal geblieben. Natürlich in einer Zeit, wo ich das noch nicht so mitbekommen habe.
1: Was gefällt denn Ihnen besser, Georg oder Alex? Respektive Alexander?
0: Nein, Alexander ist mir zu lang, oder? Das ist mir zu lang. Alex ist gut, Georg wäre auch recht gewesen. Also ich bin da nicht so. Es ist mir ein bisschen gleich.
1: Aber auf dem Pass heissen Sie immer noch Georg, oder haben Sie das mal geändert?
0: Ja, und heutzutage muss man ja, es wird alles sehr genau kontrolliert, sogar bei der SBB, oder? Wenn es Alex, am Anfang habe ich mich registriert mit Alex. Das ist dann nicht gegangen, da ist dann reklamiert worden im Zug. Ich heisse ja gar nicht Alex, weil dort halt die Identitätskarte zum Zug kommt und darum erscheint das heute wieder ein bisschen häufiger, das Georg.
1: Jetzt zurück zu den Tieren. Sie haben sich eben, wie Sie schon gesagt haben, dann ein Veterinärstudium gemacht. Spätestens dort haben Sie sich wahrscheinlich so ein bisschen den Tieren verschrieben. Wie war es dort? Haben Sie wirklich schon gewusst, ich will Tierarzt werden oder ich will besser gesagt, ich will schon Zoodirektor werden? Wie war es so ein bisschen mit dem Beruf, mit der Berufswahl?
0: Ja, ich habe sicher geschwankt zwischen Zoolog und Tierarzt, oder? Also, ich habe mich natürlich eben die Bücher vom Jim Eck und so, da ist Zoologie eigentlich im Vordergrund gestanden. Aber meine beiden Eltern sind Lehrer gewesen und ich habe jetzt einfach ums Verrotten nicht wollen Lehrer werden. Und ich habe gedacht, als Zoolog, da ist die Chance so gross, dass dann am Schluss, wenn du sonst nichts findest, wirst du Lehrer, oder? Und, das war eigentlich der Hauptgrund gewesen, dass ich dann, Tierarzt studiert habe. Tierarzt studiert habe. Ich habe eigentlich da eher gedacht, von meiner Alpenerfahrung her, ich werde Grosstierarzt. Dazumal. Aber natürlich bin ich aufgewachsen in Zürich und der Zoo war näher gewesen und ich bin sehr viel im Zoo gewesen. Ich habe schon mit 10 ein Jahresabonnement gehabt im Zoo und bin dort, manchmal immer wieder schauen, häufig. Und so sind die beiden Sachen gewesen. Beim Zoo habe ich gedacht, ja, das wirst du ja nie, oder? Du kommst ja nie in den Zoo. Da hat's zu wenig Job, oder? Dass du da überhaupt reinkommst. Es hat zwei Tierärzte in der Schweiz, die den Zoo geschafft haben. Und dann die beiden Zoo, Basel und Zürich eigentlich, oder? Und das habe ich dann da nicht so erwartet. Und da, wo ich dann fertig war, bin, habe ich gedacht, das probiere ich da bei dem Professor, der Isenbügel, der Zootier gemacht hat, mal zu fragen, vielleicht kann ich wenigstens dort noch dies machen oder so. Das habe ich dann gemacht und irgendwann ist bei ihm eine Stelle frei geworden und so bin ich da reingerutscht zu den exotischen Tieren.
1: Sie sind dann eben nachher noch dort tätig gewesen. Was ist dann passiert bis zu dem Weg wirklich im Zoo Zürich? Was hat es da noch für Posten gegeben? Was haben Sie, wie steinig ist der Weg gewesen?
0: Ja, es ist so, ich bin dann in der Klinik für Zooheim und Wildtiere. Und zur Betreuung hat auch der Zoo Zürich gehört. Also, die vom Zoo Zürich, auch die vom Langenberg beispielsweise, auch die vom Zirkus Knie, die sind zu uns gekommen mit ihren Tieren. Also, ganz durch alles durch. Meersäule, Papageien, Schildkröten, alles, was nicht so Hund, Katz und Ross oder Kuh gewesen ist, sind zu uns in die Klinik gekommen. Und, dort haben wir dann recht grosse Fortschritte machen können. Auch wissenschaftlich. Die Klinik ist hier zu einer europäischen, wahrscheinlich von den zwei wichtigsten Kliniken in diesem Bereich aufgestiegen. Wir haben Papageien aus ganz Europa, die gekommen sind, kranke, weil wir da gewisse Schritte haben können machen. Die Klinik hat sich entwickelt. Ich bin dann als Weiterbildung, 7 Monate in den USA gewesen. In verschiedenen Universitäten und Zoos, um mich auch so weiterzubilden. gesamthaft dann 10 Jahre an dieser Klinik dann auch als Vorlesungen gehabt. Und ich eigentlich gedacht, das ist jetzt meine Karriere und da bleibe ich jetzt. Oder? Ich habe noch einmal ein Habila angefangen, das habe ich dann nachher später aufgegeben, wo ich dann nicht so

0: gekommen bin. Ja, und dann war die Zoodirektorenstelle ausgeschrieben gewesen. Und dann habe ich gedacht, das ist eine once in a lifetime chance, oder? Das muss ich jetzt mindestens probieren. Ich bin auch sehr jung gewesen. Ich habe eigentlich nicht daran geglaubt, dass sie mich nehmen, oder? Es hat andere gehabt, wo ich dachte, die sind dann schon noch vor mir. Aber jetzt probierst du es, oder? Das ist auch eine gute Erfahrung. Ja, und dann haben sie mich genommen. Und so bin ich dann dort gelandet.
1: Das ist doch schön. Und gleichzeitig haben sie dann aber dann bald auch noch Familie gehabt. Das ist sicher auch nicht einfach, wenn man wirklich da eben gerade so einen neuen, riesigen Job hat und noch Familie, Kind. Wie war das gewesen, so das Ganze unter einen Hut zu bringen?
0: Ja, es ist natürlich schon eine grosse, ist viel gewesen, wenn man dem so sagen kann. Meine Frau hat die Kinder wunderbar aufgezogen, aber dazu ist natürlich auch eine sehr grosse Aufgabe gewesen. Das hat vielleicht auch geführt, dass es dann zu einer Trennung gekommen ist. Aber wir haben es wunderbar mit den Kindern und den Enkeln und immer viel gemacht, sind dann natürlich auch miteinander gereist. Wenn ein Kongress war, weit weg, haben wir dann noch ein paar Tage angehängt. Zu Australien beispielsweise oder auch zu Südafrika, um nachher etwas auch mit der Familie zu erleben.
1: Hat es dann auch Ferien ohne Tier gegeben oder ist das immer ein fixer Programmpunkt gewesen?
0: Ja, also, das ist immer ein kleines Problem. Es war dann meistens keine Ferien gewesen ohne Tier und einmal sind wir mit einem Wohnmobil in Florida rumgereist. Immer gereist, wo die Jüngsten, die sind so zwischen 5 und 8. Und ich habe gesagt, nein, jetzt gehen wir also, jetzt machen wir vieles anders und gehen ins Disney World und sonnige Sachen und haben dann auch vieles gemacht, sind in die Naturpark gegangen, gehen schwimmen mit den Manatees und alle möglichen Sachen. Und am Schluss haben wir King gefragt, was hat euch jetzt am besten gefallen, oder? Und dann bin ich ein bisschen schwach rausgekommen, weil die Älteste hat gesagt, ja, Minnie Maus hat mir am besten gefallen, die Tochter. Und dann hat der Sohn gesagt, mir hat es im ganzen Zoo gut gefallen. Das ist nicht so, was man hier hören wollte. Ja.
1: Aber Minnie Maus ist immerhin auch ein Tier. Von dem her ist ja gut.
0: Ja.
1: Sie haben ja dann geschrieben, als dritten Satz, dass ihr Lebenstraum in Erfüllung gegangen ist, indem sie Direktor vom Zoo Zürich geworden sind. Was ist da, wo Sie besonders stolz drauf sind?
0: Ja, als Tierarzt ist man immer eigentlich Feuerwehr, wenn es schon brennt. Wenn das Tier krank ist, ist man Feuerwehr. Und ich habe immer gehofft, ich könnte mal etwas machen für Tiere, also im präventiven Sinn. Und der Zoo hinzuführen zu einem Zentrum, zu einem Naturschutzzentrum, wo die Leute sensibilisiert werden für die Tierwelt, für die Erhaltung der bedrohten Tiere, für die Natur. Das ist etwas gewesen, was mich angetrieben hat, oder? Da Freude zu wecken bei den Leuten, einen Weg zu finden, wie er so wirklich beitragen kann, über das, was er zeigt, aber über auch das, was er macht, zu einem besseren Verständnis von der Tierwelt und von der Haltung von dieser Tierwelt, die ich finde, ist ein Wunder auf dieser Welt, die wir nicht verlieren sollten, die wir dafür arbeiten sollten. Und das habe ich können und das freut mich. Das ist das, was mich angetrieben hat und was mich heute noch freut.
1: Wie sind Sie denn überhaupt auch? Es ist ja wirklich in dem Sinn da eine Pioniersache, dass man jetzt so umkrempelt. Wie sind Sie auf das gekommen?
0: Ich habe natürlich eben schon als Zootierarzt, wenn man dem so sagen kann, in meiner Zeit, wo ich am Tierspital war, natürlich sehr gut genau geschaut, in welcher Richtung sollen sich die Zoo entwickeln. Es gibt ja auf dieser Welt, kann sich jeder Zoo nennen, der ein Meersäule haltet. Und das ist es auch ein bisschen schwierig, weil es gibt schlechte Zoos, es gibt aber auch sehr gute Zoo. Und geschaut, ja, was ist denn eben die Qualität von einem guten Zoo? Und das habe ich in den ganzen 10 Jahren dort versucht zu beobachten. Natürlich auch gesehen, eben in meinem Aufenthalt in den USA habe ich allein dort etwa 150 Zoo gesehen. Also ich habe viele Erfahrungen gewonnen und das dann ein bisschen können in mein Projekt, wenn man dem so darf sagen, umsetzen. Und das ist dann auch mitgetragen worden von meinen Mitarbeitern, von meinem Vorstand. Und darum haben wir auch so viel können umsetzen. Und natürlich auch von der Bevölkerung. Der Zoo ist ja eine Kulturinstitution, wie ein Treib oder von der Bevölkerung. Und die Bevölkerung muss sagen, doch, das ist ein toller Zoo. Ich bin stolz auf den Zoo. Nur dann können wir ja das, was ich vorher gesagt habe, eben diese Funktion erfüllen, zu motivieren für die Erhaltung der Natur.
1: Eben, der Zoo ist ja gleich auch ein bisschen wie der Zirkus. Immer wieder mal in der Kritik, dass er eben nicht tierfreundlich ist. Sind Sie jeden Morgen aufgestanden und haben können stolz sein, oder hat es auch Tage, wo Sie zweifelt haben, mache ich das Richtige?
0: Also, es ist, also, ich kann nie zweifeln, dass ich nicht, dass ich das, habe ich nicht. Aber meine erste Aufgabe ist zu schauen, dass es diesen Tieren gut geht. Und natürlich auch, es hat immer Sachen gehabt, wo ich gedacht habe, das können wir noch verbessern, wo man dann einen Anlauf nehmen muss, um das zu verbessern. Das hat es natürlich gehabt. Aber für das bin ich ja da gewesen. Also, das war meine Aufgabe gewesen. Aber ich bin sehr, mit sehr gutem Gewissen geschlafen. Also, unsere Tiere haben es gut. Und das sieht man diesen Tieren auch an. Ja.
1: Sie sind eben ein Pionier gewesen, ein bisschen in der Zoowelt, in dem, dass Sie wirklich da mit diesem Naturschutzprojekt etwas gemacht haben. Vielleicht gleich eben, es hat Kritik gegeben. Was haben Sie sich da einmal so müssen anhören?
0: Ja, natürlich hat es derjenige, der das Gefühl hatte, die Tiere, die kann man jetzt gar nicht halten im Zoo. Aber ich glaube, das ist für mich nie ein Argument gewesen. Die Frage ist nicht, das nicht halten, sondern die Frage ist, was braucht das Tier, dass ihm gut geht? Da habe ich auch, hat sie immer geheißen, ja, Wildtier, oder? Man sollte doch Haustier haben, zum Beispiel, oder? Aber dass ein Haustier genauso empfindet wie ein Wildtier und dass gewisse Wildtiere zahmer werden als Haustier, das ist häufig, wird nicht erkannt, oder? Man hat das Gefühl, kein Wildtier im Zirkus. Aber dann halt Haustier. Aber es muss dem Haustier genauso wohl sein und es kann einem Wildtier genauso wohl sein wie einem Haustier. Und darum glaube ich, und ich habe mich immer challengen lassen, auch von diesen Tierschutzorganisationen. Ich habe hergelost, oder? Ich meine, ja, vielleicht kann man Sachen besser machen. Man ist nicht perfekt. Aber wenn es dann so apodiktisch wird, oder so die Fundamentalopposition, ich glaube, das wird auch dem Tier nicht gerecht. Und dort habe ich dann Mühe gehabt, aber man muss ja dann nicht alles so umsetzen, wie das gesagt wird.
1: Wie ist es dann auch von Seiten der Familie gewesen? Sie haben eben gesagt, Ihre Familie waren die Eltern und auch Geschwister die Lehrer gewesen, mehrheitlich. Sprich, sie waren da so ein bisschen der Aussenseite gewesen, der Familie. Ich kenne es von mir, so mit dem Journalismus hat es geheißen, der Grossvater, ja, aber kannst du mit dem überhaupt Geld verdienen? Ist das etwas? Wie war das bei Ihnen gewesen? Haben Sie da auch müssen von der Familienkritik einstecken?
0: Ich hatte also sehr grosse Freiheit von zu Hause. Das muss ich sagen. Wunderbare Freiheit. Die haben mir alles gelernt, eben sogar, dass ich, wo ich da eingezogen bin mit den Vögeln in der Küche, haben Sie das toleriert? Ja. Nein, das habe ich eigentlich, also nie Kritik gehabt. Sie haben mich auch unterstützt. Aber ich habe meinen Weg sehr selbstständig gefunden. Ich glaube, das kann ich sagen, ja.
1: Und Sie haben nie daran gedacht, wirklich etwas komplett anderes zu machen? Sie haben nie etwas weg von den Tieren machen als Beruf?
0: Also, das ist jetzt eine schwierige Frage. Ich hätte sehr viele verschiedene Sachen können machen. Ich bin sicher jemand, der in verschiedenen Gebieten Freude hat und wo ich meinen Weg gesucht hätte, einen Weg zu finden. Ich finde auch eine Betriebsleitung etwas Spannendes oder ich könnte einen ganz anderen Beruf machen. Ich habe Freunde, die haben ein Restaurant, wenn gar nicht, bin ich jetzt nicht mehr, aber dann bin ich amigs Deko servieren, wenn es Not am Mann ist oder so. Also ich würde gerne etwas machen mit Leuten, aber das hätte noch vieles anderes können sein. Ja.
1: Sie sind ja auch dann noch Präsident von der Weltzoo-Organisation gsi, also wirklich eben in dieser ganzen Zoo-Welt ein Pionier. Was bedeutet Ihnen das?
0: Also es hat mir natürlich meinen Horizont sehr erweitert und das habe ich sehr geschätzt. Auch der Umgang mit diesen vielen Leuten aus der ganzen Welt, das war unheimlich spannend gewesen. Das ist unheimlich und hat mein Leben bereichert, wenn man dem so sagen kann. Bereichert und auch dort habe ich die Möglichkeit gehabt, die Organisation ein bisschen zu gestalten, auch ein bisschen hinzuführen zu mehr Naturschutz. Und das war sehr, sehr spannend gewesen. Es hat gewisse Hindernisse gegeben und die zu überwinden, das war eine spannende Aufgabe gewesen. Das habe ich sehr gerne gemacht.
1: Und was ich natürlich auch noch wissen will, was ist Ihr Lieblingstier? Und es zählt nicht, dass Sie sagen, ich habe alle Tiere gerne oder so und alle sind meine Lieblingstiere.
0: Ja, das habe ich immer gesagt. Ich finde auch ein Zoodirektor sollte kein Lieblingstier haben. Das ist mir auch jetzt von meiner Einstellung her zum Zoo ist das wichtig. Aber ich kann sagen, welches Tier mich zum Zoo gebracht hat. Und das ist das Nashorn. Das Nashorn. Und ich habe auch spezifisch, ich habe ein Praktikum gemacht im Zoo Basel. Und ich habe spezifisch wählen zu den Nashörnern. Und dann hat es aber natürlich andere Tiere, die einem ans Herz gewachsen sind, wo man sich sehr viel damit beschäftigt hat. Papageien beispielsweise, Schildkröten, auch die Elefanten ein Stück weit. Aber dort habe ich mich einfach viel mehr nachher damit ihnen auch beschäftigt. Nashorn hat nicht viel Krankheiten. Und das ist immer nachher geblieben.
1: Und welches Tier haben sie nicht gerne vielleicht Angst davor oder finden sie grusig?
0: Also grusig, das gibt es bei mir nicht bei den Tieren. Das gibt es bei mir nicht. Ich habe Respekt, oder, für gewisse Tiere. Und im Zoo habe ich sicher am meisten Respekt vor den Menschenaffen. Das ist, von den Menschenaffen, ja, die haben ihr eigenes Sozialleben, aber dort, wenn man dort dazwischen ging, das wär schwierig. Und als Tierarzt hat man die auch müssen irgendwie narkotisieren, und das haben die einem nachgetragen. Das haben die einem lang nachgetragen. Ja, und dort hat man Respekt. Das kann man sagen, ja.
1: 30 Jahre sind Sie fast Zoodirektor gewesen in Zürich. Sie haben sich mit dem eben einen Lebenstraum erfüllt. Jetzt so ein bisschen als Abschlussfrage, was ist Ihr Pensionierungstraum?
0: Ja, mein Traum jetzt ist, dass ich möglichst noch ein bisschen etwas machen kann auf der einen Seite, aber auch ein bisschen etwas zurückgeben. Ich bin noch tätig für die Bibliophilen, das sind die Bücherfreunde. Von der Schweiz noch etwas fürs Buch zu tun. Aber vielleicht auch ganz verschiedene Sachen, die ich jetzt gar noch nicht weiss, aber sicher auch noch im Tierbereich tätig sein. Ich bin noch tätig im Reservat, in der Aufsicht vom Reservat in Kenia beispielsweise, wo man versucht, dort in der Wildnis die Tiere zu erhalten. Oder auch mal noch auf eine Reise gehen, wenn es dann wieder möglich ist. All das gehört so dazu.
1: Sie bleiben den Tieren in diesem Fall treu. Danke Ihnen vielmals, sind Sie mein Gast gewesen, Alex Rübel.
0: Danke vielmals, Frau Brändle.
1: Das war sie, die Sendung von Top Hoch 3. Die Sendung, die es auf Teletop am Freitagabend, am Sonntagmorgen auf Radiotop gibt und auch immer für unterwegs als Podcast. Danke vielmals, sind Sie dabei gewesen, alle miteinander.
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3: Ein wunderprächtiges Grüezi in die Runde und willkommen bei einer brandneuen Folge von Top Hoch 3, die Sendung, wo wir den Gast im Mittelpunkt stellen. Und ich freue mich heute besonders über meinen Gast. Wir erleben heute nämlich eine gewaltige Ladung Appenzeller Naturgewalt. Mein heutiger Gast hat ein Werkzeug, das ist seine Stimme. Und ich bin überzeugt davon, wenn er anfängt zu singen, dann zittert sogar der Alpstein. Schön bist du da, Marius Bär.
4: Ciao zusammen, hallo miteinander.
3: Hört ihr die Stimme? Ich finde, die Stimme, die hat einfach, die umarmt einem gerade so ein bisschen. Und ich kann mir vorstellen, wenn man die Stimme hat und das Werkzeug möchte brauchen, dann ist die Zeit, die wir jetzt gerade erlebt und erlebt haben, schwierig gewesen.
4: Ja, definitiv. Wir haben ein bisschen schauen während dem Corona. So Konzerte waren schwierig. Ja.
3: Aber nicht nur Corona. Also ich kann mir vorstellen, bei dir wäre das wäre dieses Jahr gewesen für Auslandkonzerte. Und so ein bisschen außerhalb von der Schweiz Musik machen. Jetzt ist aber wahrscheinlich ein bisschen verschoben.
4: Ja, wir hätten eigentlich wirklich viel zu tun gehabt dieses Jahr. Wir hätten 15 Festivals gespielt in der Schweiz. Grosse, lustige Festivals. Und eine Deutschlandtour von 7 Städten hätten wir gehabt. Und das ist halt alles ein bisschen ins Wasser gefallen. Aber ich glaube, da bleibt uns nichts anderes übrig, als positiv bleiben und Vollgas weiter, oder?
3: Aber wie kann man positiv bleiben? Also es gibt ja, ich weiß jetzt nicht, viele übersäuern ein bisschen, oder? Es gibt viele Prominente, die im Moment so ein bisschen Mühe haben mit diesen Einschränkungen. Darum frage ich mich, wie kann man als Künstler, wenn man davon abhängig ist, einfach auch positiv bleiben?
4: Ja, eigentlich auf das fokussieren, was man jetzt kann. Und das ist Geld in die Hand nehmen und ein Album produzieren und die auf Social Media fokussieren, ein bisschen Instagram, ein bisschen TikTok, ein bisschen Facebook machen, alles das. Oder?
3: Du gehörst zu den Musikern, die plötzlich da gewesen sind. Und heute kann man sich, oder will man sich, glaube auch so eine Schweizer Musikszene ohne Marius Bär gar nicht mehr vorstellen. Könntest du dir das noch vorstellen? Nicht mehr Musik zu machen?
4: Ich habe es während dem Corona habe ich mal mit dem Gedanken gespielt. Ich habe mit den Eltern mal darüber geschwätzt. Und mein Vater dann so, hey, ja, willst du nicht arbeiten vielleicht? Und so. Und ja, dann muss ich sagen, nein, das ziehe ich mir jetzt Vollgas weiter. Aber das geht mir gut. Ich glaube, wir können das so durch. Wir machen jetzt einfach viele Privatshows und so. Und ich habe wirklich genug zu tun, jetzt auch während dem Corona. Also es ist nicht so, dass ich irgendwie am Hungertag durchknacken. Aber wir müssen definitiv sparen, das ist schon der Fall. Ja.
3: das klingt so, willst du nicht ein bisschen arbeiten? Also wer Musik machen kann, ja, es schaffen, oder? Das ist so ein typischer Stempel auf der Stimme.
4: Genau, das ist immer so eine Aussage, gell? Das ist immer lustig. Aber das ist halt eben, ich habe Baumaschinenmechanik gelernt. Und das ist halt ein handwerklicher Beruf, oder? Und meine Eltern kommen beide aus handwerklichen Berufen. Mein Vater hat eine Firma auf Abbruch- und Abbaugerät. Und, eigentlich könnte ich einsetzen, dort irgendwie ein bisschen arbeiten. Aber eigentlich, ich bin super froh, dass ich eigentlich an meiner Musik festhalten kann und weiterzuhören. Das ist mir eigentlich wichtig sehr.
3: Aber der Stolz von deinem Vater, dass du erfolgreicher Musiker bist im Moment,
4: definitiv,
3: der überwiegt
4: also
3: hoffentlich,
4: oder?
3: Er
4: ist super oder? Stolz. Ja, ja. Nein, er ist wirklich super stolz. Und er unterstützt mich auch immer. Er schon von Anfang an war er super herzig. Auch als ich mit der Strassenmusik angefangen habe, hat er gesagt, ja, mach mal. Und dann verleitet er den schon.
3: Wir reden gerade nachher noch ein bisschen intensiver über deine Familie, deine Herkunft und vor allem nimmt es mich wunder, was deine Eltern effektiv gesagt haben, wo du angefangen hast, Musik zu machen. Spannender finde ich, wie du zu der Musik gefunden hast. Und das stimmt, gell? Du hast erst im Militär mit 21 angefangen, Musik zu machen.
4: Ja, das ist so. Ich bin bis Militär, ehrlich gesagt, nicht wollen. Und dann hat es mir plötzlich mega gefallen. Und dann habe ich irgendwie einen Wachmeister gemacht. Und dann hast du irgendwie, musst einmal WK, musst du einmal so auf dem Fahrplatz, musst du die Leute so in Achtung klopfen, von links und rechts und so Zeug, sagen. Und dann habe ich Musiker, einer von meinen Soldaten war Musiker gewesen, aus Winterthur. Er hat da in der Ding, die Musikschule da studiert. Und, der hat mir dann, ist er mal am Abend zu mir und hat gesagt, hey, willst du nicht singen? Oder singst du? Oder willst du nicht singen? Weil du singst irgendwie, oder, nein, du schreist über den Platz aus zweimal so laut wie alle anderen, oder? Und, ja, und schlussendlich haben wir dann irgendwie im WK angefangen, Gitarre spielen miteinander, und so bin ich eigentlich zur Musik gekommen, ja.
3: Aber das heisst, bis dahin, also Gitarre spielen auch erst dann im Militär?
4: Nein, ich habe vorher schon ein bisschen Gitarre gespielt, aber für mich war es nie im Vordergrund gewesen. Für mich war es mehr, die Eltern haben gesagt, ja, wenn du Sport machen willst, dann musst du auch ein Instrument machen. Das ist so irgendwie von der Schule auf. Da bin ich mit dem Gitarrenunterricht, aber irgendwie voll keinen Bock gehabt. Meine Gitarrenlehrer hat mir immer so Country-Songs gezeigt, die ich voll nicht gefühlt habe. Und dann ist das irgendwie nicht so, bin ich jetzt nicht so fasziniert gewesen von Musik. Bis ich gemerkt habe, dass ich eigentlich durch Singen wie meine Gefühle kann mega gut, zusammen.
3: Ausdrucken,
4: ja.
3: Was für Musik hast du denn gemacht im Militär? Also ich meine, gerade dort singt man doch vor allem so ein bisschen Country und so ein bisschen, weißt du, so Songs, wo man sich zusammenhocken kann.
4: Wir haben einfach so ein bisschen, keine Ahnung, so Singer-Songwriter-Songs haben wir zusammen gespielt. Das hat mir sehr gepasst und nach dem Militär habe ich dann gedacht, ja, ich habe die Offizierschule noch angefangen, aber dann dachte ich, fuck, ich kann jetzt keine Strassenmusik machen. Ich hatte sehr Bock drauf. Und dann bin ich Freiburg gezogen. Weil am Anfang ich hatte noch ein bisschen Angst vom Singen und dann habe ich gedacht, okay, weißt du, jetzt gehst du, und jetzt gehst du so weit weg wie möglich von Appenzell, dass sie sich niemand kennt. Und dann bin ich in Freiburg gezogen und von Freiburg aus bin ich dann in die ganze Schweiz umgezogen und habe dort eigentlich 8 Monate lang von Strassenmusik gelebt. Ja.
3: Und offensichtlich hat man können davon leben.
4: Ja, damals schon noch. Also jetzt, heutzutage ist es vermutlich noch tricky, weil jetzt hat niemand mehr Bargeld. Da muss noch so ein... Es hat man so die Sum-Up-Kettel, irgendein Twin-Code oder irgendetwas.
3: Völlig. Ich mag mich an eine Geschichte erinnern, wo die Strassenmusik-Ding, das erinnert mich ein bisschen an meine Jugend und Kindheit. Ich habe meiner Mutter mal vorgeschlagen oder effektiv gesagt, ich brauche keine Ausbildung. Ich wäre Strassenmusiker oder sowieso Musiker. Ja. Und das hat sie mir lange nicht gesagt, aber sie ist heute Gott froh, habe ich eine Lehre gemacht und ist doch noch etwas aus mir, Schlaues aus mir geworden. Wie haben deine Eltern oder deine Familie reagiert, wo du gesagt hast, ich gehe jetzt auf die Strasse? Und
4: ich meine, bei mir ist es nicht so tragisch. Ich habe ja eine Lehre gehabt, also ich habe Baumaschinenmechanik gelernt und bin ich im Verkauf gearbeitet. Und das ist ein geiler Job und das ist ein Job, wo du immer etwas findest. Scheißegal, ob du mal weg bist oder nicht. Das ist die Baubranche. Die Baubranche funktioniert eigentlich immer in der Schweiz. Also dort habe ich wirklich keine Angst, kann meine Eltern auch nicht. Ich habe gesagt, dann gehst du halt wieder arbeiten nachher. Und ist eben herzig, mein Vater ist eben auch, mein Vater ist so ein bisschen im Freigeist. Mein Vater hat seine Firma erst irgendwie mit 35 aufgemacht. Er ist vorne eigentlich um die Welt herumgereist, hat immer auf einem Containerschiff gearbeitet, ist dort Mechaniker gewesen und hat mal ein, zwei Jahre in Australien gewohnt. Und bei mir ist auch die Lebensschule sehr wichtig gewesen und ich bin sehr froh, dass ich mit dieser Einstellung eigentlich aufgewachsen bin, dass die Lebensschule mehr im Vordergrund ist als einfach irgendeine Ausbildung. Und ich merke, dass auch wenn das mit der Musik, wenn ich irgendwann mal vielleicht aufhöre, ist das, was ich da gelernt habe, wie jetzt heute Abend im Casino-Theater von 300 Leuten spielen und schwätzen und mich zu verkaufen. Das ist etwas Wichtiges, was man vielleicht nicht immer in einer Schule lernt. Oder?
3: Aber wieso Strassenmusik? Die Schweiz ist jetzt nicht so bekannt dafür, dass man auf die Straße geht und Musik machen kann, oder dass man viele Musiker, das ist nicht wie in anderen Ländern, England zum Beispiel, wo das noch anders zelebriert wird.
4: Ja, für mich war es wichtig, weil ich bin an dem Punkt im Militär, wo ich dachte, okay, das hat mir jetzt eine gute Stimme. Und jetzt habe ich zwei Möglichkeiten, und jetzt habe ich zwei Möglichkeiten und entweder gehe ich Schweiz sucht einen Superstar oder The Voice und probiere es dort und vielleicht kacke ich da, vielleicht ist es gleich scheiße und dann lache ich mich alle aus. Oder ich gehe mir ein ehrliches Feedback holen und das ehrliches Feedback, das du haben kannst, ist von den Leuten auf der Straße. Also entweder laufen sie vorbei oder sie rühren Geld rein. Eines von beiden, oder? Und darum habe ich gedacht, okay, komm, Strassenmusik, wir probieren es. Und dann bin ich während dem Militär, bin ich ein, zwei Mal auf Freiburg gefahren und dort ein bisschen Strassenmusik gemacht. Und plötzlich habe ich gemerkt, das macht mir auch huere Spass. Und dann habe ich wirklich eben 8 Monate davon gelebt. Und der Lifestyle war eben schon mega toll gewesen, weil ich eine Wohnung hatte. Irgendwie, ich glaube, 600-700 Stutz Miete hatte in der WG, wo ich gewohnt habe. Aber bin nicht viel dort gewesen, weil ich bin fast 2 Wochen nie heimgekommen, weil ich bin zum Beispiel auf Luzern gefahren. Ich hatte ein GAK zu dieser Zeit, bin auf Luzern gefahren, habe dann dort Strassenmusik gemacht, laufe aus Berlin an und sagt, hey, wow, das ist so eine schöne Stimme. Kommst du heute Abend bei unserer Hochzeit spielen? Und dann bin ich dort hin. Hab gesagt, okay, gibst du mir 200 Stutz. Und dann bin ich an die Hochzeit spielen. Und dann, dafür darf ich bei euch pennen. Und dann bin ich geschlafen. Und dann bin ich auf Bern. Und dann habe ich dort irgendwie bei meinem Kollegen geschlafen, weil der noch irgendeine Homeparty hatte. Dann habe ich einen aus dem Militär kennt. Und dann hat es einen Appenzell aus Zürich gegeben. Und dann bin ich nach fast zwei Wochen bin ich manchmal von Sofa zu Sofa. Gereist, ja.
3: Man hört es, bei dir hat sich immer wieder mal irgendwo die Tür geöffnet, einfach so.
4: Also
3: du bist auch vom Glück begleitet worden.
4: Ja, und das mache ich jetzt noch so. Also ich bin sehr ein Mensch, der super mit dem Vibe geht. Wenn irgendetwas passiert, oder mir irgendein Türchen aufgeht, dann mache ich mal. Und klar, ich bin ein paar Mal schon auf die Fressigkeit, aber das gehört zum Weg dazu, dass man auf die Schnur geht. Und sonst weiss man ja gerne, wie es sich dann anfühlt, wenn es gut ist. Oder?
3: Die Bodenständigkeit, die du da jetzt mir so zeigst, die zieht sich bei dir so ein bisschen durch. Ich habe viel davon gelesen, aber das ist etwas, wo man sich davon muss überzeugen. Aber das zeugt sich da ein bisschen davon, wie du aufgewachsen bist. Du bist aufgewachsen in engen Hütten, das stimmt, gell?
4: Engen Hütten,
3: ja. Im Appenzell. Ich bin es googeln und Google Maps hat es nicht gefunden. Liegt einfach da, es ist ein Weiler, ging es wie 2-3 Häuser.
4: Anonymität hoch 5, oder?
3: aber trotzdem hat es mich gewundert. Wie bist du aufgewachsen? Was hast du für eine Kindheit gehabt?
4: Ich bin natürlich super behütet, eben dort draussen aufgewachsen. Das ist etwa 7 Kilometer weg von Appenzell. Voll im Ghetto draussen. Eben, es hat einen Brunnen, es hat ein Restaurant, eine Kirche und früher hat es mal eine Schule gegeben. Mit einer Turnhalle, das war etwa so gross wie das Studio. So richtig, eben so einen abgelegenen Appenzellweiler. Und es ist super schön, eben, wenn du so einen alten, bei so einem alten 300-jährigen Bauernhof aufgewachsen. Mit Stall ausgenommen, viel Land und etwa 5-6 Hektar Land rundherum. Und halt schon, ich habe alles durchgemacht. Ich habe Töffli gepflegt. Ich habe viel gemacht, was viele nicht haben können in ihrer Jugend. Also eben Luftgewehrli rumgeschossen, Töffli gepflegt, im Bach gehen, zöseln, Jackass haben wir alles nachgemacht. Irgendwelche Flecken auf der Wiese mit Benzin angezündet und ein paar Silobellen aufgeschlitzt und alles. Das
3: was man auf dem Land halt so macht.
4: Genau, was man halt so macht auf dem Land. Oder?
3: Ja, aber wenn du mal Kinder hättest, hättest du es angehen, dass deine Kinder so aufwachsen?
4: Definitiv. Ich glaube einfach, wenn du auf dem Land aufwachst, bist du tougher, als wenn du in der Stadt aufwachst. Also wie einfach heutzutage die Jungen. Also ich habe dann, wenn ich in Freiburg gewohnt habe, bin ich viel mit so jungen Kids. Also jungen Kids, die sind da, das ist ein Jahrgang, was sind die gewesen? 97 damals. Oder 97 oder 99 oder so. Die sind da irgendwie 16 gewesen. Die sind den ganzen Tag sind von der Mac gehängt und sind irgendwie rum. Die haben mehr gemacht als Mac rumgehängt. Dann sind sie daheim und sind sich getroffen und sagen echt so, Guys, weißt du, so, irgendetwas mal in die Luft jagen ist das hat mir hure gefehlt in dem Ding. Also, weißt du, ich habe wirklich mit mir so irgendwelche Patronen, weißt du, vom Schießstand nebenan bin ich auf Sprengstoff holen und Bömbeli bauen und Zeug und Sachen. Und das habe ich schon und das wollte ich meinen Kindern definitiv auch antun, ja.
3: Das hoffe ich, gehört jetzt nicht allzu viel. Nein, ich bin auch ähnlich aufgewachsen und ich will es auch nicht missen. Ich wünsche mir, meine Kinder wachsen auch mal so ähnlich auf. Das bringt auch echt vieles. Du hast drei Beschreibungen von deinem Leben und von dir mitgebracht. Eine davon heisst, du kannst dich schlecht konzentrieren, vor allem wenn du allein bist. Und das manchmal fast ein bisschen verwirrt. Das musst du mir erklären.
4: Ja, ist eben, ich meine, Ich bin sehr ein Geschaffiger, also eben vor allem, wenn ich in meinem Team bin, also dann, ich bin immer der, der züchtet, ich bin immer der, der gegenführt züchtet, ich bin immer der, der das letzte Bus einladet und der, der das letzte heimgeht und so. Aber eben, wenn ich allein bin, dann brauche ich, ich bin so ein Mensch, ich brauche die Gruppendynamik, ich brauche die Leute, die mich befruchten mit Ideen, ich brauche mein Umfeld. Und ich habe gemerkt, während Corona, ist einfach fucking einsam gsi und dann habe ich keine, weißt du, dann wie in so einem Mehlsack und dann kann ich brauche die menschliche Dynamik mit Menschen etwas zu tun, weil wenn ich allein im Raum bin, wie jetzt keiner, der jetzt da den ganzen Tag seine fokussiert seinen Shit macht, weil es ist ja null Kreativität drin.
3: Aber hast du mit 26 auch entschieden, mal auf London zu ziehen, dort ein Studium anzufangen? Ich habe mir aufgeschrieben, British and Irish Modern Music School.
4: Nein, das ist eigentlich nein, der Grund gewesen, wieso ich auf London gegangen bin. Das ist eigentlich vorher angefangen. Also eben, ich habe Strassenmusik gemacht und dann habe ich ein Mundart-Album aufgenommen, habe gespielt, die ersten Festivals gespielt und dann hat es mir nicht mehr gepasst. Und dann ist zu dieser Zeit, ist, wie gesagt, vorher, es ist wieder mal ein Tüli aufgegangen. Und ein Regisseur von New York hat mich gefragt, ob ich will viel Musik machen für ihn. Und dann habe ich gesagt, ja, komm mit. Gratis und Franco. Einfach Ding zahlt, den Unterhalt, den Flug zahlt und so. Kann ich. Und dann bin ich 3 Monate da oben und 3 Monate in New York gelebt und habe dort dann für einen Dokumentationsfilm über die Mondlandung habe ich dort bei der Filmmusik mitgeholfen. Und das war eine super Erfahrung gewesen, eben neue Welt, wieder einfach reisen, wieder neue Leute kennenlernen. Und es war auch super spannend gewesen. Ich habe den Astronauten kennengelernt, den Charlie Duke, der ist irgendwie Apollo 11 oder so. Nein, kein Plan. Ich weiß, auf irgendeinem von den Apollo-Flügen war er. Und und das hat mich dann geprägt auf dem Weg. Und dann habe ich das Studio gesehen und dachte, okay, weißt du was, jetzt produziere ich mein erstes Album dort, auf Englisch, oder? Da vorher war es Mundart gewesen. Und dann bin ich zurück in die Schweiz, habe dann super viele Hochzeiten gespielt, um einfach Cash zusammenzubringen. Und dann bin ich mit 15.000 Stutz auf New York wieder zurück, 2 Wochen mit meiner Musik, alles eingespielt, mit diesen Songs, und dann war es scheiße gewesen. Und dann habe ich alles verworfen, bin ich hurenässig gewesen. Der Produzent ist mir hart auf den Sack gegangen. Das war irgend so ein Jazz gewesen, der keine Ahnung hat von Popmusik. Und einfach irgend so, sein Gewänke gemacht hat. Und dann bin ich hurenässig gewesen und gesagt, weißt du, jetzt mache ich es selber. Und das ist der Grund, wieso, dass ich dann schlussendlich auf London gegangen bin und dort, meine Skills, also Produktion, habe ich gesagt, weißt du, jetzt mache ich es selber, ist mir blöd, oder?
3: Und aber, eine Erfahrung, oder? Auch mal auf die Fresse gehen.
4: Völlig, so, eben genau. Das ist etwas, was auf dem Weg ist. Und man kann ab und zu wieder mal auf die Schnur. Das ist das Schöne daran, an dem Weg. Weißt, das ist die Höchste. Ich glaube, schlussendlich, am Schluss des Lebens ist ja der Weg, den man durchgemacht hat, ist ja das, was relevant ist. Und nicht, da bin ich. So, oder?
3: Ein weiterer Ding, das du geschrieben hast, ist, du liebst deine Arbeit. Das merkt man, wenn man dir zuhört. Da flammt es auf in den Augen. Du lebst für die Musik und für dich ist es fast unmöglich, nicht über das zu reden und gängst im Umfeld manchmal, auf Deutsch gesagt, ein bisschen auf den Sack mit dem.
4: Ja, es ist einfach manchmal super schwierig. Eben jetzt zum Beispiel, jetzt gerade sind wir am Mittwoch, habe ich da eine Comedy, so eine Vorschau vom Comedy Award. Das ist ja dann am am Sonntag, am 20. ist da der Swiss Music Comedy Award. Und im Palace hat es eine Show gegeben und das hat es Comedian gehabt und ich habe dort noch ein bisschen Musik gemacht dazu. Und kein Plan. Und dann hat man halt viele Gesichter wieder gesehen aus der Schweizer Musik, Comedy-Szene, so, wo man schon lange nicht mehr gesehen hat. Da bist du irgendwie Quatsch. Und wir haben Freunde im Mikro. Und dann sagt sie, also, kannst du jetzt mal auf, kannst du jetzt mal bei mir bleiben und aufhören, über Musik zu schwätzen? Ich sage, ja, aber ich bin am Arbeiten da, verstehst du? Ich bin mit diesen Leuten da, um Gedanken austauschen, neue Ideen zu finden. Es gehört halt einfach, es ist so, meine Persönlichkeit ist ja so mit dem Künstler zusammen verschmolzen.
3: Aber ich hoffe, sie lässt dir trotzdem bei der Musik machen immer noch gerne zu. Und das ist jetzt der Punkt, wo man schnell ein bisschen Musik von dir nämlich hört. Du hast im August ein Video veröffentlicht mit einem Song, wo man schnell reinhört.

0: die ein oder andere wird den Song irgendwoher kennen. Es ist ein Coversong von der Whitney Houston. I Wanna Dance With Somebody. Warum ein Coversong?
1: Es war wichtig, um einen Song zu nehmen. Ich konnte den Song auch selber produzieren. Und mir war wichtig, um einen Song zu nehmen, der eben in sich selber ein guter Song ist. Und er versinkt fast ein bisschen in dieser 80er-Produktion, bei ihrer Version. Und weil ich ja eigentlich am liebsten Balladen singe, habe ich gedacht, okay, weißt du, komm, jetzt den ganz abstrippen und bringen den Song zurück zu seinem Ursprung, weil eigentlich ist es sehr ein trauriger Song. Und er sagt, oh, I wanna dance with somebody who loves me. Das ist ja eigentlich so ein tiefes, trauriges Bedürfnis. Es ist eigentlich nicht mal so happy, wenn man denkt, oder?
0: Ja, und ich bringe mich gerade zu dem dritten und letzten Teil, wo du noch gesagt hast, du sagst sehr harmoniebedürftig und hast ein bisschen Mühe, den Leuten die Meinung zu geben, wenn dir etwas nicht passt. Umso spannender finde ich, dass du so einen traurigen Song nimmst.
1: Ja, ich bin eigentlich ein sehr lustiger Mensch. Ich bin eigentlich nicht viel traurig. Ich muss mich immer so ein bisschen in die Traurigkeit stürzen, um wieder so einen Song zu performen. Aber es ist einfach das, was ich am liebsten mache, am besten. Ich liebe meine Emotionen zu zeigen und als Mann in der heutigen Welt, wo alle immer cool und stark und gut ausgesehen haben, finde ich es einfach alle cool schön, einfach auch live, weißt, einfach können zu brüllen vor dem Publikum und das rauslassen, was in mir schlummert irgendwo, ja.
0: Das bringt uns zum allerletzten Punkt. Wir sind schon ziemlich am Schluss von der Sendung. Live. Und das geht's jetzt wieder. Ein paar Konzerte stehen ja jetzt schon wieder an bis Ende Jahr. Nur ganz schnell, was sind das so ein bisschen die Highlights, die dich jetzt erwartet, die nächsten 3 Monate?
1: Im November spielen wir das erste Mal wieder Kaufleute jetzt nach dem ganzen Corona. Und ist schon spannend. Jetzt haben wir ein ganz neues Konzept. Jetzt tun wir wie ein Sitzkonzert machen. Einfach mit 350 Leuten, alle sitzen. Und auf das freue ich mich hure, weil jetzt haben wir letzte Woche Tickets rausgegeben, sind schon super viel weg und die Nachfrage ist wirklich da, die Leute wollen kommen. Und auf das freue ich mich wirklich am meisten. Und dann das nächste ist wirklich Deutschland. Wir sind jetzt wirklich am schauen, dass wir ein bisschen Shows können buchen können. Schwierig jetzt vorläufig. Wir haben eben eigentlich ZDF Morgen Magazin wollen spielen letzte Woche, aber das ist in die Hose gehalten, aber wegen Corona, weil sie haben dann gesagt, schau, wir können es nicht machen wegen dem Shitstorm, wenn jetzt die Schweiz auf Deutschland übergeht, Corona und Zeugs. Und das geht mir so auf den Sack, das nervt mich schon. Und,
0: muss einfach ein bisschen flexibel bleiben im Moment, oder?
1: Ja, eben. Es ist schwierig zu sagen, was in 3 Monaten ist, zum Planen. Einfach, weil wir sind jetzt schauen, dass wir irgendwelche Konzerte haben oder Support-Shows etc. Aber uns ist jetzt auch schon viel, wir hätten eigentlich diesen Monat hätten wir irgendwie noch 5 andere Konzerte gehabt. Sind aber wieder alle abgesagt worden. Es ist immer so, ha, yes, da machst du einen Schritt und dann musst du einen Schritt wieder retour machen, weil es nicht bewilligt worden ist oder irgendein anderes.
0: Darum am besten, am gescheitsten bei dir auf der Homepage schauen, Tourdaten und Konzerte sind dort drauf.
1: Genau.
0: MariusBär.com, da finden wir weitere Informationen. Marius, vielen Dank fürs Tag, sehr
1: danke
0: spannend. Euch. Ich hoffe, du kommst wieder einmal. Und euch zuhause. Vielen Dank fürs Einschalten. 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Jede Woche neu. Ich freue mich, wenn es auch nächste Woche wieder so weit ist. Bis dann.
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3: Ihr Name gilt als Synonym für den Flughafen Zürich. Sie war nämlich 30 Jahre lang Mediensprecherin vom Flughafen Zürich. Gewesen. Und wer jetzt noch am Rattern ist, wer mein Gast heute im Top 3 ist, für den löse ich auf. Sonja Zöchling, herzlich willkommen.
4: Danke vielmals, ich freue mich, dass ich da sein
3: darf. Du bist eben 30 Jahre lang der Journalisten Rede und Antwort gestanden. Wenn du so zurückschaust, was schätzt du, wie viele Interviews hast du gegeben?
4: Ja, das ist ein bisschen schwierig. Ich habe es nie erzählt, aber das waren natürlich Hunderte in diesen vielen Jahren.
3: Hunderte oder vielleicht sogar ja Tausende, wer weiß? Es ist wirklich schwierig zu sagen. Und du bist ja durch das auch bekannt worden als die Frau Flughafen Zürich. Wirst auch auf der Strasse teilweise erkannt. Wie gehst du mit dem um?
4: Es kommt ein bisschen darauf an, wer mich erkennt. Es gibt ganz lustige Situationen, wo Leute zu mir sagen, sie, wir kennen uns doch. Und dann muss ich sagen, nein, aber ich bin die vom Flughafen gewesen. Und dann, ah ja, Entschuldigung, dass ich sie angesprochen habe. Also es gibt ganz lustige Erlebnisse und ich finde es noch erstaunlich, dass die Leute sich mein Gesicht so gemerkt haben, dass sie mich heute noch erkennen.
5: Aber ist tendenziell schon so, dass du das Gefühl hast, du läufst rum und eben hast das Gefühl, du wirst manchmal auch beobachtet oder einfach ganz normal, als wärst du jemand, den man eben nicht kennt aus der Gesellschaft?
4: Ganz normal. Also ich habe natürlich schon angefangen mit der Zeit, am Samstag, wenn ich gehe posten, nicht gerade so die verschenkendsten Hosen anzulegen und mich ein bisschen strählen. Nicht, dass dann heisst, oh, hast du gesehen, wie die vom Flughafen rumläuft. Aber eigentlich ist das ganz normal.
5: Jetzt ist es ziemlich genau ein halbes Jahr, seit du pensioniert bist. Es war gerade 2 Wochen, nachdem die außerordentliche Lage bekannt geworden ist, wegen dem Coronavirus. Also eigentlich einen blöderen Zeitpunkt hätte es wahrscheinlich nicht geben können. Oder wie hast du das erlebt?
4: Ja, das war wirklich ein unglücklicher Zeitpunkt, weil ich bin die letzte Woche bin ich noch daheim im Homeoffice und bin, glaube am 17. März das letzte Mal am Flughafen gewesen. Und ich konnte mich von niemandem verabschieden. Also ich bin insgesamt ja über 34 Jahre beim Flughafen gewesen. Ich konnte nicht einmal meinem Team persönlich Adieu sagen. Und meine Abschiedsfeier ist durch das auch ins Wasser gefallen. Und das hat mir dann ein bisschen leid getan. Ich dachte, das kommt so von 100 auf 0 runter und bist einfach weg. Und niemand weiss, dass es dich gegeben hat. Aber das war also ein bisschen trauriger Moment gewesen, aber jetzt passt alles perfekt.
5: Aber hat man das Fest gleich noch nachholen können?
4: Nein, das haben wir nicht mehr nachgeholt. Also ich bin zwar noch eingeladen gewesen von Verwaltungsrat und Geschäftsleitung zu einem ganz tollen Nachtessen. Das war noch schön gewesen. Da hat man ein bisschen verrissen. Es war halt auch immer noch in dieser Corona-Zeit gewesen. Und es war ja nicht die Zeit gewesen, wo viele Leute hätten erzählen, zusammenkommen und noch viel miteinander schwärzen und dann kommt man sich näher. Es war leider halt ein unglücklicher Zeitpunkt gewesen, aber nichtsdestotrotz. Also mir geht's perfekt.
5: Grundsätzlich bist du aber bereit gewesen für die Pensionierung oder wie steht das auch in deiner Stimmung gewesen?
4: Das ist noch ein schwieriger Moment gewesen. Ich habe ja nicht recht gewusst, was mich dann erwartet. Ich habe immer 100% geschafft und dann einfach von einem Tag auf den anderen nicht mehr schaffen. Ich habe das überraschend schnell gemeistert, also auch daheim. Mein Mann hat gesagt, hey, ich habe mir das viel schwieriger vorgestellt, wenn wir dann nachher beide daheim sind. Aber es war halt gerade mitten in diesem Lockdown gewesen. Es war überall ruhig gewesen und ich habe wirklich, jetzt habe ich mehr Zeit zum Schwimmen, fürs Krafttraining und kann eigentlich meine Zeit so planen, wie ich das Gefühl habe, ja, das will ich jetzt dann machen. Vorher habe ich das nicht so können, weil ich so abgebunden war.
5: Angefangen beim Flughafen Zürich hat eben alles 1986. Vielleicht aber noch schnell ein Jahr vorher. Du bist in einer Immobilienfirma tätig gewesen und dann auch noch als Reiseleiterin. Was hast du dort denn so erlebt? Wer ist die Frau Sonja Zöchling vor dem Flughafen gewesen?
4: Also in der Immobilienfirma, das kann man sagen, das war bei der Siska Immobilien, in Winterthur. Ich bin ja da schon aufgewachsen. Dort habe ich meine Lehre gemacht als kaufmännische Angestellte. Ich bin dort die erste Lernende überhaupt gewesen, die sie angenommen haben. Und nachher konnte ich am Empfang sein, nach der Lehre, und habe Mietinteressenten begrüßt. Ich habe viel mit den Hauswirten telefoniert. Ich habe alle Telefonnummern auswendig gewusst von diesen Hauswerten. Ich musste Verträge schreiben, schauen, ob jemand am Schalter ist. Also es war sehr vielseitig. Ich habe dort gelernt, mit Menschen umzugehen, auch die ein bisschen Druck gemacht haben und gesagt, ich muss jetzt eine Wohnung haben, ich suche schon so lange. Es war eine ganz spannende Zeit. Aber irgendwann hatte ich dann das Gefühl, 9,5 Jahre bin ich da insgesamt. Da habe ich gedacht, ja nein, also wenn ich jetzt nicht etwas anderes mache, dann bin ich noch mit 60 am gleichen Ort. Und dann ist irgendwie der Wunsch gewachsen, dass ich mich als Reiseleiterin bewerbe. Und dann bin ich 2 Jahre in Kreta gewesen. Und dort lernt man natürlich sowieso als Reiseleiterin sich durchzusetzen und halt alle Wünsche der Touristen auch ein bisschen an sich abprallen lassen, weil es hat natürlich Leute gehabt, die haben die günstigsten Angebote gebucht, die haben Thermometer mitgenommen, um zu schauen, ist es mehr so warm, wie im Prospekt gestanden ist. Die haben geschaut, hat es ein bisschen Sand vom Strand unter dem Bett. Also es hat schon nicht nur angenehme Kunden gehabt und das hat auch irgendwie ein bisschen dickes Fell gegeben.
5: Du hast jetzt eben die 2 Jahre Griechenland gemacht. Ist es so, wie man sich vorstellt, der Tag treiben ist man mit diesen teilweise mühsamen Gästen unterwegs und dann schlägt man sich nachher nicht nachts um die Ohren?
4: Nein, aber das eine und das andere, die schliessen sich ja nicht ganz aus. Aber ich bin eine stationäre Reiseleiterin von einem griechischen Reisebüro damals. Ich bin mehr in dem Hotel und dort Ansprechperson für Touristen. Aber ist klar, unter den Reiseleiterinnen und Reiseleiterkollegen, da hat man schon das eine oder andere Festchen gemacht.
5: Nach 1986 ist dann der Flughafen Zürich gekommen. Das ist jetzt 34 Jahre her. Wie muss man sich den Flughafen Zürich damals vorstellen? Wie ist das zu und her gegangen?
4: Viel ruhiger natürlich als zum Beispiel im letzten Jahr. Es hat weniger Läden gehabt, viel weniger Flugbewegungen. Es hat nur zwei Docks gehabt, das Dock A und das Dock B damals. Es hat noch kein Bahnhof-Check-in gegeben. Aber es hat einen Marinello gegeben, der war sehr beliebt bei den Leuten. Ich bin dort auch immer posten, wenn ich am Samstag arbeiten musste. Also es ist alles gemächlicher gewesen. Der Flughafen hat ja damals auch am Kanton Zürich gehört. Der Boden hat dem Kanton Zürich gehört, aber die Gebäude, die hat dann die Flughafenimmobiliengesellschaft erstellt gehabt. Und wir als Amt für Luftverkehr, wie es damals noch geheissen hat, wir sind auch eingemietet gewesen in den Räumlichkeiten. Also es ist kein Vergleich gewesen vom Betrieb her wie jetzt in den letzten 10 Jahren.
5: Vielleicht auch noch ein bisschen nostalgischer das Ganze?
4: Nostalgischer würde ich nicht sagen, aber also wir sind ja gewählte Beamte gewesen und ich hatte das Gefühl, wir haben so viel Pfupf und Treif, gar nicht so, wie man sich Beamte vorstellt. Man denkt doch manchmal so mit Telebogenschoner oder so. Aber nein, wir haben wirklich dynamische Leute gehabt, nicht nostalgisch. Es ist halt, wie der Flughafen langsam gewachsen ist, alle paar Jahre hat er ein neues Gesicht bekommen. Und es ist nicht wie bei den Leuten, oder? Die werden auch älter, gibt immer ein bisschen mehr Falten, aber die machen einem ja dann nicht unbedingt viel schöner. Und beim Flughafen, der ist immer schöner und moderner geworden.
5: Mit welchem Ziel bist du denn überhaupt an den Flughafen Zürich gegangen? Wieso?
4: Ich habe nach dem zweiten Jahr Reiseleiter gemerkt, ja, also ich muss jetzt schon wieder sesshaft werden. Mein Mann und ich, wir sind ja dort schon zusammen gewesen. Und es war auch noch schwierig für ihn, immer ein paar Monate dann sich irgendwie loszueisen und auch auf Kreta zu kommen. Und irgendwie habe ich es dann auch gesehen. Ich habe gedacht, das ist nicht ein Job, wo ich alt werde. Und dann habe ich ein bisschen geschaut und habe gedacht, ja, Tourismus oder Reisebranche wäre noch spannend. Und dann war das ausgeschrieben gewesen, damals Assistentin vom Flughafendirektor. Und zuerst habe ich mal eine Absage bekommen, weil es schon jemand anderes genommen haben. Und dann kurz vor der Weihnacht habe ich das Telefon bekommen, ob ich noch interessiert wäre. Die habe ich jetzt abgesagt. Und so bin ich dann dazu gekommen.
5: Jetzt, gerade für Leute wie mich, ist der Flughafen so, eben, wir sind uns einig, das hat eine spezielle Atmosphäre. Bei mir ist es aber eben, vor allem, wenn ich in die Ferien gehe, dann freue ich mich auf das und ich fliege auch noch gerne. Du aber hast ja eigentlich die ganze Zeit am Flughafen gearbeitet und fliegst eigentlich auch nicht so gern. Wieso macht denn das für dich so? Was ist für dich die spezielle Atmosphäre?
4: Das ist so der Kosmos. Also der Flughafen ist wie so ein Mikrokosmos. Ist eigentlich ja auch eine Stadt und es hat so viele verschiedene Menschen dort aus ganz vielen verschiedenen Kulturen. Und das sieht man, wenn man durch den Flughafen läuft. Jetzt ein bisschen weniger. Wegen der Corona-Zeit hat es leider nicht so viele Passagiere. Aber man sieht aus allen Herren Ländern, sieht man Leute und man hört auch vor allem die verschiedenen Sprachen und dann hört man gerne mal hin und wenn man jetzt die Sprache zum Beispiel gerade kann und sieht, dass die Leute unsicher sind, dann kann man auch her und sagen, in dieser Sprache kann man ihnen etwas helfen und dann haben sie mega Freude. Also ich finde schon, ich bin gern gereist, aber das Fliegen, alles was über 4 Stunden war, ist das, ja, das ist halt schon anstrengend. Ich bin nicht jemand, der gerne 10 Stunden oder 12 Stunden still sitzt. Und dann ist das für mich auch mal ein bisschen lang gewesen. Aber sonst, ich bin sehr gerne an andere Orte, auch andere Leute kennenlernen.
5: Man merkt eben, dass du deinen Job über alles gelebt hast. Mhm. Und vielleicht gleich, was hast du nicht gerne gemacht, Hand aufs Herz?
4: Also ich habe nicht gerne Zahlen zusammengetragen für Statistiken. Das habe ich aber nicht viel machen müssen. Das habe ich vor allem am Anfang, da habe ich mir immer ganz akribisch aufgeschrieben, wie viele Passagiere hat es jetzt an welchem Tag gehabt, damit ich immer ein bisschen im Vergleich kann, wenn Journalisten angerufen haben. Dort war noch nicht alles so digitalisiert gewesen. Ich meine, heutzutage muss man das nicht mehr machen. Da kann man eine Frage in der Statistikabteilung, dann drücken sie einem das an. Und Ich habe sehr gerne geschrieben, ich habe auch gerne telefoniert, auch Journalisten Rede und Antwort gestanden. Es hat eigentlich nicht viele Sachen gegeben, die ich nicht gerne gemacht habe.
5: Doch hat es die ein oder andere Ereignisse gegeben, die nicht so schön waren, sei es der Absturz in Halifax oder auch Swissair Grounding. Wie bist du mit diesen Sachen umgegangen?
4: Ja, auf eine Art gehört es natürlich, so eine grosse Verkehrsinfrastruktur. Da kann ja auch immer mal etwas passieren. Es ist gerade der Absturz in Halifax. Das ist ganz besonders gewesen, weil der etwa zwei Wochen nach dem wahnsinnig tollen 50-Jahr-Jubiläumsfest war. Und dann hat man gewusst, auch die einen oder anderen von der Crew, die sind dort auch noch auftreten am Fest. Das hat einem schon ein bisschen einen Dämpfer gegeben, aber man ist ja wie machtlos und man kann ja nichts machen, das ist passiert. Und ja, irgendwie hat sich dann ein bisschen die Flughafenatmosphäre verändert. Aber persönlich, ja, ich habe niemanden gekannt, der dort Schaden kam. Mir hat es einfach wahnsinnig leid da um die Kolleginnen und Kollegen und vor allem auch um die Passagiere und ihre Angehörigen. Das ist schon etwas, was einem nachdenklich macht.
5: Wie hat sich denn die Atmosphäre verändert? Wie meinst du das?
4: Ja, es war halt alles ein bisschen gedrückt gewesen am Anfang. Es hat auch im sogenannten Operation Center, wo die fliegende, also das fliegende Personal sich gerade vorbereiten für den Flug. Dort hat es auch so eine Gedenkstätte gegeben. Und das ist halt einfach ein bisschen, ja, bedrückend, wenn man dann dort hat müssen ein- und ausgehen.
5: Wird man vielleicht irgendwann auch ein bisschen abgehärtet von so Sachen, dass, hast du mir sagen, mit der Zeit, ja, bist einfacher damit umgegangen, hast auch vielleicht Sachen nicht mehr so heimgetragen am Abend?
4: Nein, ich glaube nicht, dass man, also das hängt natürlich vom Charakter an, ob man ein bisschen abgerührter wird oder nicht. Ich bin sehr ein emotionaler Mensch, also es geht nicht so lang und dann laufen mir Tränen ab. Also ich glaube jetzt nicht, dass ich würde denken, ja komm, ist halt nochmal ein Absturz, haken wir ihn ab, auf keinen Fall. Nein, nein.
5: Du bist ja aber auch gerade wegen so Sachen, wie du auftreten bist, mehrmals ausgezeichnet worden als beste Mediensprecherin von der Schweiz. Was bedeutet dir das?
4: Das macht mich sehr stolz. Ich bin im 2011 sogar die erste Frau gewesen, die den Titel bekommen hat. Und dann bin ich auch die Einzige gewesen, die den fünfmal bekommen hat. Das hat mich wirklich mega stolz gemacht. Aber das war nicht ich allein gewesen. Ich hatte immer ein gutes Team gehabt, das mich fest unterstützt hat, das selber auch Medienauskünfte gegeben haben. Also das braucht man natürlich im Rücken. Alleine, ich glaube, da wären wir ein bisschen auf verlorenem Posten. Aber es freut mich, dass auch von den Journalisten anerkannt worden ist, dass wir immer erreichbar gewesen sind. Und bei mir ist noch dazu gekommen, ich bin so lange da gewesen, ich habe sehr viel gewusst, ich habe nicht immer alles zuerst müssen abklären. Und das ist natürlich gegenseitig auch einfacher gewesen zum Arbeiten.
5: Du bist eben so ein bisschen die erste weibliche Mediensprecherin gewesen, die ausgezeichnet wurde. Du bist generell ein Vorbild gewesen, eben auch so im ganzen Thema Frauenrolle. Hast du da schon auch den Männern ein bisschen Paroli gebietet und das ganze Rollenbild ein bisschen auf Vordermann gebracht? Eigentlich so, was hast du da alles so erlebt?
4: Überhaupt nichts Negatives, ganz im Gegenteil. Und ich finde, der Flughafen ist halt, ja, ist ja ein modernes Gebilde und unser Arbeitgeber, die Flughafen Zürich AG, ist sehr eine moderne Firma und dort hat es das nicht gegeben, dass man jetzt das Gefühl hat, oh, was, das ist eine Frau? Ja, nein.
5: Wie schätzt du dann vielleicht auch jetzt die Situation, eben gerade mit dem Frauenrollenbild? Am Flughafen Zürich hat es eigentlich relativ viele Frauen als Mediensprecherinnen im Team.
4: Ja, in der Kommunikationsabteilung, also vor allem im Medienteam von der Flughafen Zürich AG, hat es jetzt nur noch Frauen, wenn ich so darf sagen. Aber die machen natürlich auch, die machen einen super Job. Und die Flughafen Zürich AG hat generell einen höheren Frauenanteil, außer in der Geschäftsleitung. Dort haben sie es noch nicht geschafft, dort hat es noch keine Frau. Aber auch im Verwaltungsrat hat es 3 Frauen, also von dem her eine moderne Firma.
5: Du hast ja wirklich in dem Sinn alles erreicht in diesem Beruf. Wieso hat es dich gleich nie weitergezogen? Weil dir wären wahrscheinlich alle Türen offen gestanden.
4: Ich habe sehr viele Anfragen bekommen von Headhunters, ob ich in die Branche möchte wechseln. Aber es hat für mich keinen Grund gegeben. Also ich bin ja dann im 2008 zur Kommunikationschefin befördert worden. Und ich hätte mir nicht vorstellen können, wo das es hätte spannender sein können. Ich meine, wir hatten eine riesige Themenpalette, die wir müssen abdecken mussten. Und also, es hat keinen Tag gegeben, wo ich aufgestanden bin und dachte, jetzt muss ich arbeiten. Und das machen ja viele Leute. Also, ich bin wirklich rundum happy gewesen. Ich habe auch gemerkt, auch unsere Geschäftsleitung, die hat das sehr geschätzt, die Art, wie ich gearbeitet habe. Und das hat mir Freude gemacht.
5: Trotzdem gibt es auf deinem Berufsweg eigentlich etwas, wo du ein bisschen bereust. Und zwar, dass du damals die Kante abgebrochen hast. Wieso bereust du das?
4: Ja, es ist natürlich immer schön, wenn man einen Maturabschluss hat. Und ich habe vom ersten Schultag an ist immer mein Traumziel gewesen, Lehrerin zu werden. Und auf das hin habe ich geschafft. Ich bin eine sehr gute Schülerin gewesen. Ich habe eigentlich nie etwas machen müssen, um mitkommen in der Schule. Ich habe nicht viel lernen. Es ist mir einfach irgendwie alles möglichst, also, ja, wie in den Schoss gefallen. Und dann bin ich nach der zweiten Säcke Kante. Und dort war das nicht mehr so gewesen. Dort war eine ganz andere Art von Schule gegeben. Und man hätte eigentlich das merken als Schüler merken, dass man halt selber ein bisschen noch wissen muss, was man lernen muss und was nicht. Und das habe ich wie nicht können. Das hat mir damals gefehlt. Und ja, dann habe ich gedacht, ja, jetzt müsste ich noch ein halbes Jahr wiederholen. Und dann habe ich dann aufgegeben. Und dann habe ich gedacht, nein, es macht keinen Spass mehr, ich habe keine Lust mehr. Ich hatte zwar das Gefühl, ich hätte mega viel Freizeit, aber das hatte ich nur gehabt, weil ich zu faul war zum Lernen. Und das hat mir dann, ja, hat mir dann schon ein bisschen leid. Also ein paar Jahre habe ich es noch bereut und gedacht, ja, wenn jetzt die Matur noch gemacht hättest, hätte ja vielleicht auch ein Studium angefangen. Das weiss ich nicht. Und ich weiss auch nicht, ob ich das Glück gehabt hätte, die Stelle, die ich jetzt in den letzten Jahren hatte, zu finden oder ob ich die überhaupt gesucht hätte. Und von dem her, ja, ich bereue es, habe es früher bereut, vor allem, dass ich sie nicht gemacht habe, die Matur. Aber jetzt, also ich meine, ich habe einen perfekten Werdegang gehabt, beruflich.
5: Und den Traumberuf Lehrerin hast du nie vermisst?
4: Nein, je länger, je weniger. Also ich habe irgendwie das Gefühl, Kinder werden immer anspruchsvoller. Also wenn man es so sieht, mit den Lehrerinnen unterwegs sind. Also ja, ich glaube, das hat dem schon noch recht geschlaucht. Aber ich habe so ein bisschen wie einen Ersatz gehabt. Also ich habe als Kind, ich habe immer gerne so ein bisschen Märchen gelesen und habe dann die den Kindern erzählt. Bei uns im Quartier, dort, wo ich aufgewachsen bin, hat es ganz viele Kinder gehabt. Bin ich immer unter den Haselnussbaum gesessen und dann ganz viele Kinder rundherum und da habe ich denen die Märchen erzählt, die ich gelesen habe. Und das ist so ein bisschen, ja, wie ein Ersatz gewesen.
5: Und eben, vielleicht wärst du dann Lehrerin geworden, oder was denkst du, das wäre vielleicht sonst noch so möglich gewesen, was Sonja Zöchling hingezogen hätte, wenn es ging gemacht hättest?
4: Das weiss ich nicht. Also, wenn ich die Kante fertig gemacht hätte, wenn ich nicht Lehrerin geworden wäre, vielleicht hätte ich dort Kommunikation studiert. Das weiss ich nicht. Das Studium hat es zwar damals noch nicht gegeben, der ZHW, aber ja, das wäre jetzt Kristallkugeln lesen.
5: Und was auch noch ein bisschen bereust, ist, dass du noch kein Italienisch redest, obwohl du kannst ja schon Englisch, Französisch, Spanisch, Griechisch, Deutsch natürlich. Wieso ums Verrecken auch noch Italienisch?
4: Also erstens finde ich es eine ganz schöne, harmonische Sprache und wir gehen sehr viel auf Locarno. Natürlich, die 3/4 der Leute dort unten, die reden Deutsch, aber ich habe immer den Anspruch, ich möchte gerne diese Sprache können, dorthin, wo ich dann herreise. Und ich verstehe sehr viel, ich verstehe, was mir die Leute erzählen, aber mir fehlt völlig der Grundstock

0: intensiv Privatstunden genommen und in Kreta habe ich es natürlich dann gut gelernt und bin nachher noch in Kurs. Also wir haben sehr viel komplizierte Bücher gelesen. Heute kann ich es schon noch lesen, aber ich verstehe es nicht mehr, weil es ist so kompliziert. Und schwätzen kann ich aber noch.
1: Wie tönt denn das Griechisch? Kannst du das ganz einen kurzen Kursprobe geben?
0: Oh, das sollen dann auch sehen. Es ist eine lustige Sprache. Es tönt gar nicht wie etwas anderes. Aber so Galimera und Galispera, das können ja eigentlich alle, die mal zu Griechenland in der Ferien gewesen sind.
1: Und dann als Letztes, wo du eigentlich nicht hättest aufgeben sollen, hast du Musik angegeben. Du hast ja Handorgeln und Klavier gespielt. Wieso bist du zu diesen Instrumenten gekommen?
0: Eine Handorgel habe ich als Kind, ich glaube, ich war in der zweiten Klasse, habe ich mal eine Handorgel geschenkt bekommen. Und das hat mir Freude gemacht, das Instrument. Ich war intensiv im Kurs. Und dann in der Kante, also für die Lehrerausbildung, hat die Handorgel nicht als Instrument gezählt. Und ich habe dann umgesattelt auf Klavier. Aber als ich dann Kanti aufgegeben habe, dann habe ich auch das Klavierspielen aufgegeben. Ich habe dann vor etwa 10 Jahren oder 15 Jahren mal wieder einen Anlauf genommen. Also knallgeiles Klavier haben wir daheim. Und das habe ich schon schön gefunden und dachte, das passt gut da rein. Aber ich bin irgendwie zu faul gewesen zum Üben. Die Klavierlehrerin hat immer gesagt, ich sei noch begabt. Aber also, es tönt halt nicht so gut, wenn man es noch nicht gut kann. Und ich liebe Musik. Also wir haben aus allen Ländern, wo wir in den Ferien sind, haben wir viel Musik. Und wenn wir zum Beispiel Fisch essen zum Nacht, dann hören wir Griechisch, Spanisch, Französisch, Italienisch oder sogar indische Musik von einem guten Kollege von Indien, der uns die mitgebracht hat. Also ja, eigentlich wäre es ja schön, wenn man das Instrument noch könnte, aber jetzt bin ich wie ein bisschen zu alt, jetzt habe ich auch nicht mehr so Geduld für das.
1: Aber eigentlich hättest du jetzt ja Zeit, oder? Also gerade Italienisch lernen oder eben mit der Musik anfangen, hättest du jetzt was könntest du machen? Was treibst du denn sonst? Also, du hast vorher schon ein bisschen angesprochen, viel Sport vor allem und sonst so, was machst du den ganzen Tag?
0: Ach ja, die Tage die sind ja so kurz. Also irgendwie hat man das Gefühl, die sind immer gerade wieder vorbei. Ich war jetzt ein paar Mal am Flughafen gewesen, so Schulungen machen für Flughafenführungen. Also ich fange jetzt dann gleich an mit selber Führungen machen, die unter dem Titel Flughafengeschichten, wo ich dann an den Gästen auch ein paar Geschichten erzählen vom Flughafen. Und da bereite ich mich vorbereite. Ich lese sehr viel, ich schreibe einmal auch noch das eine oder andere für mich. Also irgendwie habe ich das Gefühl, der Tag ist einfach kaum hat er angefangen, ist er schon vorbei.
1: Ist denn dein Mann auch bang gewesen? Also könntet ihr jetzt vielleicht ein bisschen mehr wieder, wenn dann Corona vorbei ist, reisen? Oder wäre sogar vielleicht, auch wenn du eine eingefleischte Wintertourerin bist, mal auswandern das Thema?
0: Nein, auswandern sicher nicht. Also mein Mann ist pensioniert, er ist schon vor mir pensioniert worden, er hat sich früher pensionieren lassen. Und wir gehen viel eben auf Locarno. Wir haben dort eine Wohnung gemietet. Wir gehen auch unabhängig voneinander, wer halt dann Zeit hat. Oder jetzt gehen wir dann gleich mal wieder in die Ferien runter. Reisen nicht unbedingt. Also höchstens mal eben wieder auf Griechenland. Da wären wir jetzt, wenn nicht Corona wäre. Das hat uns einfach nicht so angemacht. Ja, auswandern haben wir mal wählen vor etwa 30 Jahren. Haben wir gedacht, ja, das Griechenland hat uns immer so gut gefallen. Und heute sind wir froh, sind wir nicht ausgewandert. Ja, weil ist immer, wenn man in der Ferien ist, ist es eigentlich überall schön. Aber wenn man dann in einem anderen Land lebt, dann hat man ja seinen ganzen Bekanntenkreis, die Verwandten, die sind alle, dann die bleiben zurück und die, natürlich kommen die auf Besuch, aber man müsste ja dann auch etwas schaffen. Wir haben noch gedacht, die Taverne wäre noch cool, ich koche sehr gerne und so im Service wäre es natürlich auch noch gäbig, wenn man viel Sprachen kann. Aber wir sind eigentlich rundum zufrieden, dass wir da geblieben sind.
1: Jetzt habe ich dich auch gefragt, welche drei Sachen dass du in deinem Leben bereust. Und es würde mich aber auch wundern, auf was bist du denn eigentlich besonders stolz, so als Abschlussfrage?
0: Also ich bin stolz darauf, dass ich ja, ein glückliches Leben bis jetzt gehabt habe. Das muss man ja sich zum Teil auch selber erarbeiten. Ich bin stolz auf die Beziehung mit meinem Mann. Die geht jetzt auch schon länger. Wir haben eine tolle Familie und ich habe einfach gerne Leute und ich bin auch stolz auf das, was ich erreicht habe, beruflich.
1: Ich glaube, das kannst du auch sein. Darum danke dir ganz herzlich, dass du mein Gast warst bei Top Hoch 3.
0: Gerne.
1: Und danke auch Ihnen allen da aussen, dass Sie zugelassen oder zugeschaut haben. Nächste Woche gibt es dann wieder am Freitagabend auf Teletop, Top Hoch 3 oder natürlich am Sonntagmorgen auf Radio Top und immer unterwegs als Podcast. Adi miteinander. 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
1: Eine neue Folge Top Hoch 3, die Sendung, die den Gast in den Mittelpunkt stellt. Und heute steht wieder ganz ein besonderer Gast bei mir im Mittelpunkt. Und ich freue mich sehr, ist er da, der Hans-Jakob Sieber. Am liebsten würde ich jetzt den Soundtrack zu Jurassic Park einspielen. Aber wir reden lieber in dieser Zeit, oder? Herzlich willkommen, schön bist du da. Viele fragen sich jetzt, was hat Jurassic Park und Hans-Jakob Sieber miteinander zu tun? Es dreht sich bei beiden hauptsächlich um Dinosaurier, nur im Film ihnen lebensnah oder weiter. Bei dir sind sie halt schon ein paar Jahre tot. Oder das ist so. Oder gibt es noch mehr Unterschiede zwischen dir und dem Film?
2: Na, sicher viel. Also das eine ist Hollywood und das ist halt für Hollywood aufgemacht. Und ich lebe das oder, direkt als Praktiker. Und da, in der Praxis sieht man halt, dass das dann immer ein bisschen anders ist, als man idealerweise das auf dem Film sieht.
1: Wir lassen Hollywood Hollywood sein und befassen uns heute rein um dich und deine Person und deine Faszination für Dinosaurier. Du hast dein Leben, kann man sagen, der Dinosaurier verschrieben. Was fasziniert einem so an etwas, wo schon so lange nicht mehr da ist?
2: Ja, eigentlich gerade ist es das, dass es eben erstmal eine vergangene Erdepoche ist. Wo ich Kind war, hat man sehr wenig darüber gewusst. Man hat ein paar wenige Dinosaurier gekannt und hat gewusst, das sind mal riesige Monster gewesen. Und die haben vor Millionen und Millionen von Jahren gelebt. Aber als ich ein junger Mann geworden bin, habe ich realisiert, dass es eigentlich außer diesen paar, die man schon aus den Kinderbüchern oder aus dem Fernsehen kennt hat, dass es eigentlich noch viel, viel mehr gibt zum Entdecken. Und das hat mich gereizt, in das Gebiet hineinzugehen.
1: Im Vorgespräch habe ich dir gesagt, oder? Und vielen Kindern geht es wahrscheinlich ähnlich, weil mir ist es auch so gegangen, man kennt irgendwann jeden Dinosaurier. Und heute, mit 33, stelle ich fest, ich weiss nichts mehr aus dieser Zeit. Bei dir ist es aber offenbar geblieben.
2: Bei mir ist es geblieben, weil ich hatte das Glück gehabt, dass ich nach einem langen Suchweg, was ich eigentlich wollte werden im Leben, habe ich gemerkt, es geht in die Richtung durch, dass ich interessante naturhistorische Objekte kann beschaffen für grosse Museen und bedeutende Sammler. Und eines Tages hat mir der Professor Bachmeier vom Naturhistorischen Museum von Wien gesagt, können Sie mir nicht einen Dinosaurier beschaffen? Und ehrlich, ich muss sagen, ich bin fast ein bisschen verschrocken, wo der Herr das gesagt hat. Weil bis dann hat eigentlich nur die ganz grossen Museen haben Expeditionen ausgerüstet und man hat gemeint, das ist absolut den vielleicht 5 grössten Institutionen der Welt vorbehalten. Und ich jetzt soll als kleiner Privatmann vom Zürich Oberland soll dem Wiener Museum helfen, einen Dinosaurier beschaffen. Und ich bin damals in Wien gewesen, die haben von uns die grösste Schildkröte der Welt gekauft und die sind sehr happy gewesen mit dem und als ich dann den Verkauf bin, versiegeln mit denen und auf dem Heimweg im Flugzeug habe ich darüber nachgedacht, wäre es jetzt eigentlich möglich, so einen Dinosaurier zu beschaffen, ja oder nein? Und da muss ich sagen, dass der Herr Professor Bachmeier in mich das Vertrauen gesetzt hat, dass ich so etwas könnte beschaffen, hat mich unheimlich beflügelt.
1: Er ist also die Schuld eigentlich.
2: Er ist die Ursache. Er hat das Quäntli Energie oder Mut in mich hineingebracht, weil Sie kennen das, oder alle kennen das, wenn man sich plötzlich eine grosse Aufgabe vornimmt, kommen all die Stimmen im Hirn, die sagen, oh, das wirst nie Erfolg haben, das kostet viel Geld und das ist jetzt kompliziert und da setzt sich dich nur in einen Haufen Schwierigkeiten rein und da kommt all das Negative raus. Und wenn dann jemand gesagt hat, also beschaffen Sie mir das, das können Sie, oder? Dann beflügelt das unglaublich und dann hat es natürlich dann 4 Jahre gebraucht, bis es so weit war, aber das hat den Anfang gebracht.
1: Aber bis dahin sind Dinosaurier bei dir nie ein Thema gewesen zum Ausgraben, oder?
2: Nein, ich habe also andere Sachen ausgraben. Ich habe fossile Fische ausgraben, Ammoniten und fossile Blätter und allerlei. Ich habe mich sehr für das Thema interessiert, aber Dinosaurier sind natürlich ein paar Kategorien grösser, oder? Also das Grösste, was ich bis damals ausgegraben habe, ist ein sogenannter Säbelzahntiger. Das ist ungefähr einen 1,50 Meter langer weit entfernt Verwandter vom heutigen Löwe oder Tiger.
1: Sind auch ausgestorben.
2: Und sind ausgestorben. Und das ist eigentlich bis dahin mein bester Fund gewesen. Von denen hat es damals auch nur ein paar Exemplare gegeben. Ich bin sehr stolz darauf, oder? Aber dann, wenn man mal so etwas erreicht hat, denkt man, ja, vielleicht kann man statt etwas, das nur 1 Meter oder 2 Meter gross ist, mal etwas ausgraben, das 10 Meter gross ist. Dass ich eines Tages einen wird ausgraben mit 27 Meter Größe, das hätte ich mir natürlich nie träumen lassen.
1: Eben, das wollte ich jetzt ansprechen, oder? Ein bisschen Glück auf dem Weg, wo du dann eingeschlagen hast, hat es schon auch ein bisschen gebraucht, oder?
2: Es ist so, ja, also natürlich, das Glück muss man provozieren. Oder? Also, wenn man natürlich immer wieder geht, dann vergrößern wir enorm die Chancen, dass man etwas findet. Und das habe ich mir dann gleich mal müssen sagen lassen. Das ist nicht einfach. Ich habe mir meine Situation dann so bis vor, man steht irgendwie von einer chinesischen Mauer, oder? Und sollte jetzt da ohne irgendwelche fremde Hilfe über die freie chinesische Mauer rein, weil irgendwo da hinten habe ich schon gewusst, es liegen noch Dinosaurier im Feld draussen. Das spüre ich, das habe ich in der Zwischenzeit gelernt. Es gibt Fundstellen, und zwar nicht nur eine, sondern vielleicht Dutzende oder sogar Hunderte, wo noch unentdeckte Dinosaurier im Feld draussen liegen. Aber wie mache ich jetzt das, dass ich an die herankomme? Und dann habe ich mich dort in meiner Freizeit, muss ich sagen, das habe ich ja nicht professionell gemacht, sondern ich habe das quasi aus persönlichem Interesse gemacht und gedacht, wenn ich jemals Gelegenheit hätte, einen einzigen Dinosaurier auszugraben, dann wäre ich natürlich, dann würde ich mich unglaublich stolz fühlen. Oder? Und dass es eben mal dazu gekommen ist, dass wir jetzt 10 Originaldinosaurier ausgegraben haben, die wir haben, in unserem Museum, und dann haben wir nochmal etwa ein Dutzend andere Graben, die noch jetzt verteilt sind auf andere Museen auf der Welt, das hätte man absolut nie träumen lassen.
1: Eben, du hast es gerade angesprochen. Also das Glück ist sicher ein wichtiger Begleiter gewesen, bei den Dinosaurier-Ausgrabungen. Du hast aber auch wirklich spektakuläre Funde, die auf deine Rechnung gehen. Wenn man zum Beispiel Big L, also Big L 2, wo du gefunden hast, was ist das für ein Dino? Warum ist der so speziell für dich?
2: Also, es hat sicher verschiedene Faktoren, die zusammenkommen. Er heisst ja Big L 2, oder? Weil der Nummer 1, den wir gefunden haben, den wir tatsächlich ein bisschen mit Schwein gefunden haben, und aber dann einen riesen Rückschlag haben müssen in Kauf nehmen, weil der Landbesitzer, wo wir das Grundstück gepachtet haben, zum Dinosaurier zu suchen, hat uns falsche Angaben gemacht, wo sein Land anfängt und aufhört. Und wir haben genau in einem kleinen Streifen, wo ihm eben nicht gehört hat oder noch regierungslang ist, dort haben wir den Fund gemacht von dem Big L 1. Und das war natürlich die grosse Enttäuschung von meinem Leben, dass da, wo wir endlich nach jahrelangem Suchen und am Anfang nur Bruchstück finden und Teile finden, also Dinosaurier, wo nur ein halber Hals und ein halbes Bein da ist, aber nichts komplett. Und jetzt haben wir endlich einen kompletten gehabt, wo vom Schädel bis zur Schwanzspitze alles da ist und dann erst noch ein Fleischfresser, die ja viel seltener sind als Pflanzenfresser. Und der ist uns 10 Tage, nachdem wir das gefunden haben, da wieder weggenommen worden, weil sich herausgestellt hat, das Land gehört nicht dem, wo ein Landbesitzer, wo wir mit ihm verhandelt haben, sondern es ist ein Regierungsland. Und dort habe ich mir aber geschworen, jetzt weiss ich, wie man Dinosaurier sucht. Jetzt ist es nur eine Frage von der Zeit, ich muss jetzt einfach weitermachen, bis ich noch mal einen finde oder noch einen besseren. Und es ist dann 4 Jahre gegangen und dann haben wir den Big L 2 gefunden, wo wir jetzt bei uns können ausstellen können. Und das ist jetzt eines von unseren Topstück, weil es ist 95% Originalknochen an dem. Also, das ist der vollständigste Allosaurus von der Welt.
1: Ja, und rund um den Big L hat es auch Film gegeben. Also, es ist schon verfilmt worden und der hat schon für Furore gesorgt. Das kann man schon sagen.
2: Ja, das ist verfilmt worden von der BBC. Und das ist das, das betrifft den Big L One, oder? Und auch der Big L Two, mit dem sind wir oft um die ganze Welt gereist. Wir haben, um den bekannt zu machen, haben wir eine Welttournee gemacht, sind mit dem zuerst nach Japan gereist, wo er in nur 4 Monaten ist er von über 1 Million Besucher besucht worden und gesehen worden. Und dann von dort sind wir weitergereist nach Brüssel. Das ist also nur ein Steinwurf weg vom Europäischen Parlament, sind meine Dinosaurier dort ausgestellt gewesen. Nicht nur der Big L One, sondern noch 6 andere, die wir auch gehabt haben. Und dann sind die noch eingereist an anderen Orten. Also wir haben sehr viel gemacht, dass unsere Dinosaurier nicht nur in der Schweiz bekannt werden, sondern auch im Ausland.
1: Aber zu einem Namen bei den Dinosauriern hat es nur einen geschafft. Eins nimmt dich noch ein Wunder. Big L ist deine Errungenschaft, kann man sagen. Warum hat nicht er, ist nicht er nach dir benannt worden? Sondern, warte, ich kann es ein bisschen aufschreiben. Es ist ein Diplodocus. Stimmt das? Habe ich es richtig ausgesprochen?
2: Dass der Big L ist ein... Darf ich dich korrigieren?
1: Selbstverständlich.
2: Sorry. Das ist also ein Fleischfresser, oder? Ja. Und er ist von der Gruppe der Allosaurier, oder? Jetzt hat's aber, ist so, bis wir unser Big L Eis, oder? Big L One, sagen wir meistens, weil wir alles auf Englisch machen, hat's damals noch kein einziger kompletter Kunde. Und, dann haben wir dann 4 Jahre später, haben wir den Big L Two gefunden. Und jetzt, hat man können meinen, die Wissenschaftler stürzen sich jetzt auf den, um den endlich mal analysieren. Aber es ist lustig gewesen. Also es hat jetzt erst in den letzten paar Jahren, und das ist ja alles, dass die Funde von den Allosaurier sind 20 Jahre zurück, haben sich junge Paläontologen daran gemacht, das genau zu studieren und vergleichen. Das ist nämlich eine enorme Arbeit. Man muss die ganze Literatur über Allosaurier muss man aufschaffen, Vergleichsmaterial, jeden einzelnen Knochen beschreiben und Unterschied zum bekannt oder nicht bekannten und so weiter, zu einer Publikation machen. Und die ist immer noch in Arbeit. Also, ich bin überzeugt, dass unsere beiden Allosaurier Fund, das ist einer, der zwar allosauridisch, also sind sehr nahe verwandt, aber ist eine neue Art, hat aber noch keinen Namen. Und der gibt's dann eines Tages noch. Also, vielleicht gibt es noch mal einen Siberi, der weiss.
1: Aber eben, ja, es gibt zwischen, einen, der nach dir benannt worden ist.
2: Es gibt, ja, aber das ist ein Langhalsdinosaurier.
1: Also, ein Dinosaurier, der kleine Diplodocus von Siber, oder?
2: Genau.
1: Der korrekte latinische Name wäre aber?
2: Also, zuerst ist auch wieder in der Gruppe, gehört er zu den Diplodocus, zu den Langhalsdinosaurier oder Sauropoden. Und im Speziellen, den hat man jetzt bearbeitet, und zwar der hat einen jungen Schweizer, wo während der Schulzeit sich begeistert hat für Dinosaurier in unserem Museum und es dann geblieben ist, oder? Und sich jetzt zu der Weltspitze durchgeschafft hat. Und der hat jetzt, der ist der absolute Spezialist geworden auf die Typ Dinosaurier, und der hat herausgefunden, dass wir mit dem Langhalsdinosaurier eine neue Art haben, und er hat ihn dann nach mit meinem Namen geehrt, indem er heisst jetzt Catedocus Siberi.
1: Der kleine.
2: Ja, der kleine Diplodocus.
1: 10 Meter lang, ja. Ist nicht mehr so ganz, also ist nicht wahnsinnig klein, aber für seine Verhältnisse schon, oder? Die werden bis zu 30 Meter lang.
2: Genau.
1: Habe ich gelesen. Ja. Machen wir schnell einen Abstecher, und zwar, Dinosaurier bestimmen sicher dein Leben, aber du hast relativ spät erst zu den Dinos gefunden. Und du hast vor ganz einen anderen Weg gemacht. Du hast unter anderem in Amerika Theater und Film studiert und hast dann, wo du zurück warst, auch wieder Experimentalfilm produziert. Nur schnell, erklärst du natürlich, was ist Experimentalfilm? Was sind das?
2: Also es sind Filme, die einfach nicht durch die kommerziellen Kanäle produziert werden, sondern so eher jemand wie daheim ein Bild malt oder ein Gedicht schreibt oder Musik macht. So hat man ja in den Anfang 60er Jahren eine Bewegung gegeben, weltweit sozusagen, von meistens jungen Leuten, die gemerkt haben, mit Kamera muss nicht nur eine teure Ausrüstung sein, sondern man kann mit einer Heimkamera kann man selber mit Filmen experimentieren. Und da hat es eine richtige kreative Welle gegeben von selber produzierten Filmen. Und da hat es ganz tolle Sachen gehabt. Und ich war ein Teil von dieser Bewegung damals.
1: Blockbuster und so haben dich nie interessiert?
2: So als Kinogänger schon, aber zum selber herstellen natürlich nicht, weil man hat mit minimalem Budget, mit ein paar tausend Franken, oder wenn es hochkommt, ein paar zehntausend Franken, hat man können einen Film machen, wo dann eigentlich so Kurzfilmfestivals gespielt worden sind und eigentlich in den seltensten Fällen ins Kino gelangt sind.
1: Mit deiner Erfahrung jetzt auch ein bisschen in der Filmbranche, wenn ich das so darf sagen, hat man, wenn man Jurassic Park zum Beispiel verfilmt hat, mal nach deinem Rat gefragt.
2: Es ist lustig, ich hatte einmal einen Anruf von Hollywood, oder? Und wo die Leute, die Requisiten gesucht haben, haben uns angefragt, ob sie dürfen Bilder von unserer Grabung benutzen als Background für eine Szene, die sie wollen würden. Und dann haben wir denen Fotos geschickt von unserer Grabung und haben aber nie mehr etwas gehört.
1: Und hat es im Film reingeschafft?
2: Nein, es ist gar nicht verwendet worden. Also, das ist das Nächste, was ich als irgendwie an Hollywood angekommen bin.
1: Aber hast du den Film gesehen, nehme ich an?
2: Ja.
1: Oder so als Kinofilm.
2: Ja.
1: Ist es realistisch?
2: Dass damals, wo der Film rausgekommen ist, das Realistischste gewesen, was man sich vorstellen konnte. Und ich muss sagen, meine persönliche Erfahrung war so, bis zum Film Jurassic Park, wenn ich einen Dinosauriernamen gehört habe, habe ich mir immer Skelett vorgestellt. Aber nachdem ich den Film angeschaut habe, habe ich mir das lebende Tier vorgestellt. Und das ist also, ich glaube, vielen Leuten ist es so gegangen, das ist das grosse Verdienst, das der Film gebracht hat, dass er die tatsächlich wieder zum Leben erweckt hat. Ob jetzt die beim Detail genau so ausgesehen haben, das lässt sich alles diskutieren. Ein paar Sachen wissen wir mit Sicherheit. Also die Velociraptor, die dort rumrennen und die berühmte Szene in der Küche, wo das Kind flüchtet und die Velociraptoren rennen denen hinterher und versuchen die zu packen. Die Velociraptor, die müssen wir heute darstellen mit Federn. Damals hat man sie quasi nackt dargestellt und für mich sehen die aus wie gerupfte Hühner.
1: Ein Bild vom Köbi Sieber, wenn er Jurassic Park nackte Hühner. Das ist mal ein Vergleich. Film und so, Theater hat alles nicht so funktioniert. Du bist sogar in der Schweiz gewesen, hast mit deinem Bruder und Vater eine Firma gegründet. Wo du aber angefangen hast, dich für Dinosaurier zu interessieren mit diesen Ausgrabungen. Was hat deine Familie gesagt zu dieser Idee?
2: Ja, also, ich bin nicht sicher, ob sie wahnsinnig begeistert waren. Also ich mag mich noch erinnern, ganz am Anfang, als ich mich generell für Fossilien interessierte, sind Kommentare eher so in die Richtung gegangen. Ja, aber die Fossilien, die sind ja nur grau und beige und schwarz. Da fehlt irgendwie die Farbe, oder? Und es sind tote Organismen, also Begeisterung hat sich also sehr in Grenzen gehalten, aber ich habe immer an etwas anderes gedacht. Was für mich faszinierend war, sind es Tiere, die schon lange mal gelebt haben, und dann hat es gewisse Sachen, die sind einfach unglaublich ästhetisch. Nicht das Durchschnittsfossil, wo man wenn man in die Fossilienabteilung von einem Museum gegangen ist und angeschaut hat, was sie haben, so hat man wirklich gesehen, aha, das sind die gestorbenen Reste von Tieren, die schon lange gestorben sind und langweilig. Ja. Aber hin und wieder hat es ein Stück gehabt, das einfach unglaublich begeisternd war. Dass, obwohl es also ein toter Organismus ist, ist er irgendwie so angelegen, dass er wie lebendig aussieht. Oder? Und wenn das noch ein geschickter Präparator schön gemacht hat, ist es zu einem Objekt geworden, das eigentlich Kunst war. Das ist Millionen Jahre alt und ist ästhetisch ein Genuss zum Anschauen. Das ist etwas, wo man sich anstellen kann und über den Sinn vom Leben nachdenken. Das sind plötzlich Objekte geworden, wo Schlüsselobjekte werden, wo eigentlich die Leute anregen dazu, über die Ewigkeit nachzudenken. Und das hat mich fasziniert und darum habe ich angefangen, solche Objekte zu sammeln. Weil ich mit dem Sammeln am einfachsten gelernt habe. Ich bin kein Akademiker, mit 30 habe ich mich angefangen, intensiv für Fossilien interessieren. und musste schnell nachholen. Und für mich war es am einfachsten gewesen, wenn ich ein Stück konnte posten, von der, wo ich an die Messe gegangen bin, und wenn, dann hat es mal Hunderte oder Tausende oder von Ammoniten zum Beispiel, oder? Und dann habe ich mir für mich einen ausgesucht. Nicht irgendeinen, sondern einen, der nach meinen ästhetischen Prinzipien einfach ein perfekter war, oder?
1: Bringst du mich ein bisschen zum Schmunzeln, glaube ich, weil, spannend ist, ich habe in einem Interview deine Tochter etwas gesagt, deine älteste, glaube ich. Erste Priorität unserer Familie beim Papi sind Dinos gewesen, und dann zweite Priorität sind wir gewesen. Und jetzt kann ich es ein bisschen nachvollziehen, oder? So, Familie, ja, ist gut, aber dann bin ich gar wieder bei den Dinosauriern. Hat sie damit recht, aber hast du das auch immer so
2: gemacht? Ich glaube schon, ja. Das ist, ein bisschen fanatisch muss man sein, sonst erreicht man nichts im Leben. Also, das bin ich überzeugt. Man muss können, um etwas zu erreichen im Leben, 100% oder vielleicht 150%.
1: Was wäre aus dir geworden, wenn du nie ein Skelett gefunden hättest?
2: Dann hätte ich mir etwas anderes gesucht, wo ich mal Entdeckungen machen kann. Ich habe jetzt gerade in den letzten Tagen ein fantastisches Buch gelesen, das mich tief beeindruckt hat, wo genau das ist, was ich mir immer vorgestellt habe für ein interessantes Leben. Da hat ein Norweger, der eigentlich Musiker ist, Gitarrist. Der ist mit seiner Musikband rumgetingelt da und dort und hat der Musiker. Und eines Tages hat er sie in der Ferien auf dem Tisch einen Krümel gesehen von einem, millimetergrossen schwarzen Krümel. Und dann, weil er zu Hause ein Mikroskop hatte und weil er privat noch Mineraliensammler war, hat er gesagt, ich schaue jetzt mir mal das Krümel an, was ist das? Und das hat unter dem Mikroskop wahnsinnig interessant ausgesehen. Und dann, aber er hat nicht können sagen, was ist es dort. Und dann hat er angefangen zu recherchieren und hat festgestellt, es könnte ein Mikrometeorit sein. Also ein Meteorit, der irgendwann einmal aus dem Kosmos kommt und, wie er später herausgefunden hat, einer, der möglicherweise also in dem Moment, wo unser Sonnensystem entstanden ist, vor 4,5 Milliarden Jahren, Restmaterial sein aus dem. Und das ist bei uns auf der Erde gerade. Und er hat jetzt auf seinem Tisch, der Gartentisch, hat er einen Krümel gefunden. Und das hat bei ihm etwas ausgelöst, so dass er dann vor einer hat so einen Krümel gesucht. Und nach 9 Jahren ist er Weltspezialist geworden auf Mikrometeoriten. Und das hat er in einem Buch geschrieben. Und das ist fantastisch zum Lesen. Das hat mich tief beeindruckt, wie er kann. Der ist gleich noch Musiker geblieben, oder? Aber er hat sich in ein Gebiet eingearbeitet und ist Weltspezialist geworden. Und da bin ich überzeugt, so Gebiet gibt's noch einen Haufen. Das könnt Sie, oder du, oder irgendjemand anderer, kann heute noch irgendwo, etwas, wo in der Natur vorkommt, um sich damit befassen. Und wenn er das intensiv macht, eine Anzahl Jahre, kann er sich zur Weltspitze vordrängen und kann auch tolle Entdeckungen machen. Und deshalb möchte ich die jungen Leute animieren, dass sie sich mit solchen Sachen befassen. Es gibt ein tolles Leben, das kann ich garantieren.
1: Das glaube ich dir sofort.
2: Es gibt ein Leben so voller spannender Sachen, auch voller Rückschläge natürlich, ja. Oder? Ja, ja. Aber es gibt ein tolles, sinnvolles Leben.
1: Du hast, die Zeit rennt uns ein bisschen davon. Darum möchte ich zum Schluss das Wissen jetzt noch ein bisschen ansprechen oder testen. Du hast gesagt, eben der Spezialist, der Musiker vom Musiker zum Spezialist. Und wie sieht das bei dir aus? Ich habe mir ein paar Fragen vorbereitet und ich wäre froh, wenn du vielleicht die ganz kurz könntest, ganz knapp beantworten. Zum Beispiel, was heisst überhaupt Dinosaurier?
2: Das Dinosaurier heisst schreckliche Echsen.
1: Schreckliche, nicht grosse?
2: Nein.
1: Schreckliche Echsen, gut, habe ich eben nicht gewusst. Wann haben die ersten Dinos gelebt?
2: Vor 220 oder 225 Millionen Jahren.
1: Was ist ein Ankylosaurus?
2: Das ist der panzerte Echse, also beziehungsweise auch aus der Gruppe der Dinosaurier. Von vorne, vom Kopf bis zum Schwanz, hat er einen dicken Panzer mit Stacheln.
1: Und zum Schluss noch die letzte Frage. Gäbe es Dinos heute noch, wenn kein Meteorit eingeschlagen wäre auf der Welt?
2: Ja, alle Vögel sind Dinosaurier.
1: Ich könnte mit dir, glaube ich, noch ewig weiterreden. Hans-Jakob Sieber, bekannt als Köbi und echte Koryphäe unter den Paläontologen. Und ich habe mich sehr gefreut, bist du da gewesen. Vielen Dank für deinen Besuch, Köbi. Wenn Sie sich interessieren für Dinosaurier, gehen Sie mal ins Sauriermuseum im Ahrtal. Dort sind all die, die schönsten Stücke vom Köbi, sein Skelett ausgestellt. Ein Besuch lohnt sich auf jeden Fall. Oder ein Besuch auf toponline.ch lohnt sich auch. Da könnt ihr nämlich die Sendung nochmal schauen und hören oder eben als Podcast abladen. Gute Woche, bis nächste Woche. Auf Wiedersehen.
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1: Ich bin nicht so sicher, ob ich dich überhaupt muss vorstellen muss. Was meinst du? Soll ich es gleich probieren?
3: Oder? Ja, natürlich. Ich bin, schau mal, wenn ich mich verändert habe in der Corona-Zeit. Die Haare sind gewachsen, ich habe das Käppli an, der Bart ist gewachsen. Musst du das schnell auflösen?
1: Also gut, für die alle, die jetzt nicht wissen, wer bei mir im Top 3 Studio ist. Er ist passionierter Musiker. Er ist Kabarettist. Er ist Ema, liebender Vater. Was gibt's noch alles zu dir zu sagen? Sein neuester Moderator im Duo. Fühlst du mit deinem Partner zusammen eine ganze Seele in der ganzen Schweiz? Heute bist du aber allein da und das freut mich sehr. Manuel Burkhardt.
4: Hallo.
1: Herzlich willkommen. Was hast du eigentlich lieber? Manu, Herr Burkhardt, Burki, Manuel?
4: Lord Burkhardt habe ich noch gern. Lord Burkhardt. Nein, Manu finde ich am easiesten.
1: Herr Burkhardt, du bist ja eigentlich ein ausgebildeter Lehrer.
4: Ja, das habe ich eine Zeit lang viel gehört. Herr Burkhardt!
1: Hast du aktiv unterrichtet?
4: Ja, 3 Jahre lang. 3 Jahre lang, eine 1. bis 3. Klasse, die kleinen Pfüderis. Super Zeit gewesen.
1: Sind sicher lustige Begegnungen, wenn heute der ein oder andere Schüler wieder triffst.
4: Tatsächlich, hey, das sind erwachsene Menschen jetzt. Das ist unglaublich. Und zeigt mir auch, wie alt ich geworden bin.
1: Ja. Warum eigentlich damals Lehrer?
4: Hey, ich habe schon recht früh, ich würde jetzt mal behaupten, so zwischen 15 und 20, gewusst, dass ich möchte Lehrer werden möchte. Das ist eine gute Frage, warum. Ich bin selber nämlich kein guter Schüler gewesen. Vor allem Mathe. Sprache bin ich gut gewesen. Das hat mich auch interessiert, logischerweise, oder? Kennen wir alle. Das, was einem interessiert, lernt man es auch schnell und alles andere. Kann ein bisschen knurrt sein. Und irgendwie, frage mich nicht, ich weiss nicht mehr, ich bin nicht aus einer klassischen Lehrerfamilie. Überhaupt nicht. Meine Mutter war auf einem Reisebüro tätig gewesen. Mein Vater ist Anwalt, Jurist. Kein Lehrer rum, weit und breit in unserer Verwandtschaft. Der Beruf hat mich einfach gereizt. Zwar, glaube ich, habe ich schon vor allem schon früh den sozialen Gedanken gehabt und den Gedanken, den jungen Menschen, den Kindern, Wert zu vermitteln. Mir ist eigentlich nie darum gegangen, denen jetzt den super schlauesten Schulstoff zu vermitteln, sondern Wert, Lebenswert. Wert fürs Leben, genau.
1: Oder du hast einfach Freude am Mandalas malen.
4: Ja, was? Mandala. Ist das interessant? Ich finde Mandala etwas Wunderschönes zum Anschauen. Und ich habe, glaube ich, auch das eine oder andere ausgemalt in meiner Vergangenheit. Aber ich bin dann mit einem Stellenpartner zusammen gewesen. Also wir haben uns die Stelle geteilt. Ein Studienkollege von mir. Damals der Bruder von meiner Freundin. Wir haben zusammen die Klasse übernommen. Und er ist so ein bisschen aus dem anthroposophischen Bereich gekommen. Pestalozzi und weiss der Gucker was, oder? Und dort ist Mandala malen verpönt. Also das heisst, wenn die Struktur schon gegeben ist, ja, auszumalen, das tut Kreativität beengen und alles. Und das war noch interessant gewesen. Ich so, was? Okay, ja, macht irgendwie Sinn.
1: Gut, Kind, die interessiert die, also das Vorgehen ist ja herzlich wenig.
4: Also heutzutage habe ich die Haltung, wer will Mandala malen, soll Mandala malen. Meine Tochter ist jetzt gerade seit einer Woche voll im Fieber und ich finde es so etwas Schönes.
1: Angehende Lehrerin, in dem Fall.
4: Wer weiss.
1: Kobi, nein, aber das ist ein Klischee, oder? Mandalas malen und so, das gehört man eigentlich, das stimmt eigentlich nicht. Lehrer und Mandalas malen.
4: Nein, ich glaube, das ist wirklich ein Klischee. Oder es ist ein bisschen aus der Mode gekommen, glaubst du, prinzipiell.
1: Du bist ein schlechter Schüler gewesen, hast du gesagt. Oder nicht so einen guten, bist aber eher in der Klasse gelohnt gewesen.
4: Ja, nein, also schlecht bin ich nicht gewesen. Mich hätte man gut ein Jahr später einschulen können. Das wäre, glaube ich, gescheit gewesen. Ich bin verträumt gewesen. Ich bin, einfach ein Träumer gewesen und langsam.
1: Und also ich habe die erste Klasse zweimal, also die erste und die zweite Klasse quasi mit, nicht ganz wiederholt, aber wieder
4: ja, halb so. Ja. Ich habe die 5. Primar zum Beispiel, habe ich eine Ehrenrunde gemacht. Ja. Das war die beste Entscheidung von meinen Eltern, wo ich ihnen mega dankbar bin heutzutage. Dank dem habe ich es dann in die ZEC geschafft und nicht in die Real. Heute wäre es ZEC A und B, glaube ich.
1: Irgendwie so etwas. Im Kanton wieder anders.
4: Wieder immer anders. Nein, und dann war das der Schulläufer dann sogar. Für einen, fürs Studieren. Also ich habe dann als Lehrer studiert und hätte eigentlich können an der Uni studieren, alles außer Medizin, weil man kein Latein kann. Aber nein, ja, nein, das ist dumm manchmal, was für ein verträumter, ja, jetzt wirklich kein Hammerschüler, dass ich war. Und man kann es doch zum Lehrerdiplom schaffen. Und ich glaube, ich bin ein guter Lehrer gewesen.
1: Aber hast du einen Lehrer gehabt, der dich so geprägt hat?
4: Soll ich sagen? Nein, also ich hatte immer gute Lehrer gehabt. Selbst ich habe es selber auch immer gut gehabt mit den Lehrern. Sie haben mich gut gelesen, die Lehrer zum Glück, haben mich so gut können coachen. Ich glaube, nachher dann in der Lehrerausbildung, dort hat es ein paar Lehrpersonen gehabt, die mich richtig geprägt haben, die einfach Charisma gehabt haben, das Lehrerseminar kann, wie heisst es? St. Michael, es ist gegangen. Das Lehrerseminar St. Michael, ein katholisches Männerinstitut. Klingt sehr streng und krass, aber es ist
1: ein Hammer
4: gewesen. Es war 5 Jahre im Zug und ich habe dort jedenfalls so viel gelernt von diesen wirklich einfach auch, wie soll ich sagen, wertvollen Lehrpersonen, die dort gearbeitet haben und unsere Jungen da aufs Leben vorbereitet haben.
1: Und doch hast du deinen Lehrerberuf ein bisschen Nagel gehängt, weil du schon 20 Jahre jetzt auf der Bühne.
4: Ja, genau.
1: Als Kabarett, über 20 Jahre, schon krass, oder?
4: Ja, das ist wirklich krass. Also, ich habe 3 Jahre Schule gegeben, das ist wenig. Ich habe im 2000 abgeschlossen und dann 3 Jahre Schule gegeben in Niederuster. Und mal, ich habe nicht gedacht, dass ich nach 3 Jahren bereits kann, darf, den Job an Nagel hängen und auf die Karte Comedy setzen. Aber es ist so.
1: Und du hast schon den Johnny kennengelernt, oder?
4: In der Ausbildung, in der genau. Ausbildung. Wir haben aber beide dann, wo wir schon zusammen Gabarett gemacht haben, aber beide noch schön brav nebendran. Also was heisst da nebendran? Unser Hauptberuf war der Lehrerjob gewesen. Und nebendran ist das mit Divertimento immer grösser geworden.
1: Magst du dich an die erste Begegnung mit dem Johnny erinnern, wie sich das so ein bisschen ergeben hat?
4: Ja, also wir sind uns auf der Gang vom Lehrersemi sicher begegnet. Wir waren beide intern, sprich, wir waren von Sonntagabend bis Freitagabend oder Samstagmittag im Internat.
1: Abgeschoben,
4: sagt man. Er ist ja aus dem Basel-Land gekommen und ich aus dem Zürich-Oberland. Und wir haben dort 60 Männer haben da zusammen gewohnt, Tag und Nacht, und gegessen und geschlafen und in die Schule gegangen. Es ist ein mega krasses Familienerlebnis letztendlich auch. Und der Johnny ist mir aber lange nicht so wahnsinnig aufgefallen. Soll ich sagen? Nein, wir hatten wenig Berührungspunkte gehabt, von der Typen her, wie wir waren. Ich war der langhaarige Heavy-Metal-Freak. Er so ein bisschen der Künstler mit dem Schal, weißt du? Mit dem Schal und den Haar hinteren Dingslet so.
1: Wie die Figur, die er spielt, damals auf der
4: Bühne. Ja, auch, genau. Mehr im klassischen Sinn, so der, wirklich der Künstler. Und er hat mit Singen brilliert und weißt, mit vielem anderen auch noch. Und ich war eher so ein bisschen der Verhängte gewesen. Und darum haben wir uns lange nicht registriert. Und dann, ja, immer mehr. Er hat mich dann mal im Theater gesehen, wo ich ihn scheinbar recht beeindruckt habe mit meiner Performance. Und ich habe ihn gesehen bei einer semi-internen Wahlrede. Hat er sich beworben für ein Amt, für ein internes Amt vom Infochef. Als russischer Offizier hat er sich verkleidet und hat eine hammerlustige Wahlrede gehalten. Und dort, glaube ich, sind wir beide sehr aufmerksam geworden aufeinander. Und dann ist es nicht lang gegangen. Sind wir das erste Mal zusammen im Singsaal, im Musiksaal gestanden, haben zusammen gesungen und das Kalb gemacht und das Seich gemacht. Und dann hat die Liebe eigentlich ihren Lauf genommen, kann man sagen.
1: Seit über 20 ja. Jahren jetzt die Partnerschaft. Mhm. Mittlerweile bist du aber ja verheiratet, du hast Kind.
4: Nicht mit dem Johnny.
1: Nicht mit dem Johnny, ja. Sondern mit dem Michel.
4: Genau.
1: Genau. Wie viel Bühne, Manu, verdreht es bei dir die Hause? Oder anders gesagt, wie viel Bühne, Manu, hat es all die Hause?
4: Das ist ja ganz so hat es die Frage nie jemand gestellt. Wie viel Anteil? Ui, da müssen wir jetzt meine Kinder, meine Frau fragen. Hui, ich glaube, es ist ein erstaunlich kleiner Anteil. Behaupte ich jetzt mal. Ich lache gern mit den Kindern und mit meiner Frau. Aber der Familienalltag und momentan gerade mit 3 Kindern. Ich nehme die Erziehung recht ernst. Manchmal vielleicht auch zu ernst. Also, ich würde jetzt mal sagen, meine Kinder finden, ich bin ein strenger Vater, wahrscheinlich. Und es gibt nicht immer das Lachen zu Hause.
1: Gut, manchmal muss in jeder Familie gibt es das schon.
4: Ja, also, eben, ich finde also sind wir nicht, nein, letztendlich, sind wir ehrlich, das Leben ist kein Ponyhof. Das ist bei mir nicht anders als Komiker zu Hause. Obwohl ich die Heiterkeit als Beruf ja ausüben und in die Gesellschaft austragen. Aber zu Hause, nein, zu Hause finde ich es wichtig, dass gewisse Regeln und autoritäre
3: Zeug ihren Platz findet. Und ich durchbricht das aber, wenn ich merke, es liegt drin, sehr, sehr gern.
1: Also denke ich mir jetzt gerade, deine älteste Tochter ist
3: 9.
1: 9. Die wird ja sicher auch schon seitlich realisieren, dass du auf der Bühne stehst und das Kalb kannst machen. Mhm. Und wieso ist jetzt der Papi die so ernst? Manchmal?
3: Ja, genau.
1: Das schon für Diskussionen?
3: Sie können es noch nicht so benennen, dass das, was sie da feststellen, die Feststellung. Aber sie spüren das sicher, dass viele Leute, wenn ich auf der Straße unterwegs bin, in mir natürlich den Komiker Manu gesehen und sofort das Lachen im Gesicht haben, obwohl ich eigentlich gar nichts Lustiges gemacht habe. Und man will Fotos machen mit mir, man will Autogramm. Das finde ich eigentlich noch cool. Aber ich glaube auch, dass es sie manchmal auch ein bisschen verunsichert. Aber die Hei ist ja überhaupt kein Komiker. Also schon blitzt es ab und zu durch. Aber ja, das ist im Fall glaube ich, nicht mal so einfach. Für Kinder. Ja. Ich weiss, ich mag mich erinnern, als ich noch Schule gegeben habe. Da habe ich auch gerne gelacht und was kalt gemacht mit den Kindern. Aber Kind, bis, ich sage jetzt mal, bis ins Teenage-Alter rein, oder je nach Kind, kommt natürlich darauf an, die spüren nicht gut, oder? Wann ist es jetzt angebracht, Zügel loszulassen und ein bisschen gelassen und ein Zeichen machen? Und wann ist es halt nicht angebracht? Und das ist mir beim Schulgehen oft ein bisschen aus den Händen geraten, also die Zügel. Ist es ein bisschen ausgeufert zum Teil. Und das ist die Heim nicht anders.
1: Wie hast du das sonst auf der Straße oder im Privaten, dass, wenn man dich, ich nehme an, man schubladisiert dich als der Bühnenmanu, oder? So auf der Straße und überall, dann macht ihm das Kalb. Wie kannst du das handeln? Oder ist das in der Schweiz einfach gar nicht so ein Thema, dass man.
3: Ich kann mir schon vorstellen, dass ich gewisse Leute bei Begegnungen in der Öffentlichkeit, bei mir im Coop, im Posten oder weiss ich auch, wo ein bisschen verdutzen. Durch meine. Ich bin ja nicht unfreundlich, ich bin ja nicht gehässig unterwegs, aber ich bin nicht seichmachend die ganze Zeit unterwegs. Aber ich bin glaub, trotzdem immer freundlich unterwegs und darum glaube ich, nein, ist der Anteil dann gleich wieder relativ klein, der findet, der ist ja gar nicht so lustig. Nein, ich glaube, ja, wäre ich lieber leid, macht ja den Sprung im Kopf. Hey, das ist Business, das ist Bühne. Logisch, also. Ich bin ein Teil von dem, was ich auf der Bühne bin. Bin ich auch, sonst würde ich das nicht machen. Also, ich glaube, Komiker, Schauspieler hat oft sehr viel mit sich selber zu tun. Aber wer den Sprung kann machen im Kopf, man tut trennen zwischen Privatleben und Job. Und das mache ich auch.
1: Und das ist, glaube ich, noch schön in der Schweiz, oder? Das höre ich immer wieder von Künstlern in der Schweiz. Das ist eigentlich mega cool, dass die Leute da zurückhalten.
3: Nein, also ich schätze es extrem, auch wenn ich Leute begegne auf der Straße. Leute, die Divertimento cool finden oder mich cool finden. Es tut gut. Also, und ich weiss, wenn du in der kleinen Schweiz einen Kopf hast, der in der Öffentlichkeit ist, dann erkennt man einmal da und dort. Und man hat eine gewisse Anonymität, die man verliert. Aber die Schweiz, wie du sagst, ist dadurch äußerst angenehm. Und ich habe also selten schlechte Erfahrungen gemacht. Im Ausgang, momentan ja sehr selten der Fall, im Ausgang gibt es dann manchmal, wenn es spät wird und die Leute schon ein bisschen einen geladen haben, je nach Club, wo man gerade ist oder nach Location, dann verliert der Mensch allgemein, glaube ich, das Gefühl für Nähe und Distanz. Und dann kann es dann schon mal sein, dass einer mir die ganze Zeit den Arm um die Schulter legt. Tschüss, Breitenbach! Das kann dann ein bisschen lästig
1: muss man aber auch gleich aufnehmen.
3: Ja, genau. Ich finde auch, also ich bin da, habe da eine dicke Haut, sagen wir es mal so.
1: Wenn wir schnell zurückwenden zu deiner Familie. Du bist ja jetzt Corona-bedingt relativ sehr viel zu Hause. Du hast mir vor der Sendung gesagt, dass euch das aber irgendwie gut tut. Oder dir zumindest gut tut. Warum?
3: Ich glaube, wir alle haben, glaube ich, in dieser Corona-Zeit oder vor allem im Lockdown gewisse Sachen. Also zuerst verschrecken wir Shit. Wir sind ein bisschen eingesperrt, plus minus. Aber man entdeckt dann gleich auch Qualitäten, die das mit sich bringt. Man hat Zeit wieder ein bisschen mehr. Es war eine Entschleunigung vom Leben gewesen. Und das ist der Mensch nicht mehr gewöhnt, behaupte ich. Oder auch mal wir in unserer wirtschaftstriebenen Welt. Und ich habe das recht schnell eigentlich mega schätzen gelernt. Die Ruhe. Man hat Zeit. Man kann raus in die Natur. Also das Velofahren habe ich wieder ein bisschen entdeckt. Das heisst, wieder entdeckt eigentlich nicht. Ich bin nie ein grosser Velofahrer gewesen. Aber das Velofahren, ich habe immer den kleinsten von unseren drei Kindern müssen die Heim fernhalten, damit die Homeschooling machen können. Und wir haben ja so einen prächtigen Frühling gehabt. Dann ist der Vaterburg mit dem Velo, hat das ganze Zürich-Oberland kennengelernt. Wunderschön.
1: Eben, du hast jetzt gerade gesagt, Velo. Du, noch andere Sachen, schätze gelernt, das Velo, hast du jetzt gerade selber gesagt, ist eins davon. Und sag mal deine Fingerbeere.
3: Aha, ja genau. Ja,
1: das spielen.
3: Das sieht man jetzt nicht, aber man würde es spüren, wenn es jetzt schon das Gespür im Fernsehen gibt.
1: Ja.
3: Ich habe mega Hornhaut an der Fingerbeere, weil ich noch nie in meinem Leben so viel Zeit gehabt zum Gitarre spielen. Und das ist natürlich auch ein grosses Geschenk für mich.
1: dass du musikalisch bist, weiss man, wenn man Divertimento das Programm regelmäßig sieht. Letztes Jahr habe ich aber auf den sozialen Medien ein Video gesehen, du bist wieder in Unterricht.
3: Ja, genau.
1: Ja, wieso denn das?
3: Du, wie gesagt, ich habe meine Coverband am Start seit 2-3 Jahren wieder. Meine Jungs von früher habe ich wieder zusammentrommelt und jetzt machen wir da ganz, ganz, ganz viel Musik. Und da muss man für sich kommen. Also logisch, durchs Nachspielen lernt man schon ganz viel. Aber ich bin dann gleich irgendwie beim Solieren auf der Gitarre ein bisschen stehen geblieben. Meine Solos haben jedem Lied ein bisschen ähnlich getönt, wenn ich Freestyle improvisiert habe.
1: Und jetzt habe ich Pentatonik auf, Pentatonik
3: ab. Ja, genau, voilà, genau. Und ich habe einen super Typ gefunden, den Mac, wo, aus Wald, der Hammer-Gitarrist ist, also unfassbar. Und bei ihm leiste ich mir jetzt wieder Gitarrenunterricht. Ich habe einfach ein Abo gelöst, ein 10er-Abo. Ich gehe jetzt nicht regelmässig, jeden Dienstag oder so. Das schaffe ich mit meinem Familienalltag nicht. Aber so von Zeit zu Zeit gehe ich wieder eine Stunde, zwei zu einem und lasse mir wieder ein paar neue Licks und Patterns zeigen und dann wird gefiddelt. Wie
1: so Fingerübungen, oder? Ich habe noch mal einen Gitarrenlehrer mir mal so, weißt du, für die da so zum Finger können bewegen und so.
3: Das müsst ihr auch mal anschauen. Das mache ich jetzt nie. Nein. Also ich habe auch die zwei Finger sind so ein bisschen zusammen bei mir. Ich habe nicht die idealsten Finger zum Gitarre spielen, aber ich mache es gleich.
1: Aber du als Rampensau während Corona, vermisst du denn die Bühne nicht?
3: Hey, lange habe ich es nicht vermisst. Ich glaube, ich halte es mega lang aus ohne Bühne, aber es wird mich wahrscheinlich das Leben lang in irgendeiner Form immer wieder darauf zurückziehen auf die Bühne. Das ist, glaube ich, klar.
1: Aber so Zeiten wie jetzt, da hast du andere zum Lachen bringen, wo...
3: Mal, wo also ich bin jetzt... ich bin jetzt fast 9 Monate zuhause und nicht mehr arbeits... wie sagt man? Nicht mehr arbeitsfähig, kann ich wollen sagen. Ich bin schon arbeitsfähig. Aber ich darf nicht. Und ich sage jetzt mal, die ersten 6 Monate habe ich wirklich noch nie so krass vermisst. Und jetzt seit 2-3 Monaten vermisse ich es extrem. Und zwar vor allem der Hauptgrund ist, jetzt bei der zweiten Welle ist Deckelwetter für uns. Es ist nicht mehr einfach blauer Himmel und warme Temperaturen. Ich glaube, es haut die Psyche von der Gesellschaft oder die Psyche von jedem Einzelnen von uns ein bisschen heftiger drauf jetzt, die zweite Welle. Man ist wirklich langsam ein bisschen müde und hat vielleicht noch mehr Sorgen oder irgendwelche wirtschaftlich-existenzielle Nöte. Und ich verstehe, dass das Leute aufs Gemüt haut. Ich habe das Privileg, dass ich jetzt noch keine Panik muss haben. Und ich hoffe, es gibt noch ganz viele andere Menschen, die auch noch einen gewissen Grundoptimismus in sich tragen. Und ich vermisse die Bühne vor allem wegen dem. Mit unseren Shows, mit dem Johnny, da tun wir Heiterkeit, Positivität in die Leute rausjagen. Lachen, Optimismus. Und das kann ich jetzt nicht beruflich, was ich sonst 3-mal wöchentlich mache. Und jetzt bin ich einfach mega bemüht, das halt im privaten Umfeld sehr zu pflegen. Also ich bin, glaube ich, immer schon freundlich durch die Welt gelaufen, ob auf der Bühne oder abseits von der Bühne. Und das mache ich jetzt umso mehr. Ich glaube, schon fast penetrant. Ich bin so ein Nahkampf-Optimist geworden. Ein Nahkampf-Freundlichkeitsleber.
1: So ein Witzeverzähler am
3: Nachtessen. Nein, das nicht. Nein, nicht im Sinne von Komik. Aber ich merke einfach, jetzt erst recht, wenn alle ihr Gesicht unter der Maske verstecken, das ist traurig. Das ist wirklich einfach traurig. Und ich möchte sechs nur eine kurze Begegnung von jemandem beim Wägeli im Coop. Wenn ich jemandem begegne, bin ich jetzt noch freundlicher, als ich es vorher schon gewesen bin. Ich will dieser Person ein paar kurze Sekunden von einem positiven Erlebnis schenken. Das kann ein Kompliment sein, das kann ein sehr freundliches Hallo sein, an der Kasse oder wo auch immer. Und also das ist auch meine Bitte an die Leute draussen, alle, die den Grundoptimismus noch in sich tragen können, versprüht doch den und stecken die Leute an mit Positivität.
1: Ich merke die Positivität gerade mega. Ja. Ich saug sie auf wie ein Schwamm. Schön. Und ja, ich gehe nachher in 2 Wochen in die Ferien.
3: Nein, jetzt wirklich einfach extra freundlich sein. Jetzt werden wir noch ein bisschen philosophisch. Ich habe mir ein Alltagskredo rausgetüftelt. Ich weiss noch, im Halbschlaf am Morgen beim Verwachen habe ich mir gesagt, hey, wie gehe ich jetzt durch die Welt in dieser blöden, komischen Zeit? Ich kann es jetzt mit dem Job nicht mehr leben, das Anstecken von Lebensenergie und Lebensfreude. Und ich habe mir so ein bisschen gesagt, der Philosoph Burkhardt. Die Freiheit wird uns gerade halbiert, verdoppeln wir die Liebe. Ganz fromm eigentlich, aber ich meine es wirklich so. Also ich finde, jetzt ist Zeit, um wirklich vielleicht auch etwas Spirituelles rauszutragen.
1: Das ist Weisheiten 2020, 10 Jahre auf Google steht unten Manuel Burkhardt.
3: Genau, das wäre schön.
1: Ja. Aber langweilig wird es dir ja, wie gesagt, nein. Du bist seit neuestem Jahr auch noch Fernsehmoderator.
3: Ja, wie man so nennen.
1: Hast du dir gesagt, was der Johnny kann, kann ich auch? Oder wie ist es dazu
3: gekommen? Ah, oh, nein, einfach. Also zusammen haben wir ja schon zusammen haben ja Johnny und ich schon ein paar wie soll ich sagen, SRF bei den Leuten Projekt gemacht. Das ist, ich schaue es ein bisschen als Reality-TV an, eigentlich. Wir werden begleitet, wie wir durch Schottland reisen oder Südafrika oder was auch immer. Und der Johnny hat es dann noch ein bisschen in die Game-Sparte verschlagen mit Schweizer Talent und Game of Switzerland. Und es ist etwas Neues, was er auch machen darf. Das ist cool. Ich bin recht froh, haben wir nicht die gleichen Interessen im Fernsehgefäß zu moderieren oder zu besetzen, sagen wir es mal so. Es ist ja eigentlich nicht eine Moderation. Mal schon ein bisschen auch, aber ich lasse mich ja eigentlich auch einfach begleiten bei der Hüttengeschichte speziell, wenn ich das da gerade erwähne. Ich liebe die Natur, ich liebe es, den Menschen begegnen. Mich interessieren die Geschichten von den Menschen, die sie haben. Und darum habe ich bei dieser Anfrage eigentlich nicht lange gezögert und gefunden, jetzt in der Corona-Zeit sowieso habe ich mehr als Zeit für so etwas. Das machen wir. Und es war eine Hammerwoche und es kommt jetzt dann gleich im Fernsehen.
1: Und weißt du was? Hm. Für diese Rolle bin ich fast ein bisschen neidisch. Ich denke immer, sicher, das wäre etwas, was ich angehen würde.
3: Wirklich? Ja. Ah, sicher.
1: Super.
3: Ja, ich glaube, es geht noch viel so da draussen. Also, ja. Wenn du gerne in der Natur bist, gerne in den Bergen, gerne.
1: Sollst du mal krank sein oder so?
3: Ja, dann weiss ich, Stefano. Genau. Nein, ist klar. Ja, nein, das verstehe ich. Das war wirklich eine ganz coole Sache gewesen.
1: Du hast, also ich habe gelesen, jetzt macht der Manu Burkhardt auf Nick Hartmann. Mhm. Finde ich nicht so einen fairen Vergleich. Grundsätzlich finde ich, jeder darf ein bisschen machen, was er kann, was er Lust hat. Stört dich das nicht, wenn man so ein bisschen schubladisiert wird und gerade direkt mit so Leuten verglichen wird?
3: Ja, also gut, der Vergleich ist natürlich recht neulich, weil er hat es 13 Jahre lang oder 10 Jahre lang gemacht, Nick. Dann ist klar, aha, der neue Nick Hartmann. Das darf man sagen. Logisch werden sie es dann spätestens, wenn sie die erste Sendung jetzt gesehen haben, am 5. Dezember, merken, es ist eben nicht der neue Nick Hartmann. Klar, es ist die gleiche Tätigkeit, aber ich gehe wieder ganz mit anderen Augen durch die Bergwelt und begegne wieder ganz anders diesen Menschen. Ohne das zu werten, der Nick hat seine Art gehabt. Der Nick ist zum Beispiel geografisch alpin viel versierter gsi als ich. Für mich war vieles Neuland da in den Bergen und ich kenne noch nicht jeden Pass, wo wir drüber sind, dann weiss ich auch was. Und das, aber genau das ist vielleicht auch noch cool für die, die auch nicht so bewandert sind in den Bergen und mit der Schweizer Geografie und so weiter. Dann hole ich wieder ein anderes Zielpublikum ab, wahrscheinlich, als vielleicht der Nick abgeholt hat. Und das hat, glaube ich, Schweizer Fernsehen auch bewusst ein bisschen so wollen, dass man wieder neue Leute generiert, die vielleicht die Sendung auch schauen.
1: Aber moderieren so an sich im Fernsehen ist etwas, was du schon noch gerne machst. Oder jetzt da könntest du vorstellen, das mehr zu machen? Oder?
3: Ja, also ich glaube, Johnny und ich haben einfach beide auch gemerkt, das ist gesund, Solo-Projekte zu haben nebenan. Ob jetzt die im moderativen Bereich sind oder nicht, im Schauspiel. Also nein, es müsste jetzt von mir aus nicht unbedingt Moderation sein. Ich würde zum Beispiel auch mega gerne mal eine Schauspielrolle in einer Serie oder in einem Film oder so, würde ich mega gerne. Jetzt ist doch wieder Frieden gekommen, da im SRF. Ja. In so einer historischen Serie würde ich sau gerne mal irgendeinen Bösewicht. Überhaupt nichts Lustiges. Ja. Einfach einen Arsch spielen oder so, weißt?
1: Im langen schwarzen Mantel.
3: Wie auch immer. Das würde mich auch reizen. Ja, also ich glaube, Kamera ist etwas, was mich reizt. Und ich glaube, der Johnny wie ich, wir sind in dem Sinn noch relativ oft gewünscht bei den Fernsehstationen, weil man, glaube ich, einfach durch die Linse, durch den Äther in die Stube von der Schweizer zu Hause, wir kommen wieder zurück auf die Positivität, irgendetwas Beschwingendes auslösen. Aber
1: kennst du aus dem amerikanischen Fernsehen? Viele Comedians sind ja gleichzeitig auch noch irgendwelche Hosts von Sendungen.
3: Genau.
1: Deine Frau hat auch Moderationserfahrung.
3: Ja,
1: sie hat ja bei uns im Teletop mal moderiert. Haben ihr eigentlich da kennengelernt?
3: Nein, wir haben uns vorher kennengelernt, wo sie noch nicht da war. Bei einem anderen Sender hat sie dort gearbeitet. Sie hat Künstler betreut vor der Fernsehsendung und Jordi und ich sind zu Gast gewesen in so einer Sendung.
1: Wolltest du die Geschichte noch schnell erzählen? Wie hat es gefunkt?
3: Die ist schnell erzählt. Nein, sie hat lange nicht gefunkt, weil sie hat mich kennengelernt, verkleidet als JK. Sie hat immer gemeint, das sei wirklich so einer, der so rumläuft. Von dem her hat es eine Zeit gebraucht, bis wir uns wahrhaftig kennengelernt haben.
1: Okay, aber den Antrag hast du ja dann auch erst gemacht. Auch dort hast du dir Zeit gelassen, oder? Das ist ja erst 8 Monate nach der Geburt von deiner Tochter, hast du ihren Antrag gemacht.
3: Du weißt hure viel. Hey. Kopf ist schon
1: nicht nur ein hübsches Gesicht, weißt?
3: Ja, das ist so. Ja, nein, ich habe eigentlich lange nicht viel auf Heiraten gegeben und habe dann gleich gefunden, dass es eine schöne Besiegelung wäre von unserer Partnerschaft und von dieser jungen Familie.
1: ihr habt eine glückliche Familie, das kann man sehen, wenn man dir auf den sozialen Medien folgt.
3: Aufpassen, das täuscht manchmal auch. Nein, sind wir ganz ehrlich da draussen. Das ist ja eine Problematik all diesen sozialen Kanälen. Die Leute da draussen, ob bekannt oder unbekannt, man postet primär die schönen Momente aus dem Alltag und aus dem Leben. Und ich wollte schon auch manchmal so ein bisschen Einblick geben, auch in die knorzigen Momente.
1: Zum Beispiel aber, Unihockey spielen mit dem Sohn.
3: Zum Beispiel, wo man eher lange Geduld braucht, dicke Nerven. Und manchmal denke ich mir fast noch mehr, weil es geht ja allen gleich letztendlich. Es ist schon ein bisschen eine Scheinwelt manchmal, die Social Media. Und ich wollte auf eine humorvolle Art und Weise Einblick geben in die schönen, aber vielleicht auch mal ein bisschen die schwierigeren Momente. Aber das stimmt, die schwierigeren könnte man fast noch ein bisschen mehr zum Ausdruck bringen.
1: Okay, jetzt höre ich gerade, wir haben nur noch 2 Minuten. Aber ich würde gerne noch ganz kurz, ja, und zwar das Engagement SOS Kinderdorf.
3: Ja.
1: Das ist dir und deiner Frau ein wichtiges Engagement. Warum?
3: Hey, uns geht es so gut. Ich finde allgemein, wir Schweizer haben es gut. Logisch, wir haben auch hier in der Schweiz Missstände und Armut. Aber ich wollte einfach etwas zurückgeben, etwas weitergeben. Ich fühle mich privilegiert, wenn ich leben kann seit vielen Jahren. Wir haben liebe Menschen um uns. Wir müssen uns wirtschaftlich, finanziell nicht viel Sorgen machen oder bis gar keine Sorgen machen. Hey, helfen, wo man kann, denen, die es eben nicht so gut haben. Und SOS Kinderdorf ist so ein bisschen gemeinsames Eheprojekt von uns. Das ist noch lässig. Man muss immer wieder aufpassen, wenn man Kinder hat, dass man sich nicht aus den Augen verliert als Eltern, weil es ist wirklich einfach anspruchsvoll, zeitraubend. Der geht ein bisschen den Weg und ich bin dann beruflich auf dem Weg und man kann sich schnell verlieren. Und da haben wir jetzt etwas gefunden, wo wir beide mega, mega gerne machen und auch zusammen können machen.
1: Manu, es ist mir wirklich eine Freude, dass du mein Gast gewesen bist, hier im Top Hoch 3. Weihnachten steht vor der Tür. Ich hoffe, du geniesst es ein bisschen. Das Geschenk vielleicht nicht ganz so gross wie andere Jahre, oder?
3: Auch alles ein bisschen runterfahren. Passt doch ein bisschen die Zeit und es ist auch gesund oft.
1: Und das Familienleben ein bisschen geniessen, füreinander da sein. Und ich hoffe schwer, dass ich dich und Johnny bald wieder mal auf der Bühne sehe.
3: 2021, hoffentlich.
1: Ja, das ist ein Hoffnungsjahr für alle.
3: Genau.
1: Aber wir müssen nehmen, wie es kommt.
3: Ja, es wird am 1. Januar nicht gerade tack, anders sein.
1: Wer weiß? Ein Weihnachtswunder. Manu, vielen Dank.
3: Danke,
1: bleib gesund, Mann. Schöne Adventszeit. Und ich das wünsche ich auch euch die Heute. Adventszeit noch nicht, weil wir sind auch nächste Woche wieder da für euch. Aber hört rein in Podcast, wenn ihr unterwegs seid. Schaut es euch an, nochmal auf toponline.ch oder hört rein jeden Sonntagmorgen auf Radio Top. Macht's gut, bis bald.

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1: Ich bin der Felix Haldimer. Guten Morgen. Das Fürstentum Liechtenstein ist Ziel eines Hackerangriffs geworden. Dabei wurden rund 31.000 Datenkopien von Gesellschaften, Stiftungen und Treuhänderschaften gestohlen. Wer hinter dem Angriff steht, ist unklar, sagt die Regierung. Bislang habe niemand Lösegeld gefordert. Ziel des Angriffs wurde das Verzeichnis wirtschaftlich berechtigter Personen. Das Gesetz über das Verzeichnis trat vor 5 Jahren in Kraft, um die Vorgaben der EU-Geldwäschereirichtlinien umzusetzen. Davor wurde Liechtenstein von vielen Steuerhinterziehern benutzt. Ein Zürcher Abschleppdienst soll abgeschleppte Autos erst gegen überhöhte Gebühren herausgegeben haben. Teils wurden bis zu 4.000 Franken verlangt, wie 20 Minuten berichtet. Ein Garagist hat deshalb Strafanzeige eingereicht. Die Zürcher Staatsanwalt prüft den Fall. In Ägypten in der Nähe der Hauptstadt Kairo hat es in der Nacht ein Erdbeben gegeben. Die US-Erdbebenwarte gab die Stärke des Bebens mit 5,3 an, das deutsche Helmholtz-Zentrum für Geoforschung mit 5,1. Berichte über mögliche Schäden oder Opfer gab es bislang keine. In der Schweizer Fußballmeisterschaft verlieren die Grasshoppers ihr erstes Heimspiel der Saison. Die Zürcher müssen sich dem FC Lugano mit 1:4 geschlagen geben. Die 4 Gegentore kassiert Goetze alle in der zweiten Halbzeit. In den weiteren Super League-Spielen von gestern schlägt Sion den FC Luzern mit 3:0 und der FC St. Gallen besiegt Aufsteiger Vaduz auswärts mit 3:2.
2: Wetter. Ja, der heutige Tag, der zeigt sich wieder einmal richtig heiß und auch recht sonnig. Zeitweise haben wir zwar ein paar Wolkenfelder am Himmel, der Alpen entlang, am Nachmittag größere Quellwolken und einige auch teils kräftige Regengüsse und Gewitter. Gegen den Abend dann vereinzelt auch im Flachland möglich. Temperaturen 34 Grad am Nachmittag im Maximum momentan, da sind wir bei 21 Grad. Zumonson beim Mokmok am Bahnhof, ebenfalls 21 zu Batzenheide auf dem Birkenhof und 20 Grad momentan gerade in Brütten beim Stars and Stripes.
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2: Ja, da sieht es momentan noch richtig ruhig aus auf der Strasse. Wir haben keine einzige Meldung aus dem Topland. Das heisst, dann überall freie Fahrt. Kommt gut und vor allem sicher in die Woche.
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2: Montag haben wir es, den 3. August. Schön, sind wir mit dabei hier bei Radio Top. Ja, viele von euch, die sind schon zurück aus der Ferien. Andere, die gehen erst, sind vielleicht gerade auf dem Weg am Flughafen. Ich wünsche an dieser Stelle auch euch noch schöne Ferien. Lieber Sport als gar nie. Und allen denen, die zurückgekommen sind, welcome back. Ich mache es jetzt nicht ganz so wie jetzt Sky Metro am Flughafen und jodle euch da jetzt wie's kommen zurück vor. Nein, bei mir gibt's ein bisschen andere Musik. Und zwar ein Riesenbanger aus den 80er als Begrüßung. Wham! Nämlich mit Wake Me Up Before You Go aus unserem Topmix aus 4 Jahrzehnten. Oder besser gesagt, aus unserem Vielfalt-Vierer. Jetzt nämlich 4 Songs aus 4 Jahrzehnten für den perfekten Start in die Woche. Ich bin der Andi. Guten Morgen miteinander.

0: Schönen guten Morgen miteinander. 17 Minuten nach der 6 haben wir es. Montag, der 3. August. Für viele von euch geht es heute das allererste Mal in ihrem Leben an die Arbeit. Ja, liebe frische Erstlehrjahrstifte, ich wünsche euch einen ganz guten Start ins Arbeitsleben. Es wird streng, aber ihr werdet auch ganz viel Spass haben. Macht das Beste daraus aus der Lehre. Übrigens habe ich noch eine Nachricht für euch. Für euch. Vom besten Maurerlehrling vom letzten Jahr.
1: Hey zusammen, ich bin der Robin von Bütschwil und habe letztes Jahr meine Lehre als Maurer abgeschlossen. An alle, die dieses Jahr ihre Lehre startet, freut euch drauf. Es wird eine coole Zeit werden. Auch wenn ihr manchmal eine Arbeit machen müsst, die euch nicht so gefällt. Denkt dran, auch das bringt euch weiter und macht euch stärker. Etwas, was ich euch mitgeben auf den Weg, ist, dass ihr das, was euch erklärt wird, mitnehmt und von dem könnt profitieren. Denn eure Mitarbeiter sind auch mal in der Lehre und wissen genau, von was sie reden. Aber bringt auch eure eigenen Ideen mit ein. Manchmal können sogar eure Mitarbeiter noch was lernen von euch. Auf jeden Fall, macht's gut, geniesst die Zeit, weil eure Lehre wird schneller vorbeigehen, als das ihr denkt.
0: Ja, danke vielmals, lieber Robin. Swiss Skills Goldgewinner für den besten Maurer. Geht jetzt übrigens für die, für die Schweizer Maurer-Nazi. Die World Skills im September. Also dir, Robin, viel Glück. Und euch neue Stifter draussen ganz viel Kraft und Freude in der Lehre. Ja, ich schicke euch ganz viel Energie für den neuen Lebensabschnitt aus unserem Top-Mix aus 4 Jahrzehnten. Guten Morgen miteinander.

0: wunderschöne Klänge zum Verwachen an dem Montagmorgen. Eine Minute vor 6:30 haben wir es. Der Robert Palmer ist das gewesen. Und gerade nach 6:30 geht es natürlich Tobi Radio Top weiter mit diesem Top-Mix aus 4 Jahrzehnten. Da habe ich ganz viel gute Musik von euch mit dabei, zum Beispiel vom Lionel Richie aus den 80er, ein riesen Song von Roxette aus den 90er, der Ronan Keating oder auch Tears for Fears und noch ganz viel mehr wartet auf euch. Aber zuerst schauen wir schnell auf Wetter und Verkehr.
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0: Ja, der heutige Montag, der zeigt sich wieder recht sonnig und auch heiß. Wir haben zeitweise Wolkenfelder am Himmel, der Alpen entlang am Nachmittag größere Quellwolken und einige auch teils kräftige Regengüsse und Gewitter, die da möglich sind, gegen den Abend vereinzelt dann auch im Flachland der Fall. Temperaturen am Nachmittag maximal 34 Grad, also wieder ein richtig heißer Tag. Da kann man momentan gerade noch mal ein bisschen durchlüften. Bei 19 Grad, zu Frauenfeld, beim Café Sali, zu Moslig oben, beim Neff sind es 21 Grad und zu Wiesendange beim Gob ebenfalls 19 Grad zur Zeit.
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0: Ja, man merkt, es ist spürbar, dass viele Leute schon wieder zurück aus der Ferien sind. Darum haben wir auch schon wieder stockenden Verkehr wegen Verkehrsüberlastung. Auf der A1 Bern Richtung St. Gallen zwischen dem Limmataler Kreuz und dem Gubrisch-Tunnel und auch auf der A4 Schaffhausen Richtung Winterthur zwischen Adliken und Winterthur Nord. Auch dort klemmt es auf mehreren Abschnitten wegen zu viel Auto auf der Straße. Kommt weiterhin gut und vor allem sicher ans Ziel.
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0: Ja, ich hoffe, ihr habt ein wunderschönes Wochenende oder vielleicht eben sogar wunderschöne Ferien gehabt und könnt jetzt gut erholt in die Woche starten. Ja, es ist viel los am Wochenende, auch für die, die nicht weg sind. Ja, viel Fester hat es gegeben, Konzert, Fußballspiel. Ja, für jeden ist etwas mit dabei gewesen. Und genau gleich zeigt sich unser Topmix aus 4 Jahrzehnten in der nächsten halben Stunde. Da ist auch wieder für jeden etwas mit dabei. Der Start macht Roxette mit Sleeping in My Car aus dem 94. Ich bin Andi, guten Morgen miteinander.

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0: 20 vor 7 haben wir es auf der Uhr an dem Montag, 3. August. Guten Morgen miteinander. Ja, es ist wieder viel los gewesen, das Wochenende. Unter anderem natürlich 1. August überall zu feiern gegeben. Dann hat es in der Fußball-Super League wieder Spiel gegeben, wo man ins Stadion gehen und sein Team anführen. Und natürlich ist am Freitag auch noch Stars in Town in Schaffhausen gewesen. Ja, und dort sind übrigens unsere Corinna und unseren Cyril vorbeigegangen und ich habe ihnen eine kleine Challenge mit auf den Weg gegeben. Ihr kennt Stars in Town ja vielleicht, oder? Mitten in der Altstadt in Schaffhausen, die Mainstage, so zwischen den Häusern rein, müsst ihr mal Bilder anschauen, wenn ihr es noch nicht kennt. Einfach wunderschön. Und wo ich das letzte Mal dort war, ist mir aufgefallen, dass alle die dort wohnen, natürlich die besten Plätze für die Konzerte haben. Ja, aus den Fenstern raus, auf den Balkon etc. haben sie auf die Bühne gesehen. Und darum habe ich diesen zwei eine Challenge gegeben. Probiert, in so eine Wohnung reinzukommen, wo ihr das Konzert schauen könnt. Ja, also begeistert sind sie von dieser Idee nicht unbedingt gewesen. Aber wo sie dort dann angekommen sind, haben sie, glaube ich, ziemlich schnell verstanden, was ich gemeint habe.
1: Es ist wunderschön, mega herzig und wir haben schon unseren Spot gesehen, wo wir annehmen wollen.
2: Ja, weil ich meine, man muss das schon von einer schönen Aussicht aussehen. Und es hat sogar schon eine Dachwohnung, die direkt gegenüber von der Bühne ist, wo man über alles würde sehen. Und die hat riesig ausgesehen.
1: Und dort rauf wollen wir jetzt.
2: Ja, mal schauen, ob wir es schaffen. Ich hoffe es.
0: Ja, ob es die zwei geschafft haben, von einem privaten Balkon aus das Konzert zu schauen am Stars in Town? Ja, ihr gehört es gerade nach zwei Songs. Come on, yeah!

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0: Guten Morgen miteinander, hier bei Radio Top. 12 Minuten vor dem 7. haben wir es an dem Montag, 3. August. Ja, da, nein, stopp. Nein, ihr dürft noch nicht, liebe Pointer Sisters, ihr müsst jetzt noch ganz kurz warten. Den dürfen wir nachher gleich loslegen. Ich muss euch noch etwas erzählen. Unsere Moderatoren Corinna und Cyril sind nämlich am Stars in Town in Schaffhausen gewesen. Und ich habe ihnen eine Challenge mit auf den Weg gegeben, in so eine private Wohnung reinzugehen, von den Leuten, die dort in der Altstadt leben und direkte Sicht auf die Hauptbühne haben. Also überall gehen Leute und lieb fragen, ob es einem in die Wohnung einlösen.
1: Da hat es noch Haus Nummer 18, vielleicht kann man dort auf.
2: Ja, oder 17. Wohnst du da? Was? Wohnen?
1: Also ich glaube, wir sind von der anderen Seite, weil da hat es nur Gewerbe und nur Rest ist.
0: Wohnst du da? Was? Wohnen? Ja, genau so habe ich mir das vorgestellt. Find mal einen Eingang von diesen Wohnungen. Es ist nicht ganz easy. Aber die zwei schlauen Füchse, die sind wieder aus dem Gelände rausgegangen und von der anderen Seite an die Altstadt angelaufen. Haben dann eine offene Tür gefunden, sind in den vierten Stock raufgelaufen und dann...
3: Das ist ja creepy, wenn man jetzt so läutet. Gut, jetzt läuten wir da mal.
0: Hui.
3: Ui, ja, da kommt jemand. Grüezi wohl.
1: Wir sind von Radio Top.
3: Wir suchen die beste Aussicht für Stars in Town.
1: Dürfen wir schnell bei euch rausschauen?
4: Ja, natürlich, ja.
1: Sicher?
0: Was?
3: Excuse. Wow, nein. Nein, Cyril. Nein. This is amazing. Oh mein Gott. Nein, wow. Oh mein Gott. Wow. Nein, Cyril, das ist jetzt wirklich crazy. Wir haben es einfach geschafft.
1: Das ist ein Wahnsinn. Und innerhalb von 5 Minuten oder so. Ich hätte es nicht geglaubt. Das ist mega lieb. Wie heisst sie?
3: Fatima heisst sie. Wirklich unlieb. Hey, ihr könnt euch das nicht vorstellen. Wir sehen über beide VIP-Plätze plus über den ganzen Platz. Wunderschön.
1: Du hast nicht alles geglaubt. Wir haben es geschafft. Jetzt bist du am Zug.
3: Hast du gehört, Andi? Einfach fürs Protokoll. Wir haben es geschafft.
1: Wir sind die Besten.
3: Wir sind die Besten.
0: Ah, ja, wir sind die Besten. Wow. Einfach nur wow. Das ist absolut Wahnsinn. Ich gratuliere euch zwei. Hättest du nicht gedacht. Ja, und falls ihr auch Bock auf Stars in Town habt, dann unbedingt dranbleiben. Da hätte ich nämlich noch etwas für euch. Noch vor um 7. Und jetzt dürfen es. Pointer Sisters, I'm so excited. Ich bin der Andi, 10 vor 7. Haben wir's. Guten Morgen miteinander.

0: Guten Morgen miteinander. 3 Minuten vor 7 Uhr haben wir es an dem Montag, 3. August. Und in den nächsten Stunden erwartet wieder richtig viel gute Musik auf euch. Backstreet Boys, Tina Turner, Queen, Texas und noch ganz viel mehr haben wir für euch. Und apropos gute Musik. Ihr habt zuvor gehört. Corinna und Cyril haben am Stars in Town die allerbeste Aussicht auf eben Live-Musik können geniessen. Sie haben sich nämlich tatsächlich in eine private Wohnung in der Altstadt direkt gegenüber von der Bühne reingeschnorrt, um von dort aus das Konzert schauen zu können.
1: Excuse me. Wow, nein, Cyril, nein. This is amazing. Oh mein Gott. Nein, wow. Oh mein Gott. Wow. Hey, ihr könnt euch das nicht vorstellen, wir sehen über beide VIP-Plätze plus über den ganzen Platz. Oh, schön.
0: Ja, sie haben sich fast nicht mehr eingekriegt, die zwei. Also die Aussicht, die kann ich euch zwar nicht versprechen, aber mal 2 Tickets, um überhaupt reinkommen. Das kann ich euch versprechen. Was ihr denn daraus macht, ist euch überlassen. Könnt ihr auch mal bei Bahnen läuten, wenn ihr euch getraut. Am Donnerstag spielen nämlich Gigi, Lo und Ludwig oder auch der Macklemore am Stars in Town und ich habe 2 Tickets für euch. Also schickt mir jetzt ein WhatsApp im Studio mit dem Stichwort Stars in Town. Der Kontakt ins Studio, den findet ihr in der TopNow-App. Ich wünsche jetzt schon ganz viel Glück.
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5: Ich bin der Felix Haldimar. Guten Morgen. Das Fürstentum Liechtenstein ist Ziel eines Hackerangriffs geworden. Dabei wurden rund 31.000 Datenkopien von Gesellschaften, Stiftungen und Treuhänderschaften gestohlen. Wer hinter dem Angriff steht, ist unklar, sagt die Regierung. Bislang habe niemand Lösegeld gefordert. Ziel des Angriffs wurde das Verzeichnis wirtschaftlich berechtigter Personen. Das Gesetz über das Verzeichnis trat vor 5 Jahren in Kraft, um die Vorgaben der EU-Geldwäschereirichtlinien umzusetzen. Davor wurde Liechtenstein von vielen Steuerhinterziehern benutzt. Ein Zürcher Abschleppdienst soll abgeschleppte Autos erst gegen überhöhte Gebühren herausgegeben haben. Teils wurden bis zu 4.000 Franken verlangt, wie 20 Minuten berichtet. Ein Garagist hat deshalb Strafanzeige eingereicht. Die Zürcher Staatsanwalt prüft den Fall. In Ägypten, in der Nähe der Hauptstadt Kairo, hat es in der Nacht ein Erdbeben gegeben. Die US-Erdbebenwarte gab die Stärke des Bebens mit 5,3 an, das deutsche Helmholtz-Zentrum für Geoforschung mit 5,1. Berichte über mögliche Schäden oder Opfer gibt es bislang keine. In der Schweizer Fußballmeisterschaft verlieren die Grasshoppers ihr erstes Heimspiel der Saison. Die Zürcher müssen sich dem FC Lugano mit 1:4 geschlagen geben. Die 4 Gegentore kassiert Goetze alle in der zweiten Halbzeit. In den weiteren Super League-Spielen von gestern schlägt Sion den FC Luzern mit 3:0 und der FC St. Gallen besiegt Aufsteiger Vaduz auswärts mit 3:2.
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0: Momentan haben wir 21 Grad zu Güttingen bei der Seemöwe, 20 Grad sind es momentan gerade beim ehemaligen Feuerwehrdepot Zevenakappel und auch 12 Lingen beim Becklina. Und das Thermometer, das geht heute Nachmittag wieder richtig weit auf, wie wir es uns schon gewöhnt sind. 34 Grad im Maximum, also wieder recht sonnig und heiß. Zeitweise zwei Wolkenfelder am Himmel, gerade der Alpen entlang am Nachmittag größere Quellwolken und einige teils auch kräftige Regengüsse und Gewitter, die dort möglich sind. Gegen den Abend vereinzelt dann auch im Flachland der Fall.
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0: Ja, ein paar von euch sind schon aus der Ferien zurück. Man spürt es auf der Strasse. Es klemmt nämlich wegen Verkehrsüberlastung auf der A1 Bern Richtung St. Gallen zwischen dem Limmataler Kreuz und dem Gubrisch-Tunnel. Dann ebenfalls auf der A3 Chur Richtung Basel zwischen Urdorf Nord und dem Limmataler Kreuz. A4 haben wir auch noch auf dem Schirm, Schaffhaus Richtung Winterthur zwischen Adliken und Winterthur Nord. Da klemmt es auf mehreren Abschnitten. Und dann gibt es aber auch noch ein paar von euch, die gehen erst in die Ferien. Darum auch die A2 Luzern Richtung Gotthard zwischen Wassern und Göschenen. Auch schon wieder 1 Kilometer Stau und einen Zeitverlust von 10 Minuten. Kommt gut und vor allem sicher ans Ziel.
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0: Montag, den 3. August, haben wir es. Für die frischgebackenen Erstlehrjahrstifte geht es heute zum allerersten Mal in ihrem Leben an die Arbeit. Da wünsche ich ganz viel Spass und einen guten Start. Und allen, die noch nicht an die Bühne müssen, noch weiterhin schöne Ferien. Ja, nächste Woche geht ja dann auch die Schule im Thurgau, St. Gallen und in Schaffhausen wieder los. Heisst, da müssen die einen oder anderen ihren Kindern noch ein paar Sachen organisieren. Ja, und um so Schulsachen über Posten gebe ich euch die beste Musik mit auf den Weg. Unter anderem Tina Turner haben wir für euch oder auch Backstreet Boys mit Everybody aus den 90er. Gibt's jetzt für euch. Guten Morgen miteinander.

Guten Morgen miteinander. 11 ab 7 haben wir's an dem Montag, 3. August. Für viele der Anfang der letzten Ferienwoche. Die Schule im Thurgau, Schaffhausen und in St. Gallen, die starten dann am nächsten Montag wieder. Ja, sind ihr ready? Habt ihr schon Schultag gekauft? Was ist da eigentlich momentan zum Trend? So Paw Patrol oder Avatar oder keine Ahnung, Minecraft. Ja, bei uns früher noch sind ja gewisse Kinder mit diesen Kuhfell-Theken rumgelaufen. Ich weiss, die kennen das sicher noch, oder? Ja, und ich bin einer von denen, der recht cool war in der Primarschule und hat darum so einen Tom and Jerry-Theke gehabt. Muss gerade mal schnell schauen, gibt's echt die Dinger überhaupt noch? Also vielleicht kann ich euch ja so einen organisieren, wenn ihr auch so cool sein wollt, wie ich da mal früher noch gewesen bin. Ich schaue mal schnell, ob es die noch gibt. Geben wir mal schnell zwei Songs Zeit.

Punkt 20 ab 7 Uhr haben wir's. Guten Morgen miteinander an dem Montag, 3. August. Ja, in einer Woche, da geht für die meisten die Schule wieder los. Oder vielleicht auch zum ersten Mal los. Die Erstklässler, die machen sich nochmal zum ersten Mal auf den Weg in die Schule. Und da braucht's neben dem Schulstreifen und dem Töpperböckschen mit Öpfelschnitz drin, logischerweise auch einen Schultag, oder? Ich habe früher noch so einen richtig coolen Schultag gehabt, so einen Tom and Jerry Tag. Jetzt ganz schnell geschaut, ob es die noch gibt. Und wenn ich da auf Google schaue, dann finde ich jenste Rucksäcke und Bags. Aber so richtig klassische Schultheke, wie ich es früher hatte, da findest du eigentlich nicht mehr. Aber das Lustige auf Dutti ist, wenn ich jetzt da hingebe, Schultheke, Region Winterthur, Wiel und Frauenfeld, davon mal zum 3 Punkte nennen, dann hat es genau mal 2 Angebote. Nämlich beide aus Winterthur, einmal ein Kindertheke mit der Beschreibung «Juhui, Schule fängt an, süßer Teig mit Einhorn, blau-violett». Aber das ist auch mehr so etwas Rucksack-ähnliches. Wenn ich dann aber den Suchbegriff da, also nein, da die Distanz ein bisschen auftue, habe ich da zum Beispiel ein alter Schulranzen mit Fell aus den 60er, 70er Jahren, Kerzers, für 65 Stutz, das erste Gebot. Oder was haben wir denn da noch? Es hat so viele coole Sachen drin. Zum Beispiel, oh, da jetzt nochmal einer aus Gadenazzo. Auch eine mit Kuhfell. Ja, also, ich weiß nicht, ob das wieder in ist. Kuhfell, was haben wir denn da? Es ist denn alles so wirklich so Rucksack. Aber da gratis zum Abholen, da ist eine 25 Franken, 4 Jahre gebraucht. Was haben wir denn da noch? Schultheek, 1. bis 3. Klasse. Und da auch, ja, da ist auch, neuwertiger Schultag. Wurde nur 6 Monate verwendet und weil der alte der grossen Schwester noch besser war, dann gewechselt. Ja, gut. Kommt man auch so ein Pinken mit Etui und allem drum und dran. Aber falls ihr eher so Vintage-Style unterwegs sind, oder euer Kind Vintage-Style unterwegs sind, dann würde ich euch empfehlen, mal bei Tutti vorbeizugehen. Können wir da für wenig Geld richtig coole Theke über. Und eben auch noch die alten, die euch wieder zurück in die Kindheit versetzt. Wie die Musik, die bei uns läuft. Da ist der Peter Gabriel mit Sledgehammer. Guten Morgen!

0: Um 19:30 Uhr, guten Morgen miteinander hier bei Radio Top. Ja, wir schauen jetzt wieder mal auf die Strasse, weil die meisten von euch, die sind aus der Ferien zurück. Man merkt es wirklich, es gibt wieder Verkehrsmeldungen, da haben wir die letzten paar Wochen nicht wirklich viel gehabt, morgen früh. Und das Wetter müssen wir natürlich auch anschauen, ob es heute auch wieder so heiß wird. Also Wetter und Verkehr jetzt dann gerade am 19:30 Uhr und dann in der nächsten halben Stunde wieder ganz viel gute Musik aus unserem Top-Mix aus 4 Jahrzehnten. Zum Beispiel Bon Jovi wartet mit einem 80er auf euch oder auch Inner Circle mit einem 90er und dann haben wir auch noch ein Songquiz für euch bereit.
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0: So, dann schauen wir, kommen schnell raus. Wir haben momentan das Bettwiese bei den Superautomobilen. 21 Grad. Liebe Grüße dort an Anja. Dann ebenfalls 21 Grad Batzenheit bei den Zapp. 20 Grad sind es gerade bei den Möka. Und das Thermometer, das geht am Nachmittag bis auf 34 Grad rauf. Das Ganze mit recht viel Sonnenschein. Es wird heiß und sonnig. Zeitweise Wolkenfelder am Himmel. Gerade die Alpen entlang am Nachmittag grössere Quellwolken und einige teils auch kräftige Regengüsse und Gewitter. Gegen den Abend kann dann das auch ins Flachland ziehen.
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0: Hey, ich bin mich durch die Ferienzeit gar nicht mehr gewöhnt, dass so viel los ist auf der Straße. Ich muss mich konzentrieren. Wir haben eine Meldung von der A1 Bern Richtung St. Gallen zwischen dem Limmertaler Kreuz und dem Gubrisch-Tunnel. Dort stocken sogar Verkehrsüberlastung wie auf der A3. Chur Richtung Basel zwischen Durdorf-Nord und dem Limmertaler Kreuz. Dann die A15 Oberlandautobahn Ustau Richtung Brüttisellen zwischen Hegnau und Brüttisellen Kreuz stocken es ebenfalls. Und dann haben wir noch einen Unfall zu vermelden auf der A2 Luzern Richtung Gotthard zwischen dem Seelisberg-Tunnel und Altdorf. Dort staut es der Unfall. Der rechte Fahrstreifen ist gesperrt. Und ein bisschen weiter dort zwischen Wasser und Göschenen haben wir noch 1 Kilometer Stau wegen Verkehrsüberlastung und einen Zeitverlust von ca. 10 Minuten. Kommt gut und vor allem sicher ans Ziel.
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0: Ja, auch heute haben wir natürlich wieder einen Song vom Englischen ins Schweizerdeutsche übersetzt in unserem Songquiz. Bevor ich euch aber die Schweizerdeutsche Übersetzung gebe, geniessen wir jetzt noch ein bisschen Musik. Und zwar vom Bon Jovi mit einem riesen 80er und auch Inner Circle. Wartet gerade noch, die hauen sich dann gerade noch schnell in die Warteschleife aus den 92er. Nämlich Bad Boys haben wir von euch. Guten Morgen miteinander.

0: Schönen guten Morgen miteinander, hier bei Radio Top 20 vor 8. Haben wir es auf der Uhr, schön eingeschaltet. Und jetzt gibt's auch etwas zu gewinnen für euch.
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0: Ja, das könnte besser passen in die wunderschöne Sommerzeit rein. Wieder ein Hitzetag, den wir vor uns haben. Perfekt, also zum Abend noch irgendwie gemütlich draussen in einem Gärtli hocken und Eis trinken. Und passend für das haben wir für euch einen 50-Franken-Gutschein fürs Brauhaus Frauenfeld, wo ihr jetzt abstauben könnt, wenn ihr mir sagen könnt, welchen Song das wir heute vom Englischen ins Schweizerdeutsche übersetzt haben. Ich brauche den Titel und den Interpret. Und so viel kann ich schon mal vorne wegnehmen. Es ist eigentlich ein Geschenk heute Morgen, oder? Wir gehen wieder gemütlich in Montagmorgen mit einer ganz einfachen Aufgabe. Den haben wir nämlich heute übersetzt. Achtung, gut anhören.
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0: Ja, welcher Song ist das? Jetzt anrufen auf 0848 80 00 88. Ich gebe ihn euch nochmal schnell für die, die es jetzt gerade verpasst haben.
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0: 0848 80 00 88. Welchen Song suchen wir da? Jetzt anrufen und abstauben. Wir lösen auf in gut 8,5 Minuten. Und jetzt für euch Green Day, Boulevard of Broken Dreams.

0: Viertel vor acht, hier haben wir es auf der Uhr und ich bin da gerade ein bisschen am Kämpfen mit technischen Problemen im Studio. Ihr habt es vielleicht gemerkt, wenn ihr angerufen habt und mitgespielt habt beim Songquiz. Ich habe nichts gehört am Telefon. Ihr dürft es jetzt nochmal probieren. Ich hoffe, es funktioniert. 0848 80 0088. Wenn ihr wisst, welchen Song das wir suchen, ich kann den uns auch nochmal schnell geben. Moment, sonst wäre es nicht ganz fair. Den suchen wir heute nämlich.
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0: Also jetzt nochmal anrufen auf 0848 80 0088. Ich hoffe, das mal funktioniert. Viel Glück auf jeden Fall.

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1: Hey, jetzt bin ich gerade ein bisschen schwitzen gekommen. Ich als Obertechniker da gerade ein bisschen an den Hebel am Umtrüllen gewesen. Aber ich glaube, es funktioniert jetzt. Wir haben nämlich auch heute wieder den Song vom Englischen ins Schweizerdeutsche übersetzt und vor allem wissen, welcher Song das ist. Und das lösen wir jetzt auf mit der Hilfe von Patrick aus Matzingen. Guten Morgen, Patrick.
2: Schönen guten Morgen, Andi.
1: Oh, ist das schön, dich zu hören, Patrick. Oh, ich habe gerade so Freude. Patrick, wir suchen einen Song. Und zwar, ich gebe dir nochmal ganz schnell den da, nämlich da, den da.
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1: Ja, also die Aufgabe ist jetzt nicht so schwierig wie meine technischen Probleme, die ich gerade im Studio habe. Erzähl mal schnell, Patrick, welcher Song ist es?
2: Das ist Eye of the Tiger von Survivor.
1: Natürlich! Ich gratuliere!
2: Danke vielmals!
1: Und ich gratuliere dir nicht nur, nein, ich schicke dich auch ins Brauhaus auf Frauenfels. Kannst du ein feines Bierli zwitschern?
2: Sehr gut, ja, mach ich.
1: Was bist du, so der Lagerbiertrinker oder lieber etwas Spezielles, IPA und so Zeug?
2: Nein, schon fast eher klassisch, ja.
1: Auch so einer wie ich. So ein langweiliger Biertrinker, der einfach immer das Lager nimmt, gell? Oder
2: genau.
1: Mal ein Naturtrüb. Hey, auf jeden Fall wünsche ich dir zum Wohl, wenn du dann vorbeigehst. Ich schicke dir den 50 Franken Gucci heim und wünsche dir noch ganz, ganz ein schönes Tag, lieber Patrick.
2: Merci dir ebenso.
1: Danke dir, tschüss, mach's gut, ciao, ciao.
2: Ciao, mach's gut.
1: Und wenn ihr es herausgefunden habt, es haben nämlich ganz viele Leute angerufen und es tut mir wirklich leid wegen dem technischen Problem. Morgen sollten wir das dann alles im Griff haben. Ihr könnt es morgen um die Gleichzeit wieder probieren und jetzt starten wir den Countdown von Eye of the Tiger, Survivor in voller Länge. Guten Morgen miteinander.

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0: ganz egal, ob auf dem Weg an die Arbeit, auf dem Weg in die Ferien oder vielleicht auch auf dem Retroweg von der Ferien. Wir begleiten euch mit unserem Top-Mix aus 4 Jahrzehnten auch in der nächsten Stunde wieder. Da haben wir zum Beispiel Musik von der Duffy aus den 2000er. Madonna meldet sich mit einem 80er und dann haben wir ein wunderbares Duo mit einem riesen Song aus dem 98. Bryan Adams zusammen mit dem Mel C. Gibt's auch gerade direkt nach den News.
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3: Ich bin der Felix Haldimer. Guten Morgen. Nach anfänglicher Unterstützung haben sich mehrere Umweltorganisationen von der Ernährungsinitiative distanziert. Das berichten die Tamedia-Zeitungen. Greenpeace, Pro Natura und Vier Pfoten stehen demnach nicht mehr hinter der Vorlage. Initiantin Franziska Herren hadert mit dem Rückzug der Organisationen, wie sie zu Tamedia sagt. Hinter dem Rückzug stecken laut Tamedia polittaktische Gründe. Die Chance für eine Annahme der Initiative wurde wohl als zu klein eingeschätzt. Über die Ernährungsinitiative wird Ende September abgestimmt. Ein Teenager ist beim Wandern unweit des Walensees gestorben. Der 17-jährige Schweizer stürzte gestern beim Schäffloch am Gamsberg 40 Meter in die Tiefe, teilt die Kantonspolizei St. Gallen mit. Der Teenager war mit einem Erwachsenen unterwegs. Warum er abstürzte, ist unklar. Die Schweizerische Post verschiebt ihre Klimaziele um ein Jahrzehnt. Das berichtet der Blick. Die Post soll neu erst in 14 statt in 4 Jahren klimaneutral sein. Die Post begründet dies etwa mit veränderten wirtschaftlichen Rahmenbedingungen. Sie hatte ihre Klimaziele vor 4 Jahren beschlossen. US-Präsident Donald Trump hat nach der vorläufigen Absage weiterer Angriffe auf den Iran neue Gespräche mit Vertretern des Irans angekündigt. Die Verhandlungen sollen heute stattfinden, sagte Trump. Wo die Gespräche geführt werden sollen, ließ er offen. Zuvor hatte Trump verkündet, dass die USA vorläufig den Iran nicht weiter angreifen würden.
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0: Ja, und der heutige Montag zeigt sich wieder recht sonnig und heiß. Wir haben so zeitweise ein paar Wolkenfelder am Himmel, an den Alpen entlang. Am Nachmittag grössere Quellwolken und einige auch teils kräftige Regengüsse und Gewitter. Gegen den Abend könnten das auch im Flachland der Fall sein. Das Ganze bei maximal 34 Grad heute Nachmittag. Und momentan, da sind wir auch schon wieder bei 21 Grad zu Affeltrangen bei der Primarschule. 22 haben wir im Hemberg oben beim Rüttelirank und ebenfalls 21 bei der Mehrzweckhalle in Hettlingen.
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0: Ja, und da haben einige von euch wieder angefangen zu arbeiten nach der Ferien. Darum klemmt es wegen Verkehrsüberlastung auf der A1 Bern Richtung St. Gallen zwischen dem Limmertaler Kreuz und dem Gubrisch-Tunnel. Auf der A3 Chur Richtung Basel zwischen Urdorf Nord und dem Limmertaler Kreuz. Dann staut es noch bei der Verzweigung Zürich Süd Richtung Wied. Und auf der A15 Oberlandautobahn Uster Richtung Brütisellen zwischen Hegnau und dem Brütiseller Kreuz. Ein paar andere, aber die gehen erst in die Ferien. Darum haben wir auch noch die A2 auf dem Schirm Luzern Richtung Gotthard zwischen Wasser und Göschenen. 1 Kilometer Stau und einen Zeitverlust von um die 10 Minuten.
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0: 3 Minuten nach der 8 haben wir es an dem Montag, 3. August. Und jetzt stellt euch mal vor, ihr wohnt in Schaffhausen in der Altstadt. Ja, dann haben da jetzt gerade recht viel los vor der Hütte. Stars in Town, das läuft nämlich seit letztem Mittwoch und geht noch bis am Samstag. Und da ist dann nichts mehr mit früher ins Beko, wenn vor der Haustüre Macklemore, Lenny Kravitz und Co. spielen. Aber stellt euch mal vor, die Aussicht, die ihr aus dem Stubenfenster habt. Wahnsinn, oder? Ja, wie das könnte aussehen, hören wir in dieser halben Stunde. Ich habe nämlich unsere Corinna und Cyril als Stars in Town geschickt und ihnen eine Challenge gegeben, bei fremden Leuten gehen und in der Wohnung schauen, wie die Aussicht so ist. Ja, ob sie sich getraut haben, ob sie es geschafft haben. Ihr hört gerade als nächstes. Jetzt aber gibt es zuerst wieder Musik aus unserem Top-Mix aus 4 Jahrzehnten. Genauer gesagt von der Madonna. Da ist Material Girl. Ich bin der Andi. Guten Morgen miteinander.

0: Guten Morgen miteinander. 11 ab 8 haben wir es an dem Montag, 3. August. Ja, am Wochenende war wieder vieles los. 1. August war es. Überall hat es ein Fest gegeben. Halt leider ohne Feuerwerk und Feuer. Aber gefestet worden ist gleich. Dann ist Fußball gespielt worden in der Super League. Wenn ich nur schon an St. Gallen-Vaduz denke, dann, das hat Nerven gekostet. Wahrscheinlich sogar mehr Nerven, als Corina und Cyril gebraucht haben. Die sind nämlich am Stars in Town in Schaffhausen gewesen. Und, ich habe ihnen eine kleine Challenge auf den Weg mitgegeben. Ihr kennt ja Stars in Town vielleicht, oder? Das ist mitten in der Altstadt Schaffhausen. Die Mainstage ist so zwischen den Häusern innen. Und ihr müsst mal die Bilder anschauen, wenn ihr es nicht kennt. Es ist einfach wunderschön. Und als ich das letzte Mal dort gewesen bin, ist mir aufgefallen, dass alle, die dort wohnen, natürlich einfach die geilsten Plätze haben für die Konzerte. Oder aus den Fenstern raus, auf den Balkon etc. können sie dort die Konzerte geniessen. Und darum habe ich ihnen zwei Challenges gegeben. Probiert, in so eine Wohnung reinzukommen von so Leuten, die dort wohnen, und schaut das Konzert in dieser Wohnung. Und ja, so wirklich begeistert sind sie von dieser Idee nicht gewesen. Aber wo sie dann dort angekommen sind, haben sie, glaube ich, ziemlich schnell gemerkt, was ich meine.
1: Es ist wunderschön, mega herzig, und wir haben schon unseren Spot gesehen, wo wir hin wollen.
2: Ja, weil ich meine, man muss das schon von einer schönen Aussicht aussehen. Und es hat sogar schon eine Dachwohnung, die direkt gegenüber von der Bühne ist, wo man über alles würde sehen. Und die hat riesig ausgesehen.
1: Und dort rauf wollen wir jetzt.
2: Ja, mal schauen, ob wir es schaffen. Ich hoffe es.
0: Ja, ob es die beiden geschafft haben, von einem privaten Balkon aus Konzert zu schauen am Stars in Town. Ihr hört es gerade nach zwei Songs. Guten Morgen.

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0: Schönen guten Morgen miteinander, hier bei Radio Top. Schönen Rückschalten. Wir haben Montag, den 3. August und unsere Moderatoren Corinna und Cyril, sie sind am Stars in Town in Schaffhausen gewesen. Und ich habe ihnen eine Challenge mit auf den Weg gegeben. Nämlich in so eine private Wohnung zu gehen von den Leuten, die dort in der Altstadt leben und direkt die Sicht auf die Hauptbühne haben. Also überall gehen Leute und lieb fragen, bis einem irgendjemand in seine Wohnung hineinlässt.
1: Jetzt noch Haus Nummer 18, vielleicht kann man nicht auf.
2: Ja, oder 17. Wohnst du da? Was? Wohnen?
1: Ich glaube, wir sind von der anderen Seite, weil da jetzt nur Gewerbe und nur Rest ist.
0: Ich habe nicht mehr. Wohnst du da? Hä? Wohnen? Ja, grossartig. Ich habe mir das eben genauso vorgestellt. Ich glaube, es ist nicht ganz so einfach, die Eingänge von diesen Wohnungen zu finden. Aber die schlauen Füchse, die sind wieder aus dem Gelände rausgegangen, von der anderen Seite an die Altstadt gelaufen, haben eine offene Tür gefunden, sind dort in den vierten Stock raufgelaufen und dann...
3: Das ist ja creepy, wenn man jetzt so läutet.
0: Ja.
3: Gut, jetzt läuten wir da mal.
0: Oh, Achtung!
3: Oh ja, da kommt jemand. Grüezi wohl!
1: Wir sind von Radio Top.
3: Wir suchen die beste Aussicht für Stars in Town.
1: Dürfen wir schnell bei euch raus schauen?
4: Ja, natürlich, ja.
1: Sicher.
3: Excuse
1: me. Danke vielmals.
3: Wow, nein, Cyril, nein. This is amazing. Oh mein Gott. Nein, wow. Oh mein Gott. Wow. Nein, Cyril, das ist jetzt wirklich crazy. Wir haben es einfach geschafft.
1: Das ist ein Wahnsinn. Und innerhalb von 5 Minuten oder so. Ich hätte es nicht geglaubt. Das ist mega lieb. Wie heisst sie?
3: Fatima heisst sie. Wirklich unlieb. Hey, ihr könnt euch das nicht vorstellen. Wir sehen über beide VIP-Plätze plus über den ganzen Platz. Unschön.
1: Du hast nicht alles geglaubt. Wir haben es geschafft. Jetzt bist du am Zug.
3: Hast du gehört, Andi? Einfach fürs Protokoll. Wir haben es geschafft.
1: Wir sind die Besten.
3: Wir sind die Besten.
0: Wir sind wirklich die Besten. Wow. Absoluter Wahnsinn. Ich gratuliere euch zwei und ich hoffe an dieser Stelle für Fatima, dass jetzt nicht jeden Tag jemand Leute kommt dort. Falls ihr aber Bock auf Stars in Town habt, dann müsst ihr jetzt unbedingt dranbleiben. Da habe ich nämlich etwas für euch. Noch vor dem 8. Aha.

0: Zwei Minuten vor um 8:30. Guten Morgen miteinander. Ihr habt es vorher ja gehört gehabt. Corinna und Cyril haben am Stars in Town die allerbeste Aussicht können geniessen. Sie haben sich tatsächlich in eine private Wohnung in der Altstadt direkt gegenüber von der Bühne reingeschnorrt, um von dort aus das Konzert zu schauen.
1: Excuse me. Wow, nein, Cyril, nein. This is amazing. Oh mein Gott. Nein, wow. Oh mein Gott. Wow. Hey, ihr könnt euch das nicht vorstellen, wir sehen über beide VIP-Plätze plus über den ganzen Platz. Oh, schön.
0: Oh, das ist der Wahnsinn. Also diese Aussicht, die kann ich euch nicht versprechen, aber zwei Tickets zum Reinkommen. Was ihr denn daraus macht, das ist euch überlassen. Könnt ihr mal bei Barnego Leuten, wenn ihr euch traut. Am Donnerstag auf jeden Fall spielen Gigi, Lo und Lödig oder auch Macklemore.

0: in Schaffhausen und ich habe zwei Tickets für euch. Schicken wir jetzt einfach ein WhatsApp ins Studio mit dem Stichwort Stars in Town und mit ein bisschen Glück gehören die Tickets schon bald euch. Den Kontakt ins Studio, den findet ihr in der TopNow-App.
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0: Wetter. Ja, heute haben wir wieder einen richtig sonnigen und heißen Tag vor uns. Wir haben zwar zeitweise Wolkenfelder an den Alpen entlang, am Nachmittag grössere Quellwolken und einige, auch teils kräftige Regengüsse und Gewitter, die da möglich sind. Gegen den Abend dann vereinzelt auch im Flachland der Fall. Temperaturen aber eben, wie gesagt, heiß. 34 Grad erwarten wir heute Nachmittag. Und momentan da sind wir schon bei 22 Grad. Zu Adorf bei der Bibliothek oder auch zu Seuzach bei der Sonne. 23 Grad meldet momentan gerade Klientis in Kirchberg.
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0: Ja, und im Morgenverkehr im Topland hat es wieder geruhigt mit nur zwei Meldungen, und zwar die A1 Bern Richtung St. Gallen zwischen dem Limmataler Kreuz und dem Gubrich-Tunnel, wo es noch stockt wegen Verkehrsüberlastung wie auf der A3, und zwar Chur Richtung Basel zwischen Durdorf Nord und dem Limmataler Kreuz. Dann aber noch der Weg in Süden vor dem Gotthard zwischen Wassen und Göschenen. Dort sind es momentan 2 Kilometer Stau und ihr in der Wartezeit von ungefähr 20 Minuten.
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0: Ja, noch viel perfekter könnte so ein Start in Tag sein, wenn man könnte gehen zum Mörgeln gehen, und zwar zu Kirchberg im Toggenburg beim Kaffee Zentral. Ja, die haben nämlich dort ein wunderschönes Kaffee, wo man noch ein bisschen käfeln kann. Oder sie machen auch Events, also Catering etc. Und genau für das gibt es einen 50-Franken-Gutschein zu gewinnen. In unserem Ja und Tschüss, wo wir jetzt gerade das nächste spielen. Das heisst, ihr könnt jetzt anrufen auf 0848 80 00 88. Eine Minute lang nicht Ja sagen und dann habt ihr den Gutschein fürs Kaffee Zentral im Sack. Also, jetzt anrufen 0848 80 00 88. Wir spielen die gut 7 Minuten. Bis dahin habe ich wieder ein bisschen Musik für euch aus unserem Topmix aus 4 Jahrzehnten. Da ist London Beats. Ich bin Andi. Guten Morgen miteinander.

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2: Was für ein guter Reim. Guten Morgen, Cyril.
3: Morgen.
2: Der kommt von dir. Das hat mir gerade gefallen.
3: Ja.
2: Aber ich habe jetzt gedacht, ich hätte es eigentlich auch im Balkon drin, damit ich ein bisschen besser Schiedsrichter sein kann, von oben runter schauen oder
3: jetzt
2: so.
3: Jetzt ist er verwöhnt.
2: Nein, du bist auf dem Schiriplatz ohne Aussicht auf eine Bühne, aber mit Aussicht auf einen Kandidat, den wir in der Leitung haben, nämlich den Silvio aus Stefa. Guten Morgen, Silvio.
3: Morgen, Silvio.
4: Ja, und ihm. Hi, Chris.
2: Soderli, Silvio, wir spielen eine Runde Ja und Tschüss, heisst eine Minute lang nicht Ja sagen und wir haben vorher ein bisschen Mühe gehabt, Verständigungsprobleme am Telefon, aber wenn du da ganz langsam redest, dann funktioniert das, glaube ich, ganz gut, wenn du vor allem schaust, dass du guten Empfang hast, gell, Silvio?
4: Ja.
2: Gut, also, deine Minute, wo du nicht darfst Ja sagen, Silvio, die startet jetzt.
4: Gut.
2: Und ich habe gerade vorher erzählt gehabt, am Cyril, dass mich mein junge Büsi, den ich habe, richtig nervt. Hast du auch Haustier?
4: Ich darf kein HDWG geben.
2: Ah, du darfst kein Haustier haben? Schade. Was hättest du denn gern für ein Haustier?
4: Eine Schlange. Ich liebe Schlangen.
2: Eine Schlange?
4: Ich liebe Schlangen.
2: Ich habe Angst vor denen.
4: Ich liebe es.
2: Aber was würde ich so Hornnattern oder etwas Grosses?
4: Ja, Hornnattern.
2: Das war ein Jahr, Silvio. Oh Mann! Aber jetzt muss man noch mal schon sagen, was für eine Schlange hättest du gern?
4: Buchkonstriktor-Temperatur.
2: Was nochmal?
4: Buchkonstriktor-Temperatur.
2: Nein, hör auf! Ey, nein, zu dir komme ich nie! Was, Silvio?
3: Jetzt weiss ja, wieso, dass die in den Wegen keine Tiere haben.
2: Ja, da würde ich dir auch nicht erlauben. Hey, hallo?
4: Komm jetzt.
2: Ja, okay, sind ja schöne Tiere. Aber ich bin einfach.
3: Ich bin Schisshass.
2: Die würden ja meine Katzen fressen, die sicher.
4: Nein.
2: Meinst du nicht? Aber hey, Silvio, musst du unbedingt einfach nochmal probieren mit dem Jan. Tschüss. Und ich drücke dir Daumen, dass du irgendwann mal so einen Boa-Konstriktor rüberkommst, gell?
4: Wenn Leute, jeden Tag
2: um die gleiche Zeit spielen wir Jan. Tschüss, probierst du es einfach wieder. Ich wünsche dir ganz einen schönen Tag. Tschüss, Silvio. Ciao, ciao.
4: Tschüss, Andi.
1: Ja. Und tschüss.
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0: In einer halben Minute haben wir es 9 Uhr auf der Uhr. Endlich gibt es die 9 Uhr Pause. Freuen wir uns alle drauf. Und auf was wir uns auch freuen, ist der Topmix aus 14 in der nächsten Stunde hier bei Radio Top. Da haben wir unter anderem einen der grössten 80er mit dabei. In dem Song machen nämlich mit unter anderem Lionel Richie, Stevie Wonder, Paul Simon, Kenny Rogers, Billy Joel, Tina Turner, Diana Ross und Bruce Springsteen, Kenny Loggins. Da könntest du aufzählen. Noch eine halbe Stunde lang. So viel machen dort mit. Nämlich We Are The World, USA for Africa. Ein riesen Song gibt's zusammen mit den meisten 80er und 90er in der nächsten halben Stunde.
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3: Ich bin der Felix Haldimann. Guten Morgen. Nach anfänglicher Unterstützung haben sich mehrere Umweltorganisationen von der Ernährungsinitiative distanziert. Das berichten die Tamedia-Zeitungen. Greenpeace, Pro Natura und Vier Pfoten stehen demnach nicht mehr hinter der Vorlage. Initiantin Franziska Herren hadert mit dem Rückzug der Organisationen, wie sie zu Tamedia sagt. Hinter dem Rückzug stecken laut Tamedia polittaktische Gründe. Die Chance für eine Annahme der Initiative wurde wohl als zu klein eingeschätzt. Über die Ernährungsinitiative wird Ende September abgestimmt. Ein Teenager ist beim Wandern unweit des Walensees gestorben. Der 17-jährige Schweizer stürzte gestern beim Schäffloch am Gamsberg 40 Meter in die Tiefe, teilt die Kantonspolizei St. Gallen mit. Der Teenager war mit einem Erwachsenen unterwegs. Warum er abstürzte, ist unklar. Die Schweizerische Post verschiebt ihre Klimaziele um ein Jahrzehnt. Das berichtet der Blick. Die Post soll neu erst in 14 statt in 4 Jahren klimaneutral sein. Die Post begründet dies etwa mit veränderten wirtschaftlichen Rahmenbedingungen. Sie hatte ihre Klimaziele vor 4 Jahren beschlossen. US-Präsident Donald Trump hat nach der vorläufigen Absage weiterer Angriffe auf den Iran neue Gespräche mit Vertretern des Irans angekündigt. Die Verhandlungen sollen heute stattfinden, sagte Trump. Wo die Gespräche geführt werden sollen, ließ er offen. Zuvor hatte Trump verkündet, dass die USA vorläufig den Iran nicht weiter angreifen würden.
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0: Momentan haben wir 24 Grad Münsterlingen beim Kantonsspital, ebenfalls 24 bei den Klientis in Bütschwil und zwischendurch bei den Buddy sind es 23 Grad. Der Tag der zeigt sich recht sonnig und heiss. Zeitweise haben wir ein paar Wolkenfelder am Himmel, der Alpen entlang. Am Nachmittag grössere Quellwolken und einige auch teils kräftige Regengüsse und Gewitter, die da möglich sind. Gegen den Abend vereinzelt dann auch im Flachland möglich. Temperaturen heute Nachmittag dann wieder heisse, richtig heisse, 34 Grad.
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0: Ja, im Topland, da ist es ruhig auf der Strasse. Keine einzige Meldung momentan auf dem Schirm. Aber die A2 beschäftigt uns ein bisschen in Luzern Richtung Gotthard. Zwischen dem Sedisberg-Tunnel und Altdorf. Dort haben wir in beide Richtungen stockenden Verkehr wegen Unterhaltsarbeiten. Der linke Fahrstreifen ist dort gespürt. Und dann haben wir in Richtung Süden runter, vor dem Gotthard zwischen Wassen und Göschen, 2 Kilometer Stau wegen Verkehrsüberlastung. Der Zeitverlust dort ca. 20 Minuten.
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0: 4 Minuten nach der 9 haben wir es an dem Montag, 3. August. Und ja, es wird wieder heiss. Heute leckt er mir. Da könnte man sich wirklich einmal wünschen, dass es ein bisschen Abkühlung gibt, oder? Man könnte sich die Abkühlung ja auch selber holen, zum Beispiel in einer Eishalle. Ja, vielleicht Zwiefelde in der Güte. Das könnt ihr, wenn ihr dranbleibt. Mehr dazu geht nach 2 Songs. Guten Morgen.

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0: So viel großartige Stimme, so ein großartiger Song für so einen großartigen Zweck. We are the world. Aus dem 85 haben wir gehört bei Radio Top. Schönen guten Morgen miteinander. 13 Minuten nach den 9 haben wir's. Und wir haben auch schon wieder 24 Grad, zum Beispiel gerade Zwiefelde. Also auch heute wieder ein richtig heißer Tag, den wir vor uns haben. Da kommt ein bisschen Abkühlung wie gerufen, oder? Ja, wo sind's denn? Wo sind die Hockey-Fans unter euch? Der HC Thurgau, der ladet nämlich den Freitag wieder zum legendären Summer Freeze ein. 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
0: 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Den Kontakt ins Studio, den findet ihr in der TopNow-App. Ich wünsche jetzt schon mal viel Glück und liebe Grüße raus an Kevin Lindemann. Danke vielmals fürs Trikot und die Tickets. Da ist Dire Straits.

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0: 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Guten Morgen miteinander. Hier hört Radio Top. 1,5 Minuten vor einem halben 10 und das bedeutet für euch, in der nächsten halben Stunde gibt es wieder Musik ohne Unterbruch. Eine halbe Stunde lang unseren Top-Mix aus 4 Jahrzehnten nonstop, bis dann am 10 der Cyril übernimmt. Und da haben wir unter anderem für euch Genesis mit dabei, Shania Twain, Spin Doctors oder auch Harlan Oates. Meldet sich gerade direkt nach einem kurzen Update.
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0: Schon wieder 25 Grad. Eerle beim Leuen. 26 Grad beim Adlerbeiz. Litz-Müselbach und 24 zu Neftenbach beim Böscheriet. Und ja, es gibt einen recht sonnigen und wieder heißen Tag. Wir haben den Alpen entlang zwar am Nachmittag den grösseren Quellwolken und auch einige teils kräftige Regengüsse und Gewitter zu vermelden. Gegen den Abend könnt ihr dann auch ins Flachland ziehen. Temperaturen aber im Maximum heute Nachmittag wieder heiße.

0: heisse 34 Grad.
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0: Ja, im Topland ist es ruhig auf der Strasse, keine einzige Meldung. Aber auf dem Weg in Süden vom Gotthard zwischen Wasser und Göschenen sind es schon wieder 3 Kilometer Stau und momentan ein Zeitverlust von einer halben Stunde. Also nicht ganz viel Geduld ins Auto und kommt vor allem gut im Süden unten an. Hey, viel Spass in der Ferien wünsche ich.
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0: Ja, ihr habt es gehört, heute Morgen. Unser Cyril hat am Stars in Town grossartige Aussicht können geniessen auf die Bühne.
2: Eigentlich dank dir, Andi, weil du mich und Corinna herausgefordert hast und gesagt hast, findet eine super Aussicht am Stars in Town. Und das haben wir gemacht und wir haben sie gefunden.
0: Und das Lustige ist, es hat euch so angeschissen, als ich euch das gegeben habe, so, nein, jetzt müssen wir noch irgendwo in eine Wohnung gehen und oh, das ist doch mega mühsam und so. Im Nachhinein sind aber dankbar, ja. Eben, wie das Ganze funktioniert hat, wie sie es geschafft haben und wie es für die zwei war, ist gehört oder beim Cyril in der Show, oder?
2: Ja, nicht nur das. Ich habe auch ein Feuerwerk dabei an Musik.
0: Halt. Immer noch Feuerverbot.
2: Ja, mit mir geht das schon im Radio, ist okay.
0: Mit Musik geht's. Ja, den Rest lassen wir draussen sein. Immer noch kein Feuerli machen im Topland, aber Feuerwerk an Musik hat er ab 10 Uhr für euch, unseren Cyril. Und bis am 10 Uhr gibt's von mir ein kleines Feuerwerk. Nämlich unseren Topmix aus 4 Jahrzehnten. Nonstop, bis am 10 Uhr durchgehend. Da haben wir Hall & Oates mit Man Eater, der den Start macht, Spin Doctors warten auf euch, Carrie Hilson und so weiter und so fort. Und genau so in dem Stil geht es dann aber ab dem 10 Uhr weiter. Und wir hören uns morgen um 6 Uhr wieder. Ich bin Andi und wünsche euch einen wunderschönen Tag. Tschüss zusammen.

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0: vor dem 10 Uhr hier auf Radio Top. Das sind fast ganze 30 Minuten lang unser Non-Stop-Top-Mix gewesen. Mehr Musik habe ich euch auch nach den Nachrichten mit dabei. Zum Beispiel Céline Dion, That's the way it is. The King of Pop habe ich dabei. Und dann werden wir auch noch geblitzdingsbumst.
1: Ladies and Gentlemen, würden Sie kurz hier hineinsehen?
0: Mit Will Smith und seinem Man in Black. In den Startlöchern habe ich dann aber einen grossen Rocksong aus den 80ern.
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3: Ich bin der Felix Haldimann. Der Basler Pharmakonzern Sandoz hat sich im langjährigen US-Generika-Verfahren auf Vergleiche geeinigt. Sandoz zahlt insgesamt knapp 480 Millionen US-Dollar über 7 Jahre ab nächstem Jahr. Im Verfahren ging es um mutmaßliche Preisabsprachen, die Sandoz weiterhin bestreitet. Mit der Zahlung seien sämtliche Klagen erledigt, sagt Sandoz. Die Vergleiche haben demnach keine Auswirkungen auf die Geschäftszahlen dieses Jahres oder den mittelfristigen Geschäftsausblick. Nach dem riesigen Andrang von Migrantinnen und Migranten auf die spanische Enklave Ceuta in Nordafrika steigen die Opferzahlen. Gestern sprach Spaniens Regierung von mindestens 72 Toten. Die lokalen Behörden zählten bereits 88 Leichen, die aus dem Wasser gezogen wurden. Zudem seien Kühlkammern für bis zu 200 Tote aufgestellt worden, berichtet die NZZ. Noch unbekannt ist zudem, wie viele Tote auf der marokkanischen Seite des Grenzwalls aus dem Meer gezogen wurden. An Italiens Stränden gehen die Behörden strenger gegen illegale Bauten vor. In Ostia, dem Stadtstrand der Hauptstadt Rom, wurden mehrere privat betriebene Strandbäder geschlossen. Dort soll nun ein Strand entstehen, der für alle frei zugänglich und gratis ist. Auch in anderen Regionen wie Ligurien oder Apulien gibt es solche Bestrebungen. Italiens Küste gehört eigentlich dem Staat. Von Gesetzes wegen müsste das Ufer dementsprechend für alle frei zugänglich sein. Mehr als die Hälfte der Strände ist jedoch privat verpachtet.
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0: Ich würde gerne sagen, es heisse heute Eis Eis Baby, aber es ist heiß heiß Baby. 34 Grad maximal dann heute Nachmittag. Der Tag durch meistens sonnig. Am Nachmittag kann es in den Alpen Gewitter kommen. Gegen Abend dann auch bei uns unten Gewitter möglich. Aktuell da messen wir im Topland, Langrickenbach 25 Grad und Niederwil und Hagenbuch 26.
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0: Ihr habt Freifahrt im Topland um 2 ab 10, wenn ihr aber unterwegs seid, in Süden runter, an Gotthard. Dort stehen ihr zwischen Amsteg und Göschene 4 km an. Das ist ein Zeitverlust von bis zu 40 Minuten. Kommen wir gut ans Ziel.
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0: Hey, hey, hey, das Jahr, das geht einfach wahnsinnig schnell um, habe ich das Gefühl. Es ist einfach schon August. Willkommen in einem neuen Monat. Wir haben einen ruhigen 1. August hinter uns. Dafür habe ich jetzt ein Feuerwerk an Musik für euch parat. Wenn wir es schon draussen nicht anzünden dürfen, machen wir es da rein. Die tolle Stimme von der Anastasia bringt euch näher Richtung Mittagspause. Später habe ich euch noch Céline Dion. Und jetzt gerade der Will Smith in seiner coolsten Nummer überhaupt. Man in Black. Zum Start jetzt ein richtig grosser Rocksong. Das sind Survivor mit ihrem 80er Burning Heart. Schön sind ihr auf Radio Top.

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1: MTV Unplugged, die ikonische TV-Show, wo Musiker ihre Songs meistens akustisch performt haben. Und die Show ist dank einem Auftritt von einer riesigen Band entstanden. 1989 haben nämlich John Bon Jovi und Richie Sambora den Track aus ihrem Album Slippery When Wet an den MTV Video Music Awards gespielt. Und das nur mit zwei akustischen Gitarren. MTV hat gefunden, das wäre doch mal eine Idee, vielleicht sogar ein Erfolgskonzept. Also dank Bon Jovi haben wir das Format MTV Unplugged, das uns über die letzten 30 Jahre ikonische Auftritte geboten hat. Wir hören hier den Auslösertrack, rausgekommen im 1986 Bon Jovi mit Wanted Dead or Alive.

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0: 3 Minuten noch, dann ist es halbi. Und wenn ihr euch wundert, wieso läuft da eigentlich so gute Musik, dann wisst ihr es, ihr seid auf Radio Top unterwegs. Und ich habe ganz viel Motivation gegen den Mendix Blues mit unserem Nonstop-Top-Mix bis um 11 Uhr. 30 Minuten lang, die meisten 80er und 90er ohne Unterbrechung. Mit dabei Tears for Fears mit Everybody Wants to Rule the World. Besser als jede Ziggy, so auch der George Harrison Got My Mind Set on You. Abkühlung bringt den Zucker an, du hast das Gefühl, du bist irgendwo an der Riviera. Pet Shop Boys spiele ich euch auch noch. Und gerade noch am Blick auf die Strasse habe ich Queen mit der Show Must Go On aus den 90er.
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0: Wetter. Die Hitze die drückt schon richtig rein ins Büro. Aktuell messen wir im Topland zu Mülheim 26 Grad und Schwarzenbachel zu Witzendange 27. Maximal dann heute 34 Grad, die knacken wir. Meistens sonnig, am Nachmittag kann es in den Alpen Gewitter kommen. Gegen Abend dann auch bei uns Gewitter möglich.
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0: Im Topland, da habt ihr freie Fahrt. Wenn ihr aber unterwegs seid in den Süden, runter, an Gotthard, dort steht ihr an zwischen Amsteg und Göschen 4 km. Da müsst ihr mit einem Zeitverlust von bis zu 40 Minuten rechnen. Kommen wir gut ans Ziel.
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0: Radio Top am 13 vor 11 mit einer wichtigen Meldung. Wir schauen schnell auf die Strasse. Achtung, Personen auf der Fahrbahn, auf der Eis, St. Galler, Zürich. Zwischen Gusla und Uzwil in beide Richtungen gefahren wegen Personen auf der Fahrbahn. Und zwar Velofahr auf der Fahrbahn, auf der A1 St. Gallen, Richtung Zürich, zwischen Gosau und Uzwil in beide Richtungen gefahren wegen Velofahrer auf der Fahrbahn. Kommen gut ans Ziel.
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0: Jetzt sind gerade 11 hier auf Radio Top. Das sind 30 Minuten lang die meisten 80er und 90er gewesen, nonstop. Mehr davon habe ich auch nach den Nachrichten für euch. Gute Laune bringt der George Michael mit Faith. Dann habe ich den Song zum Start von MTV aus den 90er. Und in den Startlöchern habe ich Cooler Rock von Aerosmith zum Lauthals mitsingen.
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3: Ich bin der Felix Haldimann. Der Basler Pharmakonzern Sandoz hat sich im langjährigen US-Generika-Verfahren auf Vergleiche geeinigt. Sandoz zahlt insgesamt knapp 480 Millionen US-Dollar über 7 Jahre ab nächstem Jahr. Im Verfahren ging es um mutmaßliche Preisabsprachen, die Sandoz weiterhin bestreitet. Mit der Zahlung seien sämtliche Klagen erledigt, sagt Sandoz. Die Vergleiche haben demnach keine Auswirkungen auf die Geschäftszahlen dieses Jahres oder den mittelfristigen Geschäftsausblick. Nach dem riesigen Andrang von Migrantinnen und Migranten auf die spanische Enklave Ceuta in Nordafrika steigen die Opferzahlen. Gestern sprach Spaniens Regierung von mindestens 72 Toten. Die lokalen Behörden zählten bereits 88 Leichen, die aus dem Wasser gezogen wurden. Zudem seien Kühlkammern für bis zu 200 Tote aufgestellt worden, berichtet die NZZ. Noch unbekannt ist zudem, wie viele Tote auf der marokkanischen Seite des Grenzwalls aus dem Meer gezogen wurden. An Italiens Stränden gehen die Behörden strenger gegen illegale Bauten vor. In Ostia, dem Stadtstrand der Hauptstadt Rom, wurden mehrere privatbetriebene Strandbäder geschlossen. Dort soll nun ein Strand entstehen, der für alle frei zugänglich und gratis ist. Auch in anderen Regionen wie Ligurien oder Apulien gibt es solche Bestrebungen. Italiens Küste gehört eigentlich dem Staat. Von Gesetzes wegen müsste das Ufer dementsprechend für alle frei zugänglich sein. Mehr als die Hälfte der Strände ist jedoch privat verpachtet.
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0: Das Topland, das ist schon richtig am Schwitzen. Aktuell messen wir das Doppeldeckerschütz, Andwil und auch das Neftenbach 28 Grad. Und es wird heute noch heißer. Wir knacken ganze 34 Grad. Am Nachmittag kann es in den Alpen Gewitter kommen, gegen Abend dann auch bei uns Gewitter möglich.
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0: Ein Gruß zu unserem Auto am 2.11. Es stockt zwischen der Uster Richtung in Wil, zwischen der Atal Seegräben und Wetziken. Und dann stehen wir aktuell 5 km an am Gotthard, auf der A2 Luzern Richtung Gotthard, zwischen Amsteg und Göschene. Das ist ein Zeitverlust von bis zu 50 Minuten. Ich wünsche eine gute Fahrt.
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0: Sind ihr zurück aus der Ferien und müsst back to work? Vielleicht habt ihr sogar euren Lehrstart heute oder sind noch ein am Chillen auf Balkonien. Auf alle Fälle habe ich die passende Musik für euch aus unserem Topmix aus 4 Jahrzehnten. Mit dabei Desiree mit Life aus den 90er spiele ich euch noch vor um 11:30. Dann ein 2000er für den guten Laune-Boost am Montagvormittag. Train mit Drive-By. Jetzt, wie versprochen, cooler Rock zum Lauthals mitsingen. Boxen aufdrehen, das sind Aerosmith mit I Don't Want to Miss a Thing. Jetzt 3:11, da fragt ihr Top. Schön sind ihr mit mir im Cyril unterwegs in euren Montagvormittag.

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3: Und als allererste, wo der Brunch möchte gewinnen in diesem Café Zentral, das hat heute Morgen versucht, der Silvio aus Stäfa. Er hat müssen 1 Minute nicht Ja sagen.
4: Ich habe gerade vorher erzählt am Cyril, dass mich mein junger Büsi, den ich habe, richtig nervt. Hast du auch Haustier?
5: Leider nicht. Ich darf kein HDWG.
4: Ah, du darfst kein Haustier haben? Schade. Was hättest du denn gern für ein Haustier?
5: Eine Schlange. Ich liebe Schlangen.
4: Eine Schlange?
5: Ich
4: habe Angst vor denen.
5: Ich liebe es.
4: Aber was würde ich so Hornnattern oder etwas Grosses?
5: Ja, Hornnattern.
3: Das war ein Jahr, Silvio. Oh Mann, so knapp. Aber was für Schlangen möchte eigentlich der Silvio? Das haben wir noch wissen.
5: Ruhe, Konstriktemperatur.
3: Nein, hör auf. Nein, zu dir komme ich nie. Was, Silvio? Ja, irgendwie verstehe ich noch, dass die WG vom Silvio keine so eine Boa will. Wenn ihr aber einen Brunch wollt gewinnen, morgen wieder mitspielen, ab 8:30.
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0: Wetter. Wie sieht euer T-Shirt am Rücken aus? Auch schon richtig durchnässt bei diesen Temperaturen aktuell. Da messen wir in Homburg, Zuzwil und Zweislingen 29 Grad. Wir kranken heute ganze 34 Grad. Den ganzen Tag durch ist es meistens sonnig. Am Nachmittag kann es dann in den Alpen noch Gewitter kommen. Gegen Abend dann auch bei uns Gewitter möglich.
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0: Ein Gruß zu unserem Auto am 11:45. Mega Geduld braucht ihr zwischen Uster Richtung in Wiel, zwischen Atal, Seegräben und Wetzigen. Dort stockt es. Und wenn ihr unterwegs seid in den Süden, auf der A2 Luzern Richtung Gotthard, zwischen Amsteg und Göschenen, stehen ihr aktuell 5 km an. Das ist ein Zeitverlust von bis zu 50 Minuten. Ich wünsche eine gute Fahrt.
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0: Radio Top am 2 vor 12 jetzt gerade mit einer wichtigen Meldung auf der Strasse, auf der 1 St. Gallen Richtung Zürich, zwischen Oberwinterthur und Ohringen. Dort besteht Gefahr wegen Gegenständen auf der Fahrbahn, und zwar eine Metallstange. Ich wiederhole, Metallstange auf der 1 St. Gallen Richtung Zürich, zwischen Oberwinter und Ohringen. Passt doch auf, wenn ihr unterwegs sind. Für all die, die heute ihre Lehre gestartet haben, gibt es den ersten zum Mittag beim Arbeiten. Hoffen, der ist offeriert. Und sonst schicke ich euch die meisten 80er und 90er an den Mittagstisch. Mit dabei Living La Vida Loca aus dem 99 von Ricky Martin, ein 80er von der Donna Summer, She Works Hard for the Money, ein richtiger Track, um auch ein bisschen tanzen. Und den Mittag, den starten wir jetzt gerade mit dem 80er von Stevie Winwood.
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3: 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Es ist 12 Uhr. 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
4: Ich bin der Felix Haldimann. Ein neuer Sensor erkennt Giftstoffe von Blaualgen in Schweizer Seen schnell und präzise. Er weist bereits eine Konzentration nach, die 40-mal unter dem Richtwert für Trinkwasser der Weltgesundheitsorganisation liegt, wie erste Tests im Genfer- und Luganersee zeigten. Entwickelt wurde der Sensor von Forschenden der ETH Lausanne. Blaualgen breiten sich im Sommer oft rasant aus, sie setzen gefährliche Giftstoffe frei und sind ein Risiko für die Trinkwasserversorgung. Am Flughafen Zürich hat im Sommermonat Juli Hochbetrieb geherrscht. Insgesamt verzeichnete der Flughafen über 26.000 Starts und Landungen, wie eine Auswertung der Nachrichtenagentur AWP zeigt. Die Zahl der Flugbewegungen lag trotz anhaltender geopolitischer Spannungen erneut über dem Vorjahreswert. Die Waldbrände westlich der griechischen Hauptstadt Athen sind noch nicht unter Kontrolle. Die Feuerwehr konzentriere sich auf zwei Fronten westlich von Athen, berichten griechische Medien. Obwohl es nicht mehr so stark winde, seien die Einsätze weiterhin gefährlich, so der Zivilschutz. Die Waldbrandgefahr sei nach wie vor sehr hoch. Gestern waren bei der Kollision zweier Löschhelikopter ein Pilot und ein Co-Pilot ums Leben gekommen. Damit sind bislang 5 Rettungskräfte gestorben. In Kuba ist in der Nacht auf heute erneut im ganzen Land der Strom ausgefallen. Dies teilte der staatliche Energieversorger mit. Die Karibikinsel leidet seit 5 Jahren unter einer schweren Wirtschaftskrise. Seit die USA ein Ölembargo gegen Kuba verhängt hatten, verschärfen sich Stromausfälle auf der Insel. Bereits vorgestern war der Westen Kubas von einem großflächigen Stromausfall betroffen.
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0: Heiss, heiss Baby, wir knacken heute 34 Grad. Den ganzen Tag ist es meistens sonnig. Am Nachmittag kann es in den Alpen Gewitter kommen. Gegen Abend dann auch bei uns ohne Gewitter möglich. Aktuell der Messer im Topland. Das Neukirch Egnach, Entschuldigung. Ich sage es immer falsch, die lachen da draussen schon. 29 Grad, ebenfalls Gäbil und das Pfungen 30 Grad.
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0: Grüße uns Auto am 2 ab 12. Achtung, Gegenstände auf der A1 St. Gallen Richtung Zürich zwischen Oberwinti und Ohringen. Gefahr wegen Gegenstände auf der Fahrbahn. Dort hat es eine Metallstange auf der A1 St. Gallen Richtung Zürich zwischen Oberi und Ohringen. Dann stockt es aus der Richtung in Wil zwischen der Atal Seegräben und Wetziken. Und für all die, die unterwegs sind, in Süden runter. Dort stehen wir aktuell an am Gotthard zwischen Amsteg und Göschene 6 km. Das ist ein Zeitverlust von bis zu einer Stunde. Ich empfehle euch hier via Adrizza San Bernardino Tunnel zu fahren. Kommen wir gut ans Ziel.
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0: Mittagszeit im Topland. Jetzt Mittag, da starten wir mit dem Stevie Winwood und Valerie. Am Viertel ab 12 Uhr dann der 90er zum Mittag von unserer Zoe. Einen guten.
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1: Mit lauter Gitarre und rätselhaften kryptischen Text hat die Band diesen Song geschrieben, um sich über die Grunge-Musik lustig zu machen, die zu diesem Zeitpunkt in den USA sehr beliebt war. Lustigerweise ist er am Ende der grösste Hit von dieser britischen Band, auch in den USA. In ihrem Heimatland in England haben sie schon damals recht viel Erfolg können feiern. Erst aber, nachdem sie sich lustig gemacht haben über die amerikanische Grunge-Musik, haben sie dann auch in den USA einen Hit ergattern. Der Hit ist von einem grossartigen Track aus dem Jahr 1997. Das ist Blur mit Song.

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7: Wir knacken heute ganze 34 Grad. Das ist die perfekte Temperatur, um die Wäsche ausser auf dem Balkon zu rücken. Gefühlt nach einer halben Stunde schon trocken. Aber Achtung, am Abend kann es dann Gewitter kommen. Aktuell der Messer im Topland, das Eschliken Thurgau 31 Grad, ebenfalls das Wiesentangen und das Bichwil 30 Grad.
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7: Gruß zu uns Auto um 12:30 Uhr. Es stockt auf der Hauptstrasse Uster Richtung in Wiel zwischen Altal, Seegräben und Wetziken. Und aktuell stehen wir in Süden runter, am Gotthard 1,5 Stunden an. Die Gescheiden fahren zu Tour de A13 San Bernardino Tunnel. Gute Fahrt wünsche ich.
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0: 1 Minute noch, dann ist es 1 auf Radio Top. Das sind die meisten 80er und 90er gewesen. 30 Minuten lang ohne Unterbrechung. Und mehr so gute Musik habe ich auch gerade nach den Nachrichten. Zum Beispiel Queen of Pop mit dabei, Inner Circle mit dem Song Sweat. Kennen wir alle, lalalala long, oder? Und nach den Nachrichten spiele ich euch direkt einen von meinen Lieblings-80er, der so richtig gute Laune bringt, auch am Montagnachmittag.
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4: Ich bin der Felix Haldimann. Ein neuer Sensor erkennt Giftstoffe von Blaualgen in Schweizer Seen schnell und präzise. Er weist bereits eine Konzentration nach, die 40-mal unter dem Richtwert für Trinkwasser der Weltgesundheitsorganisation liegt, wie erste Tests im Genfer- und Luganersee zeigten. Entwickelt wurde der Sensor von Forschenden der ETH Lausanne. Blaualgen breiten sich im Sommer oft rasant aus. Sie setzen gefährliche Giftstoffe frei und sind ein Risiko für die Trinkwasserversorgung. Am Flughafen Zürich hat im Sommermonat Juli Hochbetrieb geherrscht. Insgesamt verzeichnete der Flughafen über 26.000 Starts und Landungen, wie eine Auswertung der Nachrichtenagentur AWP zeigt. Die Zahl der Flugbewegungen lag trotz anhaltender geopolitischer Spannungen erneut über dem Vorjahreswert. Die Waldbrände westlich der griechischen Hauptstadt Athen sind noch nicht unter Kontrolle. Die Feuerwehr konzentriere sich auf zwei Fronten westlich von Athen, berichten griechische Medien. Obwohl es nicht mehr so stark winde, seien die Einsätze weiterhin gefährlich, so der Zivilschutz. Die Waldbrandgefahr sei nach wie vor sehr hoch. Gestern waren bei der Kollision zweier Löschhelikopter ein Pilot und ein Co-Pilot ums Leben gekommen. Damit sind bislang 5 Rettungskräfte gestorben. In Kuba ist in der Nacht auf heute erneut im ganzen Land der Strom ausgefallen. Dies teilte der staatliche Energieversorger mit. Die Karibikinsel leidet seit 5 Jahren unter einer schweren Wirtschaftskrise. Seit die USA ein Ölembargo gegen Kuba verhängt hatten, verschärfen sich Stromausfälle auf der Insel. Bereits vorgestern war der Westen Kubas von einem großflächigen Stromausfall betroffen.
0: Wetter. Wir haben einen richtigen heissen Nachmittag vor uns. Aktuell messen wir zu Eschlik 31 Grad, ebenfalls Sionschwil und auch zu Turpental. Temperaturen die klettern noch auf, ganze 34 Grad. Der Nachmittag ist meistens sonnig, es kann dann aber in den Alpen schon mal Gewitter kommen und gegen den Abend kommt dann auch das Gewitter zu uns runter. Und wir haben eine richtige Tropennacht vor uns. Temperatur die fällt in der Nacht nicht unter 20 Grad.
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0: Grüße uns Auto am 2 ab 1. Folgende Meldungen habe ich für euch. Aktuell Stockitz auf der Hauptstrasse Uster Richtung Hinwil zwischen Altal, Seegräben und Wetzigen. Dann steht es auf der 3-Chur Richtung Zürich zwischen Murg und Mühlehorn. Mühlehorn. Aktuell da stehen wir in Süden runter, am Gotthard 1,5 Stunden an. Die Gescheiden fahren durch den A13 San Bernardino Tunnel und in die andere Richtung stehen wir zwischen Quinto und Airolo 6 km an. Da braucht eine ganze Stunde länger. Kommen wir gut ans Ziel. Ja, jetzt.
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0: Jetzt hat es einfach das nicht wollen abspielen. Ich glaube, es hat langsam ein bisschen zu heiss. Auch ich habe mega heiss. Die neuen Lernenden, die haben hoffentlich einen guten Mittag verbracht und auch eure Mitstifter kennengelernt. Jetzt erstmal verdauen. Das machen wir mit Mattafix und City Life aus den 90ern. Gerade habe ich Bitch von Meredith Brooks und jetzt versprochen einen von meinen Lieblings-80er, der so richtig gute Laune bringt, auch an einem mäntigen Nachmittag. Das ist Billy Joel mit Uptown Girl. Guter Start in einen neuen Monat, an dem 3. August.

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2: Wenn ihr vor einer Stunde auf mich gelost habt und eure Wäsche draussen aufgehängt habt, dann sollte sie spätestens jetzt trocken sein. Wir haben nämlich wahnsinnig heiß im Topland. Aktuell messen wir Steinenbrunn und Flawil 31 Grad und Bassersdorf 32.
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2: Grüßt unser Auto um 1:30. Es stockt auf der Hauptstrasse Uster Richtung in Wiel zwischen Atal, Seegräben und Wetzikon. Dann staut es auf der A3 Chur Richtung Zürich zwischen Murg und Mühlenhorn. Aktuell da steht ihr in Süden runter, am Gotthard 1,5 Stunden an. Da fahrt ihr am besten durch den A13 San Bernardino Tunnel. Und in die andere Richtung steht ihr zwischen Quinto und Airolo 6 Kilometer an. Da braucht ihr eine ganze Stunde länger. Ganz gute Fahrt.
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0: Radio Top, kurz vor dem 2, das sind 30 Minuten, die meisten 80er und 90er ohne Unterbrechung gewesen. Mehr von den 80er und 90ern habe ich euch auch in der nächsten halben Stunde. Spielen euch zum Beispiel den King of Pop mit einem von seinen grössten Songs, Bad. Super auch, um die mühsamen Excel-Listen auszufüllen. Und gerade nach den News, der Song, der früher einmal bei uns in der Oberstufe den Winterball beendet hat. Bei uns eröffnet er aber einen super Nachmittag.
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3: Ich bin Celina Uhrech. Die Fachstelle Sexuelle Gesundheit Aargau hat 2 Grossratsmitglieder angezeigt. Die SVP-Grossrätin Nicole Burger und EDU-Grossrat Martin Bossart wollten klären lassen, ob Unterrichtsinhalte wie das Üben mit Kondomen an Holzmodellen strafrechtlich relevant sein könnten und wo die Grenzen des Strafrechts im Umgang mit Kindern verlaufen. Die Fachstelle Sexuelle Gesundheit Aargau wertete den Vorstoß als rufschädigend und reichte Anzeige wegen übler Nachrede und Verleumdung ein. Die Staatsanwaltschaft nahm das Verfahren laut der Fachstelle jedoch nicht an die Hand. Die Fachstelle akzeptiert den Entscheid. Nach der Hitzewelle ist in der Schweiz ab morgen langsam eine Abkühlung in Sicht. Das teilt der Wetterdienst Meteo News mit. Heute werden aber vielerorts noch über 30 Grad erreicht. In der Region Basel sind bis zu 36 Grad möglich. Ab morgen gehen die Temperaturen Schritt für Schritt zurück. Gegen Ende der Woche werden im Flachland voraussichtlich noch 25 bis 28 Grad erreicht. Gleichzeitig nimmt das Risiko für Gewitter und teils starke Windböen zu. Der Druck auf FIFA-Präsident Gianni Infantino nimmt immer mehr zu. So will der englische Fußballverband dem FIFA-Chef die Unterstützung für seine Wiederwahl entziehen, wie Sky News berichtet. Dies, nachdem der walisische Verband als erster bekannt gab, Infantino nicht mehr zu unterstützen. Die jüngsten Versäumnisse von Infantino hätten dies ausgelöst, so der Verband von Wales. Gianni Infantino war zuletzt mit einem Versuch gescheitert, die Fußball-Weltmeisterschaft für Investoren zu öffnen. Weitere europäische Verbände dürften in den nächsten Tagen folgen.
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0: Das Topland ist im Schwitzen, aktuell in Mülheim, in Schwarzenbach und in Wiesentangen messen wir 32 Grad. Temperatur maximal dann 34 Grad heute Nachmittag. Es kann dann in den Alpen gewittern kommen. Da unten meistens sonnig, gegen den Abend kann es dann auch bei uns unten gewittern. Wir haben eine Tropennacht vor uns. In der Nacht fallen die Temperaturen nicht unter 20 Grad.
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0: Gruß zu uns Auto am 2x2. Ich habe eine Meldung für euch auf der A1 Bern Richtung Zürich zwischen Dietikon und dem Limmataler Kreuz. Dort ist der rechte Fahrstreifen blockiert wegen einem Pannenfahrzeug. Dann stockt es im Sarganserland an 13 Uhr Richtung Sargans zwischen Meienfeld und dem Sarganserland. Aktuell stehen wir in Süden runter, am Gotthard 1,5 Stunden an. Die Gescheiden fahren durch den A13 San Bernardino Tunnel. Und wenn ihr in die andere Richtung unterwegs seid, also zurück zu uns auf den Norden, stehen wir zwischen Quinte und Airolo 6 km. Dann braucht ihr eine ganze Stunde länger. Kommen wir gut ans Ziel.
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0: Ich hoffe, ihr kommt an eine Abkühlung an. Zum Beispiel ein feines Glace, meine Lieblingsglace, also Raketenglace. Da musst du einfach schauen, kommst du mit Schlecken nachher, wenn es so schnell schmilzt. Meine Abkühlung aber, der Song hier, der bei uns in der Oberstufe den Winterball beendet hat, im Februar. Bei uns eröffnet der aber einen super Nachmittag. Auf Radio Top. Das ist einer der grössten Songs überhaupt produziert in den 90er. Liquido mit Narcotic. Ich wünsche euch einen schönen Nachmittag, 3. August.

0: Zoes zweitausiger nach dem Zwei.
1: Der Titel ist von einem der weltweit grössten Jukebox-Hersteller zum meistgespielten Song auf Jukeboxen im Jahr 2010 gehört worden. Mit mehr als 440'000 Wiedergaben in Bars, Kneipen und anderen beliebten Treffpunkten in den USA. Es war auch die erste Single überhaupt von dieser Band und für diesen Song haben sie auch einen Grammy gewonnen für Song vom Jahr. Der zweite Country-Song, der diesen Preis bekommen hat in der Grammy-Geschichte. Wir hören rein, Lady Antebellum mit Need You Now. Schön, dass ihr mit dabei.

0: Kurz vor 2:30 hier auf Radio Top. Ich bin der Cyril. Ab 3 begleitet euch dann Corina Richtung Feierabend. Bis dort spiele ich heute 30 Minuten Nonstop Topmix. Ohne Unterbrechung sind dabei Bacardi Feeling von der Kate Janai, Sonnenbrille auf und Mitvibe. It's Running Again von Supertramp ebenfalls dabei. Und einen guten Launensong habe ich parat. Mike and the Mechanics, Over My Shoulder.
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0: Das ist der Moment, wo der Deo mal wieder aufs Äußerste getestet wird. Es schwitzen alle da rein und der eine oder andere sollte mal wieder den Deo-Wechsel vielleicht. Aktuell messen wir zu Homburg und zu Zuzwil 32 Grad und zu Weisslingen 33. Meistens sonnig den Nachmittag. Es kann dann in den Alpen Gewitter kommen und gegen den Abend kann es auch bei uns unten gewittern.
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0: Ein Gruß zu unserem Auto um 2:30 und ich sehe da auf meinem Schirm, es ist wieder weiss ich was viel los. Es stockt und staut an vielen Orten. Ganz wichtig, Achtung, der Gotthard ist gesperrt. Der Gotthardtunnel, kein Witz, ich mache keinen Witz. Der Gotthardtunnel ist gesperrt wegen einem Pannenfahrzeug. Das heisst, bitte fahrt via A13 San Bernardino-Tunnel. Dann für die Leute am Topland, auf der A13 Chur Richtung Sargans, zwischen Meienfeld und dem Sarganserland, dort staut es, mit einem Zeitverlust von 10 Minuten rechnen. Dann muss ich da noch schnell schauen. A1 Bernardino St. Gallen zwischen Dietig und dem Gubrisch-Tunnel, dort unbedingt ein Gas für Rettungsfahrzeuge bilden. Und auf dem Westring Zürich Richtung Basel zwischen Urdorf Nord und dem Limmatalkreuz auch dort stocken sie. Kommen wir gut ans Ziel.
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0: Top. Kurz vor 3, die meisten 80er und 90er, die haben wir parat wieder in der neuen Stunde. Die sind besser als jeder Energy Drink. Aus den 80er zum Beispiel die Whitney Houston mit einem, wo noch mit wippen auf dem Bürostuhl. I wanna dance with somebody. Oder ein 90er Klassiker von New Radicals auch noch mit dabei. Zuerst gibt's noch die News.
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2: Ich bin Celina Uhrer. Die Fachstelle Sexuelle Gesundheit Aargau hat 2 Grossratsmitglieder angezeigt. Die SVP-Grossrätin Nicole Burger und EDU-Grossrat Martin Bossart wollten klären lassen, ob Unterrichtsinhalte wie das Üben mit Kondomen an Holzmodellen strafrechtlich relevant sein könnten und wo die Grenzen des Strafrechts im Umgang mit Kindern verlaufen. Die Fachstelle Sexuelle Gesundheit Aargau wertete den Vorstoß als rufschädigend und reichte Anzeige wegen übler Nachrede und Verleumdung ein. Die Staatsanwaltschaft nahm das Verfahren laut der Fachstelle jedoch nicht an die Hand. Die Fachstelle akzeptiert den Entscheid. Nach der Hitzewelle ist in der Schweiz ab morgen langsam eine Abkühlung in Sicht. Das teilt der Wetterdienst Meteo News mit. Heute werden aber vielerorts noch über 30 Grad erreicht. In der Region Basel sind bis zu 36 Grad möglich. Ab morgen gehen die Temperaturen Schritt für Schritt zurück. Gegen Ende der Woche werden im Flachland voraussichtlich noch 25 bis 28 Grad erreicht. Gleichzeitig nimmt das Risiko für Gewitter und teils starke Windböen zu. Der Druck auf FIFA-Präsident Gianni Infantino nimmt immer mehr zu. So will der englische Fußballverband dem FIFA-Chef die Unterstützung für seine Wiederwahl entziehen, wie Sky News berichtet. Dies, nachdem der walisische Verband als erster bekannt gab, Infantino nicht mehr zu unterstützen. Die jüngsten Versäumnisse von Infantino hätten dies ausgelöst, so der Verband von Wales. Gianni Infantino war zuletzt mit einem Versuch gescheitert, die Fußball-Weltmeisterschaft für Investoren zu öffnen. Weitere europäische Verbände dürften in den nächsten Tagen folgen.
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0: Der Temperaturencheck im Toplands, Altnau 33 Grad, Oberhallau 34 und Engelburg messen wir 32 Grad. Ja, es ist sehr sonnig und sehr heiß. Heute Nachmittag haben wir über den Bergen teils grössere Quellwolken und Gewitter, die auch noch möglich sind. Dass es dann auch noch bei uns kommt gegen den Abend, ist nicht ausgeschlossen.
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0: Dann habe ich folgende Meldungen zu euch. Das Auto stockt auf der A1 Bern Richtung St. Gallen zwischen Dietikon und dem Gubrist. Dort werden die Betten ein Gas für Rettungsfahrzeuge zu bilden. Dann braucht es mehr Geduld auf dem Zürcher Westring A3 Richtung Basel zwischen Urdorf Nord und dem Limmataler Kreuz. Und dann stehen da noch 9 Kilometer im Moment auf der A2 in Süden runter, Luzern Richtung Gotthard zwischen Erstfeld und Göschenen. Haben wir Verkehrsüberlastung und 1 Stunde und 30 Minuten mehr auf mehreren Abschnitten. Empfohlen wird darum wie immer die Alternativroute via A13 San Bernardino. Der Gotthardtunnel ist infolge eines Pannenfahrzeugs aktuell gesperrt. Dann stehen wir auch noch in die andere Richtung zwischen Quinto und Airolo. 6 Kilometer brauchen dort eine ganze Stunde länger. Viel Geduld unterwegs und eine gute Fahrt.
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0: Herzlich willkommen hier bei uns auf Radio Top. Wir sind schon wieder im August, im 8. Monat von diesem Jahr. Ich mache den Endsport heute von diesem Tag mit euch, das mit der meisten Musikvielfalt. R.E.M., Amy Winehouse oder auch Frankie Goes to Hollywood sind hier mit dabei. Ich bin Corina und schicke ganz einen coolen Gruß zu euch in die Werkstatt.
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0: Kultur den Nachmittag mit Radio Top an dem Montag, 3. August, 16 Minuten ab 3 haben wir's. Und auch wenn wir erst gerade in die neue Woche gestartet sind, spienzeln wir doch schon mal aufs Ende von dieser Woche. Vom Donnerstag, 6. August bis am Sonntag, 9. August, ist nämlich der sogenannte Inclusion Cup von der Stiftung Football is More. Das ist ein Flagship-Turnier im Gründer Moos, St. Gallen, wo Fußball für alle möglich macht. Hans-Peter Rothmund, CEO von Football is More, wer spielt mit?
1: Es sind über 1000 Teilnehmer. Es hat U17 Akademie-Teams aus der ganzen Welt, die teilnehmen. Es hat aber amputierte Teams dabei. Es hat Special Needs Teams dabei. Es hat Frauenteams dabei. 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

0: lang ohne 30 Minuten Musik, ohne Unterbrechung. Da sind wir mit dabei bis am 4. ins schwedische Pop-Duo, wo Ende Monat am Summer Days Festival das Album spielt, nämlich Roxette. Dann aber auch Sound aus den 70er, Bee Gees oder ein unglaublich schöner Track aus den 2000er, wo mein 8-jähriger Ich geliebt hat. Stop and Stare von One Republic. Das gerade nach dem Wetter- und Verkehrsupdate.
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0: Ein kühles Plätzchen finden ist sehr schwierig. Selbst im Schatten ist es extrem heiss. Ja, es ist wirklich sonnig im Topland. Einzig über den Bergen kann es gut Gewitter kommen heute Nachmittag. Gegen den Abend dann allenfalls auch weiter unten Gewitter noch möglich. Die aktuellen Temperaturen im Topland: Bichelsee 32, Algenshausen 33 und Stellingen sind wir bei 34 Grad.
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0: Dann folgende Meldungen.
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0: Hier habe ich folgende Meldungen zu unserer Autoverkehrsbehinderung auf der A1 Zürich Richtung Bern zwischen dem Limmatalerkreuz und Dietikon. Dort ist der rechte Fahrstreifen blockiert. Dann ebenfalls Verkehrsüberlastung auf der A1 Bern Richtung St. Gallen zwischen dem Limmatalerkreuz und dem Gubbelstunnel. Dort werden da bitte ein Gas für Rettungsfahrzeuge zu bilden. Und dann klemmt es auch noch in der Region in Wiel auf mehreren Abschnitten, sowie auch im Süden aber 9 km Stau aktuell auf der A2 Luzern Richtung Gotthard zwischen Erstfeld und Göschenen. Das ist ein Zeitverlust von 1 Stunde und 30 Minuten. Empfohlen wird darum wie immer die Alternativroute via A13 San Bernardino. Und der Gotthardtunnel ist infolge von einem Pannefahrzeug im Moment gesperrt. Dann verlieren hier auch noch Zeit in der Gegenrichtung, 10 Minuten aktuell auf der A2 Gotthard Richtung Luzern zwischen Altdorf und Beckeriet. Kommt gut und vor allem sicher ans Ziel.
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1: Mit dem 1.80 und 90 durch den Nachmittag hier bei uns auf Radio Top. Da haben wir mit dabei, nach dem Punkt zum Beispiel Talk Talk aus den 80er, dann Midnight Oil aus ebenfalls den 80er oder aus den wundervollen 90er, hat Shania Twain ihren Auftritt hier bei uns.
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12: Ich bin Celina Uhrer. In Basel ist eine Person infolge eines Legionellenausbruchs verstorben. 26 weitere Menschen sind erkrankt, wie das Gesundheitsdepartement mitteilt. 7 Personen mussten demnach auf einer Intensivstation behandelt werden. Die Behörden legten am Freitag einen Kühlturm auf einem Dach im Kleinbasel still, der mit Legionellen kontaminiert war. 9 weitere Kühltürme werden untersucht. Legionellen sind Bakterien, die sich in feuchten Umgebungen vermehren können und über feine Wassertröpfchen eingeatmet werden. Sie können eine schwere Lungenentzündung auslösen. Der amtierende US-Justizminister Todd Blanche hat die Pläne für einen umstrittenen Entschädigungsfonds für vermeintliche Opfer politisch motivierter Strafverfolgung endgültig zurückgenommen. Der Fonds sei aufgehoben und habe somit weder Rechtskraft noch Wirkung, schrieb Blanche auf X. Ursprünglich sollten nach Plänen des Justizministeriums rund 1,8 Milliarden Dollar in den Fonds fließen. Kritiker und Kritikerinnen hatten die Befürchtung geäußert, dass auf diese Weise Staatsgeld für die Belohnung von Anhängern des US-Präsidenten Donald Trump genutzt werden könnte. Die britische Billigfluggesellschaft EasyJet hat die Frist für eine verbindliche Übernahmeofferte verlängert. Der US-Investor Castlelake hat nun wie der Konkurrent Apollo bis Freitag Zeit, ein verbindliches Angebot einzureichen oder darauf zu verzichten. Das teilt EasyJet mit. Apollo hatte Anfang Juli bereits eine Grundsatzeinigung mit EasyJet erzielt. Das mögliche Übernahmeangebot bewertet die Fluggesellschaft mit rund 5,7 Milliarden Pfund. Castlelake hatte zuvor ein etwas tieferes Angebot vorgelegt.
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13: Das
1: Herblingen und Embrach sind wir bei 34 Grad und Alt St. Johann meldet 28 Grad im Moment. Ja, es ist sehr sonnig und sehr heiß. Allno über den Bergen kann es allerdings kräftige Platzregen und Gewitter geben, vereinzelt auch im Flachland heute Abend noch möglich. Morgen Dienstag dann auch wieder Temperaturen über 30 Grad und sehr sonnig im Verlauf des Tages. Dann wieder Gewitterrisiko.
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1: Verkehrsbehinderung wegen einem Fahrzeug auf der A1 St. Gallen Richtung Bern zwischen Winingen und Dietikon. Der rechte Fahrstreifen ist gesperrt. Dann ebenfalls Verkehrsüberlastung auf der A1 Bern Richtung St. Gallen zwischen dem Limmataler Kreuz und dem Gubrist. Dort werden die Betten einen Rettungsgast bilden. Dann klemmt es auch noch zu Hinwil auf mehreren Abschnitten, sowie in Süden aber aktuell 11 Kilometer Stau auf der A2 Luzern Richtung Gotthard zwischen Erschfeld und Göschenen. Dort haben wir einen Zeitverlust von 1 Stunde und 50 Minuten. Empfohlen wird Umleitung via San Bernardino. Und dann verlieren wir noch 10 Minuten in der Gegenrichtung A2 Gotthard Richtung Luzern zwischen Altdorf und Beckeriet.
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0: Radio Top, 16 Minuten ab 4 Uhr, das ist Zeit für eine Behauptung.
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0: Bei mir in der Leitung habe ich den Markus aus Felbenwellhausen. Markus, du spielst zum ersten Mal mit. Bist du nervös?
2: Was, bitte?
0: Du schaffst das. Meine Behauptung für dich heute Nachmittag. Es gibt eine Veranstaltung, City Skate heisst das, dort in Winterthur. Da fährt man mit dem Skateboard durch Winterthur und heute Abend ist die nächste Veranstaltung. Ist das wahr oder nicht wahr?
2: Das ist falsch.
3: Ich glaube nicht, dass das steht
0: so. Ja, da hast du richtig geraten, nehme ich jetzt einmal an. Also die Veranstaltung gibt es, sie heisst City Skate. Es ist auch heute Abend okay. Wieder eine Ausfahrt, aber nicht auf dem Skatepark, sondern auf den Inline-Skates.
2: Genau, das habe ich irgendwo mal mitgeschnitten.
0: Falls ihr heute Abend noch nicht vorhabt, sie wäre heute Abend Viertel vor 8, 11,5 Kilometer entlang vom Waldrand in Richtung See. Bis auf Oberwinti geht es heute mit anschliessendem Baden in der Badi Oberi. Danke dir vielmals fürs Mitmachen, Markus. 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
2: Cool.
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0: Jetzt sind gleich halb fünf, bevor wir euch eine halbe Stunde Musik geben, nämlich unseren Non-Stop-Top-Mix, gibt es jetzt noch eine Vorschau auf Teletop-News von heute Abend.
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0: Tiziana Gasauro bei mir im Studio.
2: Hey Corinna, musst du einmal auch über den Zürich HB?
0: Nein, zum Glück nicht.
2: Ja, zum Glück für dich. Für die, die die grosse Baustelle am Bahnhof geben müssen, die haben wir heute genauer angeschaut. Es ist ein riesen Verkehrsthema dort, Verkehrsumleitung, Fußgänger, aber auch Autofahrer. Auf jeden Fall, das Megaprojekt geht noch bis Ende Jahr und was die Herausforderungen sind, erfahren wir heute Abend bei uns in Top News.
0: Was haben das sonst noch für Themen?
2: Ja, sehr ein emotionales Thema, gerade bei den Bauern, also vor allem die, die Milch und Weidebetrieb führen, die hitzigen Sommertemperaturen machen ihnen und ihren Kühen mega zu arbeiten.
0: Ja, da glaube ich, das ist sicher nicht einfach jetzt in dieser Hitze.
2: Ja, mega. Vor allem, wie das Futter ausgeht. Müssen die Bauern jetzt schon auf den Wintervorrat ausweichen oder teilweise, ich kann es wahrscheinlich sagen, die Kühe viel vorher schlachten.
0: Oh je.
2: Was aber genau dahinter steckt, weil ich verschont bleibe, gibt es alles heute Abend bei uns in den Top News. Also einschalten.
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0: Lassen heute Abend, morgen Dienstag das gleiche, Temperaturen über 30 Grad mit Gewitterrisiko über den Bergen im Verlauf des Tages. Schauen wir aufs Thermometer, aktuell im Topland, das Bottighofen 33, das Oberhutzwil 32 und das Rümlang sind wir bei 34 Grad.
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0: Da hat es einen Unfall gegeben im Bezirk Toggenburg zwischen der Wasserflue und der Verzweigung nach Brunodern. Dort ist die Strasse in beiden Richtungen gesperrt. Dann haben wir Verkehrsbehinderung wegen einem Pannenfahrzeug auf der A1 St. Gallen Richtung Bern zwischen Wieningen und Dietikon. Der rechte Fahrstreifen ist dort gesperrt. Dann haben wir ebenfalls Verkehrsüberlastung auf der A1 Bern Richtung St. Gallen zwischen dem Limmataler Kreuz und dem Gubrist. Dann staut es in Süden aber 10 km vor dem Gotthard. Da ist 1 Stunde und 40 Minuten länger. Empfohlen wird darum die Umleitung via A13 San Bernardino. Und dann verlieren wir noch in der Gegenrichtung 10 Minuten. A2 Gotthard Richtung Luzern zwischen Altdorf und Beckeriet. Kommt gut und vor allem ganz sicher ans Ziel.
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0: Es schmeckt nach Feierabend für eure Heimfahrt. Gibt's die meisten 80er und in 90er dazu eine. Da bei uns auf Radio Top könnt ihr euch freuen in der neuen Stunde auf zum Beispiel Katrina and the Waves mit Walking on Sunshine. Denn The Seal ist auch noch mit dabei mit einem souligen Klassiker aus den frühen 90er Jahren. Gerade nach dem Newsbreak.
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3: Ich bin Celina Uhrech. In Basel ist eine Person infolge eines Legionellenausbruchs verstorben. 26 weitere Menschen sind erkrankt, wie das Gesundheitsdepartement mitteilt. 7 Personen mussten demnach auf einer Intensivstation behandelt werden. Die Behörden legten am Freitag einen Kühlturm auf einem Dach im Kleinbasel still, der mit Legionellen kontaminiert war. 9 weitere Kühltürme werden untersucht. Legionellen sind Bakterien, die sich in feuchten Umgebungen vermehren können und über feine Wassertröpfchen eingeatmet werden. Sie können eine schwere Lungenentzündung auslösen. Der amtierende US-Justizminister Todd Blanche hat die Pläne für einen umstrittenen Entschädigungsfonds für vermeintliche Opfer politisch motivierter Strafverfolgung endgültig zurückgenommen. Der Fonds sei aufgehoben und habe somit weder Rechtskraft noch Wirkung, schrieb Blanche auf X. Ursprünglich sollten nach Plänen des Justizministeriums rund 1,8 Milliarden Dollar in den Fonds fließen. Kritiker und Kritikerinnen hatten die Befürchtung geäußert, dass auf diese Weise Staatsgeld für die Belohnung von Anhängern des US-Präsidenten Donald Trump genutzt werden könnte. Die britische Billigfluggesellschaft EasyJet hat die Frist für eine verbindliche Übernahmeofferte verlängert. Der US-Investor Castlelake hat nun wie der Konkurrent Apollo bis Freitag Zeit, ein verbindliches Angebot einzureichen oder darauf zu verzichten. Das teilt EasyJet mit. Apollo hatte Anfang Juli bereits eine Grundsatzeinigung mit EasyJet erzielt. Das mögliche Übernahmeangebot bewertet die Fluggesellschaft mit rund 5,7 Milliarden Pfund. Castlelake hatte zuvor ein etwas tieferes Angebot vorgelegt.
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0: Der Temperaturencheck im Topland, Slipperswil und Zpfungen sind wir bei 33 Grad und Wittenbach meldet 32. Ja, es kommen jetzt immer längere mehr Quellwolken auf, nebst der Sonne. Über den Bergen kann es gewittern, am Abend auch, dann auch im Flachland teils Platzregen möglich. Morgen Dienstag das Gleiche, Temperaturen über 30 Grad, Sonnenschein und im Verlauf des Tages dann Quellwolken mit Gewitterrisiko.
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0: Es staut wegen einem Pannenfahrzeug auf der A1 St. Gallen Richtung Bern zwischen dem Rastplatz Büsisee und Dietike. Der rechte Fahrstreifen ist gesperrt. Dann nehmen wir Verkehrsüberlastung auf der A1 Bern Richtung St. Gallen zwischen dem Limmataler Kreuz und dem Gubrist. Dort werden Tapeten ein Gas für ein Rettungsfahrzeug zu bilden. Dann stehen wir im Bezirk Dielsdorf, die Strasse zwischen Dielsdorf und Ried bei Nerach. Dann haben wir 9 Kilometer Stau in Süden eben, auf der R2 Luzern Richtung Gotthard zwischen Erstfeld und Göschenen. Das ist ein Zeitverlust von 1 Stunde und 30 Minuten. Empfohlen wird die A13 via San Bernardino. Und dann verlieren wir auch noch in der Gegenrichtung 10 Minuten R2 Gotthard Richtung Luzern zwischen Altdorf und Bickeried. Kommt gut und vor allem sicher ans Ziel.
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0: Für euren Bag, um das Material zurück ins Magazin zu bringen, fetzt mir stimmig in euren Budenwagen. Die meiste Abwechslung, die gibt es hier bei uns auf Radio Top. Der Start in die wundervolle Feierabendstunde macht Whitney Houston mit «My Love is Your Love» aus meinem Geburtsjahr 1999. Unterwegs bin ich mit euch. Ich bin Corinna.

0: Mit einem wunderschönen 2000er gehen wir durch den Montagabend, 3. August. Kennt ihr den noch von früher, wo noch einmal bei euren Schulgespendli daheim läuten mussten, um zu fragen, ob sie rauskommen dürfen zum Spielen? Ja, das Nervositätsgefühl vor dieser Haustür habe ich letzten Donnerstag wieder mal verspürt, aber einfach 1000-mal schlimmer. Mein Moderationskollege, der Cyril und ich, sind nämlich am Stars in Town gewesen und haben die Wohnung gesucht mit der besten Aussicht auf die Bühne. Ja, und wie macht man das? Genau, einfach mal bei fremden Leuten. Gut, jetzt läuten wir hier mal. Grüezi wohl! Wir suchen die beste Aussicht für Stars in Town.
1: Darf man schnell bei euch rausschauen?
2: Ja, natürlich, ja.
0: Und sag, sind wir schon drin gewesen, in einer Dachwohnung mit direktem Blick auf die Bühne. Auf beide VIP-Logen haben wir runtergesehen und über die ganze Altstadt. Wir sind wirklich riesen Glückspilz gewesen, muss man sagen. Und an dieser Stelle würde ich mich einmal nochmal ganz herzlich bedanken bei der lieben Fatima, die uns wirklich einfach richtig unkompliziert sofort reingelassen hat. Unser Morgenshow-Moderator, der Andi, er hat ja gesagt, wir schaffen das eh nicht, aber siehe da, wir haben es wieder einmal mehr geschafft. Am Donnerstagabend gehen Cyril und ich nochmal an Stars in Town. Und falls ihr noch eine Challenge für uns habt, schickt es uns super gern via WhatsApp.

0: Bäckerei stehen da auch noch 10 Minuten länger. Ich wünsche allen unterwegs viel Geduld und vor allem eine sichere Fahrt.
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0: Das ist Radio Top. Schon wieder fast 6 Uhr haben wir es auf der Uhr. Zeit, um euren Feierabend richtig schön ausklingen zu lassen. Da versorgen wir euch mit den meisten 80er und 90er nach dem Punkt. 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
7: Ich bin Celina Uhrer. Der Präsident der Maßvollbewegung, Nicolas Rimoldi, hat vor Bundesgericht einen Teilerfolg erzielt. Der Nachrichtendienst des Bundes muss genau erklären, warum er Rimoldi keine Auskunft über die Daten gibt, die über ihn gesammelt wurden. Rimoldi wurde während der Corona-Pandemie als Maßnahmekritiker bekannt und trat später auch an Demonstrationen mit Vertretern rechtsextremer Kreise auf. Der Nachrichtendienst stellte ihn deshalb unter Beobachtung. Rimoldi wollte genauer wissen, welche Informationen der Geheimdienst über ihn gesammelt hat und zog dafür vor Gericht. In Liechtenstein ist eine Volksinitiative für ein liberaleres Abtreibungsrecht mit fast 5000 Unterschriften eingereicht worden. Das Initiativkomitee verlangt, dass Schwangerschaftsabbrüche in den ersten 12 Wochen erlaubt werden. Trotz großer Unterstützung könnte die Initiative scheitern. Erbprinz Alois hat bereits angekündigt, sein Vetorecht zu nutzen, falls die Vorlage angenommen wird. Die UBS muss in den USA wegen mangelhafter Geldwäschereiüberwachung Bußen von insgesamt 125 Millionen Dollar bezahlen. Die Großbank wird dabei explizit als Wiederholungstäterin bezeichnet. Wie es in der Mitteilung heißt, setzt sich die Buße von zwei Behörden zusammen. Beide Behörden werfen der Bank vor, zwischen 2019 und 2023 wiederholt verdächtige Transaktionen nicht fristgerecht gemeldet zu haben.
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8: Immer mehr Quellwolken verdecken den Himmel, über den Bergen vor allem Gewitterrisiko heute Abend im Flachland. Ebenfalls nicht ausgeschlossen, dass es noch kommt, go runterlassen. Morgen Dienstag dann das Gleiche, es startet sehr sonnig, im Verlauf vom Nachmittag immer bedeckter mit möglichen Gewittern. Der Temperaturencheck im Topland, Eschens 33, Gutmandingen 32 und Dietschwil messen wir 31 Grad.
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8: Es staut. Zum einen auf der A1 St. Gallen Richtung Bern zwischen Zürich-Seebach und Dietike. Dann staut es wegen einem Pannenfahrzeug auf dem Zürcher Westring A3 Chur Richtung Basel zwischen Orlov Süd und dem Limmataler Kreuz. Der linke Fahrstreifen ist dort blockiert. Dann staut es weiters vor dem Ried-Hölzli-Tunnel und im Bezirk Bülach. Und mehr Geduld brauchen da auch noch in der Region Uster Richtung Hinwil und das Gleiche haben wir ebenfalls auch in der Gegenrichtung. Dann haben wir noch 8 Kilometer Stau in Süden neben vor dem Gotthard. Eine Stunde und 20 Minuten sind das länger. Empfohlen wird immer noch die Alternativroute via A13 San Bernardino. Und dann haben wir in der Gegenrichtung auch noch 10 Minuten Zeitverlust auf der A2 Gotthard Richtung Luzern zwischen Altdorf und Beckenried. Kommt gut und vor allem sicher auch euer Ziel.
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8: Die meiste Abwechslung zum Nacht kochen, den gebe ich euch in Form von unserem Topmix aus 4 Jahrzehnten. Den Start in die Stunde machen wir mit Genesis und einem grossartigen 80er. That's all. Ich bin Corina und wünsche euch einen wunderbaren Mittag.

Unterwegs mit Radio Top an dem ersten Montag vom August. So, jetzt sind da hoffentlich alle wach. Eine amerikanische TV-Moderatorin Dominic Dillon ist nämlich letzte Woche live im Fernsehen eingeschlafen. Während der Morgenshow von Fox 13 hat es von der Reporterin zurück ins Studio geschaltet und die Moderatorin ist dann mit abgestützten Ellbogen und den Augen zu vor der Live-Kamera am Schlafen gewesen, beziehungsweise kurz eingenickt. Sie hat sich dann nach dem Fauxpas auch selber über die oder hat sich über das selber auch lustig gemacht. Und ich sage mal so, tausendmal lieber im Fernsehen einen Sekundenschlaf haben, als zum Beispiel im Auto. Also euch soll es bitte erst auf dem Sofa verwitschen und noch nicht auf dem Highway. Da ist der nächste Hit für euren wohlverdienten Feierabend und dass ihr auch sicher alle wach bleiben, Volumen auf, geniessen den Welthit aus den 80ern, sogar Oscar nominiert gewesen. Das ist Ghostbusters von Ray Parker Jr.

0: 23 Minuten. Ab 6 Uhr haben wir Sie hören Radio Top und ich habe eine wichtige Verkehrsmeldung.
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0: Achtung, Gegenstände auf der Fahrbahn auf der A1. Bern Richtung Zürich zwischen dem Megenwil und der Verzweigung Bierfeld haben wir vor, wegen Gegenständen auf der Fahrbahn, genauer gesagt wegen Pneuteil auf der Fahrbahn. Also fahrt vorsichtig.
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0: Ihr geht mit Radio Top Tour den Montagabend. Da gibt es jetzt dann gerade 30 Minuten lang Musik ohne Unterbrechung. Unser Nonstop Top Mix immer ab dem halben. Bon Jovi, Queen, Cher oder auch Empire of the Sun. Habe ich euch da reingepackt, gerade nach dem Wetter- und Verkehrsupdate. 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
0: Lipperswil und Pfungen sind wir bei 33 Grad und Wittenbach meldet 32 im Moment. Es kommen längere mehr Quellwolken auf, über den Bergen kann es auch gewittern. Am Abend auch im Flachland teils Platz Regen möglich. Morgen Dienstag dann das gleiche, Temperaturen über 30 Grad, Sonnenschein und im Verlauf des Tages dann Quellwolken mit Gewitterrisiko.
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0: Zu uns Auto folgende Meldungen. Achtung Gegenstände auf der Fahrbahn auf der A1 Bern Richtung Zürich zwischen Megenwil und der Verzweigung Bierfeld. Dort haben wir Gefahr wegen Pneuteil auf der Fahrbahn. Dann stehen Sie noch beim Limmataler Kreuz in der Region Uster Richtung Hinwil über den Seedamm und auch im Bezirk Bülach müsst ihr noch ein bisschen geduldiger sein. Und dann stehen Sie noch im Süden neben 5 km vor dem Gotthard zwischen Amstieg und Göschene. Das ist ein Zeitverlust von 50 Minuten und 10 Minuten verlieren Sie in der Gegenrichtung A2 Gotthard Richtung Luzern zwischen Altdorf und Beckeriet. Kommt gut und vor allem sehr sicher ans Ziel.
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7: Ich bin Celina Uhrig. Der Präsident der Maßvollbewegung, Nicolas Rimoldi, hat vor Bundesgericht einen Teilerfolg erzielt. Der Nachrichtendienst des Bundes muss genau erklären, warum er Rimoldi keine Auskunft über die Daten gibt, die über ihn gesammelt wurden. Rimoldi wurde während der Corona-Pandemie als Maßnahmekritiker bekannt und trat später auch an Demonstrationen mit Vertretern rechtsextremer Kreise auf. Der Nachrichtendienst stellte ihn deshalb unter Beobachtung. Rimoldi wollte genauer wissen, welche Informationen der Geheimdienst über ihn gesammelt hat und zog dafür vor Gericht. In Liechtenstein ist eine Volksinitiative für ein liberaleres Abtreibungsrecht mit fast 5000 Unterschriften eingereicht worden. Das Initiativkomitee verlangt, dass Schwangerschaftsabbrüche in den ersten 12 Wochen erlaubt werden. Trotz großer Unterstützung könnte die Initiative scheitern. Erbprinz Alois hat bereits angekündigt, sein Vetorecht zu nutzen, falls die Vorlage angenommen wird. Die UBS muss in den USA wegen mangelhafter Geldwäschereiüberwachung Bußen von insgesamt $125 Millionen bezahlen. Die Großbank wird dabei explizit als Wiederholungstäterin bezeichnet. Wie es in der Mitteilung heißt, setzt sich die Buße von zwei Behörden zusammen. Beide Behörden werfen der Bank vor, zwischen 2019 und 2023 wiederholt verdächtige Transaktionen nicht fristgerecht gemeldet zu haben.
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8: Der Temperaturencheck im Topland, Dotzwil 30 Grad, Feraldorf 29 und Mühlrütti sind wir bei 28 Grad im Moment. Die Sonne die hat Gesellschaft von ein paar Quellwolken über den Bergen. Höchstes Gewitterrisiko heute Abend, morgen Dienstag dann auch wieder sehr sonnig und heiss mit Temperaturen über 30 Grad. Im Verlauf des Nachmittags kommen dann aber Wolken und mögliche Gewitter dazu.
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8: Hier haben wir Stau vor wegen einem Brand auf der A1 Zürich Richtung St. Gallen zwischen Oberwinterthur und dem Rastplatz Oberweier. Der rechte Fahrstreifen ist blockiert und ihr werdet bitten, auf dem linken Fahrstreifen zu fahren und einen Rettungsgast zu bilden. Und dann haben wir noch Stau in Süden, aber aktuell 3 Kilometer vor dem Gotthard. Das sind 30 Minuten länger. Kommen gut und vor allem sicher ans Ziel.
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2: Eigentlich hat mein heutiger Gast mal Flight Attendant werden. Ein Abstecher auf Amerika hat aber seine Pläne über den Haufen gerührt. Heute ist er Gesamtleiter von der Pfarrer Sieb Stiftung und mein Gast im Top hoch 3. Und ich freue mich außerordentlich, dass er da ist. Christoph Zink, schön bist du da.
3: Danke für die Einladung. Mich freut.
2: Kann man jetzt ja glauben, man kann es glaube ich sagen. Wir kennen uns schon fast 30 Jahre lang. Und ich bin bei der Vorbereitung ein bisschen verschrocken. Erstens mal, wie schnell die Zeit vorbeigegangen ist. Und auch ein bisschen, man setzt sich ja dann auseinander mit der Person, die zum Gespräch kommt. Und zwei, drei Sachen hat mich doch erstaunt. Eben zum einen, dass du hast mal ein Flight Attendant werden. Du kommst ja aus einer Flügerfamilie.
3: Genau. Also Vater Swissair, in einem Block aufgewachsen, wo das Kinderzimmer auf den Flughafen übergeschaut hat. Also mich hast du auf den Schreibtisch hocken und dann bin ich versorgt gewesen. Ich habe Flüger gekannt, auch ihnen gerüst, bevor ich Namen von meinen Verwandten gekannt habe. Und auch können aussprechen. Also ich bin mit der Flügerei gross geworden. Und das ist eine Liebe geblieben bis heute. Also der Flight Attendant ist ja nichts geworden. Also Pilot war notabene nie ein Thema gewesen. Also zu Zeiten, wo die Swissair gross war, war man Gastgeber im Flüger. Also, da hast du Platz auf den Stuhl, da hat es etwas auf den Tabletten, es hat eine gewisse Grandezza gehabt, etwas Schönes. Das hat mich immer fasziniert. Ich bin später doch noch bei der Swissair gelandet. So, und ich dann mein Theologiestudium bin, habe ich irgendwie müssen Geld verdienen. Und dann habe ich 2 Jahre Flügerei und ausgeladen. Ich habe dann einfach quasi einen Stock weiter
2: also
3: runter gearbeitet.
2: Gepäck,
3: Fracht, Post.
2: Das finde ich auch, Haustier. Finde ich auch mega spannend. Ja. Ich habe den Sommer mal eine Dokumentation gedreht am Flughafen. Wo es umgegangen ist, Faszination Flughafen. Ja. Nicht Flugzeug, sondern Flughafen. Und, einer davon war, wir haben einen Buschauffeur, der die Gäste vom Gate zum Flugzeug bringt, begleitet, unter anderem. Und dann ist so näher, kann das Flugzeug her können, wie man ja eigentlich nie kann, weil man steht ja, man kommt, steigt aus und steigt im Bus oder überhaupt nicht.
3: Oder über Fluggastbrücke.
2: Genau, ja. Und bin wirklich mega näher, also das habe ich schon auch sehr eindrücklich, sehr spannend gefunden. Also so zu arbeiten mit Flugzeugen. Irgendwann kann ich es mittlerweile verstehen, warum das einem so fasziniert. Aber du hast eben Flight Attendant eigentlich wollen werden. Hast du das wollen machen, wo du dann auf Amerika bist, die Ausbildung, und dann ist aber alles anders geworden.
3: Ja, also auf Amerika bin ich, weil mich die Swissair dort übergeschickt hat. Ich habe den Vertrag eigentlich schon gehabt. Sie haben gefunden, mein Englisch sollte noch ein bisschen besser werden. Sie haben dort eine Schule gehabt. Und Theologie war schon immer auch ein Thema gewesen. Weißt du, aber ich bin zweimal aus der Mittelschule rausgeflogen. Ich hatte nie genug von dem allem. Ich bin zurück, wo ich aufgewachsen bin, früh sozialisiert worden, kirchlich gut. Also ich konnte dann Sonntagsschule gehen, ich konnte verschiedene Projekte mitmachen. Ich habe das als Ort erlebt, wo ich willkommen war und auch als junger Mensch viel gelernt habe und schöne Erinnerungen und schöne Erfahrungen gehabt. Und Theologie hat mich schon immer fasziniert, so die biblischen Geschichten und der Umgang damit. Und in Amerika hatte ich dann eine Begegnung gehabt mit einem Mann, der ist bis heute, mit dem bin ich bis heute befreundet, ein Puerto Ricaner, Katholik, 10 Jahre älter als ich. Der hat für die UNO gearbeitet hier und hat ein Sabbatical in Angriff genommen mit Blick auf ein mögliches Priesteramtsstudium. Und ich habe mich das dermaßen herausgefordert, dass ich gemerkt habe, hey, aber der als Katholik und Zölibatär und das weiss nicht was, und mache ich mir es nicht doch zu einfach. Und dann habe ich bei mir gemerkt, ja, mich zieht schon in den Himmel, aber anders. Und die Swissair hat den Vertrag zurückgenommen und ich bin dann zurück in die Schweiz gekommen und habe gearbeitet und Möglichkeiten gesucht, Matur gleich noch nachzuholen.
2: Was hat denn deine Familie gesagt, dass du zurückkommst mit neuen Plänen?
3: Ah, meine Familie war sehr beweglich gewesen, aber nicht erst da. Also, ich glaube, so mein ganzes Kinder- und Jugendleben hat eine gewisse Beweglichkeit herausgefordert. Also, ich bin nie einer von den Brävsten gewesen. Nie böswillig, aber einfach einer, der gerne ausprobiert hat und halt jemand mal eine Scheibe gekrümmt oder sonst irgendwie eine Schulhausordnung ein bisschen durcheinander gebracht hat. Sie sind nicht wirklich erstaunt gewesen. Und ich kann mich erinnern, es war ein ganz schöner Moment gewesen. Ich habe die Aufnahmeprüfung gemacht an die Kirchlich-Theologische Schule zu Bern. Das war die Maturitätsschule gewesen, die ich dann absolviert habe. Die ist eine Woche gegangen. Und ich habe eine Woche Ferien genommen. Ich habe auch noch bei der Herd Schweiz gearbeitet. Als Finanzbuchhalter, notabene. Mit meinen Rechnungsnoten. Und habe niemandem gesagt, dass ich die Prüfung mache. Nicht einmal meiner Grossmutter, wo ich gewohnt habe bei ihnen. Das Wetter war super gewesen. Die hat gemeint, ich könnte baden. Und wo ich die Prüfung dann ich habe gedacht, wenn ich sie nicht bestehe, dann muss ich es niemandem erklären. Und wenn ich sie bestehe, dann sind die Fakten geschaffen, dann schauen wir weiter. Und dann habe ich sie bestanden. Und hat den Brief den Eltern nach dem Mittagessen einmal so hergelegt. Dann beide drauf geschaut. Dann haben sie mich so angeschaut, wieder drauf geschaut. Mutter hat im ersten Moment nichts gesagt, der Vater ist aufgestanden, irgendwo ein Kästchen geschlurft, einen Block und einen Bleistift rausgeholt, ein paar Zahlen zusammengerechnet und dann hat er am Schluss eine dick unterschrieben, so viel kannst du haben von uns. Okay. Wie denkt, und die Mami sagt, und dann hätten wir ja noch die Wohnung zu hütteln. Das war die Einliegerwohnung bei meinen Grosseltern oben drin. Das war ihre erste Reaktion. Und die haben gewusst mit mir, also, das ist mir ernst. Diskutieren müssen wir das nicht mehr. Sie haben auch gewusst, sie haben dann ein bisschen gefragt, dann gleich wissen und alles, und haben gemerkt, das geht 9 Jahre von dem Moment an. Oder? Also mit der Matur, mit dem Propädeutikum, mit dem Staatsexamen, wie das alles so noch geheißen hat, und dem Lernvikariat, das noch mal ein Jahr war. Aber das war akzeptiert. Und 2 Tage später ist mein Vater gekommen und gesagt, du, ich kenne den Falti Foser gut, das ist der Dispatcher da von der Ämter. Oder? Soll ich dem mal deine Telefonnummer geben oder einen Funk geben? Eine Woche später habe ich den Job gehabt. Also, sie hat mich extrem unterstützt.
2: Also, bei dir war aber auch immer schon so, in dem Fall, es hat sich immer irgendwo irgendetwas ergeben.
3: Ja.
2: Ohne gross zu planen, oder?
3: Ja, lang planen war nie mein Ding gewesen. Nein, definitiv nicht. Also mehr so ein bisschen Bauchgefühl gesteuert, von der Idee her gesteuert. Mal schauen, geht's nicht. Mhm. Eben, Bever war dann auch so eine Geschichte. Also, ich habe eine Postkarte bekommen, die mir jemand geschrieben hat.
2: Genau, das habe ich jetzt gerade fragen. Stimmt ja. Die Geschichte?
3: Die stimmt, also, die Geschichte stimmt.
2: Bever, muss man sagen, darum kennen wir uns seit 30 Jahren. Bever, dort bin ich aufgewachsen. Das ist ein knapp 700 Seelendorf im Oberengadin. Und dort haben wir uns kennengelernt. Ich bin noch kleiner, ich glaube, 60 gewesen, wo du angefangen hast dort. Und ich habe mich schon gefragt, wie kommt jemand wie du auf Bever? Und ich habe dann das gelesen mit dieser Postkarte. Also, hau mal raus. Die Postkarte hat dich so überzeugt.
3: Ich habe ja mein ganzes Militär im Kanton Graubünden gemacht. Also querbeet. Chur, Oberland, Engadin, Buschlaf. Also, ich habe am Ort Ratschob, wo es noch geht, oder noch eine Grösse war, gelernt einzuklettern. Und mir hat das immer gefallen. Und das war auch wieder so ein Bauchgefühl, als das Studium zu Ende gegangen ist. Ich will die Bündner, ich will den Kanton Graubünden, ich will die Berge. Ja, aber dort verdient man weniger und weiss, einen Haufen Unterricht und so. Das hat alles nicht gekratzt. Ich kann in die Berge, weil ich dort her will. Und Freunde von mir, die das gewusst haben, sind zu Bever durchgefahren und haben mir eine Karte geschrieben von dort her. Und das ist, wenn man aus dem alten Dorf aus Richtung Führer schaut, so Richtung Volkkirchen auf der linken Seite, auf der anderen Seite das Rorschacherheim, im Abendlicht. Mhm. Und Das ist mir einfach ins Herz, die Kirche. Und ich wusste, da wollte ich her.
2: Ist lustig, ich bin ja dort aufgewachsen, wohne jetzt aber auch schon ein paar Jahre nicht mehr dort. Und heute, wenn ich so Bilder sehe, geht es mir glaube ich ähnlich. Nicht, dass es Highway wäre, aber es ist einfach schön.
3: Es berührt etwas, ja, gell? Ja. Und dann war die Stelle noch gerade frei gewesen. Das kommt noch dazu. Und zwar schon länger.
2: Es hat sich wieder etwas ergeben.
3: Ich habe Olga Fried angerufen, wie das sei, mit dieser Stelle und so. Und dann hat jemand angefangen zu leuchten am anderen Ende vom Telefon. Und sie war dann jahrelang meine Kirchenpflegepräsidentin. Mhm. Und eine Kirchenvorstandspräsidentin. Also auch dort, das hat sich so ergeben.
2: Und jetzt eben nochmal etwas Überraschendes, was ich herausgefunden habe, wo ich mich darauf vorbereitet habe, dass du kommst. Ich bin ja dort aufgewachsen. Und wenn man in einem Dorf aufwächst, sieht man gewisse Sachen nicht. Mhm. Und irgendwo habe ich gelesen, es war gar nicht so einfach in der Stadt und schon gar nicht angekommen, zu Bever. Ist denn Bever so ein schlimmes Dorf gewesen?
3: Nein, Bever ist kein schlimmes Dorf. Der Start war insofern spannend gewesen, weil wir im Vorfeld etliche Leute ungefragt abgeraten haben. Wir sind von Spinji jetzt. Oder? Aber du weißt, was dort oben los ist und so. Der Vorgänger und die Vorvorgänger sind effektiv nicht lang geblieben und es ist länger vakant gewesen, weil die Leute gestritten haben miteinander und personelle Verwicklungen und. Also es sind ein Haufen Geschichten rum gewesen, die irritiert haben. Und das hat mich weiter eigentlich nicht interessiert. Ich habe dann im ersten Sommer das Archiv aufgeräumt. Zwangsläufig, also das war ein Auftrag gewesen, der von Chur hergekommen ist. Chur ist zwar weiter weg gewesen, aber in dem sind es keine stark gewesen. Und dann, zuerst habe ich ihn für mich so ein bisschen gefuttert. Da gefunden, das ist so schön, ich mache lieber etwas anderes. Und im Nachhinein muss ich sagen, es war das Beste, was mir hätte passieren können. Weil in dem Archiv, in die Kirchengemeindearchiv, wenn sie mal aufgeräumt sind, und das war nachher aufgeräumt gewesen, da kann man ganz, ganz viel lernen über Dörfer, über ihre Geschichten. Gerade weil es so kleinräumig ist, die Familie zum Teil über Jahrhunderte auf irgendeine Geissart verbandelt miteinander. Also auch die Aus- und Einwanderergeschichten, das ist, man kriegt einfach die ganze Bewegung, die ganze demografische Bewegung mit. Und ich habe dort etliche Geschichten entdeckt, wo ich gemerkt habe, aha,
2: das ist es. Ist halt ein reiches Bauerndorf gewesen früher, oder?
3: Ja,
2: und da sind grosse Familien Zwisten aufblüht, ja, ja, über Jahrzehnte, über, ja, Generationen weg.
3: Und dann hat es Verschiebungen gegeben mit den Aus- und den Wiedereinwanderern. So. Ja. Dann hat es mit den Dorfbränden auch immer wieder, hat da mal einer eine Quelle genommen und dort mal einen kleinen Grundstein versetzt und gemeint, das merke ich es dann nie mehr. Es ist eine Summe gewesen, ja. Und es ist ein Reichtum gewesen, der dann irgendwann auch in Frage gestellt worden ist. So. Also, Bever, wo ich auf Bever gekommen bin, hat es reiche Häuser gehabt und einzelne Familien, die nach wie vor sehr reich sind, aber auch andere, die wirklich haben müssen kämpfen, mhm, oder? Und dann ist politisch ein Graben durchgegangen, also Bever ist im Ruf gestanden, ein rotes Dorf zu sein. Wo ich gekommen bin, hat es einen roten Gemeindepräsident gehabt, dem hat man vorgeworfen, er hätte von den Finanzen keine Ahnung, oder? Nachher ist ein blauer Gemeindepräsident gekommen, also ein quasi freier Gesinnung, aber parteilos, wo Finanzen sehr viel Ahnung hat und Bever von der Finanzklasse 5 in Finanzklasse 2 aufgebracht hat. Also plötzlich ist das Wohlhabende wieder ein Stück weit sichtbar geworden. Und dann hat es natürlich auch wieder Leute das Gefühl gehabt, ja, und wo ist mein Teil von dem Kuchen? Oder? Also es ist permanente Diskussion, mhm, gewesen, so ein über das Miteinander und über Teilhabe an einem Reichtum, das das Dorf hat. Es ist wunderschön, es ist kulturell spannend, es liegt wunderschön. Es hat touristisches Potenzial, wenn man jahrelang sorgfältig umgegangen ist mit den Zweitwohnungen. Ja. Also das Dorf hat wirklich Potenzial gehabt. Und
2: es zeigt mir auch ein bisschen, dass ein Pfarrer doch durchaus dann auch einen Einfluss hat in das Dorf, oder? Gerade wenn es so klein ist. Also ich würde jetzt mal behaupten, du hast in diesem Dorf viel Einfluss gehabt, guten Einfluss gehabt.
3: Ja, aber es hat ganz viel mit euch und mit den Kindern zu tun gehabt. Das mag jetzt vielleicht erstaunen. Also natürlich, etwa am dritten Abend, als ich ins Schrells gekommen bin, etwas trinken, hat es geheißen, ah, der Unterländer. Oder? Und dann müssen sie sagen, hey, easy, ihr habt mich gewählt. Mhm. Sonst wäre ich nicht da. Also ich habe da oben weder eine Wohnung gekauft, noch Land, noch sonst irgendetwas. Ihr habt gesagt, du kommst, mhm, mit eurer Stimme. Wie viel das abgestimmt haben, weiss ich nicht. Und das Einzige, was dort an der Kirchengemeindeversammlung offenbar zu reden gehabt, war mein Ohrring. Also, ja, das muss eine Diskussion gewesen sein, so, die habe ich bis heute. Aber das war einmal eins gewesen. Faktisch, in der Bündner Kirche muss man Unterricht geben als Pfarrer. Ja. Das ist manchmal ein bisschen aufwendig, weil die Kinder ja nicht unbedingt darauf warten, am Ende des Tages da noch irgendwie, mhm, mit dem Pfarrer da, so im Schulzimmer und so. Mir ist wichtig gewesen, dass das Kind gerne kommt. Dass sie etwas haben davon. Ich habe durchgebracht, dass ich Doppelstunden bekommen habe. Dann kann man richtig etwas machen. Und die Doppelstunden sind am Rand gelegen. Also man hat auch mal auf die Zählerin das Friedenslicht holen mit dem Zug. Also Sachen machen, die du in einer einzelnen Stunde mit am Tag nicht herbringst. Und weil die Kinder gerne gekommen sind, haben sie das zuhause erzählt. Und dann haben sich ganz viele Eltern aufgetan. Und darum sind all die Projekte, die nachher gekommen sind, und all die Initiativen, das sind ja die Kinderwochen, oder in der Vorweihnachtszeit damit die Zusammenarbeit mit dem Hex, ist die Jugoslawienkrieg gekommen. Wir haben Öfen finanziert für Ostslawonien, wir haben Holz finanziert für dort aber und. Also da ist jeden Samstag sind Leute aus dem Dorf, aus der Gemeinde vor dem Volk gestanden und haben Maronibraten oder Kürbissuppe gemacht oder irgend so etwas. Also die Mobilisierung vom Dorf, haben wir so, die hat mit den Kindern angefangen, die heikel sind und positiv erzählt haben. Und durch das irgendwie wie Türen aufgemacht haben für Eltern und die nächsten Generationen. Also das ist ganz, ganz wichtig, die Rolle, die ihr gespielt habt.
2: Wenn ich das beurteilen darf, bevor wir nachher weitergehen und uns über die Pfarrer-Siebenstiftung unterhalten. Ich finde, du gehörst zu den wahrscheinlich besten Pfarrer, die ich kennengelernt habe, weil ich habe als Kind und jetzt gerade wieder beim Aufarbeiten ganz viel Déjà-vus gehabt und ganz viele schöne Erinnerungen, wo ich auch merke, dass das sehr viele in meinem Umfeld von den Nachbardörfern, mhm, nicht hatten. Mhm. Also das gewisse Erlebnis, wie du hast gesagt, die Kinderwoche, die wir aber gemacht haben in der Sommerferien, Musicals, die wir zusammen haben, mhm, dürfen machen, wir haben die Archen gebaut, wir haben Zirkus gespielt, wir haben wir zwei, mhm, haben sogar miteinander eine CD aufgenommen.
3: Ja. Ja.
2: Ja, wir zwei musikalischen, mhm, sind einmal, mhm, im Domstudio gewesen, haben so eine Art Gospelchor gehabt. Also ich merke, wenn ich zurückerinnere, oder, jetzt auch die uns zuhören, merken, da hat man doch einiges erlebt. Und das finde ich immer, mhm, eine schöne Erinnerung. Du hast das 10 Jahre gemacht, mhm, in diesem kleinen Dorf Bever. Irgendwann hast du aber gleich gemerkt, jetzt muss ich weitergehen.
3: Ja, es sind jetzt zwei Sachen gewesen. Einerseits sind unsere Kinder sind alle im Engadin auf die Welt gekommen. Die sind an einem Punkt gewesen, wo wir uns wie müssen entscheiden. Also, wenn wir etwas verändern, dann jetzt, so von wegen Schulen und auch kulturelles Umfeld. Also, unser Ältester ist ein romanischer Kindergarten. Der Zweite ist gerade an der Schwelle gestanden und die Jüngste, deren ist eigentlich egal gewesen, um herzuziehen. Hauptsache, sie ist dabei. So, die ist noch nicht in der Schule gewesen. Das ist so das eine gewesen. Und das andere, also, wir müssen einfach grundsätzlich überlegen, wenn wir bleiben, dann bleiben wir lang. Oder? Weil ich will nicht Kind dann nach ein paar Jahren wieder aus dem Umfeld rausreissen. Also wenn, ist es wieder angesagt, die Sollbruchstelle gsi quasi, wo man hat müssen sagen, entweder wir machen es oder wir machen es nicht. Und dann hat die Mutter von meinen Kindern hat eine längere Weiterbildung wollen machen. Und wir haben dann gemerkt, dass das Modell, wir haben uns das Pfarramt ja ein Stück weit geteilt, dass wir das Modell so nicht mehr weiterziehen können. Und dann habe ich gefunden, okay, also wenn ich dann wieder der bin, wo Brötli allein heimbringt über die nächste Zeit, dann werde ich eigentlich in die Diakonie. Also die Arbeit, die wir zu Bever im Kleinen angefangen haben, mit diesen vielen schönen Projekten, die würde ich gerne weiterführen. Ich hätte gerne mehr Zeit für das und ich will in die Stadt. Und in dieser Zeit, das ist auch wieder so, es hat sich so ergeben, ausgerechnet dann die Zürcher Stadtmission einen neuen Leiter gesucht. Ich habe mich beworben, dann haben die mich eingeladen, gefunden, ja, aber sie aus den Bergen und Zeugs und Sachen. Geht denn das? Oder? Also die haben mich angeschaut, als würde ich wahrscheinlich irgendwie, was weiss ich, mein Vermögen unter einem Matratze hüten. Und, also ich habe keins, aber es wäre wahrscheinlich dort. Und dann habe ich müssen sagen, ihr müsst eure Perspektiven ändern. St. Gallen ist wie eine grosse Stadt. Im Grünen und in den Bergen. Aber zwischen Weihnachten und Ostern haben wir zwischen zum Maloja zwischen 150 und 200'000 Leute. Und die haben urbane Ansprüche. Die wollen Bankomaten, die wollen unterhalten werden, die wollen Verkehrsmittel. Die wollen auch mal über die Schnür hauen, die wollen hochstehende Kultur. Oder? Die haben Ansprüche. Die haben Ansprüche. Und das Tal erfüllt die. Also, die Menschen, die das ganze Jahr hier oben wohnen, die führen wie zwei Leben. Die führen eins ausserhalb der Saison, wo relativ beschaulich ist. Maiferien, mit den braunen Krokus, die aus dem Boden kommen. Und die sind aber voll auf der urbanen Schiene im Moment, wo dann Touristen da sind und wo Gäste da sind. Also, den Unterschied Stadt-Land müssen wir nicht machen. Und umgekehrt gesagt, also Zürich ist zwar 400'000 Einwohner und gilt als die grösste Stadt in der Schweiz, aber Zürich hat auch durchaus dörfliche Anteile mit starken Quartieren, in sich geschlossenen Quartieren. Ich bin sicher, das geht.
2: Das ist Schlägler wieder, oder?
3: Ja,
2: so klein, oder?
3: Ja. Man muss einfach manchmal Perspektiven ein bisschen verändern. Ja. Oder? Und
2: nur noch schnell zu der Stadtmission. Ich weiß nicht, ob du dich magst erinnern. Wir sind dich auch mal besuchen. Mhm. Und in deinem Büro, auf der anderen Seite von deinem Büro, über die Straße, war das Rotlichtmilieu. Mhm. Und ich mag mich erinnern, du hast, ich weiß nicht mehr genau, was du gesagt hast dort, aber du hast das irgendwie noch geschätzt. Den Kontrast können zu haben oder so näher, keine Ahnung.
3: Es war ein Teil von der Stadt gewesen, oder? Mhm. Und es sind Leute gewesen, also für mich war das Rotlicht immer ein Ort, wo Frauen arbeiten, also Sexarbeit ist Erwerbsarbeit. Sie sind schlecht geschützt, also ich bin heute noch bei den Initiativen dabei, wo es darum geht, gerade auch jetzt in Corona, die Rechte von diesen Frauen eben als Arbeiterinnen zu schützen und ernst zu nehmen. So, und Es hat schöne Beziehungen gegeben. Die sind dann ins Café gegessen, in ihren Pausen, über die Strasse. Und ich habe unseren Hauswart jemanden mal rausholen müssen. Wenn ihr jemandem geholfen hat, das Bett zusammenschrauben und gefunden, hey, komm bitte zu uns. Was ich später noch herausgefunden habe, ist, dass das Rotlicht ist das eine war. Spannend, da sind die vielen Coiffeursalone drin gewesen. Dort bin ich noch ein bisschen blauäugiger gewesen. Ich habe irgendwann begriffen, dass sie nicht vom Haarschneiden leben. Ich habe mich lange überlegt, warum um Himmels Willen hat es das so meine Coiffeur? Wie haben die es ausgekommen? Ja. Nicht mit Haarschneiden.
2: Ja.
3: Aber mit schönen Kasseneinträgen, ja, die wir jedem Steuerberater können zeigen und jeder Revisionsstelle.
2: Ja. Man lernt nie aus, oder?
3: Man lernt nie aus.
2: Ja. Heute bist du Gesamtleiter von der Pfarrer Sieber Stiftung. Pfarrer Sieber ist ganz, ganz vielen ein Begriff. Aber was macht die Pfarrer Sieber Stiftung? Wenn du kurz könntest erklären, wo sind ihr tätig und was machen ihr?
3: Wir sind eigentlich ein grosser Nischenplayer. Das heisst, wir sind dort, wo das soziale System nicht trägt oder nicht mehr trägt oder noch nicht trägt. Also mit Menschen unterwegs, die wirklich überall zwischen da fallen. Das ist keine Koketterie. Unser System ist gut und es deckt sehr viel ab. Aber umso härter trifft es dann die, die einfach wirklich niemals mehr angemeldet sind, wenn man so will. Sei es aus ihrer persönlichen Geschichte heraus, also mit Sucht, Obdachlosigkeit, Joblosigkeit. Einsamkeit, also sehr viele Leute haben praktisch keine tragfähigen Beziehungen mehr. Medizinisch in einer Art und Weise krank, die die Regelspitäler einfach nicht behandeln können. Wir haben ein eigenes Spital. Wohneinrichtungen, die so niederschwellig sind, niederschwelliger als andere. Also dass Leute, wir haben eine, die Leute dürfen konsumieren. Wir kontrollieren entsprechend. Die kommt jetzt sonst nie nicht unter. Also aus den Gründungen von dem Pfarrer Sieber raus ist eine Kette von Angeboten entstanden, die Menschen abholt, wo man kann sagen, die haben sonst nie mehr Platz. Und wir können das machen, weil wir Spender haben. Also das ist nie mehr kostendeckend. Das ist mit dem Grund, warum das es eben, es sind kleine Menschengruppen, also kommt man nie wirklich auf den Break-Even, also muss man das können mitfinanzieren. Es sind kleine Gruppen, aber für die sind wir entscheidend.
2: Ist es nicht für das Jahr 2020, gut, 2020 ist jetzt ein schlechtes Beispiel, aber sagen wir bis 2019, nicht tragisch, dass man so Organisationen wie euch noch braucht?
3: Also es ist sicher so, dass das soziale Netz nicht nur in Zürich, sondern generell in der Schweiz, je nach Kanton unterschiedlich gelebt, so als jetzt gerade das sozialhilfmässig im Kanton Aargau passiert, das ist unter aller Kanone. Aber ich sage jetzt einmal, in den urbanen Zentren und Einzugsgebieten gibt es sehr viel, wo man zu Recht kann sagen kann, die Leute haben Möglichkeiten. Sei das Hilfsangebot, Unterstützungsleistungen im Wohnungsbau, mit der Jobkarte, mit der Lebensmittelkarte, mit der Caritas-Läden. Also es gibt eine Summe von Sachen, die verheben. Aber es gibt nach wie vor Leute, die einfach zwischen runterfallen, oder? Und ich denke, das ist, also ein Beispiel, wenn eine Stadt eine Wohneinrichtung anschaut, dann nimmt sie Menschengruppen ins Auge. Und wenn sie sagt, mit dieser Menschengruppe, mit dem, was wir machen, können wir 80% abdecken, dann macht sie es. Dann bleiben 20% für sie. Und dann fängt die 80-20-Rechnung wieder an. Und am Schluss hast du 6-7 Menschen, die haben einfach nie einen Platz. Und das kannst du nicht einmal im System anlasten, oder? Und dass Solidarität funktioniert, das zeigen zum Beispiel unsere Spenden. Gerade auch jetzt in der Corona-Zeit. Also ich bin gleichermaßen dankbar, beschämt und manchmal muss ich fast heulen, wenn ich sehe, was da jeden Tag kommt. Also wie viel Vertrauen das die Leute haben, dass wir denen, die sonst wirklich niemand mehr schauen, doch noch irgendeine Perspektive vermitteln und sei es nur ein Dach über dem Kopf.
2: Corona-Schutz ist ein gutes Stichwort. Du bist Chef von 170 Mitarbeitenden und 200 Freiwilligen. Kalte Temperaturen, Weihnachten steht vor der Tür, wir haben ein Jahr mit Corona. Und doch gibt es immer noch Leute, die sagen, ich will dort auch noch, die Wette sollen es auch gut haben.
3: Also das haut mich immer wieder neu um. Einerseits will ja die grossen Jobverluste und die grossen Firmenschliessungen, die schaffen es auf die erste Seite oder in Nachrichten. Aber es passiert ganz viel schleichend. Da ein Hotel, dort ein Beiz, da irgendein kleiner Zulieferer. Das sind hunderte von Arbeitsplätzen, die verschwinden. Und wenn ich unseren Spenderstamm anschaue, dann sind es ganz ein Haufen Leute, so wie du und ich, wo irgendwie nicht oben raushauen, oder? Sondern wo sich ihre 20 Noten irgendwo auch absparen. Mhm. Und dass die immer noch dabei sind, das ist für mich ein Riesengeschenk. Und ich kann es so ein bisschen erklären, ich meine, es ist eine Zeit, die schwer ist für viele, wo irgendwo auch ausser Kontrolle ist. Wir tun zwar so, wir haben sie unter Kontrolle, aber ich habe schon den Eindruck, im Moment ist immer noch das Virus, das uns unter Kontrolle hat. Das lähmt und es macht müde und es fordert raus und wir gehen gerne raus und du kannst niemanden mehr umarmen und deine Liebe nur auf Distanz und also ja, es ist wirklich eine Herausforderung. Und dann gibt es da eine Organisation, die against all odds einfach etwas probiert, oder? Wo einen Fussbus neu macht, wo Gas neu organisiert, wo unsere Räume sind eng, oder? So organisiert, dass die Leute gleich kommen können und damit auch Erfolg hat. Und das ist ein Hoffnungszeichen, merke ich, für ganz einen Haufen Leute. Wir sind doch nicht ganz ausgeliefert. Es passiert etwas, es geht etwas. Und nur schon, weil das fürs eigene Befinden so ein bisschen gut tut, gibt es den einen oder den anderen, der dann wirklich halt wieder ein Nötchen überschiebt oder eine Einzahlung macht oder im Shop etwas einkauft. Oder mhm. Also die Solidarität, die ist gross.
2: Du bist ein Beispiel dafür, dass man eben auch im Kleinen kann Grosses bewirken kann.
3: Es fängt im Kleinen an.
2: 100 Einfränkler gehen auch 100 Noten.
3: Ganz genau. Ja.
2: Ich sehe, wenn du kannst von deiner Arbeit erzählen, was ihr macht, dass das Leuchten in den Augen da ist. Vielleicht nur noch zum Schluss, wir nähern uns schon am Schluss eben von dieser Sendung. Was bedeutet dir dein Job?
3: Viel. Dorothee Sölle, Theologin, die ich sehr, sehr schätze und verehre, hat einmal gesagt, glücklich ist der Mensch, der mit dem, was er macht, wie der Himmel und die Erde kann verbinden miteinander. Und mir ist bewusst, dass das ein riesen Privileg ist, aber ich darf von mir sagen, dass es so ist. Ich würde das unterschreiben. Ich bin mit tollen Menschen unterwegs. Also ich habe ganz wunderbare Teams, hochmotivierte Mitarbeitende, mit vielen guten Ideen, mit einem riesen Herz, die professionell sind, also fachlich wirklich gut sind. Wir haben das Vertrauen von Spenderinnen und Spendern. Wir erleben es bei allen Schwierigkeiten immer wieder, dass es dem einen oder anderen dann doch ein bisschen besser geht, dass er dabei bleibt, dass er seinerseits anfängt zu arbeiten. So. Das sind alles so verbindende Momente zwischen Himmel und Erde. Und für das bin ich unendlich dankbar.
2: Wenn du jetzt auf Weihnachten her noch einen Wunsch frei hättest, was wäre das?
3: Ein grosser Weihnachtsbaum vor dem Fuchsbus.
2: Dann hoffen wir, dass die Leute, die zuhören, dass wir das irgendwie herkriegen. Einen schönen Weihnachtsbaum vor dem Fuchsbus.
3: Das würde mich sehr freuen, ja.
2: Christoph Zinken, Mann mit dem Herz am richtigen Fleck. Und ich habe mich wirklich, wie anfangs gesagt, sehr gefreut, dass du heute mein Gast warst im Top 3. Schön, bist du da gewesen.
3: Danke für die
2: Adventszeit. Wenn wir uns nicht mehr sehen, einen guten Rutsch.
3: Das wünsche ich dir und deinem Team auch.
2: Danke vielmals.
3: Danke.
2: Das wäre es gewesen. Auch von unserer Seite, zumindest für die Woche. Nächste Woche gibt es eine neue Folge. 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Hebt eine Sorge und bleibt gesund.
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4: Bei ihm sind Superlativ Programm. Er ist nämlich der ehemalige höchste Schweizer und bis heute auch der höchste Schweizer im Schweizer Sport. Herzlich willkommen, Jürg Stahl.
5: Freut mich sehr.
4: Schön, bist du da. Es ist ja schon noch witzig, wir kennen uns eigentlich, seit ich ein kleiner Knirps bin. Und jetzt stehst du da bei mir im Studio. Wer hätte das gedacht?
5: Ja, es ist, ich habe mich gefreut, schon die ganze Woche, und ich finde es auch eine schöne Emotion, wenn man jemanden so lange kennt und auch gesehen hat aufwachsen. Und ich mag mich gut erinnern, als du bei mir im Büro gewesen bist als Nationalratspräsident. Das sind wirklich schöne Momente.
4: Ist jetzt auch schon wieder eben 3-4 Jahre her, genau. Ja, auch schon wieder ein Zeitchen, seit wir uns das letzte Mal gesehen haben. Und wenn wir eben sagen, wer hätte das gedacht? Ich stelle jetzt gerade noch eine andere Frage. Du bist eben ehemaliger Nationalratspräsident, bist mittlerweile der Präsident von Swiss Olympic und fast gleichzeitig zu diesen zwei Sachen auch noch Papi geworden. Hättest du gedacht, dass du einmal jetzt da stehst und all das so kannst vorweisen?
5: Nein, das kann man sich irgendwie nicht vorstellen. Es ist auch etwas, das entsteht, mit Leidenschaft. Ich glaube, beides, Politik und auch Sportfunktionär oder auch Funktionen zu übernehmen in der Gesellschaft, die kann man nicht irgendwo kaufen, die kann man auch nicht zwingend erlernen oder in einem Studium quasi absolvieren, sondern das ist, hat auch mit Zufällen zu tun, hat auch mit Weichenstellungen zu tun. Und von dem her habe ich mir viel auch Gedanken gemacht, ja, was ist, was wäre passiert, wenn es irgendwo mal ein anderes, ein anderes Gleis gegeben hätte. Und von dem her ist es jetzt sehr befriedigend nach wie vor, die Tätigkeiten. Aber so vorstellen, vor 10 oder 20 Jahren hat man sich das nicht können. Und dass ich mit 47 das erste Mal Papi geworden bin, ist natürlich ein wunderbares Geschenk für meine Frau Sabine und für mich. Und wenn wir jetzt sehen, wie die kleine Valerie, die jetzt nicht mehr so klein ist, aber wie sie sich entwickelt, das macht enorm viel Freude.
4: Gibt es vielleicht gleich so, gerade jetzt in der Politik, den Zeitpunkt, wo du doch denkst, hast du mal so das Amt als Nationalratspräsident, das will ich jetzt schon noch erreichen, nachdem du eben so lange im Nationalrat warst, dass du das Ziel irgendwie gesetzt hast?
5: Ja, es gibt verschiedene Faktoren von der eigenen Fraktion vorgeschlagen zu werden als Nationalratspräsident. Es ist ein bisschen abhängig auch, dass möglichst viele verschiedene Kantone berücksichtigt wird. Die grossen Parteien sind alle 4 Jahre dran. Also von dem her schränkt sich das eigentlich ein bisschen ein. Wer ist vorher in der eigenen Partei für das Amt vorgeschlagen worden? Und das ist dann der ausschlaggebende Punkt gewesen, dass ich es probiere, mich dort quasi als Kandidat zu stellen, wo ich noch das letzte Mal im 2015 nochmal kandidiert habe für den Nationalrat. Ich habe eher das Gefühl gehabt, so nach 16 Jahren Zugehörigkeit ist dann einmal genug. Es braucht Erneuerung, obwohl ich eigentlich das Privileg gehabt habe, sehr jung mit 31 in den Nationalrat zu kommen. Aber das ist dann schon noch ein ausschlaggebender Punkt gewesen, dass das Türchen noch offen ist. Und ich bin dann ein Jahr vor der gesamten Erneuerungswahl, vor der vorletzten ist das gewesen, bin ich vorgeschlagen worden und dann bin ich schon als zweiter Vizepräsident eigentlich in die Wiederwahl eingestiegen und von dem her ist es dann eigentlich so ein bisschen Vorzeichnen gewesen, aber für mich ist da schon klar gewesen, dass es die letzte Legislatur wird sein.
4: Eben, und du bist ja dann wirklich zu dem Zeitpunkt, du bist Nationalratspräsident gewesen, du bist gerade frisch Papi geworden, du bist auch noch Präsident von Swiss Olympic geworden. Wie hast du das Jahr erlebt?
5: Ja, es ist jetzt natürlich nach dem Jahr, wo die ganze Gesellschaft, wir alle auch geprägt sind durch die Covid-Krise, wo völlig etwas Neues ist, ist das jetzt rückblickend eigentlich ist das eine verrückte Zeit gewesen. Es sind drei Belastungen, wobei Belastungen ist vielleicht ein bisschen negativ gedreht. Ich habe es immer als enorm ein Privileg angeschaut, das alles dürfen sein. Insbesondere auch Papi zu werden. Die Valerie ist hier eine Ehre gewesen, als ich Nationalratspräsident und Swiss Olympic Präsident wurde. Und, aber es war schon viel gewesen. Aber es war auch viel organisiert gewesen. Es sind auch viele Termine, die vorgegeben sind. Es ist auch einfacher als Präsident, wo man kann den Takt vorgeben kann. Nebst den fixen Terminen kann man eben auch gewisse Freiheiten sich rausnehmen. Und ich habe es eigentlich in 7 Jahren wirklich auch geschafft, dort, wo ich am Wochenende zum Beispiel Repräsentationsaufgaben hatte, dass ich dann ganz bewusst entweder am Montag drauf oder am Freitag voran wirklich versucht habe, einen Papi-Tag zu machen. Und das ist eigentlich, jetzt rückblickend ist das eigentlich einfach das glückliches Ende gewesen, wo ich mir eigentlich dann auch versucht habe, die Zeit zu nehmen, um Kraft zu schöpfen. Aber es ist Vorstellung, jetzt in so einem Jahr so eine Doppel- oder Dreifachbelastung habe, die kommt keine Antwort über, weil es ist jetzt alles anders und ich hätte das wahrscheinlich in so einer Ausnahmesituation nicht können, alles zur guten Zufriedenheit von allen Beteiligten ausführen. Also ich hatte auch ein gutes Jahr gehabt, es war ein unspektakuläres Jahr gewesen. Die Schweiz ist nicht geprägt durch einen ganz schlimmen Unfall oder ein grosses Ereignis und im Ratsbetrieb ist es mir, glaube ich, auch gelungen, dass ich konnte ausbalancieren, als Präsident sein. Im Nationalrat ist ja nicht aktive Politik betrieben, sondern versuchen, möglichst fair und ausgewogen die Ratsleitung durchzuführen.
4: Und mittlerweile bist du eben eigentlich aus der Politik zurückgetreten. Du hast nach 20 Jahren Nationalrat eben gesagt, so, und jetzt ist genug. Wie fest vermisst du es vielleicht trotzdem, gerade auch jetzt, eine aktuelle, so einer doch politisch ein bisschen schwierigen Situation?
5: Also ich schaue vor allem auf eine ganz spannende und auch eine schöne Zeit, die mich geprägt hat, zurück. Und ich bin vom Typ her nicht der, der irgendwie etwas bedauert, wo irgendwo dann nicht mehr ist. Sondern ich habe sehr viel gelernt. Auch das Beziehungsnetz bleibt. Das ist etwas, wo jetzt sicher auch wichtig ist, nach wie vor den Endkontakt als Swiss Olympic Präsident zu der Politik zu haben. Ich beurteile es aber im Moment eher so als eine gewisse Befreiung, dass ich die Doppelrolle, wo dann auch immer wieder mit Interessenkonflikt zu tun hat, dass ich die habe können ablegen. Ich habe irgendwie das Gefühl gehabt, wirklich die fast 20 Jahre Einsatz für Gesellschaft, für Gemeinschaft, das ist dann mal gut, wenn das andere machen. Aber es ist natürlich so, dass der Kontakt bleibt und es hat jetzt wieder erwartet mit dieser Covid-Krise. Natürlich auch der Krise, die natürlich nebst der ganzen Gesellschaft und der Wirtschaft halt auch den Sport betrifft, hat sich das eigentlich als gut erwiesen, dass ich die Kontakte weiterhin habe. Es ist nicht eine Garantie, dass dann gute Lösungen gefunden werden, aber es ist natürlich sehr intensiv gewesen. Ich weiss nicht, wann ich das letzte Mal so intensiv geschafft habe, zwar halt weitgehend von zuhause aus im gesamten Jahr, aber es ist sehr, sehr eine intensive und anspruchsvolle Zeit, im Wissen, dass ganz viele Leute hat, die in einer ganz schwierigen Situation sind, wegen diesem Jahr.
4: Auf das wollte ich jetzt eben gerade auch wollen, wie geht es jetzt aktuell? Du bist eben mittlerweile, oder also jetzt in dem Sinn, vor allem Präsident von Swiss Olympic. Wie geht es da bei dir jetzt gerade eben auch wegen dem Corona so ein bisschen ab in deinem Arbeitsalltag? Wie sieht da so ein Tag jetzt bei Jürg Stahl aus?
5: Es ist wirklich ein Fokussierung auf das Amt, obwohl ich auch noch darf, Präsident sein von zwei weiteren wichtigen Organisationen. Also ich bin seit dem Januar auch Präsident vom Schweizerischen Nationalfonds von der Stiftung. Das ist eher ein kleines Engagement, weil wir ein Bindeglied zwischen dem Bundesrat und dem Forschungsrat. Ich bin aber auch noch Präsident vom Schweizerischen Drogistenverband und eigentlich war geplant, dass ich noch ein bisschen etwas Platz habe, weitere Tätigkeit können zu machen, weil es ist doch, der Nationalrat ist ein rechter Teil gewesen von der Arbeit mit fast 110 Präsenztagen, wo es eigentlich gibt. Aber ich habe es bewusst ein bisschen ruhiger angehen und dann kommt die Covid-Krise und dann hat es also alles auf den Kopf gestellt. Das ist eigentlich der Arbeitstag fängt sehr früh an mit diesen Sitzungen im Web, hat man plötzlich zeitlich viel mehr Möglichkeiten, um aneinander Sitzungen zu machen. Also es hat zum Teil Tage mit 10 bis 12 Teamsitzungen oder Zoom oder WebEx, wie die alle heissen. Und da bin ich gut installiert, an ein lässiges Homeoffice, bin auch bei der Familie. Aber man muss die Regeln wieder ein bisschen dann festlegen und sich auch daran gewöhnen, dass dann alle immer zuhause sind. Aber ich bin ganz wenig auswärts gewesen. Ich glaube, ich habe 3 Nächte im Hotel geschlafen, wo ich die letzten 10 oder 20 Jahre eigentlich immer über 100 Nächte weg gewesen bin.
6: Und da weiss man ja mal auch, wenn der Papi am Arbeiten ist, dann darf ich jetzt nicht ins Büro.
5: Ja, das gibt so, also man muss ja das ein bisschen grosszügig anwenden. Es gibt dann Besprechungen, wo man dann wirklich auch, wo ich

0: Samstag mit Flügen, mit sehr viel Zugfahrten auf Bern oder auf Lausanne, wo COC beheimatet ist, aber auch viel im Auto unterwegs. Das, was eigentlich eine Belastung war, ist jetzt wie etwas, was fehlt, weil man tut nicht mehr abschalten. Nach einer Sitzung, nach einem Meeting kann man nicht mehr irgendwie wie heimkommen. Und das ist etwas, wo ich denke, das geht vielen so. Also das nicht mehr heimkommen, weil man immer daheim ist und dann auch mal wieder kann, sich so freuen oder ein Geschenk heimnehmen für die Frau oder für die Valerie, weil man von einem weiten Flug heimkommen ist. Das ist irgendwie so eine Emotion, die fehlt.
1: Und früher hast du eigentlich noch etwas ganz anderes gemacht. Du bist ja gelernter Drogist. Das ist ausser eben dieser Tätigkeit, die du jetzt hier im Verband noch hast, eigentlich wirklich nicht mehr rum. Wie häufig denkst du so ein bisschen an die Drogistenzeit zurück? Wie fest hast du das noch so auch ein bisschen in dir?
0: Ja, das ist jetzt mal unabhängig von der Funktion als Branchenpräsident oder Präsident vom Drogistenverband, ist natürlich etwas, wo ich viel mich zurückerinnere, auch eine sehr gute Zeit. Also eine Lehre ist und bleibt etwas sehr Stabiles, ist auch prägend, ist auch in einer Phase zwischen 16 und 20, ja, wo man aufbrechen, ausbrechen, wo man dann findet, so eine vierjährige Lehre ist sehr lang. Und wo man Höchst und Tiefs hat, wie das auch andere haben, oder in einem Studium gibt es das auch. Und es ist eigentlich ein Beruf, der so wegen der Vielseitigkeit, Kontakt zu Menschen, das ist schon immer noch präsent. Und ich versuche eigentlich immer, wenn ich unterwegs bin, das ist jetzt zwar das Jahr nicht so viel, aber dass ich dann eben irgendwo einen Einkauf gehe und mache in der Drogerie. Und dort ist nicht Wehmut, sondern eigentlich ein gewisser Stolz auch. Was ich etwa die vermisse, ich habe ja 10 Jahre noch Berufsschule gegeben im Nebenamt, so den Kontakt zu so Lernbegeisterten oder auch guten jungen Leuten, der wird jetzt ein bisschen abgelöst durch viel Kontakt mit jungen Leuten im Sport, aber es ist so ein bisschen das Unterrichten, das etwas weitergeben in einem Raum, ist vielleicht etwas, was ich würde als erstes sagen, wo mir fehlt.
1: Und du hast ja dann eben auch jahrelang noch das Geschäft von deiner Mami in dem Sinn ursprünglich, also von der Familie ja geführt gehabt, zu Winterthur. Ich kann mich noch auch gut erinnern, dass ich habe mit meiner Mami bei euch vorbeigehe, posten irgendetwas in der Drogerie und ich dachte, oh ja, das ist am Züge seine Drogerie da und so. Und mittlerweile haben wir das ja nicht mehr, das haben wir aufgelöst, das Geschäft. Wie fest ist vielleicht auch eben gerade der Entscheid, das loszulassen, gefallen?
0: Ja, es gibt einfach wichtige Entscheidungen in jedem Leben und es ist wichtig, dass man die Entscheidung reflektiert fällt. Aber ich glaube, es ist auch ebenso wichtig, dass man sagt, wenn man sich so entschieden hat, und das ist im Jahr 2004 gsi, wo ich nach fast 10 Jahren, wo mir die Drogerie gehört haben, entschieden habe, dass ich mich beruflich verändern. Und dann hat meine Mami die Drogerie noch weitergeführt, weil sie ist auch gelernte Drogistin. Und wir haben dann beim Erreichen vom Pensionsalter hat man dann vernünftigerweise gesagt, wir dürfen das weitervermieten. Es ist jetzt aktuell ein schöner, lässiger Blumenladen drin. Und das ist eigentlich so eine Entscheidung war, die wichtig war und wo auch nicht eine Sonntagsmorgenentscheidung so schnell ist. Das ist etwas Einschneidendes, aber es ist nicht so, dass man dann das muss jahrelang bedauern, weil dann muss man den Entscheid nicht fällen.
1: Und neben all dem Arbeiten, hast du irgendwie dazwischen noch Zeit für ganz viele verschiedene Hobbys? Vor allem Sport, ja, ist da. Aber du bist nicht nur Präsident von Swiss Olympic, sondern bist auch selber noch leidenschaftlicher Sportler. Und darum habe ich dich gefragt, welche 3 das deine Lieblingssportarten sind, die du selber gerne betreibst. Und als erstes hast du das Turnen, also die Männerriege, genannt. Wieso? Erzähl mal.
0: Ja, die Männerriege Brüte ist für mich etwas ganz Spezielles. Dort bin ich einfach ein ganz normales Mitglied, das versucht, jeweils am Donnerstagabend haben wir unser Training, am 8. Uhr fängt das an. Und ich versuche, den Termin frei zu behalten. Das ist in meiner Agenda nicht so immer.

0: man nur einfach, klingt mir so bis zur Hälfte, manchmal zwei Drittel, klingt's mir, dass ich den Termin aufrechterhalten kann. Im Moment aktuell tun wir online Training machen. Also jetzt am Donnerstagabend ist das jetzt über Teams, dort in seinem Haus oder in seiner Wohnung. Und das ist also wirklich ein toller Digitalisierungsschritt, auch wenn es uns fehlt, auch nach dem Turnen nochmal zusammenzuhocken oder eben den physischen Kontakt. Aber es ist so ein bisschen wie eine Oase für mich. Also ich habe dort keine Funktion, ich bin dort nicht der Präsident, sondern ich bin der Kamerad, der Kollege, und ich fühle mich dort auch ein bisschen geschützt. Also sie dürfen dort nicht politisieren, sie dürfen dann nicht mich löchern mit Fragen, sondern es ist eigentlich eine sehr eine tolle Freundschaft. Und wir haben ja in der Feier zum Nationalratspräsidenten haben meine Kollegen von der Männerriege selber zimmerte Friedensbrücke geschenkt, der Gemeinde Brütten bzw. der Schule Brütten, und die steht also heute noch. Das ist eine Meter breite Brücke, etwa 7 Meter lang, die auf dem Schulhausplatz steht, und sie haben das zu Ehren von ihrem Nationalratspräsidenten gemacht, und ich finde, das ist das nachhaltigste Geschenk auch für die Schule. Wenn die Schüler Lampen haben, dann gehen sie auf die Brücke und geben sich die Hand, und darum heisst sie Friedensbrücke, und ich freue mich immer, wenn ich dort kann durchlaufen, und jetzt, wo die Valerie auch in das Schulhaus geht, im Kindergarten, ist das natürlich doppelte Freude. Also Männerriege ist etwas Spezielles, ist unspektakulär, aber tut einfach gut.
1: Was machen ihr denn jetzt einmal, wenn ihr zuhause sind? Einmal einfach so ein bisschen Krafttraining, dann macht irgendjemand ein Programm, oder könnt ihr einmal gleich irgendwie Spiele spielen, eben so Ballspiele kann man ja dann nicht machen.
0: Nein, das ist das, was eigentlich fehlt, dann das Böllele, sei das Unihockey oder mal ein bisschen Volleyball oder einmal ein bisschen schütteln, aber man ist da kreativ, wir haben gut ausgebildete Leiter, und die das letzte Mal haben wir das mit PET-Flaschen gefüllt mit Wasser oder noch volle PET-Flaschen, haben wir quasi für den Oberkörper gemacht, auch schon haben wir dann Kraftgymnastik gemacht auf dem Mätteli, da ist jeder dann frei, sich so einzurichten, Beine, und das ist dann manchmal so 2-3 Tage anhaltend, merkt man dann, dass in Form von einem Muskelkater, dass man etwas gemacht hat, aber da bin ich nicht anders als ganz viele andere in unserem Land.
1: Aber früher hast du ja wirklich auch im Turnverein und auch als Leichtathlet bist du so fast jeden Turnfest auch dabei gewesen. Bist wirklich auch, hast du Zehnkämpfe gemacht. Was hast du eigentlich alles so viele Preise abgesahnt? Wie erfolgreich bist du da gewesen?
0: Ja, also ich bin in einem gewissen Mass talentiert gewesen. Sagt das am Anfang als Schüler, also bis 14 im Kunstturnen, aber nicht so talentiert, dass das irgendwo an eine internationale oder gar nationale Spitze gelangt hat. Ich habe ein paar für mich wertvolle Erfolge können feiern mit dem Turmfestsieg bei uns im kantonalen Turmfest. Ich habe auch im Juniorenbereich eine Schweizer Meisterschaftsmedaille im Stabhochsprung. Aber das gab vielen so, dass man quasi fast jeden Tag trainiert, dass man sehr viel an Sport denkt, dass man Träume hat. Und bei den wenigsten gehen die Träume in Erfüllung. Aber ich finde, die Phase vom Traum ist eigentlich das, was das Wertvolle ist. Das sehe ich auch jetzt in der ganzen Leistungssportförderung. Das ist prägend und das nimmt man mit, und ich finde, ja, ich habe ganz, ganz tolle Wettkämpfe können machen, aber es ist eigentlich nicht so 30 Jahre später ist dann das nicht so entscheidend, ob man zuoberst auf dem Podest gestanden ist. Im Moment, wenn man es macht, und die heute sich in das einknündeln, sehr viel auf sehr viel verzichtet, weil sie eine Sportkarriere anstreben. In dem Moment sieht man natürlich das anders. Und wenn man neben dem Podest ist oder nicht zuoberst, und dann versucht man noch ein bisschen besser zu werden. Also das ist der Zyklus. Aber ich finde, das ist auch das Schöne, die Träume zu haben, Ziel zu setzen. Und ich habe einfach die Feststellung gemacht, dass sehr viele, wo die Basisausbildung im Sport haben, auch gerade in unseren Sportvereinen, auch in den Breitensportvereinen, dass die eine hohe Affinität haben zum Ehrenamt. Das wird eigentlich weitergegeben. Man versucht, einen Einsatz zu leisten für die Gesellschaft. Und das ist bei mir nicht anders gewesen. Das hat mich geprägt und hat auch Freundschaften gegeben, die über die Zeit, wo man aktiv Sport betrieben hat, Bestand haben.
1: Da komme ich gerade darauf zu, betreffend Freundschaften. Du hast nämlich einmal, das habe ich mir von meiner Mami so sagen lassen, mit einem Turnkollegen Roli Mägerle, das ist ja der Chef von SRF Sport, eine Sportbar gemacht. Stimmt das?
0: Ja, das ist so. Das war eigentlich in unseren ganz jungen Jahren. Wir haben uns immer gestört, dass wir eigentlich nach dem Training oder nach einem Wettkampf nicht irgendwo in ein rauchfreies Lokal kann gehen. Heute ist das sich, kann man sich das nicht mehr vorstellen, dass mal geraucht worden ist, sowohl in Zeug wie in Flugzeug oder auch eben in Restaurant vor allem. Und wir haben dann ein lässiges Konzept gehabt. Wir haben das 2 Jahre gemacht und ganz viele tolle Momente gehabt, Emotionen. Und wir müssen natürlich immer noch schmunzeln. Wir sind immer noch sehr eng befreundet. Und das war aber, gewesen, wo wir 25 gsi sind, also er ist gerade so ein bisschen im Abschluss vom Studium gsi, und ich habe auch gerade meine höhere Fachschule beendet und da haben wir aufbrechen und in die Gastro-Szene, wo sehr garstig ist, wo jetzt natürlich massiv leidet und aber es hat ganz viele schöne Momente gegeben. Es ist auch Sportin hat dann eine Tartanbahn gehabt als Boden mit eingezeichneten Leichtathletikbahnen. Wir haben natürlich von den guten Sportlern haben wir, ja, es hat in sich eigentlich hat das wahnsinnig viel bewegt und ich erinnere mich gerne zurück. Aber bin jetzt froh, bin ich nicht mehr Beizer.
1: Ja, ich glaube, aber Festen können ja trotzdem relativ gut, aber das lassen wir jetzt mal so stehen. Und es rennt nämlich ein bisschen Zeit davon. Als Zweites hast du noch gesagt, dass du gerne gehst Skifahren, aber allein. Ich ganz kurz, also hast du die Klammern gesetzt. Dann gehst du lieber allein als mit der Familie Skifahren.
0: Ja, also mit Valerie, die jetzt 5 ist, da sind wir einfach, versuchen wir Freude zu entwickeln im Sport, nicht speziell zu fördern. Aber das mache ich natürlich sehr gerne mit ihr. Aber ich habe es allein in Klammern geschrieben, weil ich eigentlich finde, da kann ich mich enorm gut erholen. Das ist ein bisschen Fahrtwind. Man kann individuell dort durchfahren, wo man gerade will. Man kann dann anhalten, wenn man will. Und das habe ich eigentlich gemerkt, dass das eine gute, ist nicht gerade eine Meditation, aber es ist etwas, wo ich dann einfach kann für mich sein. Und dann hat man den Helm an und vielleicht noch einen Halsschutz oder ein Halstuch und dann muss man auch nicht gerade immer schwätzen auf dem Skilift. Ich finde das übrigens noch ganz cool, dass ich für mich allein sein kann.
1: Und dann als Letztes hast du noch gesagt, dass du gerne alles mögliche Bälle tust. Vielleicht zähl einfach ganz kurz auf, was gehört da alles dazu?
0: Ja, also geschüttelt haben wir natürlich früher viel zum Aufwärmen im Training. Das macht man heute vielleicht ein bisschen weniger. Im Männerring ist eher Unihockey. Ist natürlich lässig, ist auch so ein bisschen generationenübergreifend, kann man das gut spielen. Ich spiele Tennis, Golf und ich merke jetzt auch mit der Valerie ist natürlich das lässig, wenn man ein bisschen ein Ballgefühl entwickeln kann. Aber das ist einfach etwas, wo man auch abschalten kann, sagt das beim Tennis oder Golf. Dann vergisst man mal so ein bisschen die kleineren und grösseren Sorgen, die man natürlich in den Funktionen hat. Und das ist etwas, wo ich mich dann auch wieder freue, wenn man rausgehen kann.
1: Das ist doch schön. In dem Fall, das sind schon wieder 25 Minuten gewesen. So schnell geht's. Danke dir vielmals, Gigi, bist du bei uns vorbeikommen im Top Hoch 3.
0: Danke vielmals.
1: Und danke auch euch da draussen fürs Zuschauen oder Zuhören. Top Hoch 3 gibt's dann nächste Woche wieder. Ciao miteinander.
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3: Es ist eine neue Folge Top Hoch 3, die erste von diesem neuen Jahr. Und wenn es so gut weitergeht, wie wir jetzt starten mit dieser Sendung, kann es eigentlich nachher nur noch bergab gehen, weil mein heutiger Gast ist einer, der kennt die ganze Schweiz, der Hausi Lüttenegger. Schön bist du da, Hausi.
4: Ich bin gerne auf Winterthur in meine Lieblingsstadt.
3: Du bist eigentlich in diesen kalten Wintermonaten gerne zu Gran Canaria.
4: Ich wohne in Maspalomas schon viele, viele Jahre. Alle Winterthur in den Mantel können wir besuchen, den Heinz Schenk, wie sie alle heissen. Ich wohne in der Welt in Fleisch. Ich wohne seit 39 Jahren dort unten. Ich fliege hin und her, aber ich bin sehr viel in der Schweiz. Ich bleibe nie allzu lang und Kanarische Insel ist meine zweite Heimat.
3: Und du bist 80 geworden
4: ja.
3: In diesem ganz außerordentlichen Jahr. Erzähl mal, was ist das für ein Jahr gewesen für dich?
4: Schau mal, ich habe so viele schöne Jahre in meinem Leben. Ich habe so viel dürfen machen und habe so viel Glück gehabt. Und 80 werde ich schon ein Moment, wo man fängt da überlegen. Meine, ab 70 schon denken, wie lange geht's noch? Mit 80 ist einfach jedes Jahr, wo man sich vorstellt, auch wenn man gut weg ist, ist geschenkt. Und man muss sich drin schicken. Aber ich sage mir natürlich, ich habe Glück im Leben. Ich bin sehr erfolgreich in jungen Jahren schon. Ich habe wunderschöne Sachen dürfen, von Leben sportlich, wie beim Film, wie auf Reisen. Und natürlich muss man denken, so, jetzt ist die letzte Jahr, könnte jetzt. Und dann muss man einfach sagen, es war's. Es ist einfach so. Da kann man keine, auch das ganze Geld, den ganzen Wohlstand, kann man nicht verändern. Aber ich bin froh, dass ich noch so gut in Form bin. Und ich bin zufrieden mit mir selber.
3: Du hast es mega schön gesagt. Ist das also jeden Tag ein bewusstes Aufstehen und sagen, heute geniesse ich es umso mehr?
4: Ich geniesse es natürlich auch, weil ich jetzt meine Firma das Kommando abgegeben habe. Meine Firma wird kommandiert vom Urs Vögele, der ist oberster Militär. Mein Sohn, der Jean-Claude, der macht Liegenschaften. Und der Schwiegersohn Bohemen, mein Schwiegersohn, der ist in der Firma Nummer 2. Und ich habe einen guten Verwaltungsrat, der Franco Bianchi. Der ist auch ein guter Golfer, der Credelli. Er ist ein grosser Golfer. Ich selber habe jetzt einfach abgegeben. Ich sehe mir noch nicht im Bürger Grüezi sagen, mehr mache ich nicht mehr. Ich spiele lieber ein Golf mit dem Mann auf der Winterthur und ich nehme es gemütlich, aber es ist einfach so, mit 80 muss man sagen, das war's.
3: Haben dir da deine Kinder nicht reingeredet und gesagt, Papi, jetzt ist es Zeit, dass du abgibst? Oder ist das ein eigener bewusster Entscheid gewesen?
4: Also, sozusagen, wenn du eine Firma aufbauen hast, die so gross geworden ist, und ich bin immer, ich habe die Firma aufgebaut, und ich meine, ich habe eine Firma aufbauen und die Bankkredit, wo man, und ich habe angefangen, ein Geschäft, es keine Bankkredite gegeben. Ich bin sehr, sehr schnell wohlhabend gewesen. Und natürlich, mein Kind, der Jean-Claude, weil ich sehr eng verbunden bin, ich habe nicht mehr so viel geschafft in den letzten Jahren. Ich habe nicht viel gemacht, aber ich habe einfach mein Kabis dazugegeben. Ich habe einfach den Kommentar dazugegeben. Ich habe, weil ich das aufbauen habe, weiss ich einfach von Haus auf alles. Und natürlich, aber jetzt, ich habe ja, manchmal, bin ich auch Sachen, die einen Haufen Geld verloren in dem Monat, haben mich aufgeregt. Aber jetzt haben wir einfach gesagt, mit 80 will ich einfach nichts mehr hören. Die dürfen wir nur noch die guten Sachen erzählen. Ich sage immer, Maus Vögele oder Jean-Claude oder Bohem, meinem Schwiegersohn oder Franco Bianchi, tun wir in der Verwaltungsrat, tun wir noch Sachen erzählen, die mir Freude machen. Und alles andere will ich nicht mehr hören.
3: Und das funktioniert?
4: Also bis jetzt schon. Ich habe nicht vergessen, die Leute glauben natürlich, gut, ich habe früher sehr viel arbeiten müssen. Ich war Spitzensportler, ich war einer der besten Turner. Dann war ich Popfahrer. Ich habe neben die Firma geführt. Ich war fleissig. Ich habe geschafft, Tag und Nacht. Aber eigentlich muss ich einfach sagen, ich bin auch in eine ganz gute Zeit hineingeboren. Und ich hatte wunderbare Leute um mich herum. Ich hatte Freunde von Winterthur, zum Beispiel der Bernhard Emporio, wo die Firma geführt hat, früher. Ich hatte Haufen Leute von daher, von der Jugend her, die Jugendkollegen, die die Firma geführt haben, ich vorgesehen bin. Und ich hatte einfach eine gute Zeit gehabt.
3: Du hast es gerade angesprochen. Du bist in eine gute Zeit hineingeboren. Du bist im Bichelsee aufgewachsen, gell? Auf einem Bauernhof.
4: Also ein kleiner Bauernhof. Wir hatten 4 Kühe und 2 Geissen und noch ein paar Küngel, verrückte Küngel. Wir hatten, oder ist es so gewesen, mein Vater, wir waren 8 Kinder gewesen. Und alle die kleinen Bauern dort hinten, von Eschliken, von Baltaschwil, von Elektrisch, ist es so gewesen früher. Der Arbeiterzug ist losgefahren um 10 vor 6 in Juil. Sirnach, Eschlikonada und überall sind die Arbeiter eingestiegen, die das Geschäft hat bei der Firma Sulzer, Rieter und bei der Locki. Die sind in den Zug reingekommen und sind auf Winterthur gefahren. Am Sonntag, um 5 Uhr, haben sie 4 Abend gehabt. Um den 20. um 5 Uhr ist der Arbeiterzug Rieter gefahren. Die sind alle im Zug reingekommen mit Kohlraben, schwarzen Köpfen. Und da habe ich eben gesagt, das passiert mir nie.
3: Was hast denn du eigentlich gelernt?
4: Ich habe eine wunderschöne Zeit erleben. Ich bin in Winterthur beim Volk mit 15 Jahren Ausläufer gewesen. Ausläufer vom Volk Winterthur, das ist eine wunderbare Zeit gewesen. Und der Walter Müller, der ehemalige Kunstturner Schweizermeister, den habe ich dann auch gelernt, wo ich gegangen bin. Ich habe da unten, danach bin ich in die Lehre zu der Firma Grieser in Adorf, habe die Bauschlosser gelernt. Und dann habe ich Turnfest gewonnen mit 19 Jahren. Beim eigenen Turnfest bin ich schon weit vorne gewesen. Der Dr. Ehrensberger von der Firma Solz und Direktor, ein Turnfanatiker gewesen, hat mich gesehen und hat mich engagiert und hat mich wollen schulen lassen. Schulen. Dann hat er mich aber dann auf Genf geschickt zum Französisch lehren. Und in Genf habe ich ein anderes Leben. Und ich habe plötzlich nicht gewusst, das ist nicht mein Leben. Und bin im Retter gekommen. Aber ich habe Bauschlosser gelernt, ja.
3: Aber du bist auf Genf und hast dort gemerkt, dass das nicht dein Leben ist?
4: Nein, das habe ich nicht mehr. Ich habe nicht mehr retten, oder? Hei, haben wir enge Zucht gehabt. Wir sind 8 Kinder gewesen. Der Vater war so gewesen, wir mussten jetzt abends alle im 11 im Haus sein und am Sonntag 2 Stunden in die Kirche. Ich bin gerne in die Kirche gegangen, aber 2 Stunden. Ich wollte einfach nicht mehr das Leben nehmen von meiner Heimat. Ich wollte einfach mehr sehen. Und habe auch natürlich auch viele andere Sachen gemacht, Sulzer. Ich bin in der Firma Sulzer davor gelaufen. Der Dr. Ehrensberg hat gerne gefragt an mir. Ich bin ein Schriftstellerlehrer nach Lechen-Alberg. Dann bin ich ohne Geld retten gekommen. Und dann habe ich Vertreter gemacht, habe Depot schon verkauft in Winterthur und in Zürich. Das ist auch noch und Mixer mit 22 Jahren. Und dann habe ich dann der Firma Bühler Utzwil engagiert und bin dann auf Holland ein Jahr als Mondeur. Habe zuerst mal im Leben Geld verdient. Und von dort aus bin ich von der holländischen Konzern nach Jamaika. Ich war viermal in Jamaika, in Montego Bay, Rocheros. Das war eine Reise wie im Mond rauf. Wie im Mondreis. Mondreis wäre auf Jamaika, das ist eine wahnsinnige Geschichte. Schon für meine Eltern war ich eine Frau auf Genf. Als ich auf Holland gegangen bin, haben sie so schwer angefangen, Bettalter, in Rosenkranzbett, dass ich gesund heimkomme. Und dann bin ich auf Jamaika und dann bin ich retten ohne Existenz, habe Firmen gegründet. Und bin genau in die Zeit hineingekommen, wo alles gelaufen ist.
3: 1965 hast du deine Firma gegründet?
4: Ja, 65, jawohl, im Januar, jawohl.
3: Und warum in Genf?
4: Ich habe meine erste Freundin, also die Frau, die ich nach Kyoto habe, wegen der bin ich auch retten gekommen. Sie hat mir einen Brief geschrieben, dass ich nicht mehr retten, ich sage ein Zigeuner, und dann retten komme ich bis Ende Jahr. Muss ich nie mehr anlösen. Das war eine Ehrendame in einem Turmfest, wo ich gewonnen habe. Und er karisiert mit mir, bei den anderen hat die Welt umgefunktioniert. Und dann bin ich retten gekommen. Ich stand, habe ich immer über 10.000 Schweizer Franken auf der Seite gehabt. Dann habe ich die Firma gegründet und bin genau dort hineingekommen, was ich konnte. Ich habe das können, ich bin leider mitgeschafft. Und zwischen Neuburg hat man den Sprung gemacht. Dann habe ich die erste Arbeit gehabt und jetzt zwischen Neuburg ist meine Referenz gestanden und ich habe die ganze Süscher umgebaut mit meinen Monteuren. Und ich habe alle die Monteure von Winter, Eugen Graf, von Döshoff, die Lettern, das war einer der ersten Monteure gewesen, die haben mich alle engagiert und es ist einfach dann so, das Geld ist dort mal dann wirklich vom Dach oben runtergekommen. Ich bin der Erste gewesen, der das System gebracht hat. Und meine Freunde, alle meine Turnfreunde, auch mein Bruder Hugo Lüttenegg, der leider gestorben ist, sind alle bei mir gewesen. Haben mir geschafft, die haben für mich geschafft. Und ich habe eine ganz gute, wir haben eine ganz gute Geschichte mir gehabt, in der wir sehr, sehr eng untereinander befreundet sind. Und die haben mich natürlich nie gehen lassen. Und ich bin natürlich, obwohl ich sehr jung gewesen bin auch, ich bin der Boss gewesen von denen. Und sie haben auf mich gelassen.
3: Und du bist mit deiner Firma sehr schnell reich geworden. Was bist du mit 30 bist du schon Millionär?
4: Ja, ja? Ich sag's ja. Ich habe angefangen mit 25 am Geburtstag, also am Geburtstag die Firma gegründet. Und dann ist das so rassig und so schnell gegangen. Ich bin so schnell wie eine Bombe dorthin gekommen. Und dann hat mein Treuhändler gesagt, am 30. Geburtstag, ich weiß es nicht mehr in Genf, Hans, du bist jetzt Millionär. Habe ich gesagt, 6 nochmal, ich will es nochmal hören, aber ich weiß es schon. Und dann habe ich auch die erste Villa schon gebaut in Genf. Nein, ich bin sehr schnell gegangen, aber eben, ich habe auch ganz gute Leute um mich herum gehabt und meine Freunde, ich habe denen auch gut geschaut, natürlich. Die haben mir sehr viel geholfen.
3: Was war das für ein Gefühl, als er gesagt hat, Hausi, du bist jetzt Millionär?
4: Das war so. Die Verantwortung, die ich natürlich hatte, für die Leute, ich habe Adenbruch für die. Es waren zuerst 100 Mark, es waren 200 Mark, es waren 300. Das Geld ist schon, ich war schon Millionär gewesen. Aber das Geld musste bereit sein für meine Leute. Ich bin schon reich geworden. Aber ich habe Geld gebraucht. Ich bin immer gewusst, ich brauche, ich habe immer gesagt, wenn eine Krise kommt, dann muss ich meine Leute 3 Monate loslassen, 4 Monate. Und darum, ich bin sehr reich geworden, sehr schnell. Aber das Geld war auf der Seite und ich habe mich eben nicht vergaloppiert. Ich habe dann angefangen, ich habe die erste Villa bauen mit 30 Jahren, dann habe ich ab und zu einen Block gekauft. Und das waren noch nicht die Preise gewesen, wie heute. Immer wenn ich vorher Geld gehabt habe ich ein Haus gekauft oder einen Block etwas gekauft. Und dann ist natürlich der Wohlstand, ich habe natürlich auch in Wohlstand dürfen leben. Aber ich habe auch meine Freunde mit Wohlstand leben lassen. Darum haben sie mich nie, ich bin dann nachher beim Film gewesen, ich bin ja lange in den Philippinen gewesen, mit dem Kommandofilm, ich bin lange in die Filmszene dabei gewesen, habe gefilmt, habe nachher den Film gedreht, kleine Rolle, große Rolle. Aber meine Freunde haben die Firma geführt. Die haben gesagt, Hans, ich bin stolz auf dich. Wenn ich 8 Wochen auf den Philippinen gewesen bin, sind alle im Kino gehockt, haben geschaut. Aber die Leute haben nie geschaut. Man kann nicht alleine Erfolg haben. Man muss, wenn man Erfolg haben will, muss man Leute um sich herum haben und mit diesen Leuten gut sein. Und nett sein. Ich habe immer mehr gegeben, als was verlangt haben. Wenn man etwas verlangt hat, kann ich mehr haben.
3: Wer Hausi Lüteneger kennt, du heisst ja eigentlich Hans, gell?
4: Ja, ja.
3: Hausi, so kennt man dich aber. Der Name ist eine Institution, du bist Kult da in der Schweiz, das kann man glaube ich schon sagen, Selfmade-Millionär, eben du hast 65 deine eigene Firma. Jetzt kommen wir auf die Olympia-Goldmedaille zu reden im Vierer-Bob. Wir haben da ein Foto.
4: In Sapporo.
3: Das kennst du noch. Das
4: also ich war noch jünger gewesen. Hat auch schon gut ausgesehen.
3: Könnt ihr selber überlegen, die HIV ist echt von diesen 4 Herren der Hausi. 1972 ist das gewesen.
4: In Sapporo.
3: Genau. Zusammen mit dem Jean Wicki, am Werner Gamichel und
4: dem Hedi Hubacher. Jawohl.
3: 1972. Wie präsent ist der Moment noch bei dir?
4: Wie? Yeah.
3: Wie präsent ist der Moment noch?
4: Natürlich so, man denkt immer ein bisschen dran, weil der Gamichel ist schon 40 Jahre tot, das war ganz ein enger Freund von mir. Und natürlich die Erinnerungen von Todesmal. Ich war nachher im Spital in Tokio, ich hatte aber die Lungen, vergisst man natürlich nicht. Ich bin nach Olympiasieger, sind wir von Sapporo nach Tokio geflogen, es war 9 Stunden Flug, Todesmal, eine riesen Reise. Und in Tokio, bin ich immer zum Hotel gekommen, ich hatte doppelte Lungenentzündung. Und bin dann 2,5 Wochen in Tokio im Spital gewesen, statt heimgekommen. Das vergisst man natürlich nie. Ich war 2,5 Wochen in Tokio im Spital und sehr schwer krank mit doppelter Lungenentzündung. Und das ist natürlich immer noch präsent. Ich meine, ich trinke viel zurück. Und natürlich nicht vergessen, im Popfahren haben wir sehr viele Schmerzen auch gehabt. Ich bin nicht umgekehrt, wir haben Finger gebrochen. Ich bin gebrochene Finger gewesen. Ich könnte Heinz Schenker fragen auf dem Winterthur. Der ist ja auch viel umgekehrt. Ich könnte nicht immer fragen, Heinz. Nein, es hat auch sehr viele Schmerzen gehabt im Golfsport. Wir müssen abnehmen, wir sind schwer gewesen im Viererbob. Und es ist sehr hart gewesen. Es war eine harte Geschichte. Aber es hat sich schlussendlich gelohnt. Ein Olympiasieg bleibt Olympiasieg.
3: Wie kommt man eigentlich, wenn man von Bichelsee kommt oder in der Umgebung und die Genfer Firma aufbaut, wie kommt man denn zum Bobsport? Ich meine, ist also, nicht bekannt für viel Schnee, Eis und Kälte, oder?
4: Das war etwas anderes gewesen, natürlich. Oder ich meine, ich bin sportlich eine Krise. Ich habe meine Schule nicht so gut, ich gut können rechnen. Die beste Rechte gewesen, aber sportlich bin ich also nicht ohne Übertrieb einfach eine Kanone gewesen. Ich konnte alles können und ich war sehr schnell gewesen und ich habe Turmfester gewonnen im Nationalturnen und die haben mich bremst, ich bin ja nie ein Stürmer gewesen. Ich bin nur Bremser gewesen. Und dann bist du automatisch angefragt worden. Sie haben gewusst, die guten Stürmer, zum Beispiel der Fritz Lüdi, der ein grosser Freund ist, wo ist der Fritz Lüdi? Oder Hans Hildebrand, die haben gewusst, dass ein Game von der Scherer-Buben, der Scherer-Erich, das ist der weltbeste Pilot gewesen. Scherer-Erich ist absolut der beste Pilot, der die Welt je gehabt hat. Ich habe natürlich gehört, dass in Game von Verrückten wohnt, der sehr schnell ist und nur noch Geld hat. Das hat es auch gehört. Und dann sind sie natürlich um mich herum gestanden. Und dann habe ich angefangen. Ich habe am Anfang nicht Popfacher werden. Ja, als ich dann das erste Mal umgekehrt bin in Schermenia und habe ich die Nase voll gehabt. Bei dem Vater gar kein Held gewesen. Und dann der erste, und dann Freude ist dann erst gekommen mit der Routine. Aber die erste Fahrt in Schermenia um Sack, nein, da habe ich gedacht, höre ich gleich wieder auf, aber es ist dann schon ein Zwang. Und dann kommt Sucht. Dann kommt der Geschwindigkeitsfimmel. Dann kommt, man hat immer ein bisschen Angst. In Amerika mit 170 Loch drauf sind in Lake Placid oben. Aber dann braucht man den Nervenkitz. Das ist einfach eine Sache. Man braucht das dann. Das ist wie eine Sucht. Wie trinken. Wie Sex. Man wird süchtig. Geschwindigkeitssüchtig. Und erfolgssüchtig.
3: Kann ich ein Stück weit mitreden? Ich kenne leider nur die Popbahn St. Moritz. Aber das ist ein Erlebnis. Popfahren ist echt ein Erlebnis.
4: Es war natürlich so, früher waren die Bahnen viel verrückter als heute. Oder? Heute sind Haufen Kunstdienstbahnen auf der ganzen Welt. Die sind runtergebaut. Aber in St. Moritz sind wir umgekehrt. Ich bin einmal in einer Woche dreimal umgekehrt. Der Finger da ist fast weg gewesen. Nein, es ist schon ein Erlebnis, aber eben, es ist dann auch, man wird dann einfach auch der Erfolg. Man sieht sich das gerne in die Zeitung rein. Es geht allen gleich. Also, man kann sagen, es stimmt nicht, oder? Aber es ist schon eine Sucht.
3: Wann bist du eigentlich das letzte Mal in einem Bob reingesessen?
4: Schau mal, ich habe mit dem Vicky eine Frage gemacht vor 10 Jahren. Und mit dem Prinz Albertli bin ich reingehockt vor etwa 7 Jahren. Prinz Albert ist ein lieber Mann, der Prinz Albert. Er fährt ein gutes Zeug auf. Nein, ich bin Prinz Albert, das kann ich sehr gut. Also vor 7 Jahren das letzte Mal. Aber der Ruck hat mir also alles wehtun. Nein, ich mag es nicht mehr.
3: Das heisst, es heisst, komm weg vom Haus im Bob.
4: Das hat der Pfarrer Kretschel nicht gesagt, dass ich Bob fahre.
3: Du hast aber eben noch viel mehr gemacht. Reden wir noch über deine Schauspielkarriere. Du hast in über 35 Filmproduktionen mitgespielt.
4: Ich habe genau 38 Filme gedreht, auch kleine Kuckucksrollen, zum Beispiel mit dem Eugen. Also ich habe nur dafür weggekommen, dass es einen Tag gegangen hat, wie einfach über die Bier oder beim Nötzli auch. Meine Filmerei war die Böse. Wie Kommando Leopard, haben die alle gesehen. Letztes Jahr mein Geburtstag, hat der Film laufen, der ganzen Welt wieder. Was für ein böser Kaibicher können sie. Kommando Leopard, Commander, heulender Wölfe. Das sind Filme gewesen auf den Philippinen. Dann habe ich aber auch mit den Italienern den Mafia-Film Crack Connection, habe ich auch gedreht. Habe mit den Franzosen gedreht. Habe auch Patato gedreht. Ich habe keinen großen Kommissar gewesen, ein paar Rollen gehabt. Der Stefan Gubser, der kommt von Winterthur. Den habe ich bei Filmen kennengelernt. Das ist ein ganz toller Schauspieler, der Stefan Gubser.
3: Den haben wir auch mal eingeladen, da ist Top 3.
4: Ein ganz feiner Kerl. Der erste Film dreht, ist sie mit mir. Ich habe schon grosse Rolle. Der geheißen Quick and Day bei Ben Gazzara und Marie Grosby. Und ich bin schon Detektiv gewesen, der grosse Detektiv in den Filmen. Und der Stefan Gubser ist da mein Polizist gewesen. Und hat da schon gut ausgesehen. Und der Stefan Gubser ist ganz ein feiner, er spielt gutes Golf heute.
3: Und es hätte mal noch irgendetwas gegeben mit dem James Bond, oder?
4: Die haben mich im 86, die beiden Brüder Bruckeli, haben mich auf England geholt. Die haben gesagt, die Flüttenegger ist ein Olympiasieger. Ein Olympiasieger hat natürlich immer gelaufen, das war natürlich immer etwas gewesen. Und haben mich auf England geholt, aber mein Englisch war viel zu wenig gut gewesen. Also, das ist mein grosser Nachteil. Ich rede eine Menge Sprachen, aber ich habe keine perfekt gelernt. Allemal bin ich nicht geboren. Bin ich einfach zu dumm gewesen, für die Sprache perfekt zu lernen. Ist auch möglich. Aber eben, wenn ich perfekt Englisch gelernt wäre, ist es Bond geworden, ja.
3: Und hast du es ja aber trotzdem so etwas gebraucht. Das war eigentlich deine grösste Rolle in so einem Film?
4: Also, Kommando Leopard hatte ich Hauptrolle gehabt. Da bin ich die vierte Rolle gehabt, die dritte Rolle gehabt. Das Kommando bei den Leuten von Klaus Kinski. Beim Commander habe ich auch eine grosse Rolle gehabt. Und mit Commander ist aber so, dass ich 2 Filme zur gleichen Zeit gedreht. Dann bin ich mal früher verschlangen gebissen worden. Nein, und beim Crack Connection, das war ein amerikanischer Film, ein Drogenfilm. Und ich habe Polizei, auch eine grosse, ich habe ein paar grosse Rollen gehabt. Oder auch beim Film mit dem Donald Sutherland, der Film heißt Der Tod des Boxers. Aber ich bin immer lieber so die 50, 60 Rollen gehabt. Filme, das ist nur schön, wenn der Film läuft. Aber was hineingeht, mal die Warterei, die Einstellungen, wenn es Licht nicht gut ist, wenn es regnen kommt, es ist immer eine Warterei. Du musst im Film Nerven haben, um zu warten. Du musst immer wieder warten, wie du unterbrochen. Die haben die Szene vorgeschlagen, die Szene 14, und dann wird die Szene 18 gedreht, weil das Wetter nicht gut. Nein. Meine Geduld, leider mein grösster Fehler im Leben war, ich bin nicht so ein geduldiger Mensch gewesen. Ich habe mich nicht gerade aufgeregt, aber im Film rein, ich habe es erwartet, geheißen, morgen macht die, bist geschminkt worden, pudert worden, und dann ist es geregnet gekommen, dann hast du mich am Mittag wieder angetreten, oder wenn ich auf der Autobahn im Stau rein bin, dann komme ich fast zum Fenster raus. Ich bin nie geduldig gewesen, nein.
3: Ich wollte sagen, ich kann mir nicht vorstellen, dass du Geduld gehabt hast, um stundenlang zu warten. Wie hast du die Zeit zu tot?
4: Also gut, so auf den Philippinen haben wir es schön gehabt. Die Philippinen, also wir waren immer im Urwald gewesen. Dort sind wir einfach, oder wir haben nicht anders gekannt, wir haben müssen warten, sind wir im Zelt, für mich sind wir gehockt, oder wir haben dort haben wir müssen warten. Wir haben nicht abgehen, wir haben nicht können futtern, oder? Die Philippinen sind 33.000 Kilometer von der Schweiz weg gewesen, um die Lauer gewesen, die oben. Aber in der Schweiz, sobald ich gemerkt habe, oder in Deutschland, da hat dort einmal ein Dreh frei und ein Dreh halb, und ich dachte, wie lange geht es noch? Ja, es geht noch sicher 5-6 Stunden. Ich dachte, okay, bin gerade verschwunden. Ich konnte eine Zeitung lesen, oder. Aber die Philippinen sind natürlich im Urwald gehockt, im Urwald draussen. Dort sind wir einfach da gewesen. Oder haben wir uns nicht amüsiert mit einem Haufen Filmleute dabei, wenn ich etwas gesehen in den Philippinen. Aber es braucht, das Filmen ist eine Geduldsfrage. Geduldig muss man sein. Ich bin es nicht gewesen, nein.
3: Wann hast du das letzte Mal einen Film gedreht?
4: Was habe ich gedreht? Ich habe eine Rolle gedreht in der Bodensee-Geschichte, am Bodensee, letztes Jahr. Ja. Eine kleine Rolle, einfach einen Freundschaftsdienst gemacht. Ich bin Hauptdarsteller, ich bin Dörfpartner gesehen. Also keine grosse Geschichte. Das habe ich einfach aus Freundschaft gemacht mit dem Turi Breitenwasser.
3: Jawohl.
4: Der ist auch da gewesen. Der
3: ist gerade
4: von natürlich, mein Freund Turi. Der ist ein Filmproduzent geworden. Das habe ich gemacht mit dem Turi Breitenwasser. Mache ich das nicht? Nein, ich kann mein Leben so gestalten. Ich mache nur noch was, was passt.
3: Die Krimiserie kann man übrigens bald bei uns auf Teletop schauen.
4: Ja, ich glaube, ja. Den habe ich eigentlich in die Rolle gehabt. Aber ein grosser Freund ist von mir, mein Golfpartner.
3: Man hat dir ja auch sehr lange gesagt, du sagst der Burt Reynolds von den Alpen. Hast du ihn selber aber auch mal getroffen?
4: Ich bin mit ihm, ist ja so gewesen. Ich bin eingeladen worden mit ihm im Boxmatch in Las Vegas. Habe ich ihn kennengelernt. Aber ich habe da schon gemerkt, es war vor 15, 20 Jahren, er war schon ein Kroxer. Wie viel wie ein Kroxer. Ich habe ihn kennengelernt, jawohl. Und er ist ja ganz, er ist ein Kroxer gewesen. Er kroxt. Bei meinem grossen Film, wo viel Kroxer dienen. Ich habe ihn kennengelernt, jawohl, aber er war nicht mein Fall gewesen. Wer sehr gut haben mögen, weil ich trainiere, ist der Donald Sutherland. Das ist für mich ein super Typ. Er ist ein paar Jahre älter als ich, aber ich habe ihn kennengelernt im Boxmatch, hat sich vorgestellt. Ja.
3: Ein ganz guter Schauspieler, auch sein Sohn übrigens.
4: Sohn auch, ja.
3: Ein grossartiger Schauspieler. Was viele nicht wissen von dir ist, du bist ja eigentlich noch Vater, du hast zwei Kinder, glaube ich, sind die schon erwachsen. Wie muss man dich so als Vater vorstellen? Wie bist du gewesen? Wie ist
4: also, die Beziehung zu deinen Kindern? Ich muss so sagen, ich bin fürsorglicher Vater gewesen. Ich habe meinen Kindern wahnsinnig gut geschaut, auch weil ich viel vorgesehen bin. Ich bin natürlich sehr, meine Tochter war eine gute Ritterin gewesen. Die ist hier oben runtergefallen, einen schweren Unfall gehabt. Die hatte schwer Lichtverletzungen wie der Schuhmacher. Nur mit Glück gehabt, sie ist gerade ins Spital gekommen. Der beste Operateur hat gerade auch operieren. Ich war der beste Vater gewesen. Mein Junior mit der Firma, ich bin jetzt 50, im Januar, am 3. Wir sind alle Tage zusammen mit Telefon oder er tut mir an, Leute, ist ihm langweilig ohne mich. Nein, ich bin natürlich, obwohl ich viel vorgesehen bin, habe ich alles organisiert. Alles organisiert. Und natürlich, Viertige wie Weihnachten, Ostern, mit den Kindern Skifahren. Und bin natürlich mit den Kindern, ich habe die Kinder geschickt nach Australien, zuerst nach Amerika, Englisch lernen, dann bin ich besuchen. in San Diego. Dann habe ich es geschickt auf Australien durch, dann bin ich auch besuchen. Nein, ich bin ja immer um meine Kinder herumgekumpelt. Das ist ganz klar. Ich habe geschaut und zittert und gemacht. Und natürlich einen Haufen Gottkinder gehabt. Dann habe ich auch gut geschaut. Also ich bin, habe mit den, also, meinen Kind, der Schock gelacht, wo 50 Minuten hat, hat zum Kollegen gesagt, es gibt keinen besseren Vater, als mein Vater war. Er hat uns immer gut geschaut. Und wenn wir Fehler gemacht haben, die Mutter war sehr streng mit unserem Vater, hat er alles verzeiht. Und also, Vater muss man nicht vorwerfen. Ich hätte gerne 10 Kinder gehabt, wenn ich gewusst hätte, dass ich Großvater werde. Meine Kinder haben keine Tochter, kein Kind wollen. Und der Sohn hat sie geheiratet. Das Erste wird jetzt einfach geheiratet. Der Erste hat spät geheiratet. Hätte ich 10 Kinder aufgestellt. Ich wusste nicht, dass ich kein Enkelkind habe, hätte ich 10 Kinder. Aber ich habe immer einen Haufen Kinder um mich herum, die mich gerne haben. Und ich kann mich alle gesponsern.
3: Haben Sie ein Familienmensch?
4: Ich bin durch ein Familienmensch, durch. Ja. Ich bin ein 50. Stelle, ich bin 8 Kinder. Ich habe, obwohl ich ein 50. Stelle komme, die Familie dirigiert. Ich habe schon gewusst, ich war Sportlerkanone, habe schon das Kommando übernommen und ich habe gewusst, dass ich reich werde. Ich wollte reich werden. Ich habe gesagt, ich will nicht meine Mutter alle irgendwie wohnen, man soll hören, der Vater hat viel Geld gebraucht. Das Sturm vom Geld habe ich nicht mehr, wir sind 8 Kinder. 8 Kinder, das ist viel gewesen. Der Vater hat die Sulz geschafft, das Magazin noch. Da haben immer 4 Kühe daheim. Ich habe gesagt, das will ich erleben. Ich will reich werden.
3: Und du hast es geschafft. Hausi, ja. Leider ist unsere Zeit schon um. Unglaublich spannend. Und ich würde mich freuen, wenn dann wieder mal vorbeikommen.
4: Ich mache keine Pläne mehr. Ich nehme es, wie es kommt. Aber jawohl, eins so. Darf ich einfach sagen, ich bedanke mich für die sympathischen Empfänger, die ich geniessen durfte in meiner Lieblingsstadt Winterthur.
3: Das freut mich ungemein. Hausi, schön, dass du da warst. Und auch euch zuhause. Danke fürs Zuschauen, fürs Zuhören. Und wenn ihr das einfach nochmal hören wollt oder schauen, dann geht auf toponline.ch. Dort findet ihr Top 3 mit dem Hausi und mir nochmal zum Nachschauen. Macht's gut und bis bald.
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1: Er beherrscht sein Handwerk wie fast kein anderer auf der Welt. Er hat nämlich einen seltenen Beruf. Er flickt Plüschtier und Puppen. Der Meinrad Rösli von der Puppen- und Bärenklinik in Zürich.
5: Hallo.
1: Herzlich willkommen hier bei mir im Top 3. Schön, bist du
5: da. Dankeschön.
1: Du hast eben wirklich ganz einen außergewöhnlichen Beruf. Du bist ein sogenannter Puppenheiler. Was machst du da eigentlich?
5: Ja, was mache ich? Ich mache alles. Und zwar entweder den Körper wieder flicken oder den Porzellankopf wieder zweckmachen, wieder Schlafaugen reinsetzen und bei den Teddybären waschen und wieder neu stopfen und dann die Ohren annähen oder dann bei den Pfoten den Pfotenfilz neu machen, wo meistens durch gesessen ist und alles zusammen. Was ich nicht machen kann, ist bei einem Teddybär das Fell wieder ergänzen. Dann müsste ich eigentlich den Teddybär auseinandernehmen, das habe ich auch schon gemacht, und Schnittmuster abnehmen und nachher dann wieder neu machen. Aber das ist eigentlich nicht das, was man sollte machen, weil das Kind, also für ein Kind würde ich es sowieso nicht machen, weil das liebt so, wie der Teddybär ist. Jemand Erwachsenes, da tue ich, also wirklich zwischen Fragen, und sonst tue ich lieber also das Ganze auseinandernehmen, unterlegen und den Stoff verschweißen und wieder zusammennähen, dass einfach die Flecken, wo dann kein Pelz mehr drauf ist, wo so bleibt, also das Original so ist. Weil sonst verändert man zu viel am Ganzen. Es ist auch genau das Gleiche. Ich tue nie einen Teddybär so stopfen, wenn er eigentlich mal verkauft worden ist, also ist ziemlich hart, sondern dann schon ein bisschen weicher, wo es ist ja ein Lieblingsobjekt, wo entweder in der Familie oder eben für die Person einfach selber ist, oder wo viel mitgemacht hat. Und darum muss er auch eigentlich den Charakter in der Palt, also wenn der Kopf ein bisschen vorhin neigt oder sonst irgendwo hinschauen tut, lieber so als eine Perfektion machen, wo das befriedigt eigentlich niemand.
1: Man merkt aber, über dem ist eigentlich überhaupt keine Grenze gesetzt, das Ganze. Du hast vorher auch schon, wo wir in der Maske waren, da mit der Make-up-Artistin, noch über Lockenstäbe und Frisürli und Perücke und alles Mögliche geredet. Du bist eigentlich auch schon fast ein bisschen, ja, machst auch Coiffeurarbeiten eigentlich,
5: oder? Ja, auch, selbstverständlich, oder? Wenn ich also eine Echthaar-Perücke oder eine Mohair-Perücke habe, oder, und die ihre Locken wieder braucht oder einfach aufmopsen muss die Haare, dass sie einfach nicht einfach wieder gerade oben runterhängen tun. Dann sind sie schrecklich besprayen, oder? Und vor allem, als sie wieder das Öl bekommen, vor allem die Haare, oder? Als sie nicht brechen. Und dann kann ich sie auch nicht weiteres wieder reinlegen und am nächsten Tag wieder rausnehmen. Und dann kann ich eigentlich die Locken auskämmen, oder? Und das wirkt auch. Oder das ist, sie hängen dann einfach nicht wie Strähnen ab, sondern sie haben dann wieder eine Frisur, so wie sie früher hatten. Und das ist eigentlich das Wichtige am Ganzen.
1: Und für das braucht sie auch viel Materialien. Die ganzen Stoffe, eben Perücke, alles Mögliche. Wie muss man sich das bei dir in der Klinik vorstellen? Hast du da ein riesen Arsenal? Oder von wo nimmst du die Sachen eigentlich? Kann man alles bestellen?
5: Also bestellen kann man es nicht. Jetzt habe ich auch gerade wieder eine Meldung bekommen, dass wir einfach gewisse Teile nicht mehr bekommen, vor allem von den Schildkrötenpuppen, oder wo Zelluloid ist, wo das möchte, sie nicht mehr herstellen. Das geht immer wie weiter. Oder? Jetzt habe ich gestern angerufen, und nachher hat es geheißen, es werde ich nicht mehr hergestellt. Oder? Und die Sachen, die die noch haben, oder, behalten sie für sich selber. Oder? Und wir müssen halt weiter schauen, dass wir einen anderen Lieferant gibt es eigentlich nicht. Das ist einfach das, wir kommen einfach viel zu spät zu wissen, dass sie gewisse Sachen nicht mehr herstellen. Dass wir, wenn wir das ein Jahr vorher oder würde man ein bisschen Reserve schaffen und dann wäre es einem auch viel einfacher. Also ich habe jetzt einen Lieferant in der Schweiz, der Gummi geliefert hat, für zum Aufziehen von diesen Körper. Eines Tages, als ich den angerufen habe, hat es geheißen, wir haben das nicht mehr. Oder?
1: Ja, eben, es ist ja ganz ein seltener Beruf. Oder? Man merkt, eben, teilweise sind die Tiere ja auch schon so alt. Und ich frage eben auch ein bisschen, nicht nur aus grundsätzlichem Interesse, sondern auch ein bisschen aus eigenem Interesse. Weil ich habe eben da noch einen dritten Gast in dem Sinn mitgenommen. Das ist der Pinky, mein, ja, wie, gleich alt wie ich, 26 Jahre alter Teddybär, der schon einiges, man sieht es, durchgemacht hat. Er ist ein bisschen lädiert. Hat seit klein auf mit mir etwa jede Reise durchgemacht. Und kann man den Pinky noch heilen?
5: Ja, vor allem könnte man ein neues Kleid anhängen. Oder wo hat er so gewisse Fehler drin, also Löcher, die er drin hat. Das wäre eigentlich das Positive am Ganzen. Und umgekehrt, wir könnten eigentlich auch waschen. Oder? Dann wäre auch das Rosé wieder richtig Rosé, oder? Und die dreckigen Ohren oben drüben wären dann wieder sauber. Aber umgekehrt, wenn er wieder perfekt ist, hat er einfach sein Innere verliert er eigentlich ein bisschen davon. Und darum also für Erwachsene so etwas zu machen, kann man machen, oder? Aber man muss einfach wissen, oder? Also ich würde jetzt dem wirklich nur ein neues Kleid anlegen, dass die Löcher rauskommen. Oder? Weil die kommt bald da Grillwatte raus. Oder?
1: Ja, eben, dann ist wirklich der Traum, mich kaum noch anzulangen.
5: ich weiss, wie das ist. Wir haben selber einen Bär. Oder? Und zwar ist der, wenn wir den mal auf der Nürnberger Spielwarenmesse bestellt, das waren Privatleute, die dort ausgestellt haben, haben die Bären gekauft. Also, ich glaube, 12 oder 25 Stück. Und mein Kollege hat sie dann nachher vor Weihnachten in einen grossen Weihnachtsbaum gesetzt, oder? Und der ist einfach feurig geblieben. Erstens hat er geschillt und ist so eine Stunde gehockt beim Weihnachtsbaum und niemand hat ihn eigentlich gesehen und der ist mit heimgekommen, oder? Ja. Und der ist seit gut 30 Jahren, wenn nicht mehr, dabei gewesen, laufend, oder? Und der ist jetzt einfach unser Blitzableiter geworden, in dem Sinn. Wenn wir in Amerika unterwegs waren, ist der auch immer dabei gewesen. Der hat immer hinter dem Rucksack rausgeschaut, oder? Und darum bleibt es einfach, oder? Und der hat jetzt auch, seine Pfoten sind jetzt auch wieder nachher, also eben wieder frisch zu beziehen, oder? Also reinzusetzen. Und ich muss ehrlich sagen, ich habe selber Respekt davor, das zu machen. Wo mir tut eigentlich jeder Stich schon ein bisschen weh. Oder wenn ich immer so richtig durchs Zeug umgekehrt, eben, dass er besser wieder aussieht, wäre es eigentlich in der Ordnung, wenn man die Pfoten wieder flicken will.
1: Ja, eben, es ist ja wirklich, man gibt es dann auch fast ein bisschen schwerfällig dann her, weil man denkt, ui nein, eben da wird jetzt ja der wirklich in dem Sinn genäht, das Plüschtierli oder die Puppe. Ich nehme an, es sind vor allem Kinder, die da ihre Plüschtierli vorbeibringen, oder was sind das also, für Leute, die da also zu dir kommen?
5: Ich glaube, dass das speziell noch Kinder sind. Also, ich habe letzte von einer Frau ein, ich glaube, ein Hund ist es, wo ich musste die Augen neu malen. Und das sind so Plastikaugen, die drin sind, oder grosse so. Mit. Und dann habe ich müssen wirklich habe ich denen erklärt, was ich eigentlich machen tue. Oder? Und da habe ich einfach gemerkt, dass die Dame eigentlich ganz entsetzt war, wo ich gesagt habe, ja, ich muss den Rücken aufmachen, dort, wo er geschopft worden ist. Oder? Und muss die Klammern rausnehmen, für die Augen wieder zu lösen. Oder? Weil malen kann ich das nicht in dem Stoff finden. Vor allem das Mohair, das Zeug, das geht alles in die gemalte, feuchte Farbe und dann geht das gar nicht. Oder? Und da habe ich auch gemerkt, dass ich eigentlich zu viel gesagt habe, schon, wo sie hat dann auch reagiert drauf. Und bei Kindern ist es ganz genau das Gleiche. Oder? Bei den Kindern ist es einfach so, gewisse sagen, ja, ist in der Ordnung, in einer Woche bin ich wieder da und dann will ich wieder mitnehmen. Oder? Und bei gewissen gibt es ein riesiges Geschrei, wo Mutter bestimmt schon, bevor sie bei mir vorbeikommen ist, schon siebenmal gesagt hat, weißt, er muss dann da bleiben. Oder? Und dann mache ich meistens, dann, wenn eben das Riesenschrei ist, mache ich es so, dass ich sage, morgen um 10 Uhr bringen und es aber um 4 Uhr abholen. Weil der ist einfach, oder der ist das Kind entweder in der Schule oder dann meistens im Kindergarten. Oder, und dann ist zum Schlafen ist einfach wieder wichtig, daheim zu sein. Und das geht's.
1: Kinder sind ja wahrscheinlich dann auch ziemlich kritisch, oder? Wenn's denn
5: das sind also die kritischsten Kunden, die ich habe. Also ich habe immer einen Teddybären mal eine Stimme reingemacht, die ich nicht hätte machen sollen. Am nächsten Tag ist das Kind wieder vor der Tür gestanden. Ich aufgemacht und habe gesagt, was ist los? Und dann hat es geheißen, der brummelt laufend, das kann ich nicht brauchen. Oder dann mal einmal vielleicht das Auge nicht ganz genau gleich hoch hineingesetzt worden ist. Oder? Also die Kinder sind die speziellen also Kunden, die ich habe. Also ganz bestimmt.
1: Und eben, du hast vorher schon gesagt, du hast gerade bei deinen eigenen am Lächeln Respekt, eben so wenn du jetzt reinstechen musst. Es ist ja wirklich auch eine rechte Verantwortung. Ist da schon mal etwas wirklich eben auch vielleicht ein bisschen abverhält?
5: Ja, direkt, also solche Sachen an Stofftieren und also solche Sachen eigentlich nicht. Was jetzt eigentlich wirklich komplizierter wird, ist mit Schildkrautpuppen, also mit Zelluloidpuppen. Weil das Zelluloid tut sich mit der Zeit, also mit den Jahren, wie innerlich auffressen und wird wirklich hauchdünn wie eine Eierschale. Und die mag gar kein, also irgendwie ein Druck oder irgendetwas mag sie gar nicht verlieren. Und das ist ein kleiner Nachteil, vor allem wenn man 70 ist und nicht mehr so das gleiche Handgefühl hat wie sonst, aber sonst eigentlich nicht. Nein, weil andere Sachen lassen sich gut reparieren, aber also solche Sachen, da bin ich also wirklich langsam vorsichtig geworden.
1: Und wie schaffst du denn einmal, also redest du vielleicht einmal auch, vielleicht das ein bisschen...
5: Ja, selbstverständlich.
1: Dann redest du aber mit denen.
5: Ja, also wenn dann also wirklich eine wieder so ein bisschen knotschig schaut oder irgendwie oder nicht das macht, was ich eigentlich wette, oder? Sag ich also, Mensch, du bist doch ein dummes Huhn. Kannst du es dann nicht richtig ruhig stehen? Aber umgekehrt, meistens dann, wenn man etwas, also wirklich etwas kompliziert oder einfach eine Klemmschere in der hat, wo man den Gummi rauszieht, Leute bestimmt 100%ig das Telefon. Oder? Und dann überlegt man, will ich jetzt das Telefon nehmen oder will ich jetzt da weiter machen? Oder? Und das ist ein bisschen ein Nachteil am Ganzen. Oder? Aber sonst.
1: Was bedeutet dir auch die Patienten, die du hast? Also wenn man jetzt auf Patienten rennen, die Puppen und Plüschtiere, die du behandelst und flickst.
5: Ja, was mir bedeutet. Ich will sie einfach wieder restaurieren, also wieder fertig, richtig wieder retour geben. Um das geht es mir eigentlich. Am liebsten mache ich auch gerne mechanische Sachen und solche Sachen. Früher hatten sie so Teddybären, die hatten so Musikwerk drin und haben den Kopf so hin und her bewegt. Oder? Meistens ist die kaputt, oder? Da muss ein neues Musikwerk rein machen. Und solche Sachen. Es ist einfach das, dass es wieder so retour geht, wie es kommt. Also wie es war, oder? Um das geht es eigentlich.
1: Und du hast ja wirklich, das machst du seit Jahrzehnten, hast du ja, glaube ich, von deiner Mami in dem Sinne die Leidenschaft mitbekommen?
5: Vor allem das Nähen. Also das Nähen ist also eigentlich dann, oder angefangen habe ich das Ganze natürlich, ich habe ja Kopien gemacht von antiken Puppen. Oder das ist vor 20 Jahren ist das interessant gewesen, oder also 30 Jahre bald. Und dann hat sich es eigentlich umgesprochen wegen der Kleider. Weil die Kleider sind ganz anders genäht. Also vor allem die Schnittfolge ist ganz anders. Und das ist eigentlich das Interessante gewesen, auch schon früher. Und wenn ich irgendwie eine Puppe irgendwo gesehen habe, die mir gefallen hat, ist eigentlich das die Hauptsache gewesen. Puppen selber herstellen ist eigentlich weniger wichtig gewesen, sondern die Kostüme, die sie angehabt, sind interessant gewesen.
1: Und eben, deine Mami hat das früher, die Schneiderin gewesen, schon gemacht.
5: Sie war Stammschneiderin gewesen,
1: hast, ja. Dann, hast du das von ihr irgendwie dann mitbekommen? Oder hast du, glaube ich, wirklich schon früh mit diesen Puppen eben gespielt und zu tun gehabt? Oder wie war das früher gewesen, also, bei dir? Wie hat es wirklich angefangen?
5: Angefangen hat das Ganze in dem Sinn, das ist so mit 15 ist eigentlich interessant geworden, so Hosen abnehmen, also Jeans abnehmen, Röhrli-Hosen. Oder? Und das hat man so auf einer Seite zugenäht, oder? Und dann ist die Mutter dazugekommen und hat gesagt, so geht das nicht. Weil das dreht sich ringsum, oder? Du musst beide Seiten aufmachen und dann abnähen, oder? Und früher war es auch so, eben meine Mutter war Damenschneiderin gewesen, und bei den gewissen Schnittmuscheln sind ja hinten auf der Rückseite die Schnittfolgen drauf gewesen von den einzelnen Schnittteilen, oder? Und die habe ich etwa die kopiert, also rauskopiert und dann vergrößert und mit dem Schnittmuster gemacht für Puppen. Oder so. Aber wir sind einfach sechs Kinder, also drei Kinder gewesen, oder? Und der Jüngste ist einfach auf dem, nicht müssen zuschauen, bis die Tochter gekommen ist. Nachher ist dann anders. Die Tochter hat dann alles zusammen bekommen. Aber dann habe ich dann schon Sport getrieben. Also spielt keine Rolle eigentlich.
1: Eben, es ist ja auch eine Zeit gegangen, bis du wirklich die Puppen- und Bärenklinik dann aufgemacht hast. Du hast noch eine Lehre als Dekorateur bei der EPA gemacht. Und ist eigentlich, das ist noch naheliegend, oder, an diesem Beruf. Aber hast du noch einen Abstecher zum KV gemacht? Hast du das noch gelernt? Ja. Und dann lange auf der Bank gearbeitet? Ja. Wie der Wechsel dort?
5: Der Wechsel ist so passiert, ich bin aktiv Sportler gewesen und eines Morgens nicht mehr aufstehen, weil ich die Wirbelsäule verschoben hatte. Und dann bin ich ein halbes Jahr im Gipsgerät hineingelegen. Und das hat eigentlich den Dings gegeben, dass ich müssen den Beruf aufgeben musste, weil ich nicht mehr dürfen umeinander lüpfen, eigentlich richtig. Und dann, was ist übrig geblieben? Also, mein Bruder hat bei der Versicherung gearbeitet und ich konnte das KV nachmachen. Wo ich schon eine Lehre gemacht habe, hatte ich eine verkürzte Zeit von 2 Jahren und das habe ich gemacht. Und dann wollte ich eigentlich bleiben bei der Versicherung, aber die haben mir nicht den Job gegeben, den ich wollte. Und dann bin ich also weggegangen. Und dann bin ich nachher ein Jahr im Ausland und bin dann zurückgekommen und habe dann auf der Bank gearbeitet. Und das hat mir eigentlich gefallen, aber ich habe dann von Anfang an schon gesagt, nein, ich will nicht ewig da bleiben, ich möchte gerne einen Schalter. Und nachher nach 2 Jahren habe ich den Verantraben. Dann hat der Chef gesagt, lassen Sie mir 2 Stellen frei. Entweder im Hauptsitz an Schalter oder im Flughafen. Und da der Flughafen für mich sowieso etwas Interessantes war, immer, habe ich gesagt, ich bin am Flughafen raus. Und das war also eine Bombenstelle gewesen, muss ich ehrlich sagen. Ich konnte wirklich zeitverschiebt arbeiten oder morgen Mittag und Abenddienst, oder? Und das war also fantastisch gewesen. Und dann ist eben langsam die Idee gekommen, im blauen Häuschen am Kreuzplatz bin ich gefragt, wo dort ist eine Reinigung drin gewesen. Da bin ich gefragt, mal einmal, ob das frei wird. Und dann hat er gesagt, wo es gehört, ich könnte es haben, aber wenn sie die Vögel anfangen bauen, müssen sie sofort draußen sein. Aber es ist ja immer noch 10 Jahre gegangen. Und dort haben wir eigentlich angefangen, an dem Ganzen. Und dann haben die Leute ein bisschen reklamiert und haben gesagt, ich sage nie dort, wo ich eigentlich im Ausland und auch in der Schweiz Küsse habe, ich bin Porzellanmaler, oder für Puppen zu machen. Und dann hat mein Kollege gesagt, er übernehme den Laden und tut mir ein Atelier suchen. Und das hat er gemacht, das ist an der Klosbachstrasse 123 und dort oben sind wir seit, glaube ich, seit 30 Jahren. Und Er hat den Laden übernommen und nachher hat er dann, ist der Laden eigentlich zu klein geworden und nachher hat er gesagt, er wollte eigentlich an einem anderen Ort den Laden öffnen und dann sind wir eben gesucht. Da haben wir eins gesehen an der Limmat. Aber das war nicht ideal gewesen, weil in der Limmat, wenn es im Winter dann kalt ist, oder, zieht es nicht wahnsinnig. Und der Laden war zu klein gewesen. Und dann sind wir dort in der Stadt durch heimgelaufen. Und dann haben wir einen Laden gesehen, der frei war. Das ist am Neumarkt 12. Die Dame ist rausgegangen, oder, und die hat gesagt, wir sollen uns bei der Stadt melden, oder. Und den Laden haben wir bekommen. Das ist genau das, was wir gesucht haben, oder.

0: Wettkampf und dann wird das nicht gemacht. Oder? Da sind wir also wirklich in ein Zimmer eingeschlossen worden. Also ich kann mich erinnern, wir sind also im Norden von Spanien daheim gewesen. Da haben wir also wirklich das Meer davor gehabt, im Herbst, wo man hätte gerne schwimmen, oder? So 200-300 Meter, oder? Aber das hat es nicht gegeben, oder? Ich weiss ja, eine Kollegin von mir, auch eine Schweizer Meisterin, die ist da oben rausgegangen, die ist also fürchterlich zugeschissen worden, oder? Und wirklich eingeschlossen worden, oder? Und vor allem, wir haben auch nicht selber können aussuchen, was wir essen wollen, sondern es ist immer am Vorabend ist ein Voressen gewesen, wo jemand gegessen hat, der dabei war, als Begleitperson. Und nachher haben wir alle zusammen das bekommen. Und das hat einfach kein Bauchweh gegeben. Also ist das Richtige gewesen. Das einzige Schöne war, wir haben, beim Branche war jemand dabei gewesen, der hat jemand, die noch, in Madrid haben wir können wenigstens noch ins Kunstmuseum anschauen. Und sie hat gesagt, der hat noch solche Sachen angeschaut. Aber sonst, also auch aktiv im Sport vom Eislaufen, das ist genau gleich zu und her gegangen. Und jedes Mal, wenn ich beim Arzt war und meine Knie gezeigt habe, hat er gesagt, sie haben ja 60-jährige Knie. Aber das war nicht so, sondern das war einfach die Abnutzung vom Ganzen. Oder? Also eben, Sport machen, aktiv, so ist also nicht immer hundertprozentig das Beste, was man machen kann für ein Kind. Also, meine Eltern waren nicht dabei gewesen, eigentlich im Ganzen. Meine Eltern haben mich eigentlich machen lassen. Die sind sogar aufmerksam geworden, oder, wo das erste Schaulaufen war, als es geheiss hat, du weißt, dass die Sohn am Sonntag tut, Schaulaufen machen, Eislaufen. Oder? Aber niemand hat eigentlich drauf gedrängt und alles zusammen. Ich weiss nur, bei der Senioren-B-Meisterschaft im Eislaufen, da ist eigentlich mein Vater mitgekommen. Und sonst hat er sich eigentlich für nichts interessiert, eigentlich im Ganzen. Oder reingeredet, das muss machen oder dieses muss machen. Wir sind eigentlich wirklich sehr frei gezogen worden.
1: Wie bist du denn überhaupt auf das gekommen, wenn dich nicht deine Eltern irgendwie dazu gebracht haben?
0: Angefangen hat eigentlich das Ganze. Ich war beim Eislaufen und dann hat mich die Kollegin, die auch gelaufen ist, mich gefragt, ob ich Bad laufen will. Und das erste und zweite Jahr haben wir miteinander trainiert. Und im dritten Jahr ist der Rösli halt nicht mehr gewachsen, aber meine Partner ist über den Kopf ausgewachsen und dann ist es einfach nicht mehr gegangen. Und dann habe ich Einzelvideos gemacht und meine Partnerin war nicht so elegant gewesen, eigentlich im Ganzen, wie sie hätte eigentlich sollen sein. Viele haben sich daran gestört an dem, und haben dann gesagt, du hast viel mehr, oder wenn du Einzelvideos machst. Und das habe ich auch einzeln gemacht. Oder? Und wir haben die Kunstschießbahn nebendran gehabt, als ich in die Schule gegangen bin, und gleichzeitig auch die Rollschuhbahn, und das war eine Baslerin, die uns dort trainiert hat, im Winter und im Sommer. Oder? Das war eigentlich auch der Ausschlaggebend gewesen, warum sie eigentlich weiter gemacht haben im Ganzen. Oder? Und vor allem, eben, niemand hat trainiert, und es war eigentlich das gewesen, was mir gelegen war.
1: Es war eine harte Zeit, wie du schon gesagt hast, aber eben nachher wegen einer Verletzung hast du nicht mehr weitermachen können. Ist das, wie hast du das da erlebt? Ist das wirklich ein Tiefpunkt gewesen, eine harte Zeit? Oder weil es sowieso schlimm war, hast du sagen, oh, dann hätte es so sein sollen?
0: Nein, also eine harte Zeit nicht eigentlich im Ganzen. Das ist einfach, es geht ja nichts anderes, oder? Wenn man einfach so weit ist und ein halbes Jahr einfach im Gipsgorsett drinnen ist, ist man ja einfach drinnen. Man hat vorne so ein Viereck offen, wo man kann kratzen, oder? Und das ist eigentlich alles. Umgekehrt habe ich nachher dann noch nach zwei Jahren in Paris noch die Holiday on Ice gemacht. Oder? Und dann bin ich dann mich vorstellen. Die haben eben Leute gesucht per Inserat, eigentlich für ihr Chor. Und dann ist meine Kollegin Reto gekommen, die ich kennt habe vom Rollschuhlaufen, die hat in Paris gewohnt. Sie ist gekommen und hat gesagt, du Meinert, ich suche da Leute, willst du nicht so probieren? Und dann bin ich am Wochenende in die Eishalle gegangen und bin für mich gelaufen. Und die Woche darüber hinaus hätte ich mich vorstellen. Und dann bin ich einfach in die Eishalle gegangen, über Weihnachten, also vor Weihnachten ist es gewesen. Und dann hat der, der die Leute eingestellt hat, gesagt, schauen Sie, gehen Sie ins Büro. Ich habe sie gesehen laufen, sie können eine Solo-Rolle haben. Sie müssen also gar nicht in Chor. Also habe ich noch nicht ins Büro gehen und meine Gagen abmachen, und das ist alles. Klar, es war nicht eine Weltgage im Ganzen, aber es ist einfach mal etwas, eben, wir hätten noch etwas können daraus machen, für das, was man eigentlich vor einer Haufen Zeit gebraucht hat.
1: Und heute tust du auch noch ab und zu ein bisschen

0: reden? Oder was hast denn du so für Hobbys? Ausser, ich meine, Puppen und Plüschen sind deine Leidenschaft. Das ist klar, du bist 73, du müsstest schon längstens nicht mehr arbeiten in dem Sinn, aber du gehst nicht auf. Hast du noch etwas anderes neben dem? Hast du noch Hobbys?
1: Nein, eigentlich nebendran habe ich kein Hobby. Eigentlich, klar, Porzellan oder, und alles zusammen. Oder, das Zeug hat eigentlich nachgegeben jetzt. Oder, und jetzt habe ich eigentlich anderthalb Jahre, also bald anderthalb Jahre, also wirklich so einen Haufen Arbeit bekommen. Also bald genug gehabt vom Ganzen und eigentlich mit meinem Kollegen gesagt, reduzieren, ich will langsam für mich wieder mal etwas machen. Oder? Und das ist eigentlich das, was einem im Schlaf die Nacht vielleicht mal erinnert kommt oder irgendetwas kommt und sagt, ja, da hättest du eigentlich noch Stoff für das und dieses zu machen. Oder? Und vor allem, komischerweise, eben, viele haben jetzt aufgehört, oder, wo also Porzellankurs gemacht haben mit Puppen machen und alles zusammen. Und die Leute, mir alle zusammen, wo sie mich einfach kennen, oder, von früher her, oder, und fragen, Meinrad, hast du nicht Interesse? Das Zeug kann man nicht mehr verkaufen, aber vielleicht kannst du es noch brauchen, oder? Also ich habe, ehrlich gesagt, Perücken und Augen, also Glasaugen, die also ein Stück 60 bis 80 bis 100 Franken kostet, oder? Habe ich schachtelweise bekommen. Also wirklich schachtelweise. Und darum reut es einem eigentlich, denn, dass man die Sachen, ich kann selber, wo man Ideen hat, die Nacht, wenn man nicht mehr schlafen kann, einholen tun. Und ich habe antike Köpfe bekommen, also wirklich wunderschöne, so aus Ton, die gemalt sind. Oder? Und da hat ja auch eine Idee, aber ich komme nicht dazu, für mich selber etwas zu machen. Und das ist eigentlich das, was einem nerven tut mit der Zeit.
0: Wir kommen jetzt schon zum Schluss. Es ist schon fast vorbei. Darum habe ich jetzt noch Non-Plus-Ultra-Abschlussfrage. Was hast denn du eigentlich für ein Plüschtierli oder eine Puppe von früher, wo du jetzt sagst, das ist so eben mein Begleiter gewesen, wo ich ein klein war?
1: Ja, gar keine. Gar keine. Wir haben eben den Bär, wo mein Kollege mit heimgenommen hat. Und das war eigentlich unser Begleiter. Das ist ja auch unser Blitzableiter, oder? Wenn wir gegeneinander mal ein bisschen schenken tun. Oder dann, oder der war auch auf jeder Reise dabei, ist gleich wo drin, oder? Und das war eigentlich unser Ding, als wir gesagt haben, du, sag dem anderen, er dürfte eigentlich ein bisschen anständiger sein, oder? Er dürfte ein bisschen auf Bremse treten, oder? Im Ganzen, beim Autofahren. Also sonst, aber sonst eigentlich nicht. Das ist unser, der Seppli ist das. Hat auch bald kein Haar mehr, so wie der Vater. Aber das ist eigentlich der einzige Ding. Also klar sind jetzt noch also mehrere sättige Bären dazugekommen, aber der Seppli ist die Hauptperson.
0: Hey, der Seppli und der Meinrad, oder?
1: Genau.
0: Danke dir vielmals, wir sind schon am Ende von dieser Sendung angekommen, dass du da bist. Du als Puppenheiler und Bärenflicker, international bekannt mit ganz vielen Kunden von Südafrika, Amerika, überall.
1: Ja, das schön stimmt, genau.
0: Schön bei uns gewesen. Und schön habt auch ihr da draussen zugeschaut oder zugelassen. Top Hoch 3 gibt es dann nächste Woche wieder. Ciao zusammen.
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3: Ich hoffe schwer, dass die nächste halbe Stunde zu einem grossen, tollen Moment wird. Zu so einem tollen Moment, wie ich es viele hatte in meinem Leben, dank meinem heutigen Gast, Urs Klibi, der berühmteste Buchredner von der Schweiz. Schön, bist du da bei uns im Top 3.
4: Ich bin sehr gerne gekommen. Danke vielmals für die Einladung. Merci.
3: Ich glaube, das gehört relativ oft, oder? Dass man viele schöne Momente gehabt hat.
4: Ja.
3: Also ich habe ja dich durch meine ganze Kindheit durchgelost. Dann vielleicht eine Zeit lang nicht mehr. Aber ich darf gestehen, ich bin jetzt 33 und ich höre immer noch ab und
4: immer zu. Sehr gut. Nein, ich habe viele Leute, die auf der Straße mich anhauen oder im Einkaufszentrum oder irgendwo einfach in einem öffentlichen Ding, in einem Park oder so, wenn man laufen geht und so sagen, Herr Klibi, ich bin mit Ihren CDs oder mit einer Kassette oder Schallplatte aufgewachsen. Sie sind ein Teil von meiner Jugend und so. Und wenn natürlich so Sätze kommen, dann habe ich natürlich riesen Freude. Und dass das irgendein Teil war von der Jugend, von den Leuten, die zugelassen haben und zugeschaut haben.
3: 50 Jahre lang hast du deine Karriere jetzt hinter dir. Du hast jetzt mit 70, pünktlich zum 70. Geburtstag gefunden, jetzt im 50 Jahre Bühnenpräsenz.
4: Genau. Der erste Auftritt war in Grindelwald, das weiss ich noch, da bin ich noch Lehrling von der SBB. Da haben wir ein Lehrlingstreffen gehabt und dann hatten wir eine Anfrage gehabt, ob alle die, die ein bisschen etwas machen könnten, die wären froh, dass es ein bisschen Programm gibt am Abend. Und dann die Lehrlinge haben sich gemolten. Der eine hat jongliert, der andere hat ein bisschen gesungen, der andere hat Stepp tanzt. Und ich habe aber noch nicht gebraucht. Ich habe einfach ein fiktives Telefon gemacht mit dem Chef. Also mit dem Lehrlingschef. Normalerweise sagt mir der Chef, wenn ich muss arbeiten. Und am Telefon habe ich dann dem Chef gesagt, wie er muss arbeiten. Und das war ein riesiger Gag. Ich habe sogar den ersten Platz dann gemacht. Das war dann also, ist wie eine Hitparade gewesen. Und hat eine Rangliste gegeben. Der erste Platz gewesen. Und habe ein Billett bekommen, ein Generalbillett. Also, einen ganzen Tag konnte ich in der ganzen Schweiz umherfahren. Und bin dann aber, dann, das ist gsi, auf Bern rauf bin ich gsi, Erstklasse. Und hab dann Bern, die Stadt Bern noch ein bisschen angeschaut. Und ist bei Spannerbüffi in Wurzelau gewesen, weil ich dann nicht so viel Geld gehabt für ein Chateaubriand und so. Und dann bin ich wieder heimgefahren. Das war so die erste Gehversuche. Und dann ist die Kompanie oben gekommen, wo ich, wir sind in der Gutenschule im 70 im Herbst. Und der Chef, den ich hatte, und ich eben mit dem fiktiven Telefon, wo ich mit ihm telefoniert habe, der war beim Doppelt oder nichts, beim Manny Weber. Und hat dort 4'000 Franken abgeholt und hat dann ein Bahnhoffest gemacht in Wattwil. Und dort habe ich natürlich auch den ganzen Abend ein bisschen moderiert und ein bisschen Schnitzelbänke und Sketch gemacht. Das waren so meine ersten Gehversuche auf der Bühne.
3: Du hast jetzt gerade so schon ein bisschen etwas angesprochen, das ich nachher noch ein bisschen vertiefen will. Ungewohnt ist ja, dass du jetzt allein da bist. Du hast gesagt, du hast deine Karriere eigentlich offiziell beendet, Caroline in die Ferien geschickt.
4: Richtig.
3: Woher ist sie eigentlich?
4: Sie geht vom April bis im Oktober erst. Also im Moment ist sie noch bei mir daheim. Ich glaube, sie ist noch in der Maske.
3: Ah, sie ist noch in der Maske, sie kommt noch vorbei.
4: Ja, da könnte sie. Sie hat gesagt, sie käme gerne mit noch heute Nachmittag.
3: Nein, sie geht. Die darf mal noch zu mir kommen, oder zum Abschluss.
4: Ja, genau. Nein, sie geht vom April bis im Oktober geht sie ins Historische Museum in Frauenfeld. Das war eine Ausstellung, die letztes Jahr schon gelaufen ist. Thurgauer Köpfe. Und anscheinend, weil wir im Thurgau wohnen, ist sie auch ein ganz bekannter Kopf im Thurgau. Und ein schöner Beitrag bei dieser Ausstellung war eben die Caroline gewesen. Und das Jahr, letztlich haben wir nur eine Kleine gehabt, wo alle Kinder hatten früher, die kleine Caroline. Aber jetzt geht die Original Caroline geht ins Museum. Und ja, ich gehe sie ein bisschen mal besuchen dann.
3: Ja, aber ich kann mir vorstellen, jetzt im Top 3 stellen wir ja Persönlichkeiten in den Mittelpunkt und ich glaube, es ist auch schön für dich, wenn du mal kannst, ohne Caroline da mal ein bisschen lästern, oder?
4: Ja, genau.
3: Bevor wir uns jetzt aber voll und ganz auf dich einlösen, habe ich unsere Community auf Social Media gefragt, was wolltet ihr gerne vom Urs Klibi wissen? 3 Fragen habe ich rausgepickt. Eine davon ist zum Beispiel, die Caroline kennen wir alle, das ist eine Eselpuppe. Warum ein Esel?
4: Das war ganz etwas Lustiges gewesen. Am Anfang hatte ich eine Ente gehabt. Und nachher habe ich ein bisschen die Buchrednerei ein bisschen mehr angeschaut. Die haben ein bisschen Buchredner angeschaut im Fernsehen und gesehen, alle haben eine Ente gehabt. Ich dachte, wieso muss ich jetzt auch noch eine Ente haben? Und dann bin ich mit der Frau auf St. Gallen an einen Abendverkauf gegangen und in einer Kinderboutique haben wir dann so einen Pyjama-Sack gesehen, wo lauter Viechli drauf waren, Fröschli und Eichhörnli und Rehli und eben ein Esel. Und der hat so ein herziges Gesicht gehabt. Dann habe ich gesagt zu meiner Frau, wenn du das, so ein Esel könntest mir schneidern, genau in dieser Art, wie, und dass sie dann auch so schaut, wie sie da auf dem Bildli ist. Und meine Frau ist dann an die Maschine gehockt mit Pelzfell und Gazellenleder fürs Maul und ich habe dann noch Ping-Pong-Bälle gemacht für die Augen. Und so ist dann Caroline entstanden. Und ich bin einfach erstens ein Tierfan und Esel haben mich eigentlich immer schon fasziniert. Darum ist mir das wahrscheinlich gerade so in den Kopf hineingegangen.
3: Die zweite Frage, die sich die Leute gestellt haben, ist, wer Caroline und Klibi gelost hat, kennt Tante Olga. Gibt es die Tante Olga wirklich?
4: Die gibt es nicht, aber ich habe so viel erzählt von der, dass ich mir so ganz gut vorstellen kann, dass es wirklich so eine Tante Olga gibt. Aber also ich habe keine Tante Olga in der ganzen Verwandtschaft, aber es ist jetzt einfach so. Und übrigens, der Name von der Tante Olga und vom Onkel Hans, ihrem Mann, das ist der Freddy Lienhardt gewesen, der mir den Delitboy-Text geschrieben hat für die erste Fernsehsendung. Und hat mir dann nachher geholfen, auch bei den ersten 2, 3 Produktionen von der Schallplatte und Kassettli hat mir ein bisschen geholfen mit dem Text. Und der hat eigentlich die Figur, die Tante Olga, kreiert. Das wäre also nicht meine Erfindung gewesen, aber ja,
3: Aber immerhin nach einem Vorbild.
5: Genau.
3: Und die dritte Frage, und die ist eigentlich, sagen wir mal, für einen Schweizer ein bisschen ungewöhnlich, wenn man sie beantwortet, nämlich, wie viel Geld kann man eigentlich verdienen als Buchredner?
4: Wie viel Geld? Über Geld rede ich eigentlich nie. Aber ich habe eigentlich gut können leben mit dem Einkommen, das ich hatte. Ich habe natürlich, oder bin ganz stolz, dass ich natürlich x-hundert von Vereinen auch Kassen gefüllt habe, natürlich. Mit ihren Vereinsanlässen, mit der Musikgesellschaft, mit den Turnvereinen, wo ein ganzes Festzelt bis 15 bis 2000 Leute gefüllt hat. Und jeder hat 15 Franken Eintritt gezahlt. Da bin ich natürlich auch happy, dass der Verein, und das war so lustig, ich war letztes Jahr auf einer Flussfahrt, da kommt einer und sagt, ich muss dir mal Merci sagen. Da sage ich, wieso musst du mir Merci sagen? Weißt du, wir haben dich vor 22 Jahren engagiert im Schützenverein, wo wir das Jubiläum hatten. Und wir gehen heute noch mit 30 Personen jedes Jahr einen Ausflug machen mit den Köhlen, die wir hier verdient haben mit dir. Und, also 22 Jahre können die 30 Personen können eigentlich immer an einen Ausflug zwei, drei Tage mit Übernachtung. Und anscheinend ist das so viel Geld geflossen, dass man kann sagen, okay, ich habe auch meine Gage gehabt und der Verein hat auch sein Spatzeli gehabt.
3: Das ist doch schön. Also über Geld reden wir jetzt auch nicht mehr. Aber über deine Erfolgsgeschichte, die du gehabt hast. Und das ist ein Einzelstatus in der Schweiz. Man darf das wirklich sagen. Du hast in 50 Jahren über 1 Million Tonträger verkauft. Tonträger für die, die da draussen nicht wissen, was es ist. Das waren noch Kassetten, CDs, Schallplatten.
4: Schallplatten noch, am Anfang noch, ja.
3: 5 goldige und 2 Platin-Schallplatten.
4: Ja, das aber steht im Internet steht das. Aber ich habe 20 goldige und 12 Platin und 1 Diamant.
3: Wahnsinn.
4: Ja.
3: Wahnsinn.
4: Und Diamant, das ist ja 250'000 CD oder Kassettli oder Schallplatte, die über den Ladentisch gegangen sind. Aber es ist eigentlich die erste CD oder die erste Schallplatte und die erste Kassette ist 320'000 Mal über den Ladentisch, nur in der Deutschschweiz. Ich bin sogar im Guinness-Buch der Rekorde. Ich habe also am meisten Schallplatten, proportionell natürlich zu den Einwohnern. Weil Michael Jackson in Amerika oder die Beatles in England, die haben natürlich sicher auch so die Zahlen erreicht oder noch mehr natürlich. Aber im Verhältnis zu den Einwohnern habe ich anscheinend am meisten Tonträger verkauft.
3: Hat niemand so einen Superstar angerufen und gefragt, Klibi, wie hast du das gemacht? Du brauchst deine Hilfe.
4: Anscheinend hat einfach die Kombination Klibi und Caroline hat das einfach funktioniert, damals, wo sie es das erste Mal im Fernsehen gesehen haben. Und viele haben dann gemeint, ich könnte eine Kopie machen von dem Text, den ich im Fernsehen gebracht habe, weil ich einen Haufen Briefe bekommen. Und dann haben wir gesagt, dann machen wir doch ein Singeli, oder? Und alle haben gesagt, also jetzt hat er eine Ecke ab dem Buchredner, ein Singeli machen. Wie viel willst du verkaufen? 4'000, habe ich gesagt. Und die 4'000 sind nach 3 Tagen über den Ladentisch gewesen. Und nach 12 Wochen sind es 90'000 gewesen. Und dann hat die andere Schallplattenfirma natürlich gesagt, voilà, jetzt, das funktioniert, oder? Darum ist dann eben die erste Langspielplatte oder die erste Kassette 320'000 Mal und die zweite 280'000 Mal über den Ladentisch. Und da bin ich natürlich auch ein bisschen happy gewesen, wo ich die Zahlen gehört habe.
3: Wenn man ein bisschen sieht, was du alles erreicht hast, was du alles gemacht hast, in diesen 50 Jahren, wer du alles getroffen hast, und du hast ein Foto mitgebracht, da, ich will es hier schnell euch zeigen, und zwar ist das der Papst. Der Papst,
4: Johannes Paul II.
3: Johannes Paul II. Das ist sinnbildlich für das, was du alles erlebt hast und wer du alles getroffen hast. Und ich behaupte, du bist eigentlich der grösste Superstar, noch vor dem Roger Federer.
4: Ja, der Roger Federer ist, glaube ich, 39, glaube ich, jetzt dazu, oder? Und ist noch 50 Jahre auf der Bühne. Also, ja, da kann man, ja, also, das Wort Star ist jetzt nicht so, was ich so gern höre. Ich habe einfach meinen Job gemacht und den habe ich einfach immer gut machen und es ist mir, glaube ich, nicht so schlecht gelungen in diesen 50 Jahren.
3: Magst du dir erinnern, wie es angefangen hat? Also, weißt du, wo du gemerkt hast, dass das Buchreden, dass du das kannst? Oder ist das ein Talent gewesen, das du hattest und plötzlich gemerkt hast, du
4: hattest? Das hatte ich eigentlich schon in mir rein gehabt, ohne dass ich das gewusst habe. Erst als ich in der Rekrutenschule hat ein Militärarzt gesagt, ich soll mal richtig schnaufen beim Reden. Ich sage, ich schnaufe doch richtig. Ich sage, nein, sie schnaufen einwärts. Also sie dann die Luft einziehen und dann reden sie. Aber wenn wir normal reden, dann tun wir es ausschnaufen. Und dann habe ich einen Kollegen, einen Romanshorn, der hat gesagt, du, ich habe ein Zauberbuch und hinten hat es einen Anhang. Und dort ist genau das beschrieben gewesen, dass die Buchredekunst und nachher habe ich einen Bodenlumpen genommen. Und bei den Eltern daheim hatte ich so eine Mansarde im Estrich oben und habe einen Spiegel angestellt und habe mit dem Bodenlumpen einfach so...
3: Wie mit den Socken, oder? Wo man da, ja.
4: So habe ich meine ersten Versuche gemacht.
3: Aber mit Buchreden an sich hat das ja nicht viel zu tun.
4: Nein,
3: oder? Das
4: ist speziell... in den Bauchreden kann man eigentlich sagen.
3: Ist das eine Technik, die du mir jetzt beibringen könntest?
5: könnte ich machen. Aber dann müssen wir ein bisschen mehr Zeit haben. Und die meisten husten dann 3 Wochen lang zuerst, bevor sie anfangen richtig.
3: Ich habe nur mal gehört, die Zunge ersetzt die Lippen. Stimmt das?
5: Ja, das kann man sagen, ja. Also meine Stimme, also kann man vergleichen mit einer Gitarre. Wenn ich über Gitarre über die Saiten streiche, dann gibt es einen Ton. Mhm. Und das, die Saiten sind bei mir die Stimmbänder. Mhm. Und wenn ich einzeuche die Luft, dann ich über die Stimmbänder, erzeuge ich den Ton und die Wörter bilde ich mit dem Gaumen und mit der Zunge.
3: Okay, also unmöglich für mich. Das klingt zu kompliziert. Aber das ist ja okay.
5: Das ist eben auch sehr schwierig, das ist ja nicht so wenig eigentlich.
3: Ja, weltweit gibt es aber ja mittlerweile wahnsinnig viele Ausgeredner. Und auch richtig gute. Ja. Gibt es da der einen oder andere, wo du beneidest über seine Künste? Oder wie findest du...
5: Also ich finde zum Beispiel Sascha Grammel in Deutschland, das ist jetzt einer, den ich sehr verehre und natürlich auch immer Kontakt habe mit ihm. Und er ist anscheinend, sage ich, eben sein Vorbild gewesen. Ich kann mich erinnern, dass er mir gesagt hat, im Wetten, das hast du den Spruch gebracht, im Verstehen Sie Spass hast du den Spruch gebracht. Also das war Anfang 80er Jahre, wo er ein kleiner Bub war und hat sich auch so irgendwie immer an meine Lippen gehangen und an mein Gesicht und wie ich das gemacht habe. Hat er, und das hat er mal sehr persönlich mal gesagt, backstage mal bei einer Show, die er gemacht hat in der Schweiz.
3: Das ist natürlich auch schön, oder? Wenn Künstler, die jetzt auch Erfolg haben mit dem, können sagen, Klibi, du bist eigentlich die Schuld.
5: Genau.
3: Caroline ist ja in diesen 50 Jahren auch ein Teil geworden und gewesen von deiner Familie. Du hast Kind, du hast Frau. Wie muss man sich, oder wie hat man sich 50 Jahre vorstellen mit der Caroline bei dir daheim?
5: Also ich habe immer Beruf und das Private habe ich natürlich sofort immer getrennt. Das heisst, ich bin nicht in Sicherheitszentrum gegangen und habe Caroline auf dem Arm gehabt und habe die Leute unterhalten. Aber wenn man auf der Bühne war, dann habe ich 300%ig Caroline laufen lassen und professionell geschafft und alles. Und, aber wenn dann die Show durch war, die Leute haben Freude gehabt, die Leute haben gelacht und haben Kompliment gemacht, sie haben einfach auf die Schulter geklopft, sie haben vielleicht noch eine CD gekauft und so. Oder ein Autogramm sind sie geholt gekommen. Und dann, nachher ist das abgeschlossen gewesen eigentlich. Wo dann, auf dem Heimweg wieder haben wir mit dem Schatz einmal diskutiert, wieder wegen dem Auftritt. Den Sepp-Gag habe ich verhackt und das habe ich verplappert. Den habe ich ein bisschen zu lang gemacht und dort sind sie nicht so draus gekommen. Manchmal hast du eben neue Gag probieren, ausprobieren. Bei jeder Show habe ich immer ein bisschen neue Gag ausprobiert. Und dann ist das immer so das Thema gewesen auf dem Heimweg. Und, aber nachher, als Caroline wieder daheim war, dann ist wieder das Privatleben losgegangen. Und so soll es auch sein.
3: Also Caroline ist nie am Mittagstisch bei euch und hat mitdiskutiert.
5: Nein. Es gibt Kollegen, die haben extra beim Esszimmertisch haben sie einen Stuhl, wo sie ihre Puppe dann zu mörgeln und zu Mittagessen und zu Nachtessen. Also so fanatisch bin ich nicht gewesen. Aber wenn sie dann auf der Bühne war, dann habe ich dann eben Vollgas gegeben.
3: Und bevor du angefangen hast, Bauchrennen, hast du ja auch mal noch etwas Anständiges gelernt. Wenn ich das so darf sagen, du hast eine Lehre gemacht bei der SBB.
5: Richtig, ja. Stationsbeamte. Also ich bin in eine ganz normale Schule gegangen, Unterstufe, Oberstufe, dann Sekundarschule und dann noch 2 Jahre Verkehrsschule, weil ich den Job bei der SBB immer geliebt habe. Ich habe immer gerne mit Leuten reden am Schalter und so. Nur ist es dann einfach dann mal passiert, dass ich viel an den Wochenende unterwegs war und dann immer mit den Kollegen abtauschen, weil ja der Billettschalter und der Geldwechsel und der Reisedienst ist natürlich am Samstag und am Sonntag auch gelaufen. Und dann habe ich dann gewechselt in die Güterexpedition, wo ich dann am Freitagabend um 5:45 oben hatte. Und dann hätte ich eigentlich auf die Bühne und meinem Hobby dann ein bisschen frönen.
3: Was hast denn du für einen Bezug gehabt zum Schienenverkehr? Ich meine, wenn man sieht, was du nachher 50 Jahre lang gemacht hast,
5: ich
3: was du
5: gelernt hast. Ich bin aufgewachsen. Ich habe immer Bahnhof habe ich immer so spannend gefunden. Und wenn man gerade nebenzu wohnt, 100 Meter neben dem Bahnhof, dann ist man mal in der Freizeit mal auf den Bahnhof gegangen, hat man geschaut, wie die Züge abfahren, ob sie pünktlich sind, was die Leute, wie viel das einsteigen, wie viel das aussteigen. Das hat mich immer fasziniert. Da bin ich natürlich öfter mal als Hobby immer ein bisschen auf dem Bahnhof, auf den Perron ein bisschen schauen, ob man öfter mal einen Bahnhofvorstand gefragt, warum das? Und so bin ich eigentlich zu der Eisenbahn gekommen.
3: Und dann hast du mal zum Zoll gewechselt, stimmt das?
5: Nein, ich bin bei der SBB geblieben, aber als Zolldeklarant. Das war ein Spezialjob bei der SBB, weil alle Waren, die ich von Deutschland eingeführt worden sind in die Schweiz über Konstanz, die durfte ich verzollen im Büro. Und das heisst also, ich war Zolldeklarant gewesen, angestellt bei der Schweizer Bundesbahn.
3: Zollbeamter.
5: Sie sind Zollbeamter gewesen, aber ich bin kein Zollbeamter, nur Zolldeklarant.
3: Ich kann gerade sagen, böse Zungen behaupten, ja, Zollbeamte sagen das so trocken und das würde ja passt doch gar nicht zu einem Buchredner. Deine Karriere hat relativ schnell Schwung aufgenommen, nach einem Fernsehauftritt. Wie hat sich das vereinbaren lassen mit dem Job, den du gemacht hast? Oder hast du dort schon gar nicht mehr dann noch geschafft nebenbei.
5: Ja, das war sehr heikel. Ich bin 150 Abend auf der Bühne gestanden und jeden Morgen um 7:30 im Büro. Habe aber einen Job als Zolldeklarant, wo ich dann die Waren morgen um 7:30 bekommen habe. Manchmal bin ich eben am Mittag am 1 schon fertig gewesen. Dann habe ich natürlich gut können mal auf Basel fahren im Laufe des Nachmittags. Und dann hat man dann einfach dort ein bisschen, wie sagt man, gleitende Arbeitszeit hätte man dann können machen. Oder dann, was dann ganz schlimm geworden ist, im zweiten Jahr nach dem Teleboy, habe ich dann halt unbezahlten Urlaub genommen. Also ich habe mal 2 Monate einfach keinen Lohn gehabt von der SBB. Da hat man dann einfach schön Zeit und Tage ausgerechnet und dann hat man einfach gesagt, ja, jetzt hast